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0: Ja, hallihallo, wir sind's wieder hier von der Redaktion Hillbilly Boogie. Ja. Wir machen alles von A wie Amerikaner bis Z wie Zydeco und mein Name ist Joachim Kaletka und neben mir sitzt mein kongenialer Partner
1: Guido Blaschek.
0: Und heute Abend ist kein spezieller Abend, wir haben nur gute Musik gegen schlechtes Wetter. Das haben wir heute geplant und wir sind auch noch mit einer weiblichen Begleitung hier am Start. Sag doch mal Hallo. Wir nennen dich übrigens Scarlett. Scarlett,
1: sag
2: hallo.
1: Was.
2: Hallo, Johann und Blasche. Hallo, Scarlett. Es klingt, als hättet ihr eine tolle Radiosendung vor euch. Ich hoffe, das schlechte Wetter hält euch nicht davon ab, eine gute Zeit zu haben. Habt ihr ein besonderes Lied, das ihr heute spielen werdet?
0: Oh ja, ja, wir haben, absolut, haben wir.
1: Absolut.
0: Und wir werden jetzt mal anfangen mit einer Band aus Hamburg, die am 18. Oktober in der Halle in Reichenbach spielen werden und sie heißen Stonewater. Stonewater sind so eine Geburt aus Corona-Zeiten. Mhm. Musiker, die sich in der Zeit zusammengefunden haben, was können wir machen gegen die depressive Stimmung und dieses Corona-Elend. Und dann gesagt, wir machen Musik im Stile der Rolling Stones und Tom Petty, wir mischen das so. Und rausgekommen ist ihr erstes Album und es heißt...
1: Wie heißt's?
0: Make Me Try.
1: Make Me Try.
0: Ja, und danach hören wir Lies von Grits and Greens. Gruß geht übrigens raus an unseren Freund Sebastian, der mir das Herz, der mir dieses Werk ans Herz gelegt hat. Und er sagte, hör dir es mal an. Und ich sagte, das war so die nächste Sendung. Lies von Grits and Greens. Und jetzt, was heißt Grits and Greens? Wonach klingt denn das Wort Grits?
1: Grits? Ah, ich kann es dir nicht sagen.
0: Grütze.
1: Echt?
0: Ja, Grütze. Also Maisgrütze. Okay, und Maisgrütze. Was ist Maisgrütze? Was sagt der Italiener dazu?
1: Ciabatta.
0: Polenta.
1: Polenta.
0: Ja,
1: Polenta.
0: Polenta. Und jetzt habe ich mal recherchiert. Ne? Also Polenta ist gelber Mais.
1: Ja.
0: Und diese Maisgrütze, das ist weißer Mais.
1: Ah, das ist der Futtermais.
0: Ja.
1: Das ganz günstige.
0: Genau. Und sehr beliebt ist das wohl in den Südstaaten der USA. Und die Band kommt auch aus Mississippi.
1: Ah. Ne?
0: Und die ist ein Ehepaar, die hinter Grits and Greens stecken. Und die sind ursprünglich aus Colorado, sind dann aber in den Süden gezogen, weil sie wollen also den Süden auch spüren und haben ihn in ihren Liedern wohl eingefangen.
1: Wunderbar.
0: Danach Buddy Holly. Und da fragen wir nachher nochmal Scarlett ein bisschen was zu.
1: Das machen wir.
0: Ja. Und können uns jetzt wieder zurücklehnen und drei schöne Lieder genießen. Hier am Freitagabend, einem regnerischen Freitagabend. Und ja, das mache ich jetzt
1: auch.

0: zuverlässig kurze Songs, Buddy Holly und Dearest. 1969 auf dem Album Giant erschienen. Buddy Holly ist ja gestorben 1959 bei einem Flugzeugabsturz. Und dieses Album erschien mit neuem Material damals, überraschend. Ne? Und er hat also wirklich etliches hinterlassen. Einen dieser Songs war eben der hier, Dearest. Und ja, wer genau
1: wann,
0: hinhört.
1: Wann ist ein Otis Redding abgestürzt? Das warst du bestimmt auch so aus dem Bauch,
0: 67, würde ich sagen.
1: Ach, so spät, okay.
0: Ja, und Jim Croce, den hören wir nämlich jetzt als nächstes. Der ist 1973 abgestürzt.
1: Ah, okay.
0: Ja, krass. Und zum Thema Flugsicherheit und so, ich würde sagen, ja, wir holen jetzt einfach mal wieder unsere Freundin Scarlett.
1: Ja, Scarlett.
0: Ja, Scarlett. Wir hatten eben hier Buddy Holly in der Sendung. Erzähl uns doch mal was über diesen tragischen Flugzeugabsturz 1959. Erwähne natürlich auch die Geschichte mit Ritchie Valens und Waylon Jennings. Und anschließend hören wir Operator von Jim Croce und auch der ist abgestürzt. Und vielleicht kannst du uns ja was über die Umstände erzählen, unter denen damals dieses Flugzeug runtergegangen ist.
1: Ja, ich bin mal gespannt. Also Scarlett ist ein bisschen, die muss halt auch denken.
2: Der bekannte amerikanische Singer-Songwriter starb tragisch bei einem Flugzeugabsturz am 20. September 1973. Das Flugzeug, eine Beechcraft E-18S, stürzte kurz nach dem Start vom Natchitoches Regional Airport in Louisiana ab.
0: Ja, absolut.
2: Die Maschine kollidierte mit einem Baum am Ende der Startbahn. Alle 6 Insassen, einschließlich Croce, wurden dabei getötet. Der Unfall wurde auf einen Pilotenfehler und schlechte Sichtverhältnisse zurückgeführt. Croce war damals auf dem Höhepunkt seiner Karriere und hinterließ eine beeindruckende musikalische Erbschaft.
1: Die wollen wir jetzt hören.
0: Ja, wir hören jetzt einen Song, nämlich Operator, aber davor hatten wir eben Buddy Holly in der Sendung und auch der ist ja abgestürzt zusammen mit dem Big Bopper und Ritchie Valens. Erzähl uns doch mal die Umstände, wie damals dies tragische Unglück passiert ist und vielleicht kannst du ja auch was sagen. Ritchie Valens in dem Zusammenhang sagte, er hat noch nie bei an einer Sache wirklich Glück gehabt und da hat er einmal Glück, denn er hat nämlich den Platz in dieser Maschine vom Gitarristen von Buddy Holly durch einen Münzwurf ergattern können.
1: Jetzt hast du es überfallen.
2: Das tragische Unglück, bei dem Buddy Holly, Ritchie Valens und der Bopper, J.P. Richardson, ums Leben kamen, ereignete sich am 3. Februar 1959. Diese Nacht ist als The Day the Music Died bekannt geworden. Die 3 Musiker waren auf Tournee und entschieden sich, ein Charterflugzeug zu nehmen, um Zeit und die Strapazen einer langen Busfahrt zu sparen. Das Flugzeug, eine Beechcraft Bonanza, startete bei schlechtem Wetter und stürzte nur wenige Minuten nach dem Start in der Nähe von Clear Lake, Iowa, ab.
1: Ich hab wieder eine Beechcraft.
2: Alle 4 Insassen, einschließlich des Piloten Roger Peterson, kamen dabei ums Leben. Der Absturz wurde hauptsächlich auf schlechte Wetterbedingungen und möglicherweise die Unerfahrenheit des Piloten im Umgang mit Instrumentenflug zurückgeführt. Ritchie Valens war nur 17 Jahre alt und bekam seinen Platz im Flugzeug tatsächlich durch einen Münzwurf, den er gegen Tommy Alsop, den Gitarristen von Buddy Holly, gewann. Valens hatte zuvor nie bei einer Münzwurfentscheidung Glück gehabt und sah dies als seine erste glückliche Chance. Leider endete diese Entscheidung tragisch.
1: Wow.
0: Ja, der Gitarrist Alsop, von dem du eben gesprochen hast, Scarlett, der hat ja dann später eine Kneipe aufgemacht. Und weißt du den Namen von der Kneipe?
1: Na, bin mal gespannt, was Scarlett jetzt weiß. Ne?
2: Cool. Ja, der Gitarrist Tommy Alsop eröffnete später eine Bar und Musikclub namens Tommy's Heads Up Saloon in Fort Worth,
1: Heads
2: Texas.
1: Up, ne? Weil er
2: der
1: eben
2: Name
1: Heads
2: des Saloons spielt auf den berühmten Münzwurf an, der Ritchie Valens seinen Platz im Flugzeug sicherte.
0: Ja, und erzähl doch mal, warum ist Waylon Jennings eigentlich nicht eingestiegen? Der war der Basser von Buddy Holly. Und Waylon war so alt wie Buddy Holly und starb erst
2: Waylon
0: 2003.
2: Jennings, der Bassist von Buddy Holly, stieg nicht in das Flugzeug, weil er seinen Platz The Big Bopper überließ. The Big Bopper fühlte sich unwohl und bat Jennings, ihm seinen Platz im Flugzeug zu überlassen, damit er nicht im unbequemen Tourbus reisen musste. Jennings stimmte zu und blieb zurück. In einem tragischen Austausch scherzten Buddy Holly und Waylon Jennings über die Entscheidung. Holly sagte zu Jennings, ich hoffe, dein alter Bus friert ein. Jennings antwortete, ich hoffe, dein Flugzeug stürzt ab. Diese Worte verfolgten Jennings für den Rest seines Lebens, da das Flugzeug tatsächlich abstürzte und alle an Bord ums Leben kamen.
1: Tja. Tja, du, jetzt mal dumm, wenn wir jetzt Scarlett haben, brauche ich dich nicht mehr.
0: Weiß wirklich alles besser, ja? Gibst dir nur ein Stichwort und die Details, die kommen dann nur angeflutscht. Also unsere Radiosendung ist jetzt im 21. Jahrhundert angekommen.
1: Aber sowas von, aber die Sendung schon.
0: Wir sind aus dem 20. Jahrhundert, ja. Aber wir nehmen jetzt eben diese kleine Unterstützung und ich sage ja, Frauen wissen immer alles besser.
1: Ja, ja. Gut. Die drei wichtigsten Worte. Du hast recht, das passt sogar bei Scarlett.
0: Ja, die hat immer recht. Und jetzt kommt also Jim Croce, Operator. Mhm. Dann kommt Who Built the Moon von den Shiny Ribs. Die habe ich mal in Oregon live gesehen, wenn ich das so einflechten darf.
1: Darfst du.
0: Ja, und dann kommt Rye Whiskey von Corb Lund. Den hatten wir ganz, ganz früher mal in der Sendung, also vor etwa 20 Jahren. Und ich habe das Gefühl, der startet mittlerweile durch. Wir können ja nachher nochmal Scarlett fragen, was sie uns über Corb Lund erzählen könnte. Ne? Gut, drei Songs und wir wünschen viel Spaß, wie immer.

0: Kaum ist eine Frau hier im Studio und wir kriegen nichts mehr hin.
1: Ja, wir machen Fehler, ne?
0: Wir machen Fehler.
1: Wir schalten das Mikrofon nicht ab und quatschen.
0: Wir quatschen rein und alle freuen sich drüber.
1: Ganz wichtig ist doch live, ne? Live hat man früher so gerne gesehen, dass es dann eben Pannen gibt, ne?
0: Ja.
1: Nichts Schöneres als Pannen im Live-Fernsehen zu erleben.
0: Wir trinken einfach einen Schluck Bier drauf.
1: Ja, Scarlett, was sagst du dazu? Wir haben eben Corb Lund gehört. Was weißt du über Corb Lund? Er ist ein Country-Sänger, das wissen wir. Aber
2: Live-Sendungen haben definitiv einen besonderen Reiz.
0: Ja.
2: Gerade wegen der kleinen Pannen, die passieren können.
1: Unsere Reden.
2: Authentisch und spannend.
0: Ja.
2: Leider kenne ich Corb Lund nicht und habe keine Informationen darüber.
0: Oh.
2: Vielleicht kannst du mir ein wenig mehr über Corb Lund erzählen, damit ich besser verstehen kann, worum es geht.
1: Also gut, wir hören, also wenn du, Scarlett, wenn du das möchtest, wir hören jetzt nochmal einen Song und zwar Dig Grave Digger Dig. D-d-d-d. Ja, und nicht
0: D-d-d-d.
1: Ja. Dick the Grave Digger with his dick.
0: Nein, nicht der.
1: Ja.
0: Also man könnte es aber denken.
1: Ja, Dig Grave Digger Dig. Und dann vom Album Cabin Fever. Während der Song, den wir immer gehört haben, der war von Losin' Lately Gambler, sein aktuelles Album. Und danach kommt I've Got My Mind Set On You. Und zwar nicht in der Version von George Harrison, mit der in den 80ern ein fulminantes Comeback hatte. Übrigens, ich habe mal recherchiert. Was glaubst du, was ist der populärste Harrison-Song bei Spotify?
0: Ich habe
1: Lippenlesen, ne? Ich sage
0: My Sweet Lord. My Sweet Lord?
1: Richtig, ne? Also My Sweet Lord mit einer 500.000 Klicks. Übrigens,
0: oha.
1: Harrison ist der erfolgreichste Beatle. Mit 1,2 Milliarden Klicks geht sein Song, na, was könnte das sein?
0: Ja, kein blassen Schimmer.
1: Here comes the sun.
0: Nein.
1: Ja. Und danach kommt erst Yesterday mit 600 Millionen, also knapp die Hälfte. Und Let It Be 600 Millionen. Ja.
0: Mehr nicht?
1: Nee. Also Harrison, der erfolgreichste Beatle bei Spotify.
0: Verrückt.
1: Und sein Song.
0: Sir Paul, nicht?
1: Nein. Nein, halbe Million.
0: Halbe Milliarde. Ja. Und der ein oder andere Klick kommt da schon zusammen.
1: Ja, absolut. Aber ich hätte auch gedacht, der Paul, der würde die anderen in den Schatten stellen.
0: Mhm.
1: Ja, und Imagine hat auch nur, in Anführungszeichen, nur eine 500.000 Klicks.
0: Wahnsinn.
1: Ja. Also Harrison ist schon sehr erfolgreich und er hat, das wusste ich bis vor kurzem gar nicht, auf seinem Album Cloud 9, seinem großen Comeback-Album, I Got My Mind Set On You, ne, ist ein Cover. Und zwar von James Ray. Und jetzt muss man wissen, Harrison war in Amerika, als die Beatles gerade in England ihren Durchbruch hatten und hat dort seine Schwester besucht.
0: Mhm.
1: Und was man damals eben, wir kennen das ja auch noch, ne, wenn du früher ins Ausland gefahren bist, vor allem nach England, Amerika, hast du Tonträger mitgebracht. Ne, dies gab es bei uns nicht, war schwierig. Rimpro hat immer sich Mühe gegeben, ne, wenn du hingegangen bist.
0: Sagt,
1: kannst du mir das besorgen? Ja, wir müssen bestellen, das dauert. Also wenn du dort warst, hast du es immer gekauft. Und Harrison kam mit einer Unmenge an Schallplatten zurück im Gepäck und hat seinen Jungs den Beatles vorgespielt und er hatte auch wohl dieses Album damals dabei und hat sich erinnert und 25 Jahre später daraus ein sehr erfolgreiches Cover gemacht. Got My Mind Set On You hat 280 Millionen Klicks bei Spotify und ist somit der zweiterfolgreichste Solo-George-Song.
0: Okay.
1: Ja, und wir hören ihn hier im Original. Ich bin mir sicher, da draußen gibt es ganz viele, die sagen, ha, wusste ich nicht. Ja, und das wusste bestimmt auch Scarlett nicht. Ne? Und deswegen, ich sage immer, der Mensch ist durch nichts zu ersetzen.
0: Absolut.
1: Ja. Dann kommt Little TNA und warum das? Die Stones touren gerade.

0: außergewöhnlich ist, fand ich. Und das ist vom Album Tattoo You von 2009. Ein wirklich übersehenes Meisterwerk. Ja? Und dann habe ich Hey, Cinnamon Girl. Ich habe es so lange nicht mehr gehört, weil Spotify und Neil Young, das war ja eine Zeit lang
1: nicht eine Freundschaft.
0: Ja, da ging es ja um diesen Joe Rogan.
1: Ja, ja, genau.
0: Und
1: diesen Talkmaster da.
0: Richtig. Und Young hat gesagt, nee, also der erzählt so einen Quatsch und da mache ich nicht mehr mit und ich will nicht auf der gleichen Plattform sein wie er. Und da hat er also seine ganzen Songs zurückgezogen. Und Crosby, Stills und Nash übrigens auch.
1: Mhm.
0: Die haben allerdings nach 4 Wochen gemerkt, dass ihnen ordentlich was fehlt in dem Geldbeutel und sind klammheimlich wieder zurückgerudert, während Neil Young das erst kürzlich gemacht hat. Also wir haben jetzt wieder Neil Young häufiger in der Sendung und spielen also hier seinen Comeback-Song Cinnamon Girl in der Remastered Version von 2009 vom Album Everybody Knows This Is Nowhere, sein zweites Soloalbum nach dem selbstbetitelten Album Neil Young von 1969.
1: Also, mal ein bisschen mehr Musik am Stück, viel Freude.

0: alle sind sie auf Tour. Neil Young tourt gerade, die Stones sind unterwegs und auch AC/DC.
1: Yes.
0: Und wenn wir das nächste Mal hier sitzen und senden, dann war ich schon auf einem dieser zahlreichen, muss man ja sagen, AC/DC-Konzerte, die jetzt im Sommer in Deutschland stattfinden werden.
1: Ja, und wenn ich jetzt einfach nur AC/DC höre, muss ich natürlich auch an unseren genialen Gast oder permanenten Gastmoderator, muss man schon fast sagen, an Nossi denken, der wahrscheinlich wieder an allen AC/DC-Konzerten teilnehmen wird.
0: Ganz seltsam, er schrieb, ganz komisches Gefühl, Tourauftakt in Gelsenkirchen, ich nicht dabei.
1: Was?
0: Ja, kein Urlaub mehr. Na, wenn du 365 Tage im Jahr nur hast und davon 110 bist du auf Konzerten, dann geht er der Urlaub
1: Tage
0: mal
1: aus. Dann gehen die Tage aus.
0: Aber er macht 8 Gigs.
1: Wahnsinn.
0: Ja, 8 AC/DC-Shows macht er. Hannover, München, Wien, München zweimal, Hannover zweimal. Er hat es mir geschrieben. Also er ist auf jeden Fall dabei. Und wenn dann der Herbst wieder kommt, dann lassen wir einfach mit ihm mal das Konzertjahr Revue passieren.
1: Sollten wir tun, weil das wird dann schon spannend.
0: Ja, absolut. Aber ich werde auch einen kleinen Einblick geben.
1: Natürlich.
0: In meine Erlebnisse in München. Ne?
1: Mhm.
0: Und freue mich also wirklich riesig, dass die Jungs wieder dabei sind. Wobei natürlich, es ist ja eigentlich nur noch Angus von der Originalbesetzung übrig. Er ist der letzte Mohikaner. Mhm. Sein Bruder ist tot. Sein Neffe ist natürlich jetzt auch schon ein paar Jahre mit dabei. Und da kann man sagen, Stevie Young, okay.
1: Ja gut, aber meinst du jetzt mit der Uhr, wie heißt er noch? Also Bon Scott natürlich ist auch tot. Den meinst du jetzt als
0: der neue Mann am Gesang seit 1980.
1: Das meine ich.
0: Ja. Mr. Johnson.
1: Brian Johnson. Ja, aber der ist jetzt auch wieder dann...
0: der hat ein Hörgerät verpasst gekriegt. Das ist eine interessante Geschichte.
1: Ja.
0: Er ist ja ausgestiegen. Es war genau. Rum.
1: Ja, und dann kam ja Axel.
0: Ja, dann kam Axel, genau. Und dann kam vor allem ein Anruf. Und Johnson erzählt Folgendes. Da hat sich ein deutscher Tüftler bei ihm gemeldet. Ich habe jetzt ein Hörgerät am Start, das ist so gut, das hilft dir. Und er hat gedacht, ich bin ein Promi, da ruft so ein Spinner an, der weiß, dass ich nichts mehr höre. Und er hat insistiert, er hat gesagt, ich helfe dir wirklich. Und er hat gesagt, dann hat man sich getroffen, der hat ihm dieses Ding verpasst und seitdem hört er wieder. Und seitdem kann er wieder alles machen, so wie vorher auch. Er ist im Studio, er nimmt auf, er spielt gern auch mal Gigs mit anderen Bands und tourt jetzt mit seinen, ich glaube 75 ist er jetzt mittlerweile.
1: Ja.
0: Und sieht immer noch so aus wie gehabt.
1: Ja,
0: er färbt wohl, schätze ich. Ne? Die Haare haben einen leichten Rotstich.
1: Ja gut, aber er hat ja immer die Mütze noch drüber.
0: Ja.
1: Es könnte auch eine Perücke sein.
0: Okay.
1: Da hätte ich auch keine Platte. Also ich könnte es mal probieren.
0: Ja, also deswegen, Mütze. Die Sache mit der Mütze wäre für uns vielleicht auch schon
1: überlegen
0: wäre. Ja. Oder wir sehen aus wie Angus, lassen einfach wachsen, was wir haben. 3 Haare links, 3 Haare rechts und dann siehst du ruckzuck aus wie Gandalf der Kleine.
1: Ja.
0: Ja, also Angus mit seiner Schuluniform und diesen weißen Haaren, fantastisch, wie er aussieht. Also es ist wirklich, Leute, guckt es euch an auf YouTube, es macht so Spaß, diese ganzen alten Haudegen live zu erleben. Und ja gut, Angus ist ja, heißt nicht nur Young, sondern er ist auch 67.
1: Ja, ist ein Hüpfer.
0: Ein junger Hüpfer.
1: Ja.
0: So, was machen wir jetzt? Kev Rowe, Late Train Jack und danach Well All Right, unser Freund Johnny Cash. Über den müssen wir nichts erzählen.
1: Nein.
0: Und ich glaube auch, wenn wir jetzt Scarlett fragen würden, die würde sagen, ja, Johnny Cash, ich erzähle euch mal so eine halbe Stunde was über sein Leben.
1: Ja, genau.
0: Und das
1: brauchen wir jetzt nicht.
0: Nee. Well All Right, sagen wir dazu. Butterfly Tattoo, Alex Pack. Und dann Ain't Done Losing Yet, Charlie Crockett. Das neue Album, $10 Cowboy.
1: Mhm.
0: So heißt das Album. Und den Titelsong, den hören wir später.
1: Wunderbar.
0: Die erste Stunde ist fast rum. Wir spielen jetzt 4 hintereinander und wünschen da viel Vergnügen. Wir sind Hillbilly Boogie, alles von A wie Amerikaner bis Z wie
1: Sideco.
0: Hier auf der Wüstenwelle, dem freien Radio für Reutlingen und Tübingen.
1: 96.
0: Viel Spaß.

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0: So, vier Stück am Stück?
1: Ja, ich frage jetzt einfach mal Scarlett, ne, wie sie unsere Sendung soweit findet. Hey Scarlett, wie findest du unsere Musiksendung soweit? Wir wollen jetzt weitermachen mit vier Songs. Going Home von Tyler Childers, seinem neuen Werk, das er jetzt erst letzte Woche eingestellt hat. Live-Aufnahme, um dann weiterzumachen mit Chris Stapleton, Broken Halos. Dann kommt Olay 60 mit Smoke and Light und dann Country Kid von den Everett Brothers. Vielleicht, Scarlett, kennst du ja den einen oder anderen Künstler und kannst uns über ihn etwas erzählen. Ja.
0: Sie denkt.
1: Ja, ich denke auch. Ja. Ich könnte jetzt was erzählen.
2: Eure Musiksendung klingt großartig. Hier ist ein bisschen Information über die Künstler, die ihr erwähnt habt.
0: Großartig war alles.
2: Tyler Childers ist ein amerikanischer Singer-Songwriter, der für seine Mischung aus Country, Bluegrass...
1: Oh, darf ich dich kurz unterbrechen, bitte?
2: Sein neues Werk.
0: Nein.
2: Und die Live-Aufnahmen zeigen seine authentische Stimme und seine tiefgründigen Texte. Chris Stapleton...
1: Hey, ich muss dich kurz unterbrechen. Das war super, was du über Tyler erzählt hast. Und jetzt kommt gleich Chris Stapleton. Aber könntest du, sagen wir mal, ein bisschen mehr Tiefe in deine Stimme bringen? Ich habe so das Gefühl, du bist nicht richtig bei der Sache. Ja, weil ich finde, das ist wichtig.
2: Ich verstehe, Johann. Lass mich nochmal ansetzen. Chris Stapleton ist wirklich ein Ausnahmekünstler in der Country-Musik. Broken Halos ist ein Song, der viele Menschen tief berührt hat.
1: Ja, und jetzt?
2: Stapletons rauchige Stimme und seine Fähigkeit, emotionale Geschichten zu erzählen, haben ihn zu einem der führenden Musiker seiner Generation gemacht.
1: Na, deswegen spielen wir ihn.
2: Der Song handelt von Verlust und dem Versuch, Trost zu finden. Und ich denke, er wird eure Hörer sicher fesseln. Ich hoffe, das passt besser. Wie geht's weiter?
1: Ja, danach kommt Smoke and a Light, Olay 60 und Country Kid von den Everett Brothers. Weißt du da was drüber?
2: Okay, ich verstehe. Über Olay 60 und den Song Smoke and a Light habe ich leider keine spezifischen Informationen, aber ich bin sicher, dass er sich gut in eure Playlist einbringt.
0: Da hast du recht.
1: Sehr diplomatisch.
2: Die Everett Brothers sind bekannt für ihre Mischung aus Folk, Rock und Bluegrass. Ihr Song Country Kid dürfte voller Energie und tiefgründiger Texte sein, wie es für sie typisch ist. Die Band hat eine leidenschaftliche Fangemeinde und ist für ihre authentischen und emotionalen Live-Auftritte bekannt. Ihre Musik erzählt oft Geschichten aus dem Leben, die viele Menschen ansprechen und berühren.
0: Also
2: eure Auswahl klingt wirklich vielseitig und spannend.
0: Dann mal raus damit.
1: Ja, unbedingt. Also, Going Home, würde ich sagen. Und wir hören einfach nachher nochmal ein paar nette Worte von Scarlett über unsere Sendung.
0: Absolut.
1: Denn ich liebe dieses Feedback. Ne?
0: Ja, gelobhudelt zu werden, ist eine feine Sache.
1: Wirklich fein, ne? Gut, also, dann viel Spaß mit den nächsten vier Songs hier bei Hillbilly Boogie. Und wir sind sprachlos für den Moment.
0: Aber sowas.

0: Alright, da fliegen sie dahin. Die,
1: ja.
0: Aber sind nicht abgestürzt, die Avid Brothers. Nein, die haben ein absolutes.
1: War ja auch keine Beechcraft.
0: Form hoch, ja.
1: Das war keine Beechcraft.
0: Ja,
1: das habe ich gehört.
0: Zwei Propeller hat die Beechcraft und ich glaube, heute fliegen nur noch ganz wenige davon rum. Vielleicht auch
1: ja,
0: irgendwelche
1: die
0: antiken
1: meisten
0: Flugshows.
1: Sind vermutlich abgestürzt.
0: Antike Flugshows, ja, genau. als nächstes hören wir die Drive-By Truckers und der Song, den wir spielen wollen, der heißt Bob. Danach kommt Pink Skies, das neue Werk von Zach Bryan, den wir hier schon öfter in der Sendung hatten. Auch beim letzten Mal, als wir hier Duette vorgestellt haben, hat er mit Kathy Musgraves, du weißt noch, die erste Frau, die nackt bei Saturday Night Live musiziert hat.
1: Ich kann mich erinnern.
0: Ja, wobei ich sage Frau, vielleicht gab es auch schon einen nackten Mann. Weiß er denn?
1: Ich bin jetzt kein Stammgucker, aber müsste mal gucken.
0: Ja, also da muss man doch vielleicht mal die Expertin fragen. Wir haben ja jemanden, der sich in Amerika gut auskennt, die Scarlett. Hey Scarlett, sag uns doch einfach mal, ob du weißt, also Kathy Musgraves war die erste nackte Frau bei Saturday Night Live. Gab es auch vorher mal einen nackten Mann, der da musiziert hat? Weißt du das? Ja.
2: Interessante Frage. Soweit ich weiß, war Kathy Musgraves tatsächlich die erste Künstlerin, die nackt bei Saturday Night Live auftrat.
0: Ja, sage ich ja.
2: Sie tat dies auf kreative Weise, indem sie nur ihre Gitarre trug.
1: Ja, schön zu wissen, aber kein Mann.
2: Männlichen Künstlers? Es gab einige provokative Auftritte bei SNL, aber mir ist kein Fall bekannt, bei dem ein männlicher Musiker tatsächlich nackt aufgetreten ist. SNL ist bekannt für seine humorvollen und manchmal grenzüberschreitenden Performances. Aber Nacktheit bleibt in der Regel sehr subtil und künstlerisch verpackt.
1: Okay.
0: Ja, na gut, wissen wir das auch.
1: Dann wissen wir
0: also,
1: das auch.
0: Das wäre unsere Chance. Ne? Wir könnten die ersten Nackten bei Saturday Night Live
1: sein. Das will jeder sehen, da bin ich mir sicher.
0: Ja, wir sind ja aus dem Grund auch typische Radiogesichter.
1: Ja, absolut.
0: Ja.
1: Absolut.
0: Ja, Pink Skies von Zach Bryan. Dann, wie ich vorhin schon sagte, ne, das neue Album von dem großartigen Charlie Crockett heißt $10 Cowboy und das ist der
1: Titelsong. Okay.
0: Titelsong, ja.
1: So, und jetzt kommt was mich besonders freut.
0: Sag's uns an.
1: Hazy Dixie mit Dirty Deeds Done Dirt Cheap.
0: Ich habe echt mit mir gerungen. Wir hatten ja Hazy Dixie schon oft in der Sendung und das ist so dieses, ich würde ja auch gerne mal echt AC/DC spielen. Ne?
1: Ja.
0: Aber dann sage ich ihm, wir sind alles von A wie Americana bis Z wie Zydeco und...
1: Das sind schließlich Australier.
0: Ja. Also A wie Australien.
1: Ja, könnte man machen. Aber hey, ich habe sie, als du sie hier noch mit Myers Music nach Tübingen gebracht hast. Ja, das war toll und ich habe sie gesehen. Ich freue mich heute
0: übrigens,
1: immer noch dran.
0: Die sind jetzt wieder in der Gegend, irgendwo im Badischen spielen sie. Mhm. Nicht mehr die gleiche Besetzung. Ja, bloß nur der Barley Scotch, der Sänger, ist glaube ich, noch der Einzige, der hier auch in Tübingen damals dabei war. Aber er ist der Mann hinter der Idee Hazy Dixie. Und wenn er dabei ist, dann ist alles gut. So wie bei AC/DC, ne? Solange Angus da vorne rumturnt,
1: ist es noch AC/DC.
0: Ja,
1: genau.
0: Gut, also fangen wir an mit vier Songs hintereinander. Bob, Pink Skies, $10 Cowboy und Dirty Deeds, Done Dirt Cheap.

0: wir wollten eigentlich ausblenden. Na, diese Stelle ist ja unappetitlich. Ne?
1: Ich feiere die Jungs trotzdem.
0: Aber Dirty Deeds, so sind sie halt. Ne? Ja. Du musst auch mal rülpsen dürfen,
1: absolut,
0: oder? Wir sind hier ein freies Land, da
1: absolut
0: kann man auch mal rülpsen.
1: Und hier ist Hillbilly Boogie, da wird er auch mal rülpsen dürfen.
0: Da wird er auf jeden Fall. Jetzt kommen wir zu einem Künstler, ne? Zu Ryan Bingham, um genauer zu sein. Und Where My Wild Things Are. Ich möchte ja wirklich nur zu gerne wissen, was der Mann jetzt gerade treibt. Scarlett hört zu und kann uns vielleicht die Frage beantworten. Hey, Ryan Bingham ist der Star von Yellowstone. Er spielt einen Cowboy und wir haben jetzt Klatsch und Tratsch natürlich auch gerne mal in der Sendung. Du weißt, er hat geheiratet. Wen hat er geheiratet und was ist daran so besonders? Ja, wirst du nämlich gleich hören. Ne? Eine Frau in der Sendung heißt, wir haben das goldene Blatt. Das hat meine Oma früher immer gelesen.
1: Oder wir haben die bunte.
2: Oh. Der bekannte Singer-Songwriter und Schauspieler ist tatsächlich in der Serie Yellowstone als Cowboy Walker zu sehen. Er hat sich nicht nur durch seine Musik, sondern auch durch seine Rolle in der Serie einen Namen gemacht. Was sein Privatleben betrifft, Ryan Bingham war mit Anna Axter verheiratet, einer Regisseurin und Filmproduzentin. Die beiden haben zusammen 3 Kinder. Ihre Beziehung war besonders bemerkenswert, weil Anna Axter viele seiner Musikvideos inszenierte und die beiden oft kreativ zusammenarbeiteten.
0: Bis sie
2: allerdings haben sie sich im Jahr 2021 scheiden lassen.
0: Ja.
2: Ryan Bingham ist weiterhin aktiv in der Musikszene und arbeitet an neuen Projekten, sowohl musikalisch als auch schauspielerisch.
0: Sag mal, weißt du denn nicht, wen er jetzt geheiratet hat? Erst vorgestern, glaube ich. Die Blondine aus Yellowstone, die Cowgirl spielt. Mensch, das musst du doch wissen. Wie heißt die?
1: Mensch, Scarlett.
0: Du, ja, Guido weiß es nicht. Ne?
1: Nein,
0: ich habe den Namen auch vergessen. Ja?
2: Ryan Bingham hat kürzlich seine Yellowstone-Kollegin Hassie Harrison geheiratet.
0: Aha.
2: Die beiden haben ihre Beziehung im April 2023 öffentlich gemacht.
0: 11 Jahre jünger.
2: Und es gab viele Spekulationen über ihre Hochzeit. Oktober 2023 haben sie dann tatsächlich geheiratet. Hassie Harrison spielt in Yellowstone die Rolle der Laramie, einer Barrel Racer. Das Paar traf sich am Set der Serie und ihre Beziehung entwickelte sich sowohl auf als auch abseits des Bildschirms. Harrison ist besonders bekannt für ihre Rollen in Tacoma FD und The Iron Orchard. Ihre Hochzeit fand in Texas statt und sie hatten ein elegantes Western-Thema mit einem Cowboy-Black-Tie-Dresscode.
0: Oh, da wäre ich gern dabei gewesen.
1: Bei Hochzeit, hätte ja auch gestanden. Sagen, also ich finde so ein Black-Tide-Outfit für dich, so westernmäßig.
0: Laramie.
1: Also ich stell mir jetzt gerade wirklich vor, du in schwarzen Dress und schwarzer Hut.
0: Ja, vielleicht wäre das noch eine
1: Stiefeln.
0: Idee für mich. Ne?
1: Vielleicht noch der Hengst dazu, ja. Black Beauty.
0: Oder ein Schimmel.
1: Nein.
0: Der schwarze Ritter auf dem weißen Schimmel.
1: Komm,
0: auf
1: entschuldige bitte.
0: Tautologisch weißen Schimmel.
1: Ja, natürlich. Wir müssen weitermachen.
0: Where My Wild Things Are, Ryan Bingham. Also über den haben wir jetzt wirklich alles erfahren. Wie gesagt, der flittert gerade mit dieser wirklich aufregenden Frau.
1: Ja, ich bin noch nicht dazu gekommen, Yellowstone mal anzuschauen.
0: Genau. Right Before the Last Waltz. Greg Freeman als nächstes. Dann Peartree, Billy Strings und Cripple Creek Ferry. Einer meiner
1: die noch?
0: Lieblingssongs von Neil Young. Der ist nur 1,30 lang, der Neil Young-Song. Und 3, 6, 7, 8, 9, 10 Minuten. Ja, es wird eng.
1: Es wird eng.
0: Für Neil Young wird es vielleicht nicht ganz reichen. Aber wir haben ihn schon mal angesagt, dann machen wir da einfach in 4 Wochen weiter.
1: Absolut.
0: Ja, wieso nicht? Ne? Wir sagen jetzt noch nicht Tschüss. Ne?
1: Nein, wir kommen noch mal.
0: Genau, also keine Panik. Wir sind noch am Ball. Und hier ist der Honeymooner Ryan Bingham.

0: So, da geht er, unser Freund Neil.
1: Da geht
0: und
1: er.
0: Wir gehen auch in den Abend. Es regnet und regnet, aber wir haben einen wirklich sonnigen Abend hier erlebt.
1: Absolut.
0: Im Studio. Ja, und wir sind dankbar, dass wir heute zu dritt sein durften.
1: Ja.
0: Scarlett war mit dabei. Und Scarlett, was würdest du uns für einen Tipp geben? Wir wollen das Studio in die Luft jagen. Wie machen wir das am besten? Weil nach uns kann wirklich nur die Sinnflut kommen. Gib uns mal einen Tipp. Ja, hören wir mal rein. Ne?
1: Ja.
0: Vielleicht hat sie ja eine Idee.
1: Okay, jetzt muss
0: wir
1: nachdenken.
0: Haben noch ein paar Sekunden. Ja.
2: Bin ich hier, um zu helfen? Welche Reisepläne oder Fragen hast du heute?
0: Ja, wie kann ich das Studio in die Luft sprengen? Ja, jetzt bin ich mal gespannt.
2: Ich kann dir bei so etwas nicht helfen. Wenn du Unterstützung zu einem anderen Thema benötigst oder Fragen hast, stehe ich dir gerne zur Verfügung.
0: Also gut, dann sagen wir tschüss, adieu und vielen Dank fürs Zuhören. Wir
1: auch
0: waren
1: an Scarlett.
0: Wir waren Joachim Kaletka und
1: Guido Bloschek.
0: Und wir sagen tschüss und
1: auf Wiedersehen.
0: In 4 Wochen wieder hier auf der Wüstenwelle mit Hillbilly Boogie und gute Laune.
1: Tschüss.
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7: Ja, und damit ganz herzlich willkommen beim Lokalmagazin am Freitagmorgen. Oh, von 10 bis um 12, live auf 96,6 MHz beim Freien Radio Wüstewelle und dann morgen nochmal von 6 bis 8 in der Früh in der Wiederholung und natürlich weltweit im Livestream auf woeste-welle.de. 2 Stunden Lokalmagazin liegen für euch und auch für uns. Heute sind an den Mikros Jakob,
8: Lea
7: und Passi. Ja, Lea ist unsere neue Kollegin, die ab heute ihr Praktikum anfängt. Ich denke, wir werden nachher auch noch ganz kurz Zeit haben, dass du dich auch noch ein bisschen vorstellen kannst. Denn wir haben natürlich wie immer Nachrichten rund um die Region, Veranstaltungstipps und heute einen etwas kürzeren Beitrag von unseren lieben Kollegen beim Radio Korax, weil wir heute keinen eigenen produziert haben. Aber bevor es losgeht, spielen wir noch einen Song. Mhm. Erstmal, und zwar, ist das korrekt?
9: Ja, das ist korrekt.
7: Einmal Gut genug von Kitschkrieg und anderen. Kitschkrieg et al. Viel Spaß.
9: Viel Spaß.

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1: Und damit herzlich willkommen zu den Nachrichten für den heutigen Tag und fangen wir direkt mal an bei, bei einem spezifischen Tag an, wir fangen einfach mit heute an. Und zwar mit Tübinger Menschenrechtsverein Move On feiert 10-jähriges Bestehen. Am Samstag, den 20. Juni 2026, feiert Move On in der Panzerhalle sein 10-jähriges Bestehen. Das Motto lautet: Beweg dich für das Recht auf Bewegungsfreiheit und alle anderen Menschenrechte. Dabei wird es Informationsstände, Workshops, Vorträge, Ausstellungen, ein Kinderprogramm, Musik, Theater, Performances, vielfältige Begegnungen und einiges mehr geben. Dabei erfährt der Verein durch weniger finanzielle Förderung und die politische Lage schwierige Zeiten. Move On setzt sich vor allem für die Flüchtlingspolitik ein. Sie helfen geflüchteten Personen bei einer nachhaltigen und guten Integration ins deutsche Leben. Doch aktuell gibt es weniger Förderungen von der Stadt und auch vom Kreis. Die Stadt überweist nur noch die Hälfte der Förderungen. Diese liegen seit 2023 bei 30.000 Euro. Die Verwaltung des Kreises kündigte zusätzlich an, bei allen Anträgen rund 20% zu kürzen. Aktuell sind 1,1 Stellen von 3 BeraterInnen besetzt. Sollte es jedoch noch weitere Kürzungen geben, wird befürchtet, die Arbeit wieder auf ehrenamtliche Tätigkeiten umstellen zu müssen. Dabei bereitet dem Verein neben den Streichungen auch die gesamtpolitische Lage Sorgen. Die Zeit der Willkommenskultur sei vorbei. Es gehe nur noch um Abschieben und dem Erschweren des Zugangs von Flüchtlingen in unsere Gesellschaft. Verschwinden wird das Thema allerdings nicht. Solange es Gründe zum Flüchten gibt, werde es auch weiter Geflüchtete geben, so der Geschäftsführer Andreas Linder. Es bleibt also weiterhin viel zu tun. Allein im vergangenen Jahr haben wir aktiv an 400 Fällen gearbeitet, zählt Linder auf. Und insgesamt gäbe es 700 Fälle bei Beratungsprojekt Plan B.
2: Weiter geht es mit der Nachricht, dass die Böhringer Steige ab heute wieder komplett offen ist. In den Jahren 2018 und 2019 hat das Regierungspräsidium Tübingen die Böhringer Steige bei Bad Urach saniert. Bei der Überprüfung der Arbeiten wurden jedoch vor Ablauf der Gewährleistung Schäden festgestellt. Sie befinden sich an den Notgehwegen der Stützbauwerke. Seit Montag, dem 18. Mai 2026, wurden diese Schäden nun behoben. Die Arbeiten konnten nun rund 3 Wochen vor dem angesetzten Bauende, dem 10. Juli 2026, fertiggestellt werden. Die halbseitige Sperrung wird heute, am Freitag, den 19. Juni, im Laufe des Vormittags aufgehoben. Die Kosten wurden vom ausführenden Bauunternehmen übernommen.
3: Und dann noch ohne Anwalt. 2 Tübinger wehren sich gegen Mietwucher. 1250 Euro warm auf 55 Quadratmeter in einer 1960er Jahre Wohnung. So war die unangenehme Ausgangslage von Finn und Merlin aus dem Tübinger Norden. Die beiden Anfang 20-Jährigen setzten sich mit dem Mietrecht auseinander und fanden so eine legale Lösung, ihre Miete zu senken, ganz ohne Anwalt. Der Gesetzgeber schreibt in Deutschland vor, dass eine normale Wohnung auch mit normalem Geld bezahlbar sein muss. Laut Mietspiegel darf der Vermieter der beiden maximal 635 Euro für die Wohnung verlangen. Mit Erhöhung der erlaubten 10% wären das 700 Euro kalt. Ein Strafbestand des Mietwuchers liegt nach deutschem Recht vor, wenn die Miete die ortsübliche Vergleichsmiete um über 50% übersteigt und weitere Kriterien erfüllt sind. Alles darunter ist eine Ordnungswidrigkeit bis auf Ausnahmen. Nach gründlicher Recherche und Beratung haben die beiden ihren Vermieter nun gerügt und einseitig die Miete gesenkt. Sie zahlen nun 750 Euro, um laut eigener Aussage auf der sicheren Seite zu sein, und verlangen eine Rückzahlung der bisher zu hoch gezahlten Mieten. Der Vermieter gesteht den zu hohen Preis ein, möchte jedoch maximal auf 950 Euro runtergehen und nach rund einem Jahr wieder auf 1050 Euro erhöhen, um laut eigener Aussage die Wohnung instand halten zu können. Die Stadt unterstützt das Vorhaben der beiden überwiegend. Sie sehe sich in der Pflicht, die Vermieter auf die Gesetzeslage hinzuweisen. Es gäbe einige Vermieter in Tübingen, die die Wohnungsnot zu ihren Gunsten ausnutzen würden. Die Stadt sagt weiter: Wohnen sei eine wichtige Grundlage einer stabilen Stadtgesellschaft und diese könne nicht gewährleistet werden, wenn sich ein spürbarer Teil der Bewohner ausgenutzt fühlt. Haben Finn und Merlin Erfolg, so könnte das Modell die Runde machen. So, und bevor wir zur zweiten Hälfte unserer Nachrichten kommen, spielen wir mal wieder Techno. Und zwar Kauf mich von Kalte Liebe. Viel Spaß.

0: Und damit herzlich willkommen zurück zu den Nachrichten zum zweiten Teil. Das Tübinger Freibad feiert Jubiläum. Wer will schon baden, um sich anschließend baden zu müssen? Das dachten sich die TübingerInnen in den 40ern, als ihnen der Neckar als Badeort zu dreckig wurde. 700.000 D-Mark kostete das Projekt damals zu beeindruckenden Teilen finanziert durch Spendensammlungen. Am 16. Juni 1951 war es dann soweit. Das Tübinger Freibad öffnete seine Pforten. Eröffnet von einem Kopfsprung vom 3-Meter-Brett des damaligen Oberbürgermeisters. Seitdem hat sich viel getan. Sportbereich und Kinderbereich kamen hinzu. Es gab viele, viele Poolpartys und Schwimmkurse, Veränderungen in Sachen Bademode und Eis am Stiel. 2026 feiert das Tübinger Freibad sein 75. Jubiläum. Passend dazu ist auf dem Dachboden des Technikgebäudes eine große historische Freibadübersicht aufgetaucht. Gemalt zur Eröffnung 1951. Das Original wurde dem Stadtmuseum übergeben. Eine Replik gibt es im Freibad zu bestaunen. Wie damals ist die Stadt auch heute knapp bei Kasse. Die Finanzierung eines Freibads zu erschwinglichen Preisen erst recht ist da leider keine Selbstverständlichkeit. Dabei ist das Freibad zur Saison der Place to Be und steigert die Lebensqualität enorm. Umso wichtiger, dass die öffentlichen Gelder fürs öffentliche Freibad nicht weiter gekürzt werden, dass auch künftige Generationen weiterhin prägende Sommererinnerungen machen können.
1: Die einzige Bürgermeisterin im Kreis. Nach gut 12 Jahren an der Spitze der Ammerbucher Verwaltung räumt Christel Halm den Chefsessel im Entringer Rathaus. Im Interview mit dem Tagblatt wirkt die 62-Jährige befreit und blickt zurück auf Höhen und Tiefen. Sie gibt das Amt vor Ende ihrer zweiten Amtsperiode vorzeitig ab. Wehmut verspüre sie dabei keine. Ihre größten persönlichen Herzensangelegenheiten habe sie erreicht. 105 Millionen Euro hat die Verwaltung unter ihrer Leitung investiert. Die Gemeinschaftsschule Ammerbuch und der Kindergarten in Entringen sind nur einige der realisierten Projekte. Natürlich sei man nie fertig, es blieben immer offene Punkte auf der To-Do-Liste. Das Wohnraumprojekt beim Schlossblick hat deutlich länger gedauert als erwartet. Klimaneutralitätsprojekte wie Nah- und Fernwärme sind jetzt eine Aufgabe für den oder die NachfolgerInnen. Sie war jetzt 12 Jahre die einzige weibliche Bürgermeisterin im Landkreis. Ich würde jeder Frau Mut machen, es zu wagen, sagt sie. Es ist einfach toll, wenn man feststelle, ich kann etwas bewegen.
2: Und dann noch, was ist ein Notfall für den Notfallfonds? Der Notfallfonds, den die Fraktion AL Grüne vorgeschlagen hatte, war ein Streitpunkt in den Haushaltsverhandlungen. 1 Million Euro Reserve, auf die Vereine und städtische Abteilungen zugreifen können, wenn sie, wie der Name schon sagt, in eine Notsituation geraten. Aber zählt es auch als Notfall, wenn die Stadtverwaltung einem Verein an anderer Stelle den Zuschuss zusammenstreicht? Im Fachbereich Soziales werden die Zuschüsse um insgesamt 149.000 Euro gekürzt, im Kulturbereich um ganze 563.350 Euro. Für den Zugriff auf den Notfallfonds müsste aber ein unvorhergesehenes Ereignis eintreten, um einen Antrag zu prüfen. Eine Liste mit Anträgen der Linken zu gekürzten Projekten fand aber bisher keine Mehrheit. Dabei sehen einige durchaus einen Notfall, wenn einem Verein die Zuschüsse für ein Projekt komplett gekürzt würden. Angesichts der aktuellen Steuerschätzung scheint unwahrscheinlich, dass Vereine und Einrichtungen bald wieder ihren gewohnten Zuschuss erwarten können. Umso wichtiger wäre der Notfallfonds eigentlich, aber die Notfälle werden wohl in der Zukunft nicht seltener werden. Und damit sind wir am Ende der Nachrichten. Spielen wir nochmal einen Song, bevor wir zu den Veranstaltungstipps kommen. Und zwar I Wish a Bitch Would von Delilah Bonn. Viel Spaß!

0: Und damit herzlich willkommen zu den Veranstaltungstipps. Und ja, jetzt fangen wir wirklich mal hier am Freitag an für die Veranstaltungstipps für heute. Freitag, den 19. Juni. Ab 18 Uhr im Bebenhäuser Pfleghof Tübinger Hammerklaviertage. Mal was anderes. Die Tübinger Hammerklaviertage widmen sich historischen Tasteninstrumenten und der Geschichte des frühen Klaviers. Eine Ausstellung von Anders Muskens wird begleitet von Konzerten, Vorträgen und Diskussionen von und mit internationalen Musik- und musikwissenschaftlichen ExpertInnen. Ab 18 Uhr im Bebenhäuser Pfleghof und dann am Samstag von 10 bis 17 Uhr.
1: Auch Freitag ab 19 Uhr im Sudhaus Theatersaal die letzte Show. Nach dem Tod ihrer Tante Ada wird Emilia von deren Geist auf eine Reise der Selbstentdeckung geschickt. Ein Theaterstück von Lutz Hübner und Sarah Nemitz über die Ansprüche der Leistungs- und Schönheitsgesellschaft, Versagens- und Zukunftsängste und die Suche nach der eigenen Identität. Es spielt die Theater AG Wilder Move des Wildermuth Gymnasiums. Der Eintritt ist frei, um Spenden wird gebeten. Einlass ab 18.30 Uhr, ab 19 Uhr im Sudhaus Theatersaal.
2: Das ist ein absolut krasser Name für die Theater AG, wenn dein Gymnasium so heißt. Aber machen wir weiter. Auch ab 19 Uhr, und zwar im Hof des Bürgeramts, Helge Thuns Sommertricks. Leichte, laue Lüftchen und laute, laute Lacher. Lauter, laute Lacher, so rum. Fingerfertiges Zauberhandwerk, zungenfertiger Witz und spontaner Humor auf höchstem Niveau. Helge Thuns Open-Air-Zaubern für die ganze Familie gibt's auch dieses Jahr wieder in Tübingen zu sehen. An allen drei Wochenenden vom 19. Juni bis zum 4. Juli, jeweils am Freitag, Samstags und Sonntag. Jedes Mal ab 19 Uhr auf dem Hof des Bürgeramts.
0: Und ab 20 Uhr im Café Haag. Konzert von Nackt. Ihre Selbstbeschreibung liest sich prägnant und direkt. Wir sind die Band Nackt. Wir kommen aus der Musikhauptstadt Oldenburg. Unsere Musik nennt sich Rockmusik mit Gesang und wir singen über Probleme in deutscher Sprache. Damit ist ja eigentlich alles gesagt. Ab 20 Uhr im Café Haag.
1: Und ebenfalls ab 20 Uhr im Club Voltaire. Tübinger Song Slam. Beim Songslam treten vier wagemutige MusikerInnen mit selbstgeschriebenen Songs in gemütlicher Wohnzimmeratmosphäre auf der Sorglosbühne an und ihr entscheidet, wer bis ins Finale vorstößt und am Ende den goldenen Blumentopf gewinnt. Ein wilder Abend mit musikalischen Urgesteinen, neuer Liederliebe und einer wilden Genremischung.
0: Und dann, bevor wir zu den Veranstaltungen morgen am Samstag kommen, spielen wir noch einen weiteren Song, nämlich Jaded von Maddie Ashman. Viel Spaß damit.

0: So, und dann sind wir auch wieder zurück mit den Veranstaltungstipps für Samstag, den 20. Juni. Heute haben wir ein bisschen mehr Zeit, deswegen spielen wir ein bisschen mehr Musik. Ab 8 Uhr im Freibad Tübingen. Oh Gott, ist das früh. Aqua Fitness mit Songs der 80er und Vorführung der TSG Sportgymnastik. Wer Bock auf 3 Stunden Programm Aqua Fitness hat und zusätzlich zu dem Sound der 80er Jahre tanzen möchte, der ist am Samstag im Freibad Tübingen genau richtig. Das Besondere an dem Tag, zu jeder vollen Stunde treten als Rahmenprogramm die jungen Tänzerinnen der rhythmischen Sportgymnastik des TSG Tübingen am Beckenrand auf. Freut euch auf Anmut, tänzerische Leichtigkeit und gymnastische Eleganz. Mitmachen ist kostenlos. Ab 8 Uhr im Freibad Tübingen.
1: Nee, du kommst.
2: Achso, ich bin dran. Kurz die Reihenfolge durcheinander bekommen. Egal. Aber geil, darf ich was Cooles vorlesen. Ab 12 Uhr im Wohnprojekt Münzgasse 13. Das Münzgassenfest. Das Münzgassenplenum lädt ein zu ihrem inzwischen 4. Straßenfest. Mit buntem Programm von Schreibwerkstatt über Bastelecke bis hin zur Kirchenführung, einem Fun Space mit Hüpfburg, dem Bobbycar-Rennen und natürlich musikalischer Unterhaltung ist für alle was dabei. Mehr zum Programm findet ihr auf den Social-Media-Auftritten der Münzgasse 13 und Münze 7. Ab 12 Uhr in der Münzgasse 13.
3: Ab 21 Uhr im Sudhaus-Foyer Zeitgeist. Alles begann vor vielen Jahren im Club Zoo, wer sich noch daran erinnert. Und nach dessen Schließung hat diese legendäre Veranstaltung schließlich vor knapp 10 Jahren im Sudhaus ein neues Zuhause gefunden. Gemäß dem Motto »Nie zu alt zum Tanzen« spielen die ehemaligen Zoo-DJs die besten Songs von den 70ern bis heute. Ab 21 Uhr im Sudhaus-Foyer.
0: Und dann ab 22 Uhr in der Pfleghofstraße 2 Pre-Pride-Party, Hose of Extravaganza. Um sich schon mal richtig auf den CSD am Sonntag einzustimmen, bei dem wir wieder live übertragen werden, besteht am Samstagabend die Möglichkeit, die Pre-Pride-Party in der Pfleghofstraße zu besuchen. Neben guter Stimmung gibt es auch noch die Möglichkeit, etwas über die Ursprünge der Pride-Bewegung, den queeren Slang und die Community als Schutzraum zu lernen. Kommt in den schillerndsten, elegantesten und buntesten und schweißresistentesten Outfits. Musikalisch wird alles über Ghetto-Tech, über Trance zu Hardgroove gespielt. Der Eintritt ist auf Spendenbasis und geht an die Orga des CSD in Tübingen. Ab 20 Uhr in der Pfleghofstraße. Und wie gesagt, wir haben heute ein bisschen mehr Zeit, das heißt, wir spielen jetzt auch nochmal einen Song, und zwar Pimpin' von Hit Milo und Human Error. Viel Spaß!
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0: Ja, und damit herzlich willkommen zu den letzten Veranstaltungstipps für den Sonntag, den 21. Juni. Und ab 13.30 Uhr am Marktplatz in Tübingen, ja, was auch sonst, der CSD. Am Sonntag ist es wieder soweit. Der alljährliche Tübinger CSD findet statt. Wer Lust auf bunte Menschen, gute Stimmung und das Gefühl von individueller Freiheit genießen möchte, sollte sich am Sonntag auf den Marktplatz begeben. Dort wird sich um 13.30 Uhr aufgestellt, wobei es anschließend um 14 Uhr losgehen soll. Am Lustenauer Tor bzw. Kinomuseum gibt es um 15 Uhr eine Kundgebung. Die Abschlusskundgebung findet um 16 Uhr am Europaplatz statt. 16.30 Uhr bis 18 Uhr ist dann noch der Infomarkt. Kommt vorbei, seid laut, seid aktiv und feiert das Queersein und setzt euch für queere Rechte ein. Ab 13.30 Uhr am Marktplatz in Tübingen.
1: Die CSD-Orga, die war ja auch gestern Abend bei uns im Femrasant zum Interview. Also falls es euch interessiert, wie das Ganze so organisiert wurde, dann könnt ihr da gerne reinhören.
0: Geht in die Minitik.
1: Wir werden natürlich auch live dabei sein beim CSD von der Wüstenwelle. So.
2: Ab 16 Uhr dann im LTT Dunkel. Diese Veranstaltung dürfte alle ansprechen, die mit dem Gefühl von Furcht in der Dunkelheit relaten können. Kriechende Schatten, dunkle Ecken, leerer Raum unter dem Bett. Wen das jetzt nicht mehr tangiert, der kann sich eventuell noch an die Furcht als Kind erinnern. An diese Zielgruppe richtet sich das Stück auch primär. Um der Angst im Dunkeln entgegenzuwirken, wendet sich das LTT an die Jüngsten unter uns und erkundet das Dunkel. Der Eintritt ist für Kinder ab 3 Jahren, ab 16 Uhr im LTT.
1: Und ab 18 Uhr in der Stiftskirche das Jugendblasorchester. Blasorchester zwischen Tradition und Aktualität. Das Symphonische Jugendblasorchester der Tübinger Musikschule präsentiert ein vielfältiges Programm, das die klangliche Vielfalt und Ausdruckskraft von Blasinstrumenten widerspiegelt. Das Symphonische Jugendblasorchester der Musikschule vereint rund 60 Jugendliche zwischen 14 und 20 Jahren. Unter der Leitung von Sebastian Volk werden die Klänge zum Vorschein gebracht. Ab 18 Uhr in der Stiftskirche.
0: Und ebenfalls ab 18 Uhr im Zimmertheater. Wenn die Musik der Liebe Nahrung ist. Thomas Böckelmann und Christoph Denot laden zu einer musikalischen Lesung von Shakespeare-Sonetten und Musik von John Dowland ein. Ersterer ist Regisseur und Schauspieler, der seit 34 Jahren als Intendant vertraut ist mit der Leitung von Theatern. Denot ist einer der prägendsten klassischen Gitarristen unserer Zeit. Kultur pur. Ab 18 Uhr im Zimmertheater. So, und das war's dann auch schon mit den Veranstaltungstipps. Und jetzt spielen wir einen Beitrag von unseren Kollegen von Freien Radio Korax. Um was geht's da denn, Passi?
1: Es geht darum, dass die AfD in... Radio Korax ist in Leipzig, glaube ich.
0: Leipzig oder Halle? Ich bin mir nicht ganz sicher.
1: Nee, in Halle, genau. Ja. Dass die AfD in ihrem Parteiprogramm hat, das Freie Radio Korax zu schließen. Quasi denen komplett die Förderung zu kappen und sie aus der Pressefreiheit rauszudrängen, de facto. Und angesichts dessen hören wir dazu jetzt einen Infobeitrag, um zu hören, inwiefern uns das in Solidarität auch betrifft oder vielleicht in der Zukunft betreffen werden wird, hoffentlich nicht.
0: Genau, erstens das und zweitens, das haben wir vorhin vergessen anzusagen, haben wir um 11 Uhr dann noch ein wunderbares Interview, nämlich mit zwei Menschen von der Spracherwerbsstudie von Entwicklungspsychologie. Ist auf jeden Fall interessant, bleibt dran und davor, also jetzt nochmal in Reihenfolge, spielen wir erstmal Piano Man von Billy Joel.

0: Umfragen kurz vor der Regierung und ich bin jetzt hier verbunden mit Radio Korax, genauer gesagt mit Alex. Servus Alex.
1: Moin Moin.
0: Ihr habt es ja irgendwie geschafft, das heißt, ihr seid im Parteiprogramm der AfD aufgetaucht und zwar namentlich. Wie kommt es denn dazu?
1: Ja, wir sind im sogenannten Regierungsprogramm aufgetaucht, und zwar nicht nur in der Fußnote, sondern die ganze Seite hat die hiesige Völkische Partei uns gewidmet. Wie kommt es dazu? Naja, die wissen natürlich ganz genau, dass das, was wir machen, so ziemlich die Antithese ist von allem, was sie vorhaben. Also so völkische Tendenzen werden ja relativ klar mit einer Absage versehen. Kulturbegriff, den die AfD hat, der ja sehr deutsch und sehr eng gezogen wird, ist das ziemliche Gegenteil vom Programm von Korax. Und so ließe sich das fortsetzen. Also die Selbstverständlichkeit, in 10 bis 20 Sprachen zu senden, kennt ihr ja bei Radio Dreieckland und anderen freien Radios auch. Das ist ein Graus den völkischen Vertretern. Und es gibt natürlich eine Vorgeschichte, die jetzt auch schon über 10 Jahre her ist. Beginnt bei sehr vielen Landtagsanfragen aus der AfD, was Korax betrifft, was die Finanzierung betrifft, was einzelne Programmmomente betrifft. Es gab immer wieder auch Programmbeschwerden, die allesamt auch abgewiesen wurden. Und es gibt hier vor Ort in Halle vielleicht auch noch so ein paar Momente der Vorgeschichte. Hier zum Beispiel die identitäre Bewegung, also selbsternannte identitäre Bewegung, sind ja nur ein paar Leute, versucht ein Hausprojekt aufzubauen und das ist letztendlich gescheitert. Das war Luftlinie 400 Meter, vielleicht von Korax entfernt. Korax hat da sicherlich auch seinen Teil dazu beigetragen, dass dieses Hausprojekt relativ schnell sein Ende fand, 2000. Und da ist zum Beispiel derjenige, der maßgeblich für dieses Regierungsprogramm, dieses sogenannte Regierungsprogramm oder das Wahlprogramm verantwortlich ist von der AfD, der hat einfach dort sein Parteibüro, der Herr Till Schneider. Und deswegen ist dem Korax ein Dorn im Auge, weil er die ein oder andere Niederlage schon davon getragen hat, mit Blick auf Korax.
0: Das ist eine ganze Latte. Ihr seid ja schon in Sachsen-Anhalt längere Zeit unterwegs, das heißt, ihr sendet. Wie hat sich eure Sendetätigkeit denn in den letzten Jahren so gestaltet? Ich kann mir vorstellen, dass das politische Umfeld sich stark gewandelt hat.
1: Mit Blick aus Baden-Württemberg. Es gibt in Sachsen-Anhalt ein Land, knappe 2 Millionen Einwohner, zwei, sagen wir mal, Zentren der Urbanität. Das ist Magdeburg als Hauptstadt und das ist Halle mit einer großen Universität von der Größe, ich glaube, ziemlich genauso viele, fast genauso viele Einwohner auch wie Freiburg. Da ist das Leben in Halle sicherlich ein anderes als auf dem platten Land und hat auch immer andere Wahlergebnisse schon immer gehabt. Da ist das Zentrum der Zivilgesellschaft Sachsen-Anhalts, das ist sicherlich in Halle zu finden. Da spielt Korax eine Rolle und zwar seitdem es sendet, seit 2000. 24 Stunden seitdem auch Programm am Tag. Und da hat sich jetzt inhaltlich, naja, klar, ein bisschen was geändert, aber es ist nicht so, dass hier permanent 24 Stunden, 7 Tage die Woche es nur um die AfD geht. Im Gegenteil. Natürlich geht es auch darum, schon auch ein konträres Lebenskonzept nahezubringen, zu erzählen. Und natürlich gibt es hier Rubriken, die mittlerweile auch seit 20 Jahren existieren, wie die Antifa-Nachrichten, woran sich nun wirklich nicht nur die AfD stört, allein am Namen, was für uns aber eine Selbstverständlichkeit ist, zu sagen, natürlich Nachrichten aus einer antifaschistischen Perspektive gibt es hier jede Woche völlig selbstverständlich. Und das heißt, Überblick über Übergriffe, aktuelle Entwicklungen der Rechten, der neuen Rechten, aber auch Verständigungsprozesse mit anzustoßen hier lokal. Das ist natürlich ein Teil von Korax, ist aber eben auch nur ein Teil. In seiner Bandbreite des Programms, allein musikalisch zu schauen, gibt es kein, in Ostdeutschland mindestens, kein Radioprogramm, was eine musikalische Vielfalt hat, die annähernd so ist wie bei Korax. Also auch gibt in Sachsen freie Radios, die senden nicht 24 Stunden. In Berlin ist es alles sehr zerstritten. Da ist Korax ein Vorreiter, beziehungsweise schon noch so eine Art Bastion von so Hauch von Emanzipation oder emanzipatorischen Gedanken der Menschheit hier Möglichkeit zu geben, den Menschen hier Möglichkeiten zu geben, sehr zugangsoffen zu sein. Und es klingt auch natürlich ganz anders als der MDR. Da muss man dazu sagen, dass der MDR im Vergleich zu anderen Öffentlich-Rechtlichen schon noch mal eine Spur konservativer ist und auch immer war. Das ist, glaube ich, in der Relevanz von Korax nicht zu unterschätzen im Vergleich zu, weiß ich nicht, dem NDR, dem WDR. Klingt der MDR auch einfach so, dass man sich ein freies Radio oft wünscht. Und auch das hat, glaube ich, im Selbstverständnis von Korax schon auch ein gewisses Selbstbewusstsein mit sich gebracht und führt auch dazu, dass es ist ein Radioverein, über 400 Mitglieder, es gibt kaum eine Woche, wo nicht 3, 4 Veranstaltungen hier im Veranstaltungsraum stattfinden. Es ist einfach sehr präsent, auch in der Stadtgesellschaft. Und auch deswegen stört sich daran eine völkische Rechte, die ja in Sachsen-Anhalt schon seit Jahren als vom Verfassungsschutz bestätigt rechtsextrem zu bezeichnende Partei ist.
0: Ja, das war natürlich eine gute Antwort, finde ich. Aber ich habe eher auch gemeint, wie ist es, wenn man auf die Straße geht und zum Beispiel ein Radio Korax T-Shirt trägt? Ich denke mir, vor ein paar Jahren, wenn man ein AfD T-Shirt getragen hätte, dann wäre man aufgefallen. Und wie sieht es aus jetzt mit einem Radio Korax T-Shirt?
1: Auch in Halle ist das relativ unproblematisch. Das muss man sich gar nicht so düster vorstellen. Das ist passiert häufiger, dass Leute mit Korax-T-Shirts umhergehen und da ist jetzt die Rate an Angriffen nicht so hoch oder die Wahrscheinlichkeit. Also das ist in Halle kein Problem. Aber natürlich merken wir schon auch eine Veränderung in der Diskussion. Ich habe vor ein paar Minuten gerade mal in die Lokalzeitung geschaut, was da an Leserbriefen gedruckt wird. Das hätte es vermutlich vor 5 Jahren so nicht gegeben. Ja, völlig ohne Einordnung wiedergegebene rechtsradikale Position. Da verändert sich was oder da hat sich was verändert. Da wissen wir alle Bescheid, wenn man sich die sozialen Netzwerke anschaut, wie sie funktionieren und wie dort Meinung reproduziert wird und dann auch noch unter kapitalistischen Vorzeichen. Das sind alles jetzt keine guten Entwicklungen. Das ist in Freiburg ähnlich wie in Halle. Und natürlich verändern sich auch kleine Dinge. Es gibt hier gerade Diskussionen, zum Beispiel in Magdeburg hat man kürzlich die Stadtbibliothek einen Autor vor ein paar Stunden ausgeladen mit sehr hanebüchenen Argumenten, die ja schon auch eine Veränderung zeigen. Also der jetzt ganz klar, ich habe ein Problem mit AfD-Positionen hatte und da hat man einfach Gründe vorgeschoben. Und das ist schon eine Verschiebung, die ist nicht uninteressant und geht an Korax erstmal nicht spurlos vorbei, weil natürlich all die Leute, die hier Radio machen, ja in diesem Bundesland leben. Gleichzeitig ist sehr viele Anfragen, gibt auch von außen, was kann man denn tun, wie kann man euch unterstützen, wie kann man Initiativen unterstützen, die damit jetzt ein Problem haben werden. Das nimmt definitiv zu, auf Korax bezogen, seit Januar, also seitdem die AfD dann zum Beispiel auch in ihrem Programm Korax ja aufs Tableau gehoben hat, ist die Zahl der Fördermitglieder um nochmal ein Drittel gestiegen. Das heißt, es ist jetzt auch nicht nur schlechteste PR in dem Sinne, also danke AfD dafür, aber es gibt auch Nachdenken über das, was passiert da ab September, was sehr intensiv ist und wo unterschiedliche Ideen kursieren, wo wir natürlich als Radio auch viel nachdenken und aber als Antwort haben, naja, die Relevanz des Radios wird mit Sicherheit nicht kleiner werden. Egal wie die Wahl ausgeht, auch ab September. Und daher kann man nur einladen, jetzt in Freiburg zuhörend, gerne Korax auch unterstützen. Dafür gibt es einen Förder- und Freundeskreis, ffk.radiokorax.de. Und das hilft tatsächlich am meisten. Sehr viele Anfragen wirklich, die auch bei uns eintrudeln, die sagen, was kann man denn tun? Und mittlerweile bin ich übergegangen zu sagen, ja, der Förder- und Freundeskreis, es ist also finanzielle Unterstützung, ist sicherlich nicht ganz verkehrt. Denn der Hebel, der an Korax angesetzt werden würde, von Seiten der AfD ist sicherlich der, dass man Förderung streitig macht. Also Korax finanziert sich zu einem Teil auch aus Geldern, die über die Medienanstalt verwaltet werden. Frühere GEZ-Gelder, die in Sachsen-Anhalt relativ okay an die sogenannten Bürgermedien gehen. Korax als freies Radio wird darunter geführt. Das würde die AfD relativ schnell angreifen. Da braucht sie Mehrheiten in der entsprechenden Versammlung der Medienanstalt. Das dauert sicherlich noch ein bisschen, aber auf dem Wege der Judikative kann man da, glaube ich, schon mit Gegenwehr rechnen, die jetzt auch über so ein Wahlprogramm hinausgehen. Und davor schützt uns eine finanzielle Unabhängigkeit. Umso mehr finanzielle Unabhängigkeit, umso selbstbewusster kann man da weiter agieren, weiter senden. Und das ist jetzt das, worum es uns geht.
0: Auf der anderen Seite im Programm steht auch drin, dass der Medienstaatsvertrag letztendlich aufgekündigt werden soll, das heißt allen Radiostationen oder Rundfunkstationen geht's an den Kragen und auch, dass die Lizenz für Radio Korax praktisch entzogen werden sollte, weil es irgendwie, naja, nicht legal oder unter anderen Voraussetzungen erteilt worden ist, so zumindest hier die AfD.
1: was Medienstaatsvertrag angeht. Ich glaube, da haben dann viele Juristen und Juristinnen ein schönes Betätigungsfeld. Das wird sicherlich lange juristische Auseinandersetzungen nach sich ziehen, den einfach so zu kündigen. Halte ich für ein interessantes Projekt. Das wird sicherlich einige Jahre dauern, bis da die entsprechenden juristischen Verfahren sich nach sich gezogen haben. Was Corax angeht, es gibt eine Lizenz bis 2035 aktuell, also eine UKW-Lizenz. Die gibt uns erstmal Sicherheit, dass dann fadenscheinige Gründe natürlich aufgezogen werden könnten, daran was zu rütteln, ist auch klar. Aber das werden wir dann sehen. Und ganz so einfach funktioniert es dann doch nicht, wie es die AfD hätte. Also die Idee, mit einer potenziellen Regierungsmehrheit dann mal so eben über die Medienlandschaft zu bestimmen. Und auch wenn sie das Textbook aus Ungarn von Orbán sich sehr genau angeguckt haben, das ist dann nicht ganz so einfach in einer, ja auch medienrechtlich etwas anderen Situationen, die es in der BRD in Deutschland gibt, als in Ungarn. Aber es hilft sich sicherlich damit auch auseinanderzusetzen, vorzubeugen und Perspektiven zu entwickeln, die auch über diese Wahl hinausgehen. Und da ist das für Corax Credo, was schon immer Credo ist, Ort von Initiativen, zivilgesellschaftlichen Initiativen, politischen Gruppen, sozialen Gruppen zu sein, die sonst nicht die Möglichkeiten haben, also eben im Radio zu sprechen oder überhaupt medial vorkommen oder in irgendwelchen sozialen Netzwerken, wo ja jeder lauter schreien muss. Und da ist, denke ich, die Attraktivität eines solchen Radios gerade in so einer Situation auch nicht von der Hand zu wischen oder vom Tisch zu fegen.
0: Kurz zusammengefasst heißt es, sie versuchen euch den Geldhahn abzudrehen beziehungsweise dem Raben den Hals umzudrehen und mit dem Geldfluss eben euch tot zu machen. Und da hilft nur eins, Mitglied werden bei Freien Radios, Mitglied werden bei Radio Corax.
1: Das hast du schön gesagt.
0: Dann bedanke ich mich mal für das Gespräch, Alex. Und ich hoffe, dass wir noch lange, lange, lange Beiträge von euch bei Radio Dreieckland senden können.
1: Danke dir fürs Interesse und auf bald.
2: Und ich danke dem Radio Corax für den wunderbaren Beitrag und das wichtige Thema. Bei uns geht es jetzt weiter ganz normal im Programm. Wir spielen uns noch einen Song, nämlich Ich hasse dich von Nina Chuba und Chapo 102. Und danach kommt unser wunderschönes Interview mit den beiden Menschen von der Spracherwerbsstudie der Entwicklungspsychologie. Ganz viel Spaß damit.

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4: Und damit herzlich willkommen zum Lokalmagazin, zum zweiten Teil. Wir befinden uns momentan in der Vorproduktion. Das heißt, wenn ihr das morgen bzw. jetzt gerade live hört, wie ihr schon gehört habt, spreche aus der Vergangenheit. Wir nehmen das am Donnerstagabend gerade noch auf, damit ihr morgen ein wunderschönes Interview noch zusätzlich habt. Und dann will ich auch gar nicht mehr lang schnacken, sondern wir gehen direkt mal rein. Wir haben zwei wunderbare Gäste heute dabei und ihr könnt euch einfach ganz gerne mal vorstellen und so sagen, was ihr denn eigentlich macht.
5: Ja, hallo, ich bin Jana Engel und ich arbeite an der Uni in Tübingen in der Entwicklungspsychologie. Und genau, wir machen eben Studien vorwiegend mit Kindern, wo wir gucken, wie die bestimmte Sachen lernen, vor allen Dingen viel zum Thema Sprache. Und ja, deswegen sind wir heute hier, um uns mal vorzustellen und weil wir auch natürlich immer auf der Suche nach neuen Probanden sind.
6: Ja, und ich bin Claudia Friedrich, Professorin für Entwicklungspsychologie. Und Diana hat unsere Forschung schon perfekt beschrieben. Wir schauen uns insbesondere so den frühen Spracherwerb an und haben da auch Interesse an Erst- und Zweitspracherwerb und wie so die ersten Wörter in den Kopf kommen und was die Kinder aus dem so machen, was wir ihnen an Sprachsalat bieten.
4: Mhm, vielen Dank. Jetzt haben wir gerade schon die Fachrichtung gehört. Das ist Entwicklungspsychologie. Und wir haben auch schon gehört, wer denn die ProbandInnen sind. Das sind kleine Kinder. Wie alt sind denn die Kinder, die bei euch dann in der Forschung dabei sind?
5: Also das kommt immer ein bisschen auf die Studie an, das ist ganz unterschiedlich. Wir machen auch schon was mit ganz kleinen Kindern, also noch Babys, die dann ein paar Monate alt sind. Jetzt gerade laufen aber Studien mit Kindern, die ein bisschen älter sind, also je nach Studie zwischen 1 bis 2 Jahren, dann hoch bis Ende des 4. Jahres. Und wir machen aber auch was mit Grundschulkindern, also decken da jetzt schon ein relativ breites Altersspektrum ab. Genau, und ja, das kommt dann eben immer ein bisschen auch drauf an, was wir eben gerade untersuchen wollen.
6: Genau, wir schauen uns auch so verschiedene Entwicklungsbereiche an und so typische Phänomene sind halt für so verschiedene Altersgruppen ganz typisch oder ganz exemplarisch. Und ja, was sich Jana anguckt in dem Projekt, sind so eher so die Sprachmelodie. Das ist da, mit steigen die Kinder quasi ein, wenn sie so ihre Sprache lernen, ihre Zielsprache, würden wir vielleicht sagen, um den Begriff Muttersprache vielleicht nicht so überzustrapazieren, also ihre Zielsprache oder ihre Zielsprachen zu lernen. Da haben sie quasi schon Erfahrung so aus dem Mutterleib, die sie dann nutzen, um auch einzutauchen in die Sprache, die vielleicht zu segmentieren, also da zu finden, was sind so Einheiten, die wichtig sind. Und so Einheiten haben auch so eine bestimmte Betonung, also so wie Wörter. Und das ist was eben schon bei den Kleinsten, das wissen wir schon aus verschiedenen Studien, nicht nur aus unserem Labor, dass eben von den Kleinsten sehr stark registriert wird. Und dann geht es aber weiter. Was machen sie, wenn dann Wörter kombiniert werden, also ganze Sätze? Wie verstehen sie sprachliche Wendungen, die verneint sind? Da bräuchten wir schon, das können wir nur mit größeren Kindern so ab 3, 4, 5 Jahren uns anschauen. Und wie integrieren sie, wer jetzt was sagt, ob ich das sage, als vielleicht eine Person, die sie weiblich lesen oder eine Person, die sie männlich lesen. Da gibt es schon bei kleinen Kindern sehr früh Indizien, was sie aus dieser Welt machen. Also quasi ist der Spracherwerb bei uns quasi sehr breit. Und da haben wir verschiedene Phänomene dann über verschiedene Altersgruppen, so bis ins Grundschulalter.
4: Vielen Dank auf jeden Fall für den thematischen Einblick schon mal. Jetzt sind gerade auch schon die Worte gefallen, Erstspracherwerb und Zweitspracherwerb. Könnt ihr vielleicht nochmal ganz kurz erklären, was genau das bedeutet?
5: Genau, also Erstspracherwerb ist dann das Lernen der Sprache, die eben im direkten Umfeld stattfindet. Dann erstmal von der Familie, also das, was man ja lange so typischerweise als Muttersprache bezeichnet hat. Wir sagen jetzt Zielsprache. Genau, und Das wäre dann eben die erste Zielsprache. Und es kann aber ja auch sein, je nachdem, in welchem Umfeld sich jetzt ein Kind bewegt, dass es eben auch Kontakt hat mit mehreren Sprachen. Und wenn dann eben mehrere Sprachen dazukommen, dann kann man das eben unterteilen in Erst- und Zweitsprache oder auch Drittsprache. Und die Erstsprache ist typischerweise die Sprache, die so die Hauptsprache ist, wo der meiste Kontakt stattfindet, wo es den meisten Input gibt, sei es über die Familie oder auch in der Kita oder in irgendeinem anderen Betreuungssetting oder so. Und ja, je nachdem, wie sich dann das individuell zusammensetzt, können dann eben weitere Sprachen dazukommen. Typisches Beispiel wären jetzt zum Beispiel Kinder, wo jetzt beide Elternteile eine jeweils unterschiedliche Sprache sprechen und die dann vielleicht in der Kita auch nochmal Kontakt haben, noch mit einer dritten Sprache oder so. Es ist jetzt, passiert doch häufiger, gerade auch hier im Umfeld in Tübingen, ist ja doch dann auch teilweise recht international, dass dann die Kinder eben schon sehr, sehr früh auch Kontakt haben mit ganz unterschiedlichen Sprachen.
4: Mhm. Jetzt wurde es ja gerade schon ein bisschen angeschnitten. Ab wann lernen Babys denn eigentlich Sprache? Es ist schon gerade der Stichwort Mutterleib gefallen. Wie genau lernen Babys dann schon vielleicht erste Kontakte oder wie Sprache funktioniert?
6: Ja, eine sehr große Frage. Und ich denke mal, viele, wir würden davon ausgehen und unterschreiben, dass wir irgendwie so eine Prädisposition haben, zumindest zu kommunizieren. Also in anderen irgendwie Wesen wahrzunehmen, die bestimmte Ziele haben, Intentionen verfolgen und das rauskriegen zu wollen und vielleicht auch, dass wir darauf programmiert sind, von anderen zu lernen, gerade so als menschliche Spezies vielleicht so erfolgreich sind, weil wir so perfekt Informationen weitergeben können und dass der Sprache schon vielleicht eine gewisse Prädisposition hat, vielleicht nicht so, wie sich das mal Linguisten Chomsky oder so vorgestellt hätten, dass wir irgendwie an- und ausknipsen, irgendwelche grammatischen Regeln in unserem Kopf haben, aber dass es so zumindest so rudimentären Verständnis davon gibt, dass es irgendwie soziale andere gibt. Wir finden Gesichter super spannend, Neugeborene und unterscheiden zwischen belebten und nicht belebten Sachen und unterstellen belebten Entitäten Ziele, die sie verfolgen. Und sind super interessiert in sozialen Situationen. Und dafür ist Sprache halt so ein wichtiges Werkzeug. Und ja, so, also Studien, zumindest so aus den akademischen Milieus, das muss man ja immer sagen, dass unsere ganze entwicklungspsychologische Forschung sehr stark eben geprägt ist durch Teilnehmende, die auch Eltern haben, die irgendwie Bachelor mindestens Abschluss haben, weil sie irgendwie Uni-Affinität haben. Ansonsten kommt man vielleicht gar nicht so in die Universitäten, um so Studien mitzumachen. Aber so Studien, wo wir zwei Objekte präsentieren und sagen, also eine Schaufel und einen Löffel und sagen, schau mal, eine Schaufel, sehen wir schon so, ja, zum Ende des ersten Lebensjahres vielleicht sicher, dass Kinder da hinschauen, was quasi da benannt wurde. Und ja, das sind so die Methoden, mit denen man das überhaupt vielleicht untersuchen kann. Und da haben die aber schon sehr viel über diese Sprache gelernt, ihre Zielsprache, wie die sich so ungefähr anhört. Also schon nachgeburtlich gibt es so eine Präferenz für die Muttersprache, also für die Zielsprache. Zumindest für die Betonung scheint es eben so zu sein. Französisch verändert sich, ist sehr unterschiedlich zum Deutschen zum Beispiel. Man kann irgendwie zeigen, dass schon 3 Tage alte Neugeborene eine Präferenz für die Zielsprache haben, die sie da im Mutterleib gehört haben, jedenfalls Deutsch und Französisch unterscheiden können und dass das ihnen dann schon hilft, da so einzutauchen in diese Sprache. Also Spracherwerb fängt eigentlich schon sehr früh an. Und man konnte sogar zeigen, dass die ersten Schreie von Säuglingen, also egal, ob die jetzt 2 Minuten schreien oder 30 Sekunden, dass die so in ihrer Betonung der Zielsprache folgen. Also im Französischen haben wir so eine starke Tendenz, so am Ende von Phrasen zu betonen. Wir haben das so bei Wörtern, die wir im Deutschen dafür entlehnt haben, Croissant, Portemonnaie, Balkon, so am Ende betont. Im Deutschen Schaukel, Mama, Papa, Flasche, die sind eher so am Anfang betont. Und die Schreie von so ganz jungen Säuglingen haben schon so einen Peak, der korrespondiert zu der Zielsprache. Die sind von Deutsch aufwachsenden Säugling quasi am Anfang etwas lauter als am Ende und bei den französischen Babys am Ende so ein bisschen lauter. Also schon da könnte man sagen, ja, das ist Kommunikation irgendwie. Mhm. Das scheint so intentional Sprache zu sein. Aber die ersten Wörter produziert werden dann halt erst so typischerweise um den ersten Geburtstag und dann im zweiten Lebensjahr am Anfang kommt da mal 1-2 Wörter im Monat dazu und dann geht's rapide schnell zum Ende des zweiten Lebensjahres, dass dann Kinder auch Wörter kombinieren und da immer besser werden. Mhm.
4: Ja, das ist sehr spannend. Da ist natürlich dann auch die Frage, wo Sprache anfängt und ja. Was man da überhaupt dann schon als Sprache definieren kann. Es wurde auch schon gesagt, dass es Unterschiede gibt bei der Präferenz von, wie man Sprache lernt. Weiß man dann vielleicht, woran das liegen könnte, was für was man der Sprache man sich dann auch schon unterscheidet, an was für Einflüssen, um das so pauschal mal zu fragen?
6: Also Präferenz natürlich irgendwie für die Sprache oder das, wie die Bezugspersonen um einen rum kommunizieren. Also in welche Sprache ich auch geboren wurde, das ist meine präferierte Zielsprache. Und dann hängt es dann vielleicht auch noch damit zusammen, in welchen Kontexten man die nutzt. Also wenn jetzt irgendwie die Eltern sich jeweils immer in einer Sprache unterhalten, die die Kinder noch nicht kennen, das ist auch ja häufig, dass das dann Kinder interessant finden und vielleicht die, also es ergibt so individuelle Unterschiede, irgendwie Präferenzen, die sich entwickeln. Und man kann jetzt nicht sagen, dass es generell so eine Tendenz für eine Sprache gibt, die Säuglinge ganz besonders interessant finden, sondern es ist die, mit der sie schon Erfahrung aus dem Mutterleib haben. Das ist so, wie wenn man ins Schwimmbad geht und untertaucht und draußen spricht jemand, dann kann man auch nicht genau hören, was der sagt, aber man hat schon, man kann vielleicht hören, ob das ein Italiener ist, der besonders schnell spricht, ob das eher eine Stimme ist, die ich männlich lese oder weiblich lese oder vielleicht irgendwie eine bekannte Stimme, so Sachen, die extrahieren sich da schon im Mutterleib.
5: Ja, ich würde auch sagen, dass es einfach generell damit zu tun hat, mit welchen Sprachen die Kinder einfach Kontakt haben. Und das kann man, glaube ich, dann gar nicht so generalisieren, dass man sagt, es gibt eben eine Präferenz da oder dafür. Und es kann dann ja auch nochmal, wo wir gerade auch schon beim Thema Erst-, Zweit-, Drittsprache waren, kann das sich ja auch nochmal ganz unterschiedlich darstellen, je nachdem, wie jetzt auch, was die Sprachen jeweils für Eigenschaften haben, dann wieder, die die Kinder dann hören. Ob das jetzt alles ähnliche Typen sind zum Beispiel, mit denen die dann Kontakt haben, oder ob die sich stark unterscheiden, ob die Regeln sich unterscheiden, die Mechanismen. Und das kann ja dann auch wieder zu ganz unterschiedlichen Präferenzen führen oder ja genau auch einfach, wie dann auch, ja, was für Sachen erwartet werden, je nachdem, mit welchen Sprachen, Sprachtypen einfach schon Kontakt da war. Und wie sich das genau unterscheiden kann, untersuchen wir ja jetzt auch aktuell in der Studie. Genau, deswegen so ganz generell kann man das, glaube ich, ganz schwer beantworten.
4: Dann vielen Dank für die Einschätzung und ich denke mal, jetzt haben wir auf jeden Fall einen guten Einblick schon mal bekommen, mit was sich denn die Forschung beschäftigt. Und ich würde sagen, wir gehen in die erste Musikpause und hören passend Nur ein Wort von Wir sind Helden. Ganz viel Spaß damit.
7: Viel Spaß auch von mir.

0: Ja, und damit herzlich willkommen zurück. Ich schließe einfach ohne Umschweife an, an das aktuelle Forschungsprojekt, worum es jetzt gehen soll, was ihr gerade macht. Was ist denn die konkrete Forschungsfrage?
1: Genau, also in dem aktuellen Projekt kümmern wir uns um die Prosodie. Das ist so, kann man sich darunter vorstellen, so die Melodie und Betonung von Worten oder Sätzen. Und wir schauen eben bei Kindern zwischen 2 und 4 Jahren, wie die eben Prosodie wahrnehmen und ob das schon eine Rolle spielt bei der Worterkennung. Also ob die diese Info, wie etwas betont oder ausgesprochen wird, nutzen, um ein Wort zu erkennen und dann auch zu identifizieren. Also wenn man jetzt das Wort Apfel sagt zum Beispiel, dann ist es ja auf der ersten Silbe betont. Und diese Info der Betonung, davon wird aktuell ausgegangen, wird also dann auch schon genutzt, neben ganz vielen anderen Sachen, um eben zu erkennen, wenn jetzt jemand Apfel sagt, dass es ein Apfel ist. Und wir schauen eben, wenn man jetzt ein bisschen mit der Betonung spielt und das variiert, wenn man das zum Beispiel dann einfach mal auf der zweiten Silbe betont, wie Apfel, ob das dann schon zu irgendwie Verwirrung führt, ob dann das Wort überhaupt noch als solches erkannt und wahrgenommen wird. Und da schauen wir eben, wie Claudia gerade schon erklärt hat, machen wir dann viel mit Bildern, also dass wir dann zum Beispiel einen Apfel zeigen und noch ein anderes Objekt. Und wir gucken eben, ob auch bei anderer Betonung trotzdem noch zum Apfel geschaut wird. Und das untersuchen wir mit Kindern, die als Zielsprache Deutsch haben. Das haben wir jetzt gerade schon abgeschlossen. Und das aktuelle Projekt, um das es gerade geht, da untersuchen wir das mit Kindern, die eben mehr als eine Sprache lernen. Und da schauen wir uns an, wie das ist, wenn Kinder Deutsch als Zweitsprache lernen. Also die Erstsprache kann variieren, das spielt gar keine Rolle, sondern wichtig ist, dass Deutsch eben die Zweitsprache ist. Und Zweitsprache heißt eben auch, dass der Fokus eben auf einer anderen Sprache liegt, also dass der Hauptkontakt und auch der erste Erwerb eben nicht im Deutschen stattgefunden hat, sondern dass das einfach eine andere Sprache ist. Und da gucken wir eben, ob da das immer noch genauso ist wie bei Kindern, die jetzt eben Deutsch als Erstsprache haben oder welche Unterschiede es da gibt, auch je nachdem, welche Erstsprache dann eben gelernt wird.
0: Ja. Das war sehr ausführlich schon mal. Ich bin durch meine Fragen durchgerauscht. warum stellt ihr diese Fragen? Was erhofft ihr euch davon? Oder habt ihr vielleicht irgendwie Annahmen, was da irgendwie an Forschungsergebnissen rauskommt?
1: Ja, genau. Also wir schauen eben generell, welche Sachen alle wichtig sind für den Spracherwerb. Welche Infos da genutzt werden. Das kann natürlich auch später mal eine Rolle spielen, wenn man einfach guckt, wie kann man den Spracherwerb begleiten, unterstützen, welche Sachen sind wichtig. Und dafür schaut man sich eben ganz viel verschiedene Sachen an. Auch was jetzt vielleicht gar nicht auf den ersten Blick so super naheliegend ist. So Prosodie ist wahrscheinlich nicht das Erste, an das man so denkt, wenn man jetzt überlegt, was wichtig ist. Sondern da denkt man vielleicht erstmal an sowas wie Vokabeln oder irgendwie sowas. Aber solche Sachen spielen eben auch alle mit einer Rolle. Und wir schauen uns eben an, wie sich das gestaltet und auch in unterschiedlichen Sprachen. Weil es jetzt auch nicht so leicht generalisierbar ist, dass man einfach sagt, das ist der Mechanismus und so funktioniert das. Und das kann man dann auf alle Sprachen, die es gibt, übertragen. So ist das eben, so einfach ist es leider nicht. Und deswegen schauen wir uns das eben auch an mit verschiedenen Sprachen, um dann auch zu gucken, wie man das vielleicht auch unterteilen kann in verschiedene Sprachtypen. Es gibt eben Sprachen, wo Prosodie besonders wichtig ist. Im Deutschen zum Beispiel ist es sehr variabel. Also da gibt es nicht so eine feste Regel, wie jedes Wort ist immer am Anfang betont oder so, sondern das kann eben variieren. Und dann gibt es auch Sprachen, wo das Ganze etwas starrer ist, wo dann immer zum Beispiel der Wort Anfang betont wird. Das ist im Tschechischen zum Beispiel so oder im Zürichdeutschen ist es so. Und das sind eben Sprachen, die wir uns auch schon angeschaut haben. Und dann schauen wir eben, wie sich das unterscheidet, je nach Sprachtyp. Und dann eben auch, wie das Ganze aussieht, wenn eben verschiedene Sprachtypen gemixt sind. Und das machen wir eben in der aktuellen Studie.
2: Genau, und Prosodie ist vielleicht auch deshalb so spannend. Also es wird häufig unterschätzt, weil das typischerweise auch im Deutschen gerade nicht in der Schriftsprache so kodiert ist. Also ich weiß nicht, wo Flasche betont ist oder dass Flasche aus zwei Silben besteht. Das hilft Kindern aber trotzdem ganz enorm. Also gerade so in frühen Interventionen, Schriftsprachtraining oder so Vorläuferstudien für Schriftsprache wird häufig so auf Silbenebene geklatscht, Silbe geklatscht und so, um Kindern diese Awareness für dieses Sprachsignal selber zu ermöglichen. Und das hilft ihnen dann in die Schriftsprache einzusteigen. Und als Erwachsene sind wir dann quasi vielleicht auch so, es überformt das Lesen so viel in der Schule, dass wir eben so Sachen wie Prosodie gar nicht mehr so stark berücksichtigen, was eben Kinder noch sehr viel intensiver tun, vielleicht weil sie eben aus dem Mutterleib noch so stark daran gewöhnt sind, eben diese Prosodie, nur so dieses Gesummte erstmal zu hören und weil das so stark ihre Wahrnehmung da beeinflusst und eben auch so Gedächtniseffekte macht und quasi so in ihrem ersten Lebensjahr immer noch sehr viel über Prosodie gelöst wird. Die Aufgabe, irgendwie diese Sprache zu verstehen, die einem ja keiner erklärt, sondern aus diesem Sprachsalat irgendwo, wo eine Pause ist, heißt nicht, dass da ein Wort beginnt, sondern es kam mitten in einem Wort. Theke ist eine Pause drin, weil ich bei K nochmal den Luftstrom unterbreche und da meine Stimmlippen nicht schwingen. Und an Pausen kann ich mich nicht langhangeln als Baby. Also wird viel über so diese Silben gemacht und ob die besonders hervorgehoben sind oder nicht. Und es ist so eine Ebene, die verliert man als Erwachsene leicht aus den Augen, weil wir es in der Schriftsprache nicht so stark kodiert haben. Vielleicht mal über die Silbentrennung und dass es zwischen Wörtern Leerzeichen gibt, aber ja, so eine Ebene, die man sich quasi bewusst machen muss. Das ist so grundlagenwissenschaftlich schon einfach spannend, wie man dieses Signal, mit dem ihr hier auch arbeitet im Radio, dieses komplexe Tonsignal irgendwie in Bedeutung bringt.
0: Ja, ist absolut, absolut spannend. Finde es persönlich sehr, sehr interessant. Es werden ja für die Studie noch Teilnehmende gesucht, glaube ich. Wie ist es denn da mit zeichnet sich das irgendwie ab, dass bestimmte Gesellschaftsgruppen eher teilnehmen? Ihr habt vorhin gerade schon darüber geredet, dass halt im Uni-Kontext hauptsächlich auch dann AkademikerInnen und mit Kind kommen. Wie ist das so?
1: Ja, also so wie gerade schon gesagt, ist es schon so, dass es schon eher sehr homogene Gruppen sind, die da kommen, also eben akademisches Milieu. Und ja, wir würden uns natürlich auch freuen, das Ganze noch mal ein bisschen auszuweiten. Also bei uns sind alle willkommen. Es ist jetzt nicht so, dass man dafür selber irgendwie einen Bezug zur Uni haben muss oder zur Forschung oder irgendwas. Das ist alles überhaupt gar nicht nötig, sondern es kann jeder mitmachen. Jetzt für diese Studie im Speziellen ist eben das Einzige, was wichtig ist, dass die Range stimmt und dass eben Deutsch die Zweitsprache ist und dann der Rest ist wirklich egal. Man kann das Ganze auch einfach mal als Event sehen, um das mal kennenzulernen und das läuft dann auch wirklich sehr entspannt ab. Wir spielen dann auch erst noch mal ein bisschen mit den Kindern und dann die Studie. Es klingt auch immer erstmal so ein bisschen bedrohlich, vielleicht, wenn man da noch gar keine Berührungspunkte mit hatte. Ist aber wirklich einfach, dass sich die Kinder schauen sich auf dem Monitor ein paar Bilder an und hören ein paar Worte und dann dauert auch nicht lang, immer nur ein paar Minuten und zwischendurch wird immer noch mal gespielt. Genau, also da würden wir uns sehr freuen, wenn wir vielleicht auch mal ein bisschen diverser werden könnten, auch bei den Probanden und Probandinnen, die wir so haben.
0: Ja, ihr habt es gehört, meldet euch noch. Es gibt auch auf Probandinnenseite sehr viel zu lernen bei so einem Projekt, wenn man da mitmacht.
2: Genau, wir haben auch Newsletter, informieren über unsere Forschung. Danach kriegt man auch so Informationen über die Ergebnisse von Studien, nicht so auf individueller Ebene. Da können wir gar keine Entscheidung darüber fällen, wieso der Spracherwerb gerade in welchem Stand ist, aber sozusagen für die mittleren Werte, ob sich das irgendwie bestätigt hat, was wir vermuten in unseren Studien. Und ja, es gibt Osiander-Gutscheine für Kinderbücher, wenn genau. Man mitmacht. Und ja, wir haben, obwohl wir wirklich versuchen, sehr divers zu werben, immer recht homogene Teilnehmende, die sich dann vielleicht auch eher in die Uni trauen oder damit vielleicht sehen, okay, Forschung könnte spannend sein aus dem und dem Grund. Das ist wirklich, wo wir vielleicht auch über solche Outlets hier so versuchen, auch so ein bisschen Werbung zu machen, weil das ist, man ist sonst auch nicht repräsentiert, so in den Lehrbüchern und in dem, was dann wiederum ja, die professionellen PsychologInnen lernen über die Entwicklung von Kindern, ist doch sehr stark geprägt durch das, was sie sozusagen selber in ihren dann produzieren als akademische Eltern selber, und beforscht man sich irgendwie sehr stark dann auch selber in dem akademischen Bereich. Und da haben wir auf jeden Fall irgendwie eine Lücke zu füllen, aber Forschung ist freiwillig, wir sind, können nur appellieren, mitzumachen, und da gibt es halt so ein bisschen diesen Gap.
0: Könnte das auch sein, dass das irgendwie das Ergebnis der Studie beeinflusst? Wie behandelt ihr das?
1: Also man muss es auf jeden Fall immer im Hinterkopf haben und auch als Limitation erwähnen und besprechen. Es kommt natürlich dabei auch immer ein bisschen drauf an, was jetzt genau das Thema der Studie ist. Aber man muss es auf jeden Fall immer einordnen und vor dem Hintergrund sehen, dass man eben diese Aussage nur für diese Gruppe treffen kann, die jetzt eben da untersucht wurde. Und dass man vielleicht schon spekulieren kann, dass gewisse Mechanismen dann auch generalisierbar sind, aber nicht in dem gleichen Umfang und Ausmaß und so, dass man jetzt einfach sagen kann, das gilt jetzt für alle Menschen, unabhängig vom Hintergrund. Da muss man auf jeden Fall immer sehr vorsichtig sein. Und das wäre natürlich auch nochmal ein weiterer Grund, ja, dass wir auch enorm davon profitieren würden, wenn eben ja auch andere Gruppen, die jetzt vielleicht noch nicht so oft bei uns waren, einfach auch mal sagen, ja, das möchte ich einfach mal ausprobieren.
2: Ja, insgesamt ist das Phänomen oder das Problem in der psychologischen Forschung schon bekannt, dass man so ein Weird-Problem, nennt man das auch, also westlich gebildet, educated, industrialized, demokratische, reiche Milieus, Entwicklungskontexte erforscht, weil das eben typischerweise eben in, ja, schon mal in Staaten gemacht wird, die sich Wissenschaft in dem Umfang leisten können. Viel amerikanische Forschung, viel psycholinguistische Forschung, so in Deutschland, in den Niederlanden, in Großbritannien, in Europa, so. Das sind eben sehr gut untersuchte Studien. Unsere Studierenden sind sehr gut untersucht, was so das junge Erwachsenenalter betrifft. Und die Kinder sind sozusagen nochmal die weirdest population. Also die sind dann quasi nochmal spezieller, weil eben dann die Eltern auch irgendwie so eine gewisse Affinität dazu brauchen, dass man da vielleicht an der Studie vorbeischaut. Genau, wir messen ja hier nur so Blickbewegungen, und da ist quasi ja die Hürde jetzt vielleicht nicht ganz so groß, aber sobald es dann vielleicht auch sowas wie Ableitung von Hirnströmen, EEG gibt, dann gibt es auch nochmal wieder selbst Akademikereltern, die sagen, aber das passt jetzt vielleicht auch nicht für mein Kind. Also es sind schon sehr selektive Stichproben, mit dem sich natürlich die Generalisierbarkeit so ein bisschen nicht erhöht in unserem Bereich der psychologischen Forschung.
0: Ja, auf das genaue Durchführen von Tests kommen wir gleich noch zu sprechen. Ihr habt uns auch Songs mitgebracht, die sich mit dem Thema Prosodie beschäftigen. Als nächstes würde ich sagen, wir hören Schwarz zu Blau von Peter Fox. Möchtet ihr dazu ganz kurz sagen, warum ihr den mitgebracht habt?
1: Ja, genau. Also bei der Prosodie geht es ja bei uns erstmal um das Thema Betonung, und wir dachten, das ist vielleicht ein ganz anschauliches Beispiel. Wir haben zwar schon mal jetzt auch Beispiele gebracht, aber wenn man das mal in so einem ganzen Lied hört, wie Betonung genutzt werden kann, um bestimmte Akzente zu setzen. Zum Beispiel ist es bei dem Lied ja so, dass immer auf den Beat dann gerappt gesungen wird, und dafür wird ja Betonung dann auch genutzt als Stilmittel oder um eben bestimmte Worte oder inhaltliche Sachen nochmal genau rauszustellen, und genau, deswegen haben wir den mitgebracht.
0: Ja, dann achtet mal drauf, wo euch das vielleicht auffällt da draußen, und wir wünschen viel Spaß mit Schwarz zu Blau von Peter Fox.

0: So, dann herzlich, oh, mein Mikrofon ist nicht an meinem Mund, jetzt ist es an meinem Mund. Herzlich willkommen zurück hier auf der Wüstenwelle, auf der UKW 96,6 oder weltweit via Livestream auf wueste-welle.de. Wir sprechen gerade über den Spracherwerb in der Entwicklungspsychologie und verschiedene Forschungsherangehensweisen, Methoden und alles, was dazugehört. Und jetzt wollen wir vielleicht auch nochmal erfragen, wie dann so ein, wir haben es jetzt schon, es wird schon ein bisschen angeteasert, wie denn so ein typischer Ablauf eines Besuches im Kinderlab funktioniert, abläuft.
1: Genau, also beim Besuch ist jetzt so, dass jetzt nicht nur das Experiment stattfindet, sondern da passiert auch immer noch ganz viel drumherum. Wir sind erstmal in so einem, ja, wie so einem Vorbereitungsraum, wo wir uns kennenlernen und da spielen wir dann auch erst noch mal ein bisschen mit den Kindern und sprechen mit den Eltern, so dass wir auch irgendwie eine gute Atmosphäre haben und man schon mal so ein bisschen Gefühl füreinander hat und auch das Kind sich schon mal eingewöhnen kann. Wir auch gucken, dass je nachdem, wie die drauf sind, ne, dass sie dann auch irgendwie Lust haben mitzumachen und genau, da würden wir dann auch nochmal so Formalitäten erstmal am Anfang machen, wie Einverständniserklärungen und sowas, ist ja auch wichtig, und nochmal was zum Ablauf der Studie erklären, also was jetzt als nächstes passiert. Und wenn das dann alles passt, dann gehen wir eben dann zur Studie über. Es ist auch immer ein bisschen unterschiedlich, was wir machen. Es ist entweder ein Experiment, aber manchmal auch mehrere kleine hintereinander. Und dann spielen wir dazwischen immer noch mal was. Und dann kommt es auch ein bisschen drauf an, was das für ein Experiment ist. Im Moment machen wir viel mit Eye-Tracking. Da schauen die Kinder sich dann entweder zusammen mit den Eltern oder alleine und die Eltern sitzen dann daneben oder dahinter oder so. Das kommt immer ein bisschen drauf an, schauen sich die Kinder dann bestimmte Sachen auf einem Bildschirm an, am Computer, und das sind meistens irgendwelche Objekte und hören dann Begriffe oder Fragen oder sowas. Das kommt immer ein bisschen aufs Experiment an. Und beim Eye-Tracking zeichnen wir dann die Augenbewegung auf. Das heißt, wir messen dann, wo das Kind hinschaut. Und dafür filmen wir das Kind aber nicht oder so. Also das ist alles komplett anonym und wir haben wirklich dann hinterher nur die Daten von den Blickbewegungen. Und so können wir eben bestimmte, ja, Verarbeitungsprozesse eben messen. Also zum Beispiel zum Thema Wortverständnis, was wir gerade hatten. Wenn bei dem Wort Apfel zum Apfel geschaut wird, dann dafür gibt es schon gute Daten, kann man davon ausgehen, dass das Wort Apfel dann verstanden wird. Solche Dinge. Und genau, dann das ist dann meistens so um die 5 bis 10 Minuten dann so ein Experiment und entweder das war's dann und wir spielen dann nochmal ein bisschen oder wir machen eben eine Pause und machen dann nochmal was. Und dann machen wir halt noch so manchmal noch Befragungen mit den Eltern oder unterstützen, wenn die eben noch ein paar Fragen beantworten zum sprachlichen Hintergrund. Wir brauchen meistens immer noch mal ein paar Infos drumherum. Und am Ende gibt es ja dann auch noch eine Belohnung. Dann ist immer ein bisschen unterschiedlich, kann das Kind sich entweder ein Spielzeug aussuchen oder wenn die Eltern das nicht so gerne wollen, wenn die sagen, ja, wir haben aber schon ganz viel Spielzeug, dann geben wir auch immer Gutscheine raus, zum Beispiel für Osiander oder Spielzeugladen oder irgendwie sowas. Genau. Und dann können die Eltern noch angeben, ob sie Rückmeldung haben möchten, was bei der Studie rauskommt. Das sind dann keine individualisierten Infos. Also das hat nichts mit dem zu tun, was das Kind, wie das da abgeschnitten hat oder irgendwas, hat nichts mit Leistung zu tun, sondern es geht dann darum zu gucken, ob das, was wir vorher vermutet haben, ob sich das so bestätigt hat, was rausgekommen ist, wie wir vielleicht jetzt auch weitermachen. Und da geben wir dann einfach nochmal einen Einblick, wenn dann eben die Studie abgeschlossen ist. Das kann aber immer noch mal ein bisschen dauern, weil, wie wir gerade schon gehört haben, es ist nicht ganz so einfach, genügend Teilnehmende zu finden. Und deswegen zieht sich das schon mal, bis es dann auch tatsächlich veröffentlicht ist.
0: Mhm. Jetzt haben wir schon viel über das Eye-Tracking gehört und vorhin ist auch schon der Begriff des EEG-Experimentes gefallen. Auf eurer Website schreibt ihr auch unter anderem, dass da dann viele Eltern ein bisschen Schiss kriegen. Könnt ihr vielleicht erklären, was es damit auf sich hat?
2: Genau, Eye-Tracking hört sich jetzt erstmal so Englisch auch noch und so nach so eine obskuren Technik an, aber es gibt einfach nur zwei kleine Kameras, die so mit Infrarotsensoren quasi messen, wo die Pupille gerade hinzeigt und das bei Kindern auch in beiden Augen macht, weil die auch viel durch die Gegend gucken und dass wir dann genau sozusagen analysieren können, wo hat das Kind zu welchem Moment auf dem Bildschirm hingeguckt? Das ist quasi alles. Also da passiert in dem Sinne überhaupt gar nichts in der Nähe vom Kind, sondern man hat halt diese Kameras. Und dann beschallen wir das Kind, das hört irgendwas, schau mal, eine Melone. Und dann gibt es halt Bilder, auf die es schaut und die sind auf dem Bildschirm arrangiert und wir wissen hinterher halt, die Melone war vielleicht oben rechts oder unten links und dann gucken wir, ob die Blicke dann da auch hingegangen sind. Und bei dem EEG ist es so, dass wir quasi so ganz kleine Messaufnehmer haben, die an dem

0: ist das mehr Aufwand und diesen Aufwand kann man so ein bisschen messen. Und das ist das, was wir mit diesem EEG oder Elektroenzephalogramm messen, ohne dass da Strom zugefügt wird, sondern minimale kleine Ströme müssen da abgeleitet werden. Ähnlich wie in dieser Kabine hier haben wir dann auch so einen abgeschirmten Raum, in dem am besten keine technischen Geräte an sind, weil die für sich schon so viel Strom und verschiedenste Spannungen, Signale produzieren, dass das viel größer ist als das, was man jetzt hier an dem Gehirn sozusagen ableiten kann. Aber das sind so die Techniken, mit denen man versucht, auch schon bei den Kleinsten irgendwas rauszukriegen, die ja auch nicht direkt antworten können, ob das jetzt eine Melone ist und auch nicht darauf zeigen, was davon gemeint ist und dass dann auch so im Millisekundenbereich so die Verarbeitung sich anschauen kann.
1: Ist das immer noch so, dass man so ein Erinnerungsfoto dann kriegt mit so einer Kappe auf?
0: Wir haben davon ein paar. Zurzeit haben wir nicht so viele EEG-Studien, aber hat bei dir mal, hast du mal mitgemacht bei so einer Studie? Hast du noch ein Erinnerungsfoto? Aber das ist, genau, das haben wir so mit solchen, so Art Polaroids-Kamera, so sogar vor Ort damals gemacht. Und ja, das war auch sehr beliebt bei den Kindern. Aber auch da wieder eben nochmal spezifischer. Also vielleicht dann noch Akademiker-Eltern mit naturwissenschaftlichem Hintergrund, die sowas spannend finden, die dann quasi auch wieder sehr selektive Stichproben für uns sind.
2: Ja, da ist es ja auch nochmal, da findet ja direkt was am Kopf statt und es sieht irgendwie vielleicht auch erstmal nach richtig so bedrohlicher Forschung aus oder so, wenn man jetzt gar keinen Bezug dazu hat. Beim Eye-Tracking ist die Hürde, glaube ich, schon nochmal ein bisschen geringer und dann kann man wahrscheinlich auch schon nochmal ja, die Hürde ein bisschen verkleinern, wenn man nochmal ein lustiges Foto zum Abschluss macht. Es ist jetzt auch gar nicht so schlimm war.
1: Ja, ich habe es nur in einem alten Artikel gesehen, als ich vorhin recherchiert habe und das sah wirklich total adorable aus. Wie ist denn so die Arbeit mit so ganz kleinen Kindern, wenn man die auch zwischendrin nochmal bespaßen muss und mit denen spielen muss? Ist das vielleicht auch anstrengend?
2: Es ist auf jeden Fall auch herausfordernd. Also es ist ganz anders als die Forschung jetzt mit erwachsenen Personen. Und ja, also man muss viel, viel mehr auf die Bedürfnisse des Kindes natürlich eingehen, weil da kann man nicht sagen, das ist jetzt deine Aufgabe und jetzt machst du das, sondern die entscheiden natürlich selber, worauf sie Lust haben und was sie machen wollen. Deswegen ist es einmal, würde ich sagen, sehr wichtig, auch auf so einer persönlichen Ebene Kontakt herzustellen, dass man irgendwie einen Bezug hat zu dem Kind, dass man auch sehr sensibel ist für die Bedürfnisse, auch am Anfang gerade, wenn die einen erst kennenlernen, dass man schaut, wie fühlen die sich hier, sind die irgendwie entspannt, haben die Lust zu spielen, wollen die irgendwie mit einem sprechen oder so. Es gibt natürlich auch Kinder, die sind am Anfang erstmal sehr schüchtern, die kennen einen nicht, die kennen den Ort nicht, die wissen nicht, was jetzt kommt. Und da muss man natürlich erstmal viel mehr Zeit einplanen und sich dann halt auch so ein paar Strategien überlegen, was man jetzt macht, wenn jetzt das Kind gar keine Lust hat. Und solche Sachen sind dann natürlich nochmal ganz anders herausfordernd als jetzt bei der Forschung auch mit älteren Kindern und vor allen Dingen auch mit Erwachsenen. Ich würde aber sagen, das ist also es ist herausfordernd, aber es ist jetzt nicht so negativ geframed, sondern das ist auch schön. Also sonst ist es halt auch schnell so, dass man so viele Leute so durchschleust. Und so hat man schon auch einen sehr persönlichen Kontakt eigentlich zu dem Kind. Und es passieren auch oft lustige Sachen, also dass sie dann halt auch unerwartet irgendwie was machen, wo man jetzt vorher irgendwie ja so gar nicht mit gerechnet hat. Also es ist auch oft immer mal wieder eine Überraschung, was da mal passiert bei der Erhebung. Und ja, also sehr vielfältig auf jeden Fall.
0: Und man hat natürlich in den verschiedenen Altersbereichen auch immer so bestimmte Herausforderungen. Also Janas Studie ist ja jetzt so 2- bis 4-Jähriger, aber so alles so unter einem Jahr. Also bevor die Kinder aktiv werden, ist es erstmal super spannend. Also bleiben die auf dem Schoß sitzen und gucken sich alles Mögliche an, was wir denen da zeigen und vorspielen. Aber sobald die so die Entwicklungsaufgabe krabbeln und vielleicht dann anfangen zu laufen erreicht haben, dann ist das alles viel spannender. Dann wollen die auch nicht mehr auf dem Schoß sitzen bleiben. Da muss man sich wirklich was ausdenken. Dann dürfen die Experimente nur sehr kurz sein. Und dann in der Zeit werden auch so gemessen, nicht von unserem Labor, aber man weiß, dass in der Zeit dann auch wiederum weniger Wörter zum Beispiel produziert werden. Dann ist erstmal ganz wichtig, alleine laufen zu können und dann aufrecht laufen zu können und irgendwie den Ort zu ändern und dann das da überall zu ergründen. Das sind dann quasi so Herausforderungen so in dem ersten Lebensjahr, so gegen Ende des ersten Lebensjahres sind immer eher die anstrengendsten Kinder, weil man die dann wirklich bei Laune halten muss, dass sie da auch sitzen bleiben. Mit 2 Jahren geht es dann schon wieder ein bisschen, dann können sie schon ganz gut laufen und dann setzen sie sich vielleicht auch mal 3, 4 Minuten oder höchstens 7, so ist ja immer so eine magische Zahl hin und machen bei dem Experiment mit.
2: Ja, das geht eigentlich ganz gut. Vor allen Dingen haben wir noch den Vorteil jetzt beim Eye-Tracking, das ist ja ein Bildschirm.

0: Schirm ist. Und gerade wenn die jetzt auch zu Hause das vielleicht so reglementiert ist und so und die jetzt nicht so viel Zugang haben zu Bildschirmen, finde ich das natürlich mal ganz spannend. Und ja, das funktioniert dann in der Regel auch schon ganz gut.
1: Was ist denn vielleicht das Schöne an der Arbeit mit so kleinen Kindern?
0: Sind ganz viele Sachen eigentlich. Also einmal würde ich sagen wirklich, dass es nicht so vorhersehbar ist, dass man ja einen viel engeren Kontakt hat, dass man viel mehr Zeit auch hat für die Erhebung. Die braucht man auch. Also man kann es jetzt wirklich nicht so im Akkord machen wie jetzt mit Erwachsenen. Ja, und auch die Sachen, die man dann untersucht, sind natürlich völlig andere und auch spannend, weil vieles ist ja, es ist in der Grundlagenforschung ja sowieso so, aber jetzt auch nochmal im Speziellen mit Kindern, dass man ja eben so ganz grundlegende Mechanismen untersucht und ja, dann auch über viele Sachen auch nochmal ganz anders nachdenkt. Also ich selber habe jetzt, bevor ich jetzt so tiefer auch in diese Themen eingestiegen bin, ja noch gar nicht so intensiv darüber nachgedacht, wie wird jetzt zum Beispiel Betonung, Sprache, Wortmelodie oder so wahrgenommen. Und dann selber wird man dann auch doch nochmal viel sensibler dafür, wenn man auch dann selber irgendwie im eigenen Umfeld Sprache hört oder dann auch vielleicht ja dann auch mit Kindern aus dem eigenen Umfeld umgeht oder so. Also es wirkt sich schon aus auf viele Lebensbereiche und ist auf jeden Fall auch ja sehr spannend.
2: Und super erstaunlich halt, was in den ersten 2-3 Jahren so Kinder dann schon rausfiltern, auch aus einer Zielsprache, die jetzt nicht ihre Erstsprache ist. Wenn man selber jetzt dann Sprachen lernt, was ja im Leben dann irgendwann immer aufwendiger wird, wenn man das sieht, wie weit man da selber in 2 Jahren kommt. Und was Kinder jetzt nutzen, ist ja schon auch noch in weiten Teilen sehr ungeklärt, warum das so super schnell funktioniert und welche Mechanismen da eigentlich am Werk sind, dass die so erfolgreich sind und dass man die eigentlich ja nicht formal instruieren muss wie in der Schule. Das sind jetzt hier bis nächste Woche die Vokabeln, die du lernst und das sind die grammatischen Regeln und dann machen wir mal einen Test dazu. Und typischerweise haben Eltern auch nicht die Tendenz, sehr viel zu korrigieren. Die sagen es vielleicht dann nochmal richtig, aber es gibt nicht sowas wie, ja, nur 3 Punkte, das war jetzt ja gar nichts, sondern eher immer wohlwollend, wertschätzend und wenn, dann wird ein Wort vielleicht nochmal anders gesagt, wenn das falsch ausgesprochen wurde oder was meintest du, aber man hat nicht... Ja, so einen ganz anderen Kontext für Lernen, der aber doch auch sehr erfolgreich ist für Spracherwerb.
0: Ja, das merkt man jetzt auch gerade bei der Studie mit den Kindern, die Deutsch als Zweitsprache haben. Also man weiß es in der Theorie, dass es so gut funktioniert, auch gerade wenn die schon so viel Kontakt haben, wenn die noch so klein sind. Aber das dann nochmal zu sehen direkt ist auch dann schon nochmal was anderes. Also ich war dann auch schon beeindruckt teilweise von Kindern, die dann erst 2, 3 oder 4 waren und dann konnte man sich fließend auf Deutsch, auf Englisch unterhalten und dann konnten die noch mehr Sprachen als ich und waren da so sicher schon in den Sprachen und das ist wirklich, finde ich, es ist nochmal ein ganz anderer Eindruck, als wenn man das jetzt nur liest, dass es so gut funktioniert, das einfach auch nochmal so zu erleben.
1: Dann ganz herzlichen Dank für die Einblicke und die Eindrücke. Ich würde sagen, wir machen nochmal eine ganz kurze Musikpause, bevor wir dann auch schon beim Ende angelangt sind. Und zwar hören wir jetzt, den habe ich schon ewig nicht mehr gehört, Easy von Crow. Ganz viel Spaß damit.
3: Viel Spaß. Auch ein Song, in dem es um Prosodie geht.
1: Genau.

0: Ja, und damit sind wir auch schon quasi am Ende unseres heutigen Interviews angelangt. Ich würde mal vielleicht nochmal an die persönliche Note anschließen, und nachfragen, wie ist es denn bei euch dazu gekommen, dass ihr in dem Sektor arbeitet?
1: Ich fange mal an, weil ich ja jetzt schon so länger dabei bin. Also ich habe eigentlich, und das ist jetzt schon wirklich eine Weile her, nach meinem Psychologiestudium irgendwie so diese Mechanismen so besser verstehen wollen, wie wir überhaupt denken. Und damals war sowas wie EEG super in vogue und quasi so High-End-Technologie. Und da habe ich in meiner Promotion mich auch so damit beschäftigt, was wir so an gesprochener Sprache, auch schon Prosodie und so, welche Aspekte auf was das eigentlich uns erleichtert, auch Sprache so schnell, so effizient zu erkennen. Damals waren die Spracherkennungssysteme jetzt computerisiert auch noch nicht so neu, das waren oder noch nicht so weit, und das waren alles super spannende Fragen. Und da habe ich dann irgendwann gedacht, vieles, was so bei den Erwachsenen, die wir immer so untersuchen, so super funktioniert, wie kommt es da eigentlich? Wo kommt es eigentlich her? Und wären da nicht auch so Effekte, die man bei Erwachsenen findet, wird sowas nicht schon sehr viel früher gelegt? Und da kam ich dann quasi eher so über diese Erforschung des Spracherwerbs dann dahin. Und das hat mich eigentlich immer sehr begeistert. Und dann ist man in der Psychologie natürlich nicht nur forschend, sondern wir machen ja auch viel in Bezug auf Lehre, gerade so PsychologInnen für Therapien vorzubereiten und so, da also entwicklungspsychologisches Wissen zu vermitteln. Da habe ich mich dann so ein bisschen spezialisiert in die Richtung. Und dann ist es ja nicht nur Forschung, sondern auch viel Lehre, wenn man dann auf so einer Professur ist. Von daher begleite ich jetzt die Forschung immer sehr gerne mit meinen Eindrücken und habe aber quasi mich sehr, sehr erwärmen können für die ganze kognitive Entwicklung. Und da gibt es sehr viel Zusammenarbeit hier in Tübingen zu der Entwicklung von Sprache und Kognition mit den Sprachwissenschaftlern. Super interessantes, tolles Feld, interdisziplinär auch zu erforschen mit Kolleginnen hier aus der Linguistik, wo wir uns den Schweizspracherwerb angucken und einfach ein sehr breites, tolles Forschungsumfeld hier in Tübingen. Und deshalb habe ich mich ja auch dafür entschieden, hier dann mal herzukommen, und mache das eben schon seit einiger Zeit jetzt in diesem Bereich.
2: Genau, und ich bin noch nicht so lange dabei. Ich habe aber in Tübingen auch schon meinen Master gemacht, in Kognitionswissenschaft. Also das ist jetzt nochmal ein bisschen anderer Fokus, aber auch viel Berührungspunkte mit Psychologie, mit Linguistik und ein bisschen Informatik noch dabei. Und ich hatte da aber auch schon meinen Schwerpunkt immer auf der Psychologie, und das hat mich auch super interessiert und habe dann auch in meiner Masterarbeit, die habe ich dann auch in der Psychologie geschrieben, noch nicht in der Entwicklungspsychologie, sondern mit Erwachsenen, aber da haben wir auch schon was gemacht, so eine Aufgabe mit Silben, wo sich erwachsene Probanden verschiedene Silben merken mussten in unterschiedlichem Umfang. Und da habe ich schon gemerkt, dass das irgendwie extrem schwierig war, auch im Verhältnis zu anderen Aufgaben. Und ja, hatte mich dann dafür schon interessiert, woran das denn überhaupt genau liegt. Und deswegen so sprachliche Verarbeitung fand ich dann schon sehr spannend. Und ja, so hat sich das dann ergeben, dass ich dann gedacht habe, ich möchte mich eigentlich mal weiter damit beschäftigen und eben gerne auch promovieren in einem Bereich, der da irgendwie zupasst. Und ja, so hat sich das dann ergeben, dass ich dann eben auch noch für die Promotion jetzt in Tübingen bin und dann in der Entwicklungspsychologie, weil gerade wenn man sich dann anschaut, wie eben ja sich diese Phänomene, Fähigkeiten überhaupt erstmal entwickeln, fand ich dann schon sehr spannend. Also dann auch eben die Forschung mit Kindern und jetzt nicht nur mit Erwachsenen, wie ich es eben von davor kannte. Und genau, so bin ich dann dazu gekommen und ja, bin jetzt eben in dem Projekt mit der Prosodie, und wir haben auch schon einige Erhebungen abgeschlossen und sind jetzt eben aktuell bei der Studie mit den Kindern, die eben verschiedene Sprachen lernen.
0: Okay, dann als letzte Frage, bevor ihr nochmal einmal kurz Werbung machen dürft, oder sollt auch, wie ausbaufähig ist denn der aktuelle Forschungsstand? Würdet ihr sagen, selbe da auf einem guten Weg, allgemein in der Forschungslandschaft so?
1: Ja, typischerweise macht ja so eine Studie, mit der will man eine Frage beantworten, und es ergeben sich 17 neue Fragen. Also gerade auch die wie wir diese Prosodie überhaupt umsetzen. Also schon allein in der Studie jetzt Diana macht, die Wörter falsch zu betonen. Das haben wir quasi auch Sprecher machen, natürliche Sprecher machen lassen und nicht irgendwie mit einer KI oder irgendwie digitalisiert. Und Betonung besteht halt daraus, dass man Silben verlängert und lauter macht und noch eine bestimmte Grundfrequenz, so Pitch da drauf packt. Und schon allein diese drei Parameter zu manipulieren, ist quasi was jetzt in unserem Material, in den Sätzen, in den Wörtern, die wir da aufgezeichnet haben, so variiert oder besser gesagt, wo es so einen Parameter vor allen Dingen gibt, der vielleicht unsere Effekte macht, wo wir einfach weiter gucken, dass vielleicht Kinder so ein besonderes Augenmerk auf diese Grundfrequenz, auf diesen Pitch haben, auf da, wo quasi die Silbe besonders hervorgehoben wird über die Frequenz, also dass es ein bisschen die Stimme angehoben wird und schon allein da so tiefer einzutauchen, ergibt natürlich wieder sehr viele neue Fragen. Und in diesem breiteren Forschungsrahmen ist natürlich so eine große offene Frage, wie generalisierbar ist das alles und was es macht den Spracherwerb aus. Und es scheint halt eben auch eine Menge Input zu sein und einfach die Masse an dem, was man hört. Der neue Bildungsbericht hat es auch erst wieder gesagt, dass wir eben gerade Akademikereltern super Sprachinput quasi geben und im Mittel die Kinder 60 Wörter mehr pro Tag hören als von Nicht-Akademikereltern und da unseren Horizont auch zu erweitern zu eben Familien, die nicht immer in diesem akademischen Kontext unterwegs sind und quasi auch andere Aspekte setzen in ihrer Sozialisation ihrer Kinder, die ja auch Sprache lernen. Also das sind quasi ganz viele offene Fragen noch, das nachzubauen.
0: Ja gut, dann zum Abschluss. Wo und wie, nochmal ganz kompakt, kann man sich noch bewerben bei euch?
2: Genau, also am einfachsten ist wahrscheinlich, man schaut einfach auf die Webseite, kann man einfach Entwicklungspsychologie oder Baby- und Kinderlab Tübingen einfach mal googeln und dann findet man uns auch direkt. Wir sind dann eben die Forschungsgruppe Entwicklungspsychologie und da sind auch unsere Studien genau aufgelistet und dann kann man sich da einfach zur Studie durchklicken und dann entweder das Kontaktformular ausfüllen oder mir eine E-Mail schreiben, ist einfach jana.engel@uni-tübingen.de und auch sonst, auch wenn Unsicherheiten da sind oder so, einfach gerne erstmal anschreiben oder anrufen, irgendwie Kontakt aufnehmen, da freuen wir uns auf jeden Fall immer. Ist auch, wie wir schon gesagt haben, jede Person willkommen und also dann gerne mal auf der Webseite nachschauen oder sonst liegen auch Flyer von uns in Kitas, Buchhandlungen und so weiter. Also da kann man vielleicht auch Kontakt finden.
0: Okay, gut. Damit verabschieden wir uns von euch.
1: Ja, vielen Dank.
2: Dankeschön.
0: Danken euch für das Interview. Wir verabschieden uns auch aus dem Lokalmagazin. Ihr hört uns am Montag wieder, um 10 Uhr morgens. Und ja, möchtest du noch irgendwas zum Abschluss sagen?
3: Ja, nee, vielen Dank, dass ihr da wart. Das war sehr interessant, auch für mich jetzt ein neues Forschungsfeld kennenlernen zu dürfen. Ich habe noch keine Kinder, aber wenn ich welche hätte, würde ich sie vielleicht anmelden. Und ansonsten wünsche ich euch, lieben Zuhörerinnen, noch einen wunderschönen Freitagnachmittag und dann auch ein wunderschönes Wochenende, wenn es soweit ist.
0: Ja, ihr hört jetzt noch eine Minute lang Common People von Pulp, weil wir ein bisschen überzogen haben. Und da wird leider dann abgeschnitten. Aber wir verabschieden uns und wünschen euch noch viel Spaß. Resttag.
3: Auf Wiedersehen.

Ja, herzlich willkommen bei Stevens Schräge Stunde, immer donnerstags in ungeraden Kalenderwochen von 22 bis 23 Uhr. Ihr seid bei der Wüstenwelle, dem charmantesten Radiosender der Welt, zu empfangen auf 96,6 MHz im Internet unter www.wüstenwelle.de oder mittlerweile auch über einen Fernsehkanal eurer Wahl. So, gerade eben, das waren Reverend Beatman und Milan Slick mit I Found Out vom Album Death Crossed the Street, 2025 auf Voodoo Rhythm Records erschienen. Davor die Franzosen Treponim Pall mit Escape the Pusherman vom Album World Citizens, auch 2025 erschienen. Und ebenfalls 2025 das erste Stück von J.G. Thirlwell, A Night for Crime vom Album Music for Venture Brothers Volume 3. Und von Herrn Thirlwell hören wir heute noch mindestens zwei Stücke, weil der war nämlich 2025 sehr produktiv und ich habe es verpennt. Und deswegen gibt es da einiges nachzuholen. So, weiter geht es mit ebenfalls 2025 erschienen einem Stück von Les Ramoneurs de Menhir. Die haben nämlich ein neues Album rausgebracht, das da heißt Dar Gat Atav. Und das heißt wohl übersetzt sowas wie, der Kampf geht weiter. Und da hören wir das Stück No Passaran. Und mein Name ist Steven Schneider.

Ja, aus der armenischen Community Beiruts, so steht's hier, Ara Kekechian mit dem Stück Mini Midi Maxi. Und weiter geht es mit was nicht so witzigen, und zwar mit Hateful Abandon. Und da ich jetzt keine Ahnung habe, was ich mir da vorhin rausgesucht habe, nehme ich einfach das erste Stück, Nuclear Threat Worker vom Album Threat.

Ja, ich sagte vorhin, dass es mehrere Stücke heute von J.G. Thirlwell gibt und so ist es auch. Hier ist er mit Fötus und Sukkulenze.

Ja, Fötus mit dem Stück Succulence vom aktuellen, am 25.12.2025 erschienenen Album Halt. So, ja. Es geht weiter mit The Out Crowd, genau, und dem Stück Getaway. Und das Ganze kam raus auf Off-Label Records. Viel Vergnügen.

Ja, The Outcrowd mit Getaway und auch schönes Video auf YouTube. Allerdings solltet ihr keine Spinnenphobie haben. So, jetzt geht's weiter mit Extrema Ratio, ja, aus Turin und dem Stück Vexata Quaestio.

Ja, ihr merkt schon, wir sind im anspruchsvollen Teil der Sendung angekommen. Extrema Ratio mit dem Stück Bitter Absinth und natürlich heißt das Album Vexata Cor Estio, nicht das Stück. So, wir machen einigermaßen anspruchsvoll weiter mit Nie. Die veröffentlichen ihre Sachen ja auf Du Records und da gibt es jetzt das Stück Orbe.

Ja, nie, N-I geschrieben. So, jetzt habe ich es hier verloren. Nee, ich habe es. Stefan Schulze, wir halten das Niveau mit Glitchgott vom gleichnamigen Album.

Ja, das waren die Yes mit Gut Hurt vom Album Feel Safe auf Crazy Sane Records 2025 erschienen. Bis in zwei Wochen. Bleibt unberechenbar. Ciao.

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10: Solange wir nicht nackt arbeiten gehen, solange wir Sofas, Spüllappen und Bälle brauchen, solange brauchen wir Textil. Schon der Homo heidelbergiensis soll vor ungefähr 300.000 Jahren Bärenfelle so bearbeitet haben, dass diese am Körper getragen werden konnten. Dass aus Überwürfen und Fellen Kleidung wurde, also Hosen, Hemden, Röcken, das begann vermutlich vor 40.000 Jahren. Von da an war es nur noch ein historischer Katzensprung zur Textilproduktion heute. Und darüber sprechen wir in der heutigen Podcast-Folge.
6: Was ich anziehe, sagt etwas darüber aus, wer ich bin und wer ich sein will. Im Durchschnitt gibt eine Person in Deutschland im Monat etwa 54 Euro für Kleidung und Schuhe aus und kauft 60 Kleidungsstücke pro Jahr. Gleichzeitig landen laut Statistischem Bundesamt jedes Jahr rund 175.000 Tonnen Altkleider und Textilien im Altkleidercontainer.
10: Was ist daran problematisch? Der Verbrauch von Textilien ist nach der Lebensmittelherstellung, dem Wohnungsbau und der Mobilität der viertstärkste Faktor, was die Auswirkungen auf Umwelt- und Klimawandel angeht. Bei Wasser- und Landnutzung steht er an dritter Stelle. Zusammen mit der Schuhindustrie erzeugt die globale Bekleidungsherstellung 10% der weltweiten CO2-Emissionen. Das ist mehr als der Flug- und Schiffsverkehr zusammen weltweit verursachen.
6: Beim konventionellen Baumwollanbau werden große Mengen Pestizide eingesetzt, nämlich 10-16% der globalen Insektizidproduktion, obwohl Baumwolle nur 2,5% der globalen Anbauflächen beansprucht. Die BaumwollbäuerInnen sind dabei meist nur unzureichend im Umgang mit den Pestiziden geschult und tragen mangelhafte oder keine Schutzkleidung. Pestizidvergiftungen sind die häufige Folge. Der hohe Einsatz von Pestiziden führt zu Umweltschäden wie Biodiversitätsverlust auf den Feldern und in der Umgebung.
10: Für die Herstellung eines einzigen T-Shirts aus Baumwolle werden rund 2700 Liter Süßwasser benötigt. Das ist so viel, wie du etwa in 2,5 Jahren selbst trinkst. Die Baumwollpflanze wächst in sonnigen Regionen, braucht aber viel Wasser. Das fehlt dann an anderer Stelle. Das heftigste Beispiel ist der Aralsee in Kasachstan und Usbekistan. Bis Mitte des 20. Jahrhunderts war der Aralsee der viertgrößte See der Erde. Fast so groß wie Bayern. Unter anderem aufgrund des Bewässerungsbedarfs von Baumwollplantagen in Kasachstan schrumpfte er auf ungefähr 7 Quadratkilometer im Jahr 2014. Wo früher gefischt werden konnte, machen nun salzhaltige Böden und starke Sandstürme die Gegend zu einer lebensfeindlichen Wüste. Eine der größten menschengemachten Umweltkatastrophen weltweit. Seit 2017 gibt es Bemühungen, gegenzusteuern. Und es zeigen sich Erfolge. Im größer werdenden See schwimmen tatsächlich wieder Fische.
6: Innerhalb der Massentextilindustrie gibt es außerdem extrem schlechte Arbeitsbedingungen. Zum Alltag gehören Arbeitszeiten von über 60 Stunden pro Woche, geringe Löhne, die nicht das Existenzminimum sichern, restriktive Arbeitsbedingungen. wie Kontrolle, Bedrohung, sexuelle Belästigung, unzureichende Hygienebedingungen, Verhinderung von Gewerkschaften, Verstöße gegen die Arbeitssicherheit und infolgedessen Verletzungen und Vergiftungen.
10: Die verheerenden, ja tödlichen Auswirkungen der schlechten Arbeitsbedingungen in der Textilindustrie wurden am 24. April 2013 mehr als deutlich. An diesem Tag stürzte in der Industriestadt Zafar in Bangladesch das Rana Plaza Hochhaus ein. In den neuen Stockwerken waren mehrere Textilfabriken untergebracht. 1.135 Menschen starben unter den Trümmern. 2.438 wurden teilweise schwer verletzt. Der schlechte Gebäudezustand war bereits vorher bekannt. Auch den AuftraggeberInnen. Zu ihnen gehörten Benetton, Kick, Primark, Walmart und viele mehr.
6: Nach dem Einsturz von Rana Plaza haben NGOs weltweit verstärkt für bessere Arbeitsbedingungen in der Textilindustrie und faire, transparente Lieferketten gekämpft. Das war letztlich auch die Initialzündung, um in 2018 in Tübingen das Netzwerk Verstrickt für faire Textilien, Menschenrechte und Klimagerechtigkeit zu gründen.
10: In Tübingen selbst hatte die Textilindustrie seit Beginn des 20. Jahrhunderts Tradition. Bis in die späten 1990er Jahre war die Frottierweberei Egeria in Lustnau eine wichtige Arbeitgeberin mit bis zu 1500 Beschäftigten. Heute das Quartier Alte Weberei. Aus Italien und Griechenland wurden Arbeitskräfte geworben. Während zwei Schulferien habe auch ich mir bei Egeria das Geld für meinen Führerschein verdient.
6: Noch immer gibt es viele Textilunternehmen auf der Schwäbischen Alb. Material für die Stoffe lieferten und liefern bis heute Schafe. Über Schafwolle wird eine unserer heutigen Gesprächspartnerinnen, Sarah, erzählen. Denn Schafwolle und recycelte Stoffe sind wichtige Bestandteile der Kleidungskollektion des Tübinger Familienunternehmens Rani und Reine, das 2018 von Sarah Dunn gegründet wurde.
10: Recycling von gebrauchten Textilien zu neuen Fasern, um daraus neue Stoffe herzustellen, das wäre eine gute Sache und ist doch richtig selten. Denn leider bestehen die meisten Textilien aus Mischfasern und das macht Recycling unmöglich. Aber manche wagen es dennoch. Sarah arbeitet eng zusammen mit Nivedita Banerjee in Indien. Vor 32 Jahren hat Nivedita das Textilunternehmen Kumbaya Producer Company Limited ins Leben gerufen. Kumbaya liegt abgelegen auf dem Land in Madhya Pradesh, einer Provinz in Zentralindien. Hier arbeiten vorrangig Frauen und Personen mit Behinderungserfahrung an wunderschönen Stoffen aus Recyclingmaterial. Shalmali Sangpal ist Niveditas rechte Hand und tritt in ihre Fußstapfen.
6: Nivedita, Shalmali und Sarah haben eine gemeinsame Vision. Schöne Textilien, Nachhaltigkeit, gute Arbeitsbedingungen und Empowerment miteinander zu verbinden. Sie machen uns Mut, dass Visionen Wirklichkeit werden können. Willkommen Nive, willkommen Shalmali und hier im Studio willkommen Sarah. Wir reden heute über Textil und wir reden über Mode. Deswegen ist meine erste Frage an Shalmali: Hast du ein Lieblingskleidungsstück, was von Kumbaya produziert wurde?
0: So one of my favorite styles from Kumbaya is the patchwork jacket.
1: Einer von den Styles, den ich von Kumbaya am liebsten mag, ist die Patchwork-Jacke. Kumbaya arbeitet viel mit Reststoffen. Diese Patchwork-Jacke ist aus unterschiedlichen Farben zusammengesetzt und eine pinke Kontrastlinie verläuft zwischen diesen Farben.
6: Nive, du hast ja einen Film gemacht über Kumbaya, den habe ich mir angeguckt und werde jetzt manchmal auch darauf zurückkommen, was du da erzählst. Unter anderem sagst du, Design ist das Wichtigste in deinem Leben. Was heißt das für dich?
1: Als ich auf das Land kam, wollte ich unbedingt eine Möglichkeit schaffen, damit Frauen Geld verdienen können. Und ich konnte nähen, also zeigte ich ihnen, wie man näht. Und Nähen beinhaltet, ein Produkt zu erzeugen. Also musste ich designen. Und ich muss jeden Tag designen, damit die Frauen Arbeit haben.
6: Sarah, du bist auch Designerin und du designst auch für Kumbaya. Weißt du noch, was das Erste war, was du für Kumbaya designt hast?
2: Also bevor alles, ich habe die kontaktiert, wegen, also produzieren, also von meine Designs. So, also viel später, vielleicht, also wirklich letztes Jahr, nee, also November 24 war ich dort. Ich habe ein bisschen mehr Zeit gehabt und wir haben ein paar Sachen zusammen gemacht. Aber Kumbaya hat selber also viel Designs. Das ist nur, was wir haben hier im Laden. Also ich habe einen Laden in die alte Nonnenhaus. Und dort, also wenn ich kann vielleicht eine Farbe wählen oder eine andere Stoffe, dann sage ich Bescheid. Aber die sind Kumbaya-Designs.
6: Wenn wir an Textilproduktion in Asien denken, dann kommen mir auf jeden Fall Bilder von großen Fabriken, die sehr laut sind, wo es keine Luft zum Atmen gibt, wo sehr viele Menschen sehr eng zusammengequetscht gemeinsam produzieren, oft im Akkord. Ich glaube, bei euch sehen die Produktionsstätten ein bisschen anders aus. Vielleicht kann eine von euch, Nive oder Shalmali, uns mal mitnehmen auf einen kleinen Spaziergang durch eure Produktionsstätte. Also wenn wir jetzt dabei wären, was würden wir sehen, wenn wir da durchlaufen würden?
4: Our production area is completely the opposite.
1: Unsere Produktionsstätte ist genau das Gegenteil, das, was ihr gerade beschrieben, was du gerade beschrieben hast. In Asien, das nennt sich, das ist ein Sweatshop. Bei uns ist es ein Gemeinschaftsraum im Dorf, der gemeinsam gebaut wurde. Jedes Stück Holz ist ein Beitrag vom Dorf. Ich habe Holz vom Wald besorgt. Der Raum ist hell und luftig und gut belüftet. Und die Frauen fühlen sich wohl darin. Sie nennen den Raum Bhavan und Bhavan heißt Zuhause. Es ist wirklich ein schöner Platz.
4: So, it's not like a regular production center. It's a very nice place.
6: Ihr seid in Bagli, das ist eine sehr ländliche Gegend. Könnt ihr ein bisschen beschreiben, was diese Gegend ausmacht? Also, wie können wir uns die Lebensverhältnisse der Leute vorstellen, die in Bagli leben?
4: So Bagli, it's called a town, but it's a very, very small town and more like a large village.
1: Also Bagli ist, wird zwar eine Stadt genannt, ist aber vielmehr ein großes Dorf. Als ich vor 35 Jahren hierher kam, gab es dort nur einige Häusergruppen, die umgeben waren von Feldern und Höfen. Es gab keine Straßen. Den Weg, den es gab, der war schmal und voller Schlaglöcher. Man kann sagen, es war im Hinterland und 2 Stunden entfernt von allem anderen. Als wir in Bagli ankamen, gab es dort keine Häuser zum Leben. Und wir waren 10 Freunde. Wir haben dort in einem Viehstall gelebt von dem König von Bagli. Denn Bagli war früher ein Königreich. Wir haben diese Viehställe in schöne Lebensräume umgewandelt.
4: We turned those cattle sheds into nice places to live in.
6: Du hast gerade gesagt, es war ein Königreich. Ich glaube, heute ist es ein sehr armes Königreich. Wie sind die Lebensumstände, insbesondere auch von Frauen in Bagli?
4: Bagli also comprises of the surrounding villages, which are part of Bagli.
1: Bagli ist eine kleine Stadt. Bagli ist aber auch eine Region, die mehrere Dörfer umfasst. Und Bagli ist eine Tribal Area. Dafür ist charakteristisch, dass es Händler gibt im Zentrum und Frauen arbeiten auf Höfen und wenn sie kein Land besitzen, dann können sie nur auf dem Feld arbeiten oder sie migrieren in die Stadt und müssen da unter sehr ausbeuterischen Verhältnissen arbeiten.
4: They have to work in very exploitative, under very exploitative conditions.
6: Nive, du hast in Neu-Delhi studiert, einer Metropole mit über 30 Millionen Menschen. Und wie du gerade schon gesagt hast, vor 35 Jahren bist du nach Bagli gekommen. Kannst du erzählen, was war Was war sozusagen die Anfangsgeschichte von Kumbaya? Wie hat dieses Projekt angefangen?
4: When I started working with women, it was basically on building dams and designing water harvesting structures.
1: Als ich anfing mit den Frauen zu arbeiten, arbeitete ich mit Dämmen und an Strukturen für Bewässerung. Und unser erstes Projekt war ein Erddamm, wo die Frauen arbeiteten. Und wenn sie danach nach Hause kamen, zu mir, sahen sie die schönen Patchwork-Arbeiten. Und sie wollten das auch lernen, sie wollten das Nähen auch lernen.
4: And I used to be very disturbed about the poverty and inequality that women had to face.
1: Und ich sah das als eine große Gelegenheit und auch als Gelegenheit, mit ihnen über Landrechte zu reden und auch über Frauengesundheit. Und es war damals gar nicht die Absicht, dass das Ganze ein Unternehmen wird. Die Frauen genossen das Arbeiten sehr. Im Gegensatz zu den Männern, die das nicht gut fanden und die sagten, dass Frauen zu Hause arbeiten müssen. Und sie brannten sogar das Zentrum nieder. Und die Tatsache, dass diese harmlose Aktivität dazu führte, dass Frauen in ihren Rechten eingeschränkt werden, hat uns noch entschlossener gemacht, weiterzumachen.
4: If a harmless act of stitching can make women, lose their freedom. So we were more determined then to make it into a stronger activity.
6: Das ist irgendwie schön zu hören, dass das Feuer euch noch mehr Feuer gegeben hat für eure Aktivität. Du sagst auch in dem Film, dass Nähen die Technologie für Frauen auf dem Land ist. Warum?
4: So in rural areas there are no facilities. There is no power. There are no roads. There is no transport. So if you think of something which is a non-farm activity, which is a non-agricultural activity or an activity like manufacturing.
1: In ländlichen Gegenden in Indien gibt es keine Infrastruktur, es gibt keine Elektrizität, es gibt keine Straßen. Und für jede Aktivität, die nicht landwirtschaftlich ist, für eine Produktion, braucht man Ressourcen. Beim Nähen ist es aber so, dass man das mit der Hand machen kann. Man kann es auch an, man kann die Maschine an Strom anschließen.
4: I discovered, which was very magical for me, that I could stitch paper and silk and leather and anything on it.
1: Man kann mit unterschiedlichen Nadeln alle möglichen Materialien, von Papier bis zu dickstem Leder, bearbeiten. Und die Produktion ist vergleichbar mit etwas, das in der Stadt produziert wurde. Das Nähen kann sich an Situationen anpassen.
4: You can make a factory, or you can even give it to women to stitch at home. So it adapts to every situation.
6: Sarah, du hast 2021 mit deinem Mann das Textilunternehmen Rani und Reine gegründet. Und ihr bezeichnet euch als kanadisch-indisches Unternehmen mit Sitz in Baden-Württemberg. Das fand ich schon ziemlich lustig. Also wie treffen sich diese drei Kontinente in Rani und Reine?
2: Ja, also ich komme aus Kanada. Ich bin hier in Deutschland in Tübingen seit 2016. Und weil ich schon habe, also viel, viel Interesse in alte, traditionelle Textilien, handgewebte Sachen, handgesponnene Sachen, also von meinen Ureltern und das wir haben, also zu Hause bei mir, wann ich bin, also aufgewachsen. Wann ich bin nach Indien gegangen, erstmal in 2011, habe ich gesehen, dass die also nutzen immer noch Webstühle, handgewebte Sachen, also handgesponnene Sachen und Naturfarben. Es war so, so interessant. Ich liebe auch in Indien, es gibt so eine große Vielfalt von alles. Also Sprache, etwas kulinarisch, Farben, Architektur, also wirklich alles und wirklich mit Textilien.
5: Ja, vielleicht kannst du noch ein bisschen darüber sprechen. Was ist Rani und Reine? Was und mit wem produziert ihr?
2: Also erstmal die Name von meinem Gewerbe heißt also Königin. Es bedeutet Königin und Königin. Rani ist Königin, also in Hindi. Und Ren oder Rain, also bedeutet Königin in Französisch. Das gehört also auch bei meinen zwei Töchtern. Also weil ich habe eine Tochter, sie heißt Rain oder Ren. Und ich finde es auch schön, dass es bedeutet auch rein und auf Deutsch, weil ich arbeite mit Naturfasern und Naturfarben. So das bedeutet, also die Frauen, mit wem ich arbeite, die Frauen, die tragen meine Kollektion, die Kleidung und unsere Gemeinschaft und das Verbindung zwischen die zwei. Also die Leute, die tragen die Sachen und die Leute, die haben das produziert. Also ich arbeite in verschiedenen Regionen in Indien, meistens in Nordindien, von der Wüste bis zum, also die Berge. Und auch in, wo Madhya Pradesh ist und auch auf die Küste. Ich arbeite mit Naturfasern von einheimische Schafwolle, Seide, Riedenseide auch, Ahimsa-Seide heißt es. Ich arbeite mit Baumwolle, einheimische Baumwolle, das ist ein sehr wichtiges Thema. Das ist mit Regenwasser bewässert. Und diese Fasern, die sind alle handgesponnen, handgewebt oder handgestrickt oder handgenäht und handbestickt nachher. So, also von die Erde, von Saat bis zum Sweater oder Kleid. Die ganze Lieferkette für mich ist dann bekannt und ich arbeite mit vielen Frauen. Ich arbeite mit Kumbaya seit 2021. Ich habe die gewählt als Hersteller, weil die arbeiten mit Reststoffen schon. Die haben eine große Erfahrung mit Zero Waste schon. Das bedeutet, ich muss das nicht mehr machen. Ich kann dort gehen. Die haben eine Ahnung, was ich möchte machen mit meinen Reststoffen, dass wir können das alles nutzen. Dass die arbeiten mit Menschen mit Behinderungen. Das ist ein großes Thema für mich, weil ich habe einen Sohn mit Down-Syndrom und es ist sehr, sehr selten. Also ich habe vielleicht ungefähr 10 verschiedene Hersteller. Kumbaya war die einzige, wo die arbeiten mit Menschen mit Behinderungen, oft mit körperlichen Behinderungen und in einem Ort, wo es hat viel Agrikultur. Das bedeutet oft, dass die haben wirklich keine Möglichkeit für Arbeit. Und dass die arbeiten mit vielen Frauen. Und es war auch, ich habe eine große Liste gehabt und jede Punkt war dort.
6: Ja, danke. Wir werden später noch auf einiges zu sprechen kommen, was du gerade angesprochen hast. Nive, ihr arbeitet ja auch nach bestimmten Designkonzepten, also zum Beispiel, dass die Dinge einfach sind, zeitlos, auch dass sie erschwinglich bleiben. Wenn wir jetzt die Kollektion angucken, die ihr mit Sarah zusammen macht, wie zeigen sich diese Designkonzepte in eurer gemeinsamen Produktion?
4: All these concepts come from a certain type of practice, where you look at design and the impact of design on the world. So therefore that informs you, to use material.
1: Design hat Einfluss auf die Welt und das beeinflusst einen. Mir war es wichtig, dass die Designs lange halten. Das ist das komplette Gegenteil von Fast Fashion. Und ebenso wichtig war es, dass es sich um sehr gute handwerkliche Arbeit handelt. Sarahs Designideen passten haargenau zu unserem Konzept. Auch wie sie das Material zusammensucht. Sie recherchiert so genau nach den Materialien, die sie braucht. Und auch beim Design ist sie inklusiv, was zum Beispiel die Größen angeht. Es macht wirklich, wirklich viel Spaß, mit ihr zu arbeiten. Es ist toll zu sehen, dass sie mit allen Menschen in Kumbaya sprechen kann, obwohl diese kein Englisch sprechen und Sarah kann trotzdem mit ihnen sprechen. Design ist mehr als das Produkt, das am Ende rauskommt. Es ist das ganze System, die Produktion, das Gefühl, das man beim Produzieren hatte, und es ist die ganze Erfahrung dahinter. Und ich liebe auch ihre Fotos, die sind so lebendig. Und Bagley ist wirklich winzig, man würde es nicht auf einer Landkarte finden. Und es ist so ein aufregendes Gefühl, zu wissen, dass die Produkte, die hier produziert werden, in Deutschland verkauft werden. Und was ich auch toll fände, ist, dass Sarah mehr über indisches Handwerk und Kunst und weiteres weiß. Sie ist da wie eine Lehrerin für mich.
4: Knowing more about design and Indian textiles and Indian craftspeople more than I do. So in many times I ask her for guidance and she is my teacher.
6: Sarah, jetzt wo du so viele Komplimente geerntet hast.
5: Was hast du denn von Kumbaya gelernt?
2: Oh ja, also wirklich, also exakt die gleiche. Ich muss sagen, also erstmal, also vielen Dank. So, thank you, Nivedita. She's always showering many wonderful compliments on me. I'll do this part in English so that yes. She can just hear. That I also
1: also, Nivedita beschüttet mich immer mit Komplimenten und ich kann eigentlich nur sagen, es ist auf jeden Fall gegenseitig. Was wir miteinander teilen, ist, dass wir beide Autodidakten sind, nicht nur im Bereich Design, sondern bei ganz vielen Dingen. Und ich finde ihre Designs wunderbar, deswegen sind sie auch in meinem Geschäft. Ich finde auch ihre architektonischen Arbeiten wunderbar. Wenn ich die in der Landschaft entdecke, dann, also ich erkenne ihre architektonischen Arbeiten mit den Konzepten, die auch bei Kumbaya verwendet werden, also wie das Arbeiten, die Patchwork-Arbeiten aus Reststoffen.
2: Ask her many things, because of course there's always gaps in, you know, knowledge, and it's really wonderful to support one another in that way, I think. And I'm so, so proud to carry Kumbaya.
1: Ich bin so stolz, mit Kumbaya arbeiten zu dürfen. Und es ist für mich sehr aufregend, Produkte von Kumbaya nach Deutschland zu bringen. Und es fühlt sich gut an.
2: That gives me more excitement than my own things sometimes. Because, I mean, it's just, to me, it's like I did a thing.
6: Ich würde gerne noch ein bisschen mit euch über das Unternehmen Kumbaya sprechen, weil ihr auch sehr speziell organisiert seid. Also zum einen über die Organisation der Arbeit. Ihr habt 4 Produktionsstätten, also ihr arbeitet dezentral. Ihr schreibt, dass ihr garantiert, dass die Frauen mindestens 300 Tage im Jahr arbeiten können. Wenn ich als kritische Gewerkschaftlerin zu euch ins Unternehmen kommen würde, was würdet ihr sagen? Was macht euer Unternehmen gut?
4: In most of India, what is a very, very stark feature is that paid work for women.
1: Was sehr charakteristisch ist in Indien, ist, dass es keine bezahlte Arbeit für Frauen gibt. Und viele Frauen arbeiten auch nicht, weil das konservative Rollenverständnis von der Frau, die nicht arbeitet, so stark vertreten ist. Die Arbeit von Frauen ist unsichtbar. Meine Frage war, wie können Frauen Besitztum erlangen? Wie können sie Ownership erlangen? Und da war meine Idee, ein Unternehmen zu gründen, aber kein Unternehmen, das privat ist und im Besitztum eines Investors, sondern wir haben eine Form gewählt, die es in Indien gibt, die Producer Company, also die, das Unternehmen, das den ProduzentInnen gehört. Und die Frauen sind die die Shareholder des Unternehmens. Und kein Mensch mit viel Geld kann es kaufen oder die Agenda bestimmen. Nein, die Agenda wird von den Frauen bestimmt. Und wir arbeiten gerade noch an dem Ownership. Wir möchten, dass die Frauen die Zügel übernehmen. Aber das braucht Zeit und viele der Frauen können auch nicht lesen und schreiben.
4: Right now they are the owners, but they're learning to slowly, take over the reins of the company. That will take some time because most of the women are unlettered.
6: Wenn ich Besitzverhältnisse höre, dann denke ich auch daran, wie werden eigentlich Gewinne verteilt? Also wenn das allen gehört, teilen sich dann auch alle Frauen sozusagen die unterschiedlichen Gewinne, aber auch das unterschiedliche Risiko? Wie kann ich mir das vorstellen?
4: At the moment, there isn't enough profit to divide.
1: So also zurzeit gibt es nicht genug Gewinn, den wir verteilen können. Die Frauen bekommen Einkommen. Was wir einnehmen, geht direkt an die Frauen. Aber es ist nicht möglich, Dividenden auszuzahlen.
4: We don't earn enough yet to be able to give dividends to the women.
6: Du hast gerade schon gesagt, dass ihr auch nach und nach die Frauen in die Leitung oder in das Management des Unternehmens bringen wollt. Und wenn ich das richtig verstanden habe, passiert das auch schon. Also viele der lokalen Frauen managen jetzt die Produktionsstätten und sind dann sozusagen nicht mehr als Näherin, sondern in koordinierenden Aufgaben tätig. Kannst du beschreiben, wie ihr das geschafft habt? Ihr habt auch gerade gesagt, viele sind können nicht lesen und schreiben zum Beispiel. Also haben sicher nicht BWL studiert oder sowas wie sonst Leute, die eine Fabrik leiten. Also wie habt ihr das geschafft?
4: So there are many roles in the company. There is constantly an attempt.
1: Also es gibt viele Positionen bei Kumbaya und ein ständiger Versuch von uns ist es, Fähigkeiten zu fördern, also Capacity Building zu betreiben. Das ist meine tägliche Aufgabe. Wir versuchen, Systeme zu kreieren, die für die Menschen zu managen sind. Frauen sind zum Beispiel beschäftigt in der, beim Verpacken oder auch in der Dateneingabe. Es gibt einige Frauen, die etwas Bildung erfahren haben. Und für diese Frauen haben wir eine Computerklasse eingerichtet. Und wer mit dem Computer zurechtkam, der durfte dann mit dem Inventarmanagement-System arbeiten. Im Bereich der Buchhaltung arbeitet noch keine der Frauen. Aber zum Beispiel arbeiten die Frauen in der Produktionsvorbereitung, in der Supervision und in der Qualitätskontrolle, was absolut wichtige Felder sind für unsere Produkte. Wir ermutigen die Frauen immer wieder in diese Rollen zu wachsen.
4: We try to insist more and more that women must take up these roles. But it is still challenging.
0: It's a Hindi song called Rehna Tu Hai Jaisa Tu. It's a song between lovers, but the whole idea is you stay how you are. Saying, you know, I can hold space for all of it.

0: Ich würde jetzt gern nochmal darauf zu sprechen kommen, was euer Unternehmen in der Community, in der ihr tätig seid, bewirkt. In dem Film sagt eine Frau, keine Entscheidung zu Hause wird ohne mich getroffen. Was offensichtlich, bevor sie bei Kumbaya gearbeitet hat, nicht so gewesen ist. Also was denkt ihr, was hat sich für Frauen und Männer in den Familien und Communities durch Kumbaya verändert?
1: Kumbaya was the first activity that was done exclusively with women, which is why it was very hard, because women were not considered to be, let's say, deserving of a separate space.
2: Kumbaya war das erste Projekt, wo wir ausschließlich mit Frauen gearbeitet haben. Und es war damals sehr außergewöhnlich, denn es war nicht gewöhnlich, dass Frauen ihren eigenen Raum bekommen. Und wie ich eben schon gesagt habe, es gab dann sehr viel Gegenwind. Aber als dann die Frauen anfingen, Geld zu verdienen, sichtbar. Zum Beispiel, weil die Gruppe von Frauen mit dem Bus zur Arbeit fuhr. Und der Gedanke, dass Frauen ihren eigenen Platz haben dürfen und Geld verdienen dürfen, der wurde mehr und mehr akzeptiert. Wir haben daraufhin auch Selbsthilfegruppen gegründet und jetzt mache ich diese ganze lange Geschichte sehr, sehr kurz. Mittlerweile gibt es 40.000 Frauen, mit denen wir zur finanziellen Inklusion arbeiten. Und sie sind die Verwalter von Reichtum in der Region.
1: And that has completely changed the balance of power. The fact that women own a company.
2: Und dadurch hat sich das Kräfteverhältnis geändert. Also es gibt gerade zwei Unternehmen, die die Frauen besitzen und die auch von ihnen geführt werden. Das ist Kumbaya und ein Landwirtinnenunternehmen. Da verkaufen die Frauen Produkte auf dem Markt über direkten Handel. Kumbaya war der erste Versuch, beziehungsweise der Funken für eine größere Veränderung.

0: Zielgruppe, nämlich Menschen mit Behinderung. Sarah hat es vorhin schon erwähnt, dass das für sie auch ein Grund war, mit euch zusammenzuarbeiten. Vielleicht kann eine von euch nochmal erläutern, wie Menschen mit Behinderung gerade in so ländlichen Gegenden wie Bagley normalerweise leben.
1: Disability in rural areas is something that is very acute.
2: Behinderung in ländlichen Gegenden ist sehr akut. Es gibt noch nicht das Bewusstsein dafür, dass Menschen mit Behinderung einer separaten Kategorie bedürfen. Indien ist sehr arm und die nicht zum Lebensunterhalt beitragen können, für die gibt es keinen Platz. Die werden fallen gelassen.
1: Space for them to be included. So they are simply abandoned.
2: Es gibt wirklich nicht viele Optionen für Menschen mit Behinderung, Geld zu verdienen. Deswegen bemüht Kumbaya sich so sehr um Einbindung.
1: Makes a special effort to include people of disability as part of the producer group.
0: Also in Deutschland, was ja nicht arm ist, gibt es sehr viel Fördergelder für Unternehmen, die Menschen mit Behinderung einstellen und so weiter, weil davon ausgegangen wird, das ist sehr aufwendig. Es erfordert extra Betreuungskapazitäten und so weiter. Ihr macht das jetzt einfach, ich gehe mal davon aus, ohne staatliche Fördergelder. Könnt ihr ein bisschen beschreiben, was das bedeutet für die tägliche Arbeit? Also wie macht ihr das?
1: It begins from how they come from home to the workplace. Many of them
2: beginnt zum Beispiel damit, wie die Menschen von ihrem Haus zur Arbeit kommen. Sie müssen zum Beispiel mit einem Dreirad zur Hauptstraße fahren oder gebracht werden. Und von dort aus müssen sie den Bus nehmen. Dort müssen sie aber verhandeln, um in den Bus einsteigen zu dürfen, dort einen Sitzplatz zu finden und mit Würde behandelt zu werden. Und das klappt nicht immer. Wenn der Bus voll ist, dann sagen die Busfahrer oft, der Bus war voll, deswegen habe ich sie auf der Straße sitzen lassen. Das heißt, wir mussten auch sehr viel mit den Busfahrern an diesem Thema arbeiten. Der zweite Punkt ist, wie können diese Menschen arbeiten? Wir haben zum Beispiel spezielle Stühle entwickelt, auf denen die Menschen arbeiten können. Und wir haben alle Beteiligten sensibilisiert.
1: So we created special stools and seating areas.
2: Ein wichtiger Knackpunkt war auch, wie schaffen wir es, dass die Menschen mit Behinderung so viel verdienen wie Menschen ohne Behinderung. Und das war etwas am Design, was für mich so wichtig war und was sich wirklich gut anfühlte. Denn die Menschen lernten, Patchworks zu machen. Der Vorteil ist, dass sie mit kleinen Stücken arbeiten, mit denen sie umgehen können und nicht mit großen Stoffmengen hantieren müssen. Und man kann Patchwork aus Reststoffen herstellen. Es ist sogar so, dass die Menschen werden gut bezahlt und sie werden teils sogar besser bezahlt.
1: They get continuous employment and because they do intricate work, they get paid very highly. Sometimes even more than regular producers.
0: Shaimali, du bist für die Kommunikation zuständig. Das heißt, du kommunizierst auch mit HändlerInnen überall auf der Welt wahrscheinlich. Wo kann man denn die Produkte von Kumbaya überall kaufen?
3: So, Kumbaya works in collaboration with designers across the world. So,
2: wir arbeiten mit internationalen Designern zusammen. Die kommen aus London, Australien, Neuseeland, Amsterdam, Dubai und Schweden. Der Verkauf in Indien findet auf Messen statt oder in Läden. Dort sind wir vertreten in Mumbai, Bangalore, Goa und so weiter und so fort.
3: So we cover Mumbai, we cover Bangalore, Goa. And there's another city down south called Mysore.
2: Und über Sarah sind wir im Laden Boto in Deutschland vertreten.
3: Store Boto.
0: Ihr habt ja sehr ausführlich beschrieben, was das für eine Gegend ist, in der ihr sehr ländliche Gegend ist, in der ihr eure Produktionsstätten habt. Wie kommen die Produkte in der Welt und was erfordert das alles an Kommunikation, an Logistik? Also was musst du alles tun, damit das Produkt hinterher zum Beispiel

0: hier in Tübingen landet?
1: So I think the whole process starts from the day the fabric has been shipped from the client. So the first step is to look at it, to check it, to inform.
2: Der Prozess startet an dem Zeitpunkt, wo wir die Stoffe vom Kunden erhalten. Wir checken dann die Stoffe auf Qualität und auf Fehler und informieren den Kunden darüber, dass die Ware angekommen ist. Dann kommt der Schnitt und die Produktion und schließlich der Qualitätscheck. Und ich bin dafür verantwortlich, dass die ganze Kette am Laufen ist und das Verschicken. Für den Versand verwenden wir internationale Kurierdienste und da gibt es natürlich immer das Risiko, dass die Ware verloren geht oder das Produkt nicht so ankommt, so gut erhalten ankommt, wie es sein müsste. Und da ist natürlich das Packen sehr wichtig. Und dann informieren wir den Kunden darüber, dass die Ware abgeschickt wurde. Also der ganze Prozess beginnt, wenn wir den Stoff erhalten, und endet erst, bis die Ware beim Kunden ist.
1: By that time. So the process starts from the day the fabric comes and doesn't end until, you know, it has actually reached the person that we have been working with.
0: Genau, also eine dieser Kundinnen seid ihr, Sarah. Du hast jetzt gleich zwei Unternehmen eigentlich, auch noch einen Laden, der schon erwähnt wurde. Boto heißt der, im Nonnenhaus in Tübingen. So wie wir am Anfang eine kleine Führung bekommen haben durch die Produktionsstätte von Kumbaya, vielleicht kannst du uns auch eine kleine virtuelle Führung machen durch den Laden Boto.
3: Seit November 23 sind wir dort, also wir sind zu zweit. Also meine Kollegin Seatile Neiring ist eine Damenmaßschneiderin und sie macht viele Kleidung mit afrikanischen Stoffen und auch mit Jeans-Upcycling. Die sind alle hier in Frondorf genäht und entgeworfen. Und dann habe ich meine Sachen. Und seit ein Laden also ist aufgebaut, habe ich jetzt Sachen, die ich kaufe direkt. Also bevor es waren nur meine Designs. Aber ab wann wir sind im Laden, ich brauche mehr Auswahl. Und jetzt kaufe ich auch direkt von Kunsthandwerkern, zum Beispiel Schals. Oft Unikat, also Einzelstücke, weil dann gibt es eine große also Auswahl für unsere Kunden. Schmuck und also Haarnadeln, viele, viele Sachen von verschiedenen Kunsthandwerkern, mit wem ich arbeite. Und dann haben wir auch also viel Kunsthandwerk aus der Region und auch in Europa und ein paar Sachen aus verschiedenen Ländern in Afrika. Körbe zum Beispiel, oft also in Zusammenarbeit mit jemand hier, so zum Beispiel eben jemand in Rottenburg, die arbeiten in Ghana, jemand aus Stuttgart, sie arbeitet in Brasilien zum Beispiel. Und dann wir haben Schmuck aus der WHO zum Beispiel. Und
0: ihr konkurriert nichtdestotrotz in einem kapitalistischen Markt mit H&M und Kick und all diesen Herstellern auf jeden Fall. Irgendwie konkurriert er auch mit ihnen. Also man kann auch eine sehr günstige Jeans wahrscheinlich bei H&M kaufen. Wie gut funktioniert das, diese Produkte, die auf vielen Ebenen einfach sehr viel Wert haben, an die KundInnen zu bringen?
3: Ja, also definitiv ist es nicht einfach. Trying to communicate the worth and the value of handmade goods and why they may appear imperfect. So there is a perfection in imperfection. You know, perhaps you go to H&M and there's 50 pairs.
2: Was sehr wichtig ist, ist, dass es mir gelingt, den Wert von handgemachter Ware zu kommunizieren. Es gibt sowas wie eine Perfektion in der Imperfektion bei handgemachter Ware. Wenn ich zum Beispiel zu H&M gehe, dann habe ich da 50 Jeans und ich wähle meine Größe und dann habe ich eine Jeans wie alle anderen. Wenn ich zum Beispiel einen Pulli von mir wähle, oder dann habe ich da ein unterschiedliches Muster, das handgestrickt wurde, mit einer ausgewählten Farbe, die handgefärbt wurde und mit einer Nicht immer ist die Ware nicht perfekt. Manchmal ist sie auch sehr perfekt und schön. Und dann gibt es so etwas wie ein Missverständnis. In Indien kann man für 50 Cent etwas kaufen und man kann genauso gut etwas für 50.000 Euro kaufen. Und der Vergleich mit anderen Läden ist schwierig, mit Läden, die indirekt über den Großhandel ihre Ware einkaufen. Da ich direkten Handel betreibe, ich investiere ganz viel Zeit da rein, mit meinen Händlern zu sprechen, direkt zu ihnen zu gehen, und ich zahle ein hohes Gehalt. Das sind Faktoren, die den Preis erhöhen, im Gegensatz zu einem Produkt, wo man nicht weiß, woher es kommt und wie viel Gehalt da gezahlt wurde.
3: It takes a lot of time, it costs a lot more, and I also pay well. So these kinds of things, it changes the price from something that you may order online or that you purchase in a market on the street where you don't know the who's made it and how it's been made and whether they've been paid well or not.
0: Wir kommen jetzt zum schon zum Ende des Podcasts. Die ganze Reihe dreht sich ja um Ressourcengerechtigkeit. Am Schluss des Podcasts fragen wir deswegen die Leute immer, was für euch in eurem spezifischen Kontext, in dem ihr arbeitet, Ressourcengerechtigkeit bedeutet. Und vielleicht könnt ihr auch sagen, was Ressourcengerechtigkeit oder ein ähnliches Wort, was sich vielleicht nicht ganz direkt übersetzen lässt, in eurer ersten Sprache bedeutet.
1: So Sansadhan is resource and Insaf is justice. Because one word is from Urdu. Insaf is from Urdu. And Sansadhan is from Hindi. And we talk about it as Sansadhano.
2: Es gibt die zwei Wörter bei uns, Ressourcen und Gerechtigkeit. Für das Konzept müssen wir aber nochmal überlegen. Und letztendlich, also wir sprechen natürlich über Ressourcengerechtigkeit. Wir nennen es das gemeinsame Recht über Besitz und Ressourcen. Und die Rechte von Ressourcen, die gehören immer zu einer Gruppe, zu einer bestimmten Klasse, zu einer bestimmten Religion. Diese Gruppen haben dann die Kontrolle über diese Ressourcen. Aber was sehr wichtig ist, ist, dass Frauen immer ausgeschlossen sind von diesen Gruppen. Ressourcengerechtigkeit für uns bedeutet, dass auch Frauen ein Mitspracherecht haben und dass sie beteiligt sind an der Verteilung von Wohlstand und dass sie Zugang haben zu Besitz und Kontrolle über Ressourcen haben. Und ich bin überzeugt davon, dass nur Frauen eine gerechte Verteilung von Ressourcen gewährleisten können. Und mit Ressourcen meine ich vieles, also viele Formen von Reichtum. Das kann Land sein, das kann Geld sein, das kann auch die politische Repräsentation sein. Unsere Arbeit dreht sich darum, die Verteilung von Gerechtigkeit zu arbeiten.
1: And our work has basically been about that, about redistributive justice.
4: Because women have been
2: in Indien werden Frauen in doppelter Weise an den Rand gedrängt. Jede Verbesserung von Autonomie, sogar die kleinste, bedeutet da sehr, sehr viel. Und mein Beitrag bei der Arbeit ist, dass ich zum Beispiel bei den Meetings, die ich organisiere, darauf achte, dass jede beteiligte Person dabei ist und involviert ist. Das Wissen, das ich dann von den Frauen erhalte, ist sehr, sehr wichtig. Es geht also darum, kein Top-Down-System zu haben, wo eine Person alles entscheidet, sondern dass die Entscheidungen gemeinsam getroffen werden.
4: The deadline, so that they have a say, they don't become just the receiving end of work, but rather more active agents of deciding, okay, this is how we can do it. And a lot of times, insight comes through that, you know. So unlike it being a top-down system, that's what I keep thinking about power. I want it to be more horizontal. I want it to be more shared.
0: Sarah, du auf der anderen Seite des Globus. Was bedeutet für dich Ressourcengerechtigkeit?
3: Was ich habe gemacht in meinem Gewerbe, ich habe drei Wurzeln also gewählt. Und die sind Land, People und Process. Das bedeutet zum Beispiel, ich muss wissen, dass der Regen hat was zu tun mit die Baumwolle. Das hat zu tun mit der Land, die Erde und so. Und dann das ist verbindet mit den Menschen, wie die können arbeiten, die können was machen und so, also so fort. How I facilitate my concept of what I think resource justice is. Ich benutze drei Regeln, also Consent, Compensation, also dass die sind bezahlt, und Credit. Es ist nicht nur Hände, also in ein Foto, aber vielleicht Gesicht, Lächeln, Geschichte, die ganze Geschichte von jemand oder die Geschichte von ein Muster, das die haben entgeworfen. Es ist oft so, dass viele Leute gehen nach Indien und nehmen was und sagen, ah, das gehört mir und das muss ich nicht machen und das weiß ich. Und ich bin also Gast in Indien. Und ich weiß, dass ich weiß nur so eine kleine bisschen über was ist möglich und dass die Kunsthandwerken haben wirklich also die Erfahrung und Wissen.

Ich sammle Geräusche von dem ganzen Prozess, von der Land, die Menschen und das Prozess in Indien, wenn ich bin dort. Und dann ich komponiere, also Soundscapes können wir sagen. Also das ist nicht wirklich ein Lied.

0: Ich habe ein kleines Stück komponiert vor also ein paar Jahren, glaube ich jetzt, für ein Theaterstück, das wir haben hier in Zuthaus gemacht. Ja, es hat keinen Namen, aber hören Sie gerne die Vögeln von Kumbaya.
1: Danke an Nivedita, Shalmali und Sarah für das Interview. Danke an Misuk für die Übersetzung. 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

0: Yeah, from the islands to the cities, from the ports into the sea, from Baling into the studio, we are strong and we will always be. Ja, ich heiße euch herzlich willkommen zur heutigen Special Edition von Hart und Unabhängig auf 96,6 MHz beim Freien Radio Reutlingen Tübingen. Und zwar, wieso Special Edition, um was dreht sich's? Wie vor 14 Tagen angekündigt, habe ich heute zwei ganz besondere Studiogäste bei mir hier im Studio. Ja, Studiogäste im Studio, man glaubt es kaum. Und zwar die Veranstalter vom RV Bank Festival, und zwar den Archie und den Stucki. Herzlich willkommen.
1: Ja, servus, hi und hallo.
2: Servus zusammen, vielen Dank.
0: Also es freut mich total, dass das wieder geklappt hat, ja, euch hier begrüßen zu dürfen. Ja, und wir werden nach alter Väter Sitte kreuz und quer uns durch den Metal-Garten hier schlagen und das eine oder andere Thema ansprechen, ja. Wir werden vielleicht damit beginnen, mal einen kleinen Rückblick zu wagen auf die Geschichte des RV Banks, ja. Dann werden wir natürlich drüber sprechen, klar, welche Bands natürlich auftreten, ja. Dann habe ich ein paar Hörerfragen mitgebracht, ja. Dann habt ihr auch was mitgebracht, und zwar wieder 2x2 Eintrittskarten zur Verlosung, ja. Das heißt, diesmal machen wir es euch aber nicht so einfach wie das letzte Mal, hier einfach zuhören und dann absahnen, ja. Also das geht auf gar keinen Fall. Heute wird's anspruchsvoller, sage ich euch gleich schon mal, ja. Ja, und im Laufe dessen werden wir, wie gesagt, die eine oder andere Band immer mal wieder laufen lassen. Ja, wir haben natürlich so viele Bands, wir werden nicht alle spielen können, ja. Ich habe mal eine kleine Vorauswahl getroffen, der Stucki war so nett, hat mir die komplette Liste ausgedruckt. Ich selbst habe auch schon ein paar Tipps mitgebracht. Wir gucken mal, wie wir das alles so runterkriegen, ja. So, genug geredet. Also meinerseits zumindest. Archie, Stucki. Jetzt ist es ja soweit, das RV Bank geht jetzt ja in die dritte Runde.
1: Korrekt,
0: sagen wir
1: genau.
0: Mal, ja. Richtig. Und wollen wir mal kurz beleuchten, wie so die Entwicklung die letzten drei Jahre war, ja, wie es angefangen hat, wie ihr euch weiterentwickelt habt, wo wir jetzt stehen?
1: Super gerne sogar. Wir haben ja 2024 das erste RV Bank gehabt. Das war eine Eintagesveranstaltung. Wir hatten lediglich nur circa 3 Monate Zeit für die gesamte Organisation. Es war tatsächlich ein absoluter Vollflug, den wir da gemacht haben. Es ist super gut angekommen. Wir hatten, ich glaube, um die 1600, 1700 Gäste auf dem Platz mit dastehen.
0: Geil.
1: Sind dann motiviert natürlich aus dem 24er RV Bank rausgegangen, gleich in die Planung für 25 rein. 25 haben wir gesagt, wir packen nochmal eine Schippe drauf, haben dann ein 2,5-Tages-Festival gemacht mit Warm-Up-Show in der Halle, donnerstags, Freitag und Samstag, dann die Acts auf der Mainstage. Ja, dann haben wir gesagt, gut, ja, wir geben noch ein bisschen mehr Gas, wir machen 2026, verlagern wir die ganze Geschichte von der Halle, das heißt auch die Warm-Up-Show raus auf die Mainstage. Und ja, wir freuen uns wahnsinnig drauf, es wird eine obergeile Nummer werden, und ich bin mal gespannt, welche Fragen noch kommen. Hau alles raus, was du wissen möchtest.
0: Ja, geil. Das heißt, der ganze Aufbau dieses Jahr hat sich gegenüber dem letzten Jahr auch verändert.
2: Das ist korrekt. Also wir haben jetzt ganz bewusst, wollten wir alle Acts draußen haben auf der Mainstage. Mhm. Es ist ja Sommer, es ist eine Party. Das ist für uns auch so das Hauptding im Jahr. Und wir wollten natürlich nicht, dass es in der Halle ist, dann der Start. Mhm. Und so haben wir alle auf der Mainstage. Wir freuen uns natürlich sehr, dass wir die Möglichkeit jeder Band geben können. Und steigen schon in der Warm-Up-Show auf der Mainstage ein. Das Geniale an der ganzen Geschichte ist, das Festival-Ticket beinhaltet bereits das Warm-Up. Man braucht es nicht zusätzlich lösen.
1: Genau, da ist dann schon alles mit dabei. Mhm. Und was vielleicht auch noch wichtig ist zu sagen, wir haben ja bei der Warm-Up-Show in der Halle nur ein bestimmtes Kontingent frei. Jeder, der aber, wie der Stucki gerade schon richtig gesagt hat, das Festival-Ticket beinhaltet ja auch die Warm-Up-Show. Und wir hätten in der Halle, stand jetzt auf jeden Fall, keinen Platz mehr für alle Besucher. Deswegen, wir mussten zwangsweise, definitiv, weil es echt so super gut angenommen wird, wir mussten zwangsweise oder natürlich auch positiv gesehen auf die Mainstage mit raus. Und da freuen wir uns, weil das Gelände ist dann tatsächlich ab 16 Uhr Donnerstag für die Besucher offen.
0: Geil.
1: Und dann geht's Vollgas los.
0: Geil. Wie sieht es denn aus mit dem Vorverkauf? Habt ihr noch Karten übrig? Wie sieht das, wie ist es um das Kartenkontingent bestellt?
2: Also wir sind total überwältigt über das, was da passiert. Archie hat es ja schon gesagt gehabt, 2024 waren wir total geflasht, dass plötzlich so viele gekommen sind, sich in den Arm gelegen haben, yeah, sich nach 5 Jahren umarmt haben, weil genau. 2019 war ja das letzte Bangerhead, ja, was stattgefunden hat. Und nach 5 Jahren haben sich die Leute dann wieder zu Hause auf dem Holy Ground getroffen.
0: Yeah, righty, right. Genau. Yeah.
2: Und
0: ja,
2: 2025 genau, waren wir ja dann ausverkauft, aha, was total crazy ist im zweiten Jahr.
0: Ja, ja.
2: Und dieses Jahr sieht es echt richtig gut aus, wenn es so weitergeht, können wir wahrscheinlich, wir hoffen es natürlich, entsprechend das Gleiche vermelden. Also holt euch die Tickets. Teilweise ist das Camping schon ausverkauft.
1: Camping
2: also der
1: ist Großteil ausverkauft.
2: Genau. Das heißt, wartet nicht zu lange. Ja, wir haben auch schon das Camping entsprechend erweitern müssen. Wir haben ja 2 Campingplätze. Einer ist vorne eben an der Generalbau-Arena, die Mai-Arena, und draußen am Rewe haben wir noch ein Echo-Camp. Das Geniale am Camping, generell auf dem Festival, wir haben keine Dixie-Toiletten. Es sind immer feste Toiletten. Das ist uns extrem wichtig. Ja.
0: Also das ist mir schon das letzte Mal mehr als positiv aufgefallen, muss ich sagen. Also die ganze Einrichtung der sanitären Anlage, das war ja erstklassig. Das war ja Wahnsinn.
1: Und genau da packen wir jetzt nochmals ein. Wir setzen nochmals ein drauf, kommen weg von den, zum Großteil auf jeden Fall, von diesen Einzel-Dixie-Geschichten, gehen auf die Klowegen über. Ist einfach charmanter. Du hast da fließend Wasser mit dabei. Das ist einfach nochmal eine saubere Nummer.
0: Super.
1: Und wir möchten da schon Qualität anbringen.
2: Ja. Ich auf dem Gelände, ja.
1: Auf dem Gelände.
2: Auf dem Gelände. Also, du schaust dir deine Band an, holst dir ganz schnell dein kühles Blondes und gehst kurz auf eine richtig gute Toilette.
0: Ja.
2: Das ist ein Gesamterlebnis. Wir freuen uns einfach. Ja.
1: So geil. Ja, also wir haben tatsächlich campingmäßig ist ja Chor, das heißt bei May Generalbau, die sind glaube ich sold out, soweit ich weiß.
2: Genau.
1: Beim Echo hinten draußen haben wir noch ein paar Tickets. Das heißt, wer schnell ist, kann sich natürlich noch dementsprechend was fürs Camping organisieren. Und wer zu spät kommt, gibt es einen ganz bekannten Spruch, ja, den bestraft du leider.
2: Genau, den bestraft das Leben oder pennt halt im Auto oder sonst irgendwie.
0: Ja, genau. Diesbezüglich muss ich sagen, ja, uns hat es ja leider auch irgendwie kalt erwischt, aber wir haben es ja doch noch irgendwie jetzt hingekriegt, das irgendwie zu managen, dass wir auf Campingplatz 1 da unsere Zelte aufschlagen dürfen, ja.
1: Ihr dürft kommen.
0: Das ist so geil, das ist echt total geil. Wir haben, wie gesagt, 3 Tage, wir haben 120 Minuten, sollen wir mal uns mit dem Donnerstag anfangen zu beschäftigen, ja, mit den Bands, die dort spielen. Ja, also wir
2: starten ganz klassisch mit unserer RVB-Band, also vom Balinger Rockverein 507. Anschließend gehen wir über zu Motor Jesus, machen was ganz Spezielles. Enforcer mit einem Album-Playthrough, From Beyond-Album komplett.
0: Also Alter, als du mir das vorhin gesagt hast, da habe ich mein Ohr nicht trauen können, weil gerade die From Beyond, das ist eigentlich auch, also ich weiß nicht, ob ich so eine Eintagsfliege bin mit meinem Musikgeschmack, aber das ist tatsächlich eine meiner Lieblingsscheiben von Enforcer, ja, total geil.
2: Und Enforcer spielen zweimal.
0: Ja.
2: Wir spielen 2 verschiedene Sets, wie ich es gesagt habe, am Donnerstag. Deshalb wartet auch nicht auf den Freitag, kommt schon am Donnerstag. Übrigens, der Camping macht schon sehr früh auf. Meines Wissens am Dienstag bereits der Core Camp.
1: Richtig,
2: und
1: ganz
2: am
1: genau.
2: Mittwoch
1: und am Mittwoch der Echo.
2: Echo. Das heißt, kommt vorbei. Wir haben uns da überlegt, einfach auch die Anreise ein bisschen zu entzerren.
0: Sehr geil.
2: Kommt vorbei, feiert mit uns. From Beyond Special Set. Am Donnerstag an der Warm-Up-Show.
0: Das ist so
2: geil. Wie gesagt,
0: geil.
2: Beinhaltet im Festival-Ticket keine zusätzlichen Kosten. Wir achten ganz auf, dass jeder Zugang zum Festival hat und
0: sehr
2: dass
0: geil.
2: Die Preise auch wirklich fair sind, auch am Festival.
0: Sehr geil.
1: Und es gibt dann auch Frühstück beim Camping.
0: Was gibt es?
1: Frühstück. Wir haben jetzt also, ja, tatsächlich. unser Uwe hat es realisiert. Das heißt, die Jungs, wo auf den Campingplätzen sind, es gibt dort die Möglichkeit zu frühstücken. Das heißt, ihr müsst da jetzt nicht 47.000 Croissants schon im Vorfeld irgendwie mitbringen. Kommt vorbei und es gibt ein Frühstück. Es wird eine geile Party.
2: Frühstück, Kaffee. Ach, je nachdem, was du frühstückst, dann auch.
0: Ich kann jetzt, das ist ja
2: schönes Bierchen.
0: Ich muss gleich weinen vor lauter Rührung. Ja
1: so, und wir haben Bier.
0: Vor lauter Umsorgung.
2: Wir meinen es wirklich ernst. Also das Festival ist von Fans für Fans.
1: Genau.
2: Ja, das, was ich mir wünschen würde auf einem Festival, das setzen wir im Team komplett um. Wir machen uns in jedem Bereich extrem viel Gedanken darüber, ja.
0: Wir haben noch die vierte Band am Donnerstag.
2: Genau, der Headliner des Warm-Ups Omnium Gatherum.
0: Da freue ich mich richtig drauf.
2: Da freue ich mich richtig. Die Finnen kommen extra zu uns.
0: Geil.
2: Werden eingeflogen. Eine super geniale Band. Da freue ich mich extra, dass sie den Donnerstag abschließen.
0: Also auf die freue ich mich auch ganz besonders. Ja, also das ist wirklich Melodic Death Metal der Extraklasse, muss ich sagen. Das gefällt mir wahnsinnig gut. Wirklich wahr. Jetzt haben wir schon eine Viertelstunde rum. Ich würde sagen, wir lassen mal im Folgenden vielleicht die Töne bzw. die Musik sprechen. Um hier auch den Wunsch einer meiner Hörerinnen oder Stammhörerinnen Melanie aus Bohndorf auch hier zu berücksichtigen, würde ich sagen, wir hören im Folgenden Motor Jesus, King of the Dead End Road. Okay? Und sollen wir danach gleich nochmal in Forza spielen oder sollen wir dann nochmal eine Discussion Break.
1: Wie du möchtest. Wie du möchtest. Wir sind für alles zu haben. Kein Problem.
0: Also ich weiß nämlich schon, wie es laufen wird. Und so wird zum Schluss nämlich
2: die Zeit geht aus. Die genau, Zeit wird jetzt schon eng.
0: Also wir hören jetzt im Folgenden erstmal Motor Jesus mit King of the Dead and Roader.

0: Yeah, King of the Dead End Road, ja, das war Motor Jesus, ja, die am Donnerstag hier im Rahmen des RV Bang Festivals bei der Warm-Up-Show auftreten. So, jetzt müssen wir mal gucken, dass der Hoffmann hier die richtige Seite findet. Und zwar möchte ich eine der Hörer fragen, und zwar von der Melanie aus Bohndorf hier mal stellen. Und zwar, sie schreibt: Hallo, das ist meine Antwort, ja, hier, das ist die Hallo Melanie. Hallo Wolf, eine Special-Sendung übers RV Bang, mega, da brauche ich mir nichts zu wünschen, da spielst du bestimmt Cave, Motor Jesus, Enforcer, Ambush, Overkill, Heat. Also Melanie, Motor Jesus haben wir schon gespielt und jetzt kommen wir hiermit damit zu deiner Frage, die da lautet: Könntest du deine Radiogäste fragen, wie es mit Tagesparkplätzen aussieht? Danke im Voraus, hab eine gute Zeit, danke für deine Radiosendung, einfach unbezahlbar. Bis spätestens zum RV Bang, liebe Grüße, Melli. Ja, die nicht ganz unwichtige Frage der Tagesparkplätze, wie ist die zu beantworten?
1: Also, wir haben noch Tagestickets und dementsprechend haben wir auch noch Tagesparkplätze zur Verfügung. Wir haben speziell darauf geachtet, in dem Fall Uwe, der ja das Thema bearbeitet, die Ausschilderung dieses Jahr nochmal deutlich zu verbessern. Das heißt, der Beschilderung folgend, egal aus welcher Himmelsrichtung du zu uns kommst, da steht Tagesparkplatz drauf, dem folgen und dann befindest du dich am Tagesparkplatz. Dann noch einmal ganz kurz durch den Tunnel, We're Not Gonna Take It singen und auf den Holy Ground ankommen.
2: Gelände, genau, yeah.
0: Also, wer lesen kann, ist
2: immer klar Vorteil.
0: Ja. Definitiv, ja, genau. Geil, einwandfrei. Ja, gut. Tagesparkplätze, alles gut soweit. Sollen wir mal auf die Essenssituation eingehen kurz, weil das ist ja auch immer eine ganz wichtige Thematik vielleicht.
2: Essen ist was wahnsinnig Wichtiges, gleich neben dem Trinken. Ja.
0: Das ist korrekt, richtig. Nicht, dass wir noch hier vom Fleisch falle, gell? Ich habe bemerkt, dass sich die Qualität der angebotenen Speisen zum vergangenen Bang Your Head, sag ich mal, ja deutlichst verbessert hat. Ja, das darf man ruhig sagen, ohne jetzt mit Häme oder Spott hier im Geiste zu agieren. Ja, das war also wirklich mehr als positiv zu bemerken, muss ich sagen. Ja, und dafür bin ich euch auch dankbar und möchte mal entsprechend hier die Frage stellen: Wie sieht's denn diesmal aus, das kulinarische Wohlergehen betreffend?
2: Damit die kulinarischen Orgasmen dementsprechend auch stattfinden.
0: Ja, genau.
2: Erstmal die typischen Klassiker sind mit dabei. Angefangen vom Pommes haben wir. Wir haben natürlich die klassische rote Wurst. Wir haben auch Steaks. Wir haben spezielle Würstchen bei uns von einem eigenen Grill. Das ist immer ein ganz arg tolles Highlight. Wir schauen natürlich, dass die Lebensmittel und natürlich auch das Bier regional dementsprechend bezogen.
0: Sehr geil.
2: Ja, das ist wirklich was, wo man sagen muss, wir haben ja zwei Biergärten. Die Biergärten soll ja auch so ein bisschen ein ganz leichter Rückzugsort sein, wo man mal ganz in Ruhe hinschillen kann.
0: Sehr gut.
2: Man kann nebenbei auf die Karaoke-Stage blicken oder auch mal selber das Mikro in die Hand nehmen.
0: Das fand ich auch übrigens eine sehr schöne Idee. Das war eine klasse Idee. Richtig schöne Idee.
2: Kann man mal die Seele, den Körper verlassen dann in dem Bereich. Geil. Wobei, da waren letztes Jahr schon ein paar richtig coole Sänger und Sängerinnen mit dabei. Also
0: ja.
2: Respekt an der Stelle.
0: Ja.
2: Aber zurückzukommen auf die Essen- und Trinken-Geschichten. Natürlich, wir haben die ganze Bandbreite mit dabei. Wir haben wieder viele eigene Stände vom Barlinger Rockverein, vom RV Bang mit am Start. Wir haben auch ein paar externe mit dabei. Da ist dann auch was Asiatisches mit dabei. Mhm. Ich denke, das Wichtigste zu sagen ist natürlich auch, wir achten auf unsere Fleischesser. Wir achten aber natürlich auch auf Vegetarier. Wir achten natürlich auch auf Vegan. Das heißt, derjenige, der zu uns kommt, wird rundum versorgt. Und ganz arg wichtig, wir haben ganz viel Bier.
0: Geil! Und was natürlich auch wichtig ist, was wir ja vorhin auch schon kurz angesprochen haben, es wird auch wieder den berühmt-berüchtigten oder ja, den schon fast schon legendären Gin-Stand wieder geben, ja. Also da freue ich mich wahnsinnig drauf, das muss ich ganz ehrlich sagen, ja.
2: Aber Wolf, erzähl doch mal ganz kurz, warum freust du dich da so drauf? Würde mich jetzt ja dann schon interessieren.
0: Also das kann ich dir ganz klar sagen, mein lieber Archie. Der Witz ist der, abgesehen davon, dass hier natürlich das Preis-Leistungs-Verhältnis total stimmt. Also wenn ich mich recht entsinne, hat der halbe Liter 10 Euro oder sowas gekostet, was ja wirklich geschenkt ist. Ja. Und vor allen Dingen, es wird halt nicht der 0815 Gin ausgeschenkt, sondern tatsächlich ganz handverlesene, eigens kreierte Sorten, die also bezüglich des Geschmackserlebnisses ihresgleichen suchen, muss ich sagen. Also das war qualitativ absolut hochwertig, ja, und also ich konnte gar nicht genug kriegen. Ich habe am Samstag 12 Gin Tonic getrunken.
2: Oh Gott.
0: Und dazu noch eine halbe Palette Apfelwein. Ja. Also, hallo.
1: Wie du das erzählst, da kriege ich Gänse.
2: Ja, das ist, wenn man einfach gut im Training ist, dann passt es.
0: Also,
2: oder wenn die Qualität natürlich dementsprechend passt. Und ja, wir achten natürlich
1: ja, es immer drauf. Es ist uns natürlich extrem wichtig, dass nicht nur die Musik, dass das Billing stimmt, sondern auch die Preise stimmen und das Angebot da ist.
0: Ja, natürlich.
1: Weil wir sind ja nicht Veranstalter, die zufällig einfach Metal hören, sondern wir sind Metalheads.
0: Ja.
1: Die zufällig ein Festival veranstalten.
2: Geil. Das ist richtig, ganz genau.
0: Sehr ja, geil, stimmt, ja. Sehr geil.
2: War so nicht geplant.
1: Ja, also.
0: Total gut. Wir haben 10.26 Uhr. Wie sieht's aus? Hören wir noch mal eine Band rein, oder?
1: Hau rein.
2: Gib alles.
0: Und zwar, wie gesagt, ich habe mich sehr, sehr gefreut, als Stucki hier vorhin darauf aufmerksam gemacht hat, dass Enforcer hier From Beyond Special Set spielen. Also das ist tatsächlich eine meiner Lieblingsscheiben von Enforcer. Und entsprechend hören wir im Folgenden das Lied Undying Evil.

0: Yeah, das waren Enforcer mit Undying Evil, die wie gesagt am Donnerstag im Rahmen des RV Bang Festivals ihre From Beyond Special Show abliefern werden, ja. Archie, Stucki, wir haben uns gerade über das Sponsoring auch unterhalten. Das heißt, ihr kriegt ja, der finanzielle Fluss oder der Geldfluss wird ja nicht nur durch den Kartenverkauf und durch das Merchandising generiert, sondern ihr kriegt ja auch, sagen wir mal, von der örtlichen Industrie oder von den örtlichen, wie auch immer gearteten, geschäftlich tätigen Etablissements Unterstützung, ja?
1: Absolut richtig, ganz genau. Und wir müssen natürlich auch gestehen, so wie du gerade schon richtig gesagt hast, ohne Sponsoren wäre es natürlich nahezu nicht zu stemmen, ein Festival.
0: Ach, tatsächlich?
1: Das ist schon krass.
0: Macht, ja, das, also, macht das so einen
1: das macht dicken schon wirklich,
0: Haufen Brocken aus?
1: Okay. Das macht wirklich was aus, weil das Thema Kosten wird mit Sicherheit auch noch irgendwo abgefragt werden. Kosten sind nicht nur im Sprit gestiegen, sondern Technik kostet Geld, Security kostet Geld. Ja. Alles kostet mittlerweile wirklich wahnsinnig viel Geld. Und da sind wir natürlich jedem Sponsor, egal ob klein oder riesig, extrem dankbar. Wir haben natürlich auch verschiedene Packages mit rausgebracht und sind, wenn ich ein paar nennen darf, wenn natürlich, das für dich okay ist.
0: Ja, gerne, gerne.
1: Zum Beispiel
0: den gehört auch. Also der,
1: ja, die dürfen ja auch mal ein bisschen Platz einnehmen.
0: Wem Dank verpflichtet
1: genau, ist. Genau, ja. Genau. Also zum Beispiel die Firma Artivion hier aus
0: Hechingen. Oh yeah! Yeah,
1: Artivion! Yeah. Mainstage-Sponsor! Ja, den Artivion direkt sehen, wenn ihr vor der Mainstage steht und nach oben schaut, da ist so ungefähr 15 Meter langes Banner, einen Meter hoch, über die ganze Stage gezogen.
0: Geil.
1: Ja, absolut.
0: Falls ihr euch jetzt gerade hier über die kleine Gefühlswallung gewundert habt, ja, ich arbeite bei der Firma Artivion, beziehungsweise habe die Firma maßgeblich mit aufgebaut und bin natürlich total happy darüber, dass es diese Kooperation hier mit dem RV Bang Festival und uns gibt, ja. Zumal wir auch in der Firma, ja, doch eine relativ spürbare
1: Anzahl metallastig.
0: Ja, ja, wir haben schon ein paar Metaller bei uns. Ja, ja, schon, das muss man schon sagen, ja. Sorry, ja, also Artivion Mainstage, okay?
2: Was mich natürlich besonders freut, ist, dass das Festival für jeden ist, ja. Wir haben die Emil Kraft Empore, das ist unsere Empore für eben Barrierefreiheit, Inklusionsempore, das heißt, die ist erhöht. Da hat man den besten Blick übers Beben. Und da bin ich sehr froh, dass wir den Partner Emil Kraft, das ist ein Sanitätshaus aus Dortmund, gewonnen haben.
0: Oh,
2: das ist
0: geil.
2: Auch persönlich mein bester Freund.
0: Ach, was, wie
2: diesbezüglich
0: geil.
2: Bin ich sehr froh, dass es da die Zusammenarbeit mit der Lebenshilfe gibt. Mhm. Und die Lebenshilfe hat uns natürlich geholfen, diese Empore entsprechend zu entwerfen, dass alle Metalheads einfach Zugang haben zu dem Festival. Und was bezüglich Kosten, Archie hat es ja gesagt, der Vorverkauf ist einfach so extrem wichtig. Damit wir einfach auf dem Festival Vollgas geben können und genau solche Themen angehen können, dass das für jeden verfügbar ist. Biergarten. Schattenplätze,
0: genau.
2: Sitzplätze, genau.
0: Das wollte ich vorhin übrigens auch noch fragen, jetzt angesichts der heißen Temperaturen, die wir ja gerade hier haben. Klar, es ist Sommer, hallo. Wenn ich da jetzt im Biergarten sitze, habt ihr da auch an Beschattung gedacht?
1: Da haben wir natürlich auch an Beschattung gedacht. Das Coole ist auch an den Biergarten. Ebenfalls eine Firma hier aus dem Gäu, kennt vielleicht die Firma Grohmann Aluworks in Biesingen.
0: Alright.
1: Das sind die Sponsoren von unserem Biergarten und natürlich kein Biergarten ohne Theken und Bars etc. Die kommen nämlich von Willi Meier Holzbau, ebenfalls aus Biesingen. Die ganze Geschichte, ich runde es jetzt einfach mal ganz kurz ab, okay?
0: Ja, das ist doch in Ordnung. Also den kann man ruhig nicht auch einen Platz bieten. Das ist doch total in Ordnung.
1: Danke dafür. Die ganze Geschichte wird natürlich versichert von der B&S GmbH, der Versicherungsmakler aus Balingen. Rein zufälligerweise bin ich mit meinem Partner Geschäftsführer dort. Denn die Firma Show in Media Design, alles was um Technik geht, kommt vom Elisha und seinem Team. Dann haben wir aber noch unzählige Leute mit dabei. UPAC beispielsweise, auch ein ganz arg guter Freund ist zum Beispiel Karosseriebau, Ballet. Ohne ihn, auch Mann der ersten Stunde, wäre es gar nicht möglich gewesen. Zwiefalter natürlich als Biersponsor mit dabei, die Firma Maximum und so weiter und so fort. Schaut euch bitte einfach mal auf unserer Homepage www.rvbang.de auf die Sponsorenliste. Guckt mal, klickt einfach mal drauf. Die Jungs haben sich das verdient. Das würde jetzt auch die Zeit irgendwo sprengen, dass wir hier alle Sponsoren dementsprechend vorlesen.
0: Ja,
1: aber zurückzukommen auf die Überdachung. Jawohl, haben wir natürlich dafür gesorgt.
0: Passt. Sehr geil. Alles. Das ist eine gute bauliche Maßnahme, muss man sagen.
2: Wir sind natürlich sehr dankbar um jeden Sponsor. Also wenn im nächsten Jahr irgendein Sponsor uns auch mit unterstützen möchte, sehr gerne. Archie anschreiben und ja, es möglich machen.
0: Geil, sehr geil.
1: Kriegen wir hin.
0: Sag mal, apropos Homepage, was mir auch noch jetzt gerade noch in den Sinn kommt, was mir aufgefallen ist, also deren Niveau und Benutzbarkeit und so, das hat sich ja auch deutlichst gesteigert. Das ist ja Wahnsinn, also wie das alles, also muss ich sagen, also im Fluss ist und alles wird einem angeboten, ja, man kann, was weiß ich, Timetables, Playlists, ja, das ist einfach toll aufgebaut, muss ich wirklich sagen, die sticht wirklich heraus.
2: Vielen Dank dafür. Du sprichst aber einen guten Punkt an, also wie jeder Punkt auf dem Festival, jetzt abgesehen von Elisha, er ist schon Profi gewesen in dem Fall. Wir haben alles gelernt. Also damals, weiß ich, da bin ich aus Archies Büro rausgekommen am 3. Mai 24 und wir haben das erste Ticket verkauft und Alex, also in seinem richtigen Leben Alex,
1: tatsächlich,
2: nicht Archie, hat quasi das Ticket gekauft. Ich bin nach Hause gegangen, habe zu meinem Bruder gesagt, wir brauchen eine Homepage, komm zu mir, und ein paar Stunden später hatten wir die erste Homepage und
1: geil.
2: So haben wir quasi gelernt, wie die Dinge funktionieren und von der Pike auf. Für uns gibt es nichts, was wir jetzt nicht ausprobieren. Umso besser, wenn wir nicht wissen, wie es funktioniert. Das fixt uns so, dass wir einfach sagen, naja klar, wir brauchen irgendwas,
1: genau.
2: Los wir geht's, wie geil. Geht es, keine Ahnung, total also lass geil. Es uns machen.
1: Geil.
2: Und auf diesen Füßen steht auch das Festival. Für uns gibt es kein, ja hier und da, ich kann nicht, ich habe keine Ahnung, wie das geht, sondern wir gehen aktiv einfach hin und sagen, ah ja klar, wir brauchen das, also machen wir es. Wer kann es machen? Es gibt immer eine Meldung und dann geht's Vollgas.
0: Sehr geil, total geil. Also das freut mich total. Ihr seht schon, ich gucke immer wieder auf die Uhr.
1: Ja.
0: Wir sind immer noch beim Donnerstag. Ich würde sagen, wir hauen jetzt einfach noch mal ein Lied raus. Ja, und zwar, wie seid ihr eigentlich an die gekommen? Also über die Band freue ich mich ganz besonders. Und zwar Omnium Gatherum aus Finnland. Ja, wie habt ihr die klar gemacht? Wie ist das,
2: also
0: sich
2: das
0: vorzustellen?
2: Das Billing ist ja so aufgebaut. Wir sind derselben Metalheads. Wir haben unsere Lieblingsbands. Wir wissen aber auch, was Leute, die aufs Bang Your Head gegangen sind und auch aufs Bang gehen, aufs AV-Bang, hören wollen. Und dementsprechend, also es ist eine meiner so richtig Lieblingsbands diesbezüglich, habe ich gesagt, ja, wir müssen das anbieten, weil wir ja auch jedem irgendwo einen Stil anbieten wollen, was er hören möchte. Wir wissen, dass das Leute hören wollen, Metalheads hören wollen, und dementsprechend ist es ein mega geiler Headliner für den Donnerstag.
0: Ja, also das hat mich wirklich, muss ich ganz ehrlich sagen, also das hat mich wirklich gefreut, ja, weil ich bin, also ich kann mit Melodic Death Metal richtig was anfangen, muss ich sagen, ja. Wie dem auch sei, Ladies and Gentlemen, hier sind Omnium Gatherum mit Any Pain.

0: Ja, technisch einwandfrei und ja, fraglos brillant. Ja, das waren Omnium Gatherum, die Finnen, die am Donnerstag im Rahmen des RV Banks den Headliner hier darstellen werden. Ja, ihr seht es nicht, weil wir hier beim Radio sind, aber die zwei Jungs vom RV Bang, die haben also ein dermaßen grafisch ansprechendes T-Shirt hier an ihren götterartigen Leibern. Ja, und
1: ganz genau.
0: Ja, und also das heißt, sie sind nicht nackt erschienen, ja, sondern tragen dieses wunderbare, schmucke Stück Metal-Textil. Und sie haben noch was anderes mitgebracht, und zwar zweimal zwei Eintrittskarten für das RV Bang Festival. Und was ist hier mit der Hintergrundmusik los?
2: Die hat's verschorbelt.
0: Da ist sie doch. Und zwar zweimal zwei Karten für das diesjährige RV Bang Festival. Und um es euch diesmal, ja, ich sag mal, nicht schwerer zu machen, aber nicht ganz so leicht wie das letzte Mal. Ja, so ein bisschen Hirnschmalz darf man schon erwarten, ja. Zumal der Gewinn ja hier auch jetzt nicht gerade von schlechten Eltern ist, ja. Und die erste Quizfrage stammt vom Archie und lautet:
2: Okay. Aus welchem Buch in der Bibel und aus welchem Kapitel stammt das RV Bang 2026 Artwork? Das heißt, das Bild, welches wir, Studio, nicht gerade auf dem T-Shirt haben, wo auf dem Plakat mit drauf ist, wo auf den Tickets mit drauf ist, ich wiederhole nochmal ganz schnell. Aus welchem Buch in der Bibel und aus welchem Kapitel stammt das RV Bang 2026 Artwork?
0: Also Buch und Kapitel wird verlangt.
2: Buch und Kapitel.
0: Nicht, ganz nicht genau. Einfach jetzt hier irgendwie
2: nicht,
0: so.
2: Also nicht sagen aus der Bibel, ne?
0: Das, ja, ja. Das gilt nicht. Nein, das gilt nicht. Das gilt wirklich nicht, ja.

0: Ist diese Ausrichtung an der biblischen Thematik, hat das einen besonderen Hintergrund?
1: Es ist ein bisschen mir geschuldet. Ich befasse mich da ein bisschen mehr damit. Mich interessiert ganz einfach die Bibel sehr stark. Mich interessiert natürlich auch das Thema Okkultismus, Satanismus. Beispielsweise auch, ich bin da drauf gekommen, Iron Maiden, Number of the Beast.
0: Ach, okay.
1: Genau, richtig, eine meiner Lieblingsbands. Da kommt es ja alles her. Und ja, und dann recherchiert man. Man kommt von einem ins nächste mit rein. Und wir haben im RV-Bank-Team beschlossen, okay, Archie, du bist für die Artworks zuständig.
0: Ah ja.
1: Ich darf mir also dann auch die Stories dementsprechend herziehen und kuschel da in der Bibel, und wenn ich was Schönes drin finde, dann wird es dann je nachdem auch in den Artwork umgesetzt, so dann auch schon für 2027.
0: Ja, das ist ja genial. Das ist ja also ein richtig geiles Konzept, will ich mal meinen, oder?
2: Und meine Tochter freut sich jedes Mal, dass Pferdchen drauf sind.
3: Willkommen. Grüße an die Charlotte.
0: Mega ist sie, cool. Ist sie so ein typisches kleines Mädchen, was so Ponys und Pferde abfährt?
2: Ne, ich würde nicht sagen, sie ist ein typisches kleines Mädchen.
0: Nein, Gott, das sollte nicht abwerten.
2: Nein, auf keinen Fall. Aber ja, sie liebt natürlich Pferdchen und spielt dementsprechend hingebungsvoll und freut sich extrem. Das erste Logo, das 24er Logo und auch das 25er hat sie ausgesucht. Vielen Dank dafür. Mega.
0: Geil. Richtig gut, richtig gut. Jetzt, wie machen wir denn jetzt folgendermaßen weiter? Ich würde sagen, also wir haben ja jetzt quasi den Donnerstag, haben wir jetzt eigentlich schon fast pünktlich abgecheckt sozusagen, ja. Das heißt, wir wenden uns mal dem Freitag zu, ja. Kann man sagen, dass der Freitag an sich eher der melodischere Festivaltag ist und Samstag der härtere, oder kann man das nicht so sehen?
2: Man könnte es so sagen, ja. Wir schauen natürlich, dass es von der Reihenfolge auch passt, dass es sich gut auch aufbaut. Natürlich musst du erstmal schlafen, dann dein Frühstück am Campingplatz abholen. Wir arbeiten auch mit unseren Freunden von der Caritas zusammen. Das heißt, auf beiden Campingplätzen gibt es ein Frühstück. Dann kommst du auf das Festivalgelände, wieder auf den Holy Ground. Pünktlich 9 Uhr, 10 Uhr geht es dann los mit unseren Balinger Freunden Tales of Valor.
0: Ah ja, okay.
2: Dann wird es richtig krachen. Diesbezüglich, da freue ich mich dann auch auf Cave und ganz besonders auch auf Snow White Blood, die nachher als dritte Band dann teilnehmen. Also ja, grundsätzlich kann man sagen, es ist so ein bisschen klassischer, melodischer, so dass es halt jeden abholt, bevor natürlich am Samstag, wir müssen ja irgendwo die Bühne ein bisschen schonen, sie nicht gleich abbrennen.
3: Abgefackelt gehört sie.
2: Dass wir eben am Samstag Vollgas geben, das Erdbeben unleashen und da Balingen runterbrennen bis...
0: Ja geil, bis auf die Grundmauern.
2: Grundmauern auf dem Holy Ground.
3: Genau, geil. Dann geht's dann weiter. So viel zu den Versicherungen.
0: Ja, genau, so sieht's aus.
2: Scheiße.
0: Ja.
2: Scheiße. Gut, haben wir natürlich einen Spezialisten mit dabei, mit B&S, das ist sehr gut.
3: Alles gut.
2: Wir machen dann weiter um 13.45 Uhr mit Ambush, dann mit unseren Freunden von den Forster mit einem zweiten super heftigen Set am Platz, bevor wir zu unseren Freunden von Mystic Prophecy wechseln. Da freue ich mich ganz besonders, weil ja Lia von Mystic Prophecy bei Michael Schenker ja die Tour gemacht hat. Extrem genial, ich habe es verfolgt, und dementsprechend ist er bei Mystic Prophecy und bei Michael Schenker dabei mit seinem Special Set My Years with UFO. Heat um 18 Uhr, die Schweden, Arden Organ, aktuell bei mir totale Heavy Rotation mit Gunman und Co. Ich freue mich einfach extrem, Co-Headliner konnten wir sie gewinnen, bevor es nachher mit eben Klassik abschließt, Michael Schenker. Und um 23 Uhr natürlich in unserer Halle, natürlich Aftershow. Jeden Tag gibt es eine Aftershow in der Halle. Da könnt ihr nochmal Absacker trinken.
3: Ja, könnt ihr euch mal hier komplett einen reinbechern. Meine Güte, kommt zum Thema. Da wird gesoffen. Spaß. Nee, wir waren eine riesen Party am Stück. Ich wollte dich nicht unterbrechen. Sorry.
2: Alles gut. Nein, mach nur. Also ihr hört, es ist für alle gesorgt, ob es jetzt entsprechend liquides Getränk oder Essen, Food, wie auch immer, vegan, vegetarisch. Für jeden ist gesorgt, nicht nur musikalisch, sondern auch wirklich für Magengrube und Luft und Liebe.
0: Ja, geil.
1: Also rundum Paket.
0: Ich kann mir natürlich vorstellen, dass es in der Halle dann wahrscheinlich 60, 70 Grad haben wird.
2: Nein, die Halle ist super. Das war ja beim letzten Mal ja auch.
1: Die ist tatsächlich gut.
2: Ja,
1: ist gut. Ja, wir haben ja letztes Jahr auch sehr, sehr gutes Wetter gehabt. Das heißt, wir haben da die Möglichkeit, wenn man vorne hinten ein bisschen ganz leicht die Tore öffnet, was wir da immer grundsätzlich haben, dann zieht es richtig gut durch. Es wird kein Sturm, keine Sorge, noch sonst was. Aber man hat okay klimatische Verhältnisse. Das definitiv ja.
0: Sehr geil, sehr geil. Ich muss mal auf die scheiß Uhr gucken, ey. Sollen wir mal in eine der Bands vom Freitag schon mal reinhören, oder?
1: Ja, gerne.
0: Oder? Ich würde jetzt sagen, insofern die Melanie aus Bohndorf sich das auch gewünscht hat, wie sieht's denn aus mit Cave vielleicht?
2: Super. Die Bohndorfer sind sehr stark vertreten hier. Voll die Metalheads da, ich sollte umziehen.
0: Sowieso echt,
2: die
0: tatsächlich? Melanie.
2: Ja, das ist schon die zweite Frage aus. Oder ist es nur Melanie?
1: Sind wir die gleiche Melanie?
2: Sind wir die gleiche Melanie?
1: Hi.
2: Grüße an Melanie.
1: Grüße Melanie. Hi, Melanie.
0: Ja, die, mega. Die freut sich auf jeden Fall. Hier sind für Melanie und natürlich für die anderen Hörer von Hart und Unabhängig auf 96,6 MHz beim Freien Radio Reutlingen Tübingen Cave mit Obsession.

0: Yeah, Just Moving On, das war Cave, ja, die wie gesagt am Freitag hier als zweites am 10.7. auf dem RV Bang auftreten werden, ja. Archie Stuggi, ich würde gern nochmal zu einer weiteren Frage von der Hörerin kommen, beziehungsweise sogar von der Arbeitskollegin von mir.
1: Ja, cool.
0: Und zwar, die ihr habt...
1: Du lachst schon, okay? Jetzt sind wir gespannt, was da gleich kommt.
0: Ich meine, ihr habt ja freundlicherweise auch bei uns in der Firma verschiedene Karten und Packages zur Verlosung gestellt.
1: Genau, ja. Richtig.
0: Ja. Zum Beispiel auch diese VIP-Tickets.
1: Ja, richtig.
0: Wenn ich mich recht entsinne. Und davon hat meine liebe Arbeitskollegin Michelle Klein 2 Stück gewonnen, ja.
1: Gratulation!
0: Ja, und sie hat sich auch wirklich sehr darüber gefreut, ja, und bringt unsere Arbeitskollegin Karin mit. Und jetzt hat sie bei mir an die Tür geklopft und hat gesagt, Wolf, kann ich dich mal was fragen zum RV Bang? Und dann sage ich, ja klar, was ist los? Was gibt's?
2: Okay, Spannung steigt.
0: Ja, und dann sagt sie, du Wolf, ich habe die VIP-Tickets gewonnen vom RV Bang Festival. Und sag mal, kann ich mir da im VIP-Bereich so richtig achtarmig einen reinleeren bis zur Bewusstlosigkeit?
1: Okay. Keiner Scheiß, okay. Ey, mal ziemlich sympathisch in dem Fall. Wir können das schon. Also, Michelle, richtig?
0: Ja, Michelle.
1: Michelle, hi, hier ist der Archie.
0: Michelle,
1: du kommst einfach auf die VIP-Stage. Du wirst mich auf jeden Fall finden. Wir können uns da gemeinsam die Latten vom Zaun prügeln oder die Laterne austreten oder wir können uns gemeinsam umholzen.
0: Oder den Helm lackieren.
1: Den Helm lackieren, genau. Oder einfach auch mal feinsäuberlich die Rinne verzinken. Komm zu mir und wir wollen Spaß haben. Ich freue mich drauf.
0: Klasse, richtig gut. Echt sehr schön. Gut, Michelle, du hast gehört, also alles ist möglich, ja. Sollen wir nochmal was hören oder wir hatten doch vorhin noch ein ganz wichtiges Thema, da ging es doch um das Bändchen, um die Geschichte.
1: Ja, genau.
0: Dass wir das
1: vielen Dank dafür. Genau, das ja. Wollte ich noch kurz aufgreifen. Wir haben ja drüber gesprochen, was sind die Neuerungen, Änderungen bezüglich unseres Festivals. Wir entwickeln uns ja immer weiter und wir schauen natürlich, dass es so bequem wie möglich ist für alle und da haben wir das Thema Cashless aufgegriffen. Nicht nur Cashless, sondern auch Access. Das Geniale an der Geschichte ist, du kommst mit Bargeld, mit Karte, mit irgendwas, kannst auch im Vorfeld dein Bändchen bzw. dein Ticket aufladen und kommst aufs Festival und bezahlst einfach mit deinem Bändchen. Mhm. Der Vorteil ist, du kannst es nicht verlieren, so gesehen, es ist ja in deiner Hand. Das heißt, mach die fetteste, den fettesten Circle Pit.
2: Komm, oder Michelle,
1: ja,
2: kannst du den reinknallen.
1: Genau. Das Geniale ist, es ist so wie ein Wertbon, ja? Nur dass du es um die Hand drum hast. Du brauchst auch überhaupt gar kein Konto. Du kannst, du musst aber nicht. Das heißt, du lädst es mit Bargeld auf und kannst es wieder mit Bargeld bekommen an der Kasse. Das sammelt keine Daten, nichts. Viele haben ja Bedenken bezüglich Datensammlung, muss das auch gar nicht. Du erzeugst einfach gar kein Konto, lädst es auf, wie wenn du einen Wertbon kaufen würdest. Hast Spaß, kannst es nicht verlieren. Kleingeld fliegt dann raus, wenn du dann irgendwie über die Leute fliegst, wenn du irgendwo Crowdsurfing machst. Oder mir geht das leider immer so.
2: Stage Diving.
1: Wall of Death oder so, plötzlich fehlt alles und du denkst, jetzt brauche ich ein Bier. Geht nicht mehr, hier Kuppel auch weg, liegt irgendwo an der VIP-Stage, total achtarmig besoffen. Also schon alles passiert. Ja, wir kennen das ja, wir sind ja selber Festivalgänger, von daher haben wir gesagt, okay, was können wir machen, um einfach das zu adressieren und sind auf den Trichter gekommen. Das Geniale ist, dass man halt einfach voraufladen kann, da braucht man dann eben ein Konto, wenn man das umgehen möchte, dann geht man an die Kasse, lädt auf, einfach mit Bargeld. Also nichts mit Bargeld weg.
2: Nee,
1: darum geht es gar nicht. Es geht einfach nur um bessere Verwaltung und so weiter und so fort. Also
0: ist das Armband, wenn ich das jetzt vergesse, wieder zu entladen oder ich nehme das mit heim, ja. Ist das 27 noch gültig?
2: 27 ist es da nicht mehr gültig, aber du hast einen bestimmten Zeitraum Zeit. Ich müsste jetzt lügen, sind es 2 oder 3 Wochen oder sowas?
1: Es sind 3 Wochen nach Festival.
2: 3 Wochen nach,
1: glaube ich. Auf der Homepage steht es drauf, es ist FAQs auf der Homepage,
2: ist alles mit drauf, genau. Das heißt, du gehst mit deinen 1,4 Atü nach Hause, dir fällt Mittwoch dann bei der Arbeit bei Artivion ein. Scheiße, oh, ich habe noch 150 Euro auf dem Armband drauf. Dann kannst du die dir auf dem genau gleichen Wege wieder zurückholen, wie du es draufgespielt hast.
0: Okay, alles klar, wunderbar. Das hört sich doch alles wirklich bis ins kleinste Detail irgendwie minutiös geplant an, muss man sagen. Wir
2: strengen uns an.
0: Ja, das, den Eindruck hat man deutlich, ja. Und das Ergebnis liegt ja offensichtlich auf der Hand.
1: Ja? Das ist absolut richtig. Was uns auch noch extrem wichtig ist, wir sind ja ein Familienfestival, ja. Mhm. Ja. Letztes Jahr hatten wir Walking Star. Es war unfassbar, wie viele Familien mit Kindern da waren. Mhm. Ich habe ja 2 Kinder, 8 und 11. Ich einfach. Seitdem sind sie Walkings-Fans, davor war es ja Visaurus. Mhm. Und wir haben jetzt die Änderung von 25 auf 26, dass Kinder einschließlich 14 kostenfrei reinkommen. Und wir haben Wahnsinn. Ein Jugendticket eingeführt, 15 bis 17. Das Alter am Festival ist maßgeblich. Mhm. Das ist stark vergünstigt. Mhm. Also irgendwas zwischen 50 und 60 Euro. Mhm. Also stark vergünstigt zum Festival-Ticket, sodass jeder einfach Zugang zum Festival hat. Wir wollen es fair gestalten, wir wollen die Preise unten halten, obwohl die Pandemie natürlich ziemlich viel kaputt gemacht hat, was Preise anbelangt. Wir haben es an der Tankstelle auch gesehen dieses Jahr. Mhm. Sind die Preise wieder Gott sei Dank ein bisschen stabiler unten, aber das kann sich morgen wieder ändern. Ja, ja. Also von daher, wir gucken, dass wir stabil bleiben.
0: Ich finde es auch gerade im Hinblick auf die Jugend auch wichtig, das irgendwie weiter attraktiv für selbige zu halten, weil es geht ja schließlich darum, den Nachwuchs auch irgendwie zu fördern, ihm irgendwie die Möglichkeit zu geben, sich weiter ordentlich stilgerecht zu entfalten.
2: Ja. Absolut wichtiges Thema, ganz genau. Ja.
0: Gut, wir haben 11.03 Uhr. Stucki, willst du deine zweite Verlosungsfrage mal raushauen?
1: Sehr gerne. Und zwar, schätzt mal, wie viele Helfer auf Bank 26 uns unterstützen. Der am nächsten dran ist an der Zahl, hat gewonnen.
0: Ja, genau. Das heißt, ihr habt jetzt noch eine Stunde ungefähr Zeit, also ja, nach 56 Minuten. Ihr müsst jetzt mir schreiben, wenn ihr euren Gewinn hier verlautbart haben wollt durch mein zartes Stimmlein. Oder wir machen es dann im Nachhinein das kriegt dann halt niemand mit, nur ihr selbst. Ja.
2: Gebt Gas, komm, ja, genau. Auf geht's los. Wie viele Helfer haben wir hier aktiviert? Übrigens, PS, ich darf sagen, natürlich für 27 suchen wir auch wieder Helfer.
0: Ah ja, okay. Das ist dann ehrenamtlich, ne? Oder wie?
1: Ja. Ja. Also so ein Festival lebt ja von eben Helfern, ja, Unterstützern. Ohne Unterstützer kein Festival. Das ist uns einfach extrem wichtig. Einfach das nochmal auszudrücken, wie dankbar wir sind, dass uns so viele unterstützen, nicht nur die Sponsoren, sondern einfach die Helfer. Ihr seid einfach mega. Wir freuen uns mit euch, diese Party zu machen. Wir machen das, um euch auch einfach ein Stück weit zurückzugeben, ein Zuhause zu geben, auch vom Alltag. Wir haben alle unsere Sorgen. Kommt auf den Holy Ground, habt eine fette Party, macht Spaß mit uns. Seid Teil der Community, wir freuen uns auf euch.
0: Geil, auf jeden Fall. Das ist doch schon mal richtig ein schönes Zwischenwort, will ich es mal nennen. Ja, wir haben 11 Uhr, wir hängen immer noch im Hängen, wir hängen überhaupt nicht fest, ja, aber wir befinden uns immer noch bei der Diskussion bezüglich des Freitags. Und ich würde sagen, wir lassen jetzt im Folgenden nochmal eine Band hier sprechen sozusagen. Und zwar, hier sind Ambush aus Schweden mit Desecrator.

0: Yeah, das waren die Schweden Ambush mit ihrem Song Desecrator, ja, die am Freitag, den 10.7. als vierte Band hier die Stage entern werden, ja, bevor dann Enforcer ihr reguläres Set spielen. Wir haben gerade ein anderes Thema nochmal angeschnitten, und zwar die Namensgebung des RV Bank Festivals, ja, die ja doch nicht so ohne weiteres vonstatten gegangen ist, sondern irgendwie eine Geburt merkwürdiger Umstände war, oder wie war das?
1: Also, wenn wir mal mit den ersten drei Buchstaben, mit dem RVB anfangen, wir sind ja der Balinger Rockverein. Mhm. Den gibt es seit 1989. Wir sind derzeitig 670 Mitglieder stark. Und wie jetzt dem einen oder anderen wahrscheinlich schon auffällt, Balinger Rockverein, RVB, passt irgendwie gar nicht zusammen. Ich bin 2016 zum Balinger Rockverein mit dazugekommen, und Josef hat mir den Auftrag, Josef Vorstand, den Auftrag gegeben: Archie, kümmere dich mal einfach um ein Logo, was da gut aussehen könnte. Und ich bin dann nach dem zweiten Kristallweizen unten in meinem Keller gesessen und habe mir gedacht, so BVBR, das sieht alles ein bisschen doof aus, RVB sieht besser aus, weil da ist nämlich die Pommesgabel, das V in der Mitte. Dann war für jeden klar, das Ding heißt jetzt Rockverein Balingen. Und ja, da haben wir seit 2016 also auch dieses Logo, und dann ging es eigentlich ja, wie die Jungfrau zum Kinde. Bang, das ehemalige Bang Your Head, ist ja durch den Tod vom Horst,
0: ja,
1: dementsprechend
0: leider, Rest in Peace.
1: Rest in Peace, ganz genau, leider komplett von der Fläche verschwunden. Und wir haben dann gesagt, okay Mensch, wir machen da ein Festival, was Kleines, wie soll denn das Ding heißen? Und da kam dann, ich weiß nicht, ich glaube, es war der Rocco Stucki, der dann irgendwann nochmal gesagt hat, okay Mensch, wir haben ja eh schon RVB, RV Rockverein, lass uns doch einfach Bang dahinter hängen. Und dann haben wir einfach ein RV Bang. Mhm. Bep, so kam der Name zustande.
2: Geil, sehr geil. Eine kleine Ode an das Bang Your Head, Rest in Peace, Horst.
0: Ja, ja, ja, danke für alles. Das muss man wirklich sagen. Also ich war schon beim Bang Your Head, da hat es noch in der Stefan Hartmann Halle in Hilschau stattgefunden. Das war, da waren 300, 400, 500 Leute. Mhm. Ja, damals. Ja, ja. Na gut, ich habe ja auch schon ein paar Jährchen auf dem Kopf, ich war.
1: Du siehst noch gut aus dafür,
0: das passt. Ah, danke. Ja, das kommt durchs Nassrasieren und Irish Moos und
2: und Heavy Metal.
0: Und Appleboy. In rauen
1: Appleboy.
0: Mengen. In rauen Mengen Appleboy. Das ist ganz wichtig.
1: Appleboy!
0: Das hält die Haut straff. Das ist total geil. Das
1: muss ich mal probieren.
0: Ja, mach das mal. Ich bring dir mal was mit.
1: Bitte, ja.
0: Ja, ja, auf jeden Fall. Wir haben vielleicht noch, sollen wir noch mal eine Band vom Freitag hören?
2: Sehr gerne.
0: Oder
1: ja, sehr gerne.
0: Weil wir hatten ja noch das eine oder andere Thema, was auch wichtig ist, ja. Gerade wegen des Mülls zum Beispiel wollten wir noch mal.
1: Super wichtiges Thema.
0: Wollten wir noch was sagen, ja. Ich habe jetzt hier natürlich, weil ich mich natürlich wieder nicht richtig konzentriert habe, habe ich jetzt hier gar nichts großartig vorliegen. Aber ich würde jetzt trotzdem sagen, oder pass mal auf, dann machen wir das doch so, währenddem ich hier mich versuche an diesem...
2: Du schaffst das.
1: Tu es.
0: Ihr hattet noch ein wichtiges Thema, und zwar ging es um die Müllentsorgung, ja.
1: Finden wir auf jeden Fall ein wahnsinnig wichtiges Thema, auch eine große Bitte vom ganzen Team. Die Camper, es gibt ja dieses Eco-Campingplatz, wir haben ja auch den Core-Campingplatz, wir sind bekannt dafür und haben daraufhin auch ein gutes Ansehen bei der Stadt Balingen, dass wenn wir ein Festival beendet haben, dass es immer ganz blitzeblank ausschaut, dass alles ganz gut ist. Mhm. Hängt natürlich auch irgendwo mit der Tierwelt zusammen, das heißt, wenn da Speisereste rumliegen, das wäre ganz arg ungeschickt. Ein großes oder ganz offen und ehrlich gesagt, jeder, der da ist, bitte räumt einfach den Müll ganz kurz auf, nachdem ihr die Fliege gemacht habt, oder kurz davor auf jeden Fall. Es hat unzählige Müllcontainer, Mülleimer und so weiter und so fort. Stucki, möchtest du auch noch was zum Thema Müllentsorgung sagen?
2: Seid bitte besonders vorsichtig mit Glasflaschen. Ja. Und was ja mir auch besonders wichtig ist, Zigarettenstummel, sammelt die einfach auf, dass die nicht irgendwo im Feld rumliegen und dann entsprechend bei der nächsten Veranstaltung vielleicht Kinder, wie auch immer, ja, oder Tiere.
0: Ja, das gehört sich eigentlich sowieso nicht, dass man die Kippen einfach da in die Pampa schmeißt. Das ist, eigentlich ist es selbstverständlich. Ne?
1: Eigentlich ja, aber wir sprechen es einfach nochmal zusammen. In dem Fall auch nochmal ein großes Dankeschön. Ein weiterer Sponsor, Firma Bogenschütz, Müllentsorgung. Alright. Schmeiß den Scheiß einfach dort in die Container rein, in den Mülleimer, dann ist es weg und wir haben es von der Backe.
0: Genau. Gibt es also, aber dieses Müllpfandsystem gibt es nicht mehr, oder?
1: Doch, wir haben ein Müllpfandsystem, als auch auf der Homepage nochmals mit drauf beschrieben bei den FAQs. Wenn jemand keinen Müllsack dabei hat oder wie auch immer, er kann sich bei uns einen für einen Pfand, um 10er ist es glaube ich, gibt es einen Müllsack. Mhm. Und wenn er den Müllbeutel dann wieder zurückbekommt oder zurückgibt, bekommt er dann den 10er wieder ausbezahlt.
0: Geil, das ist doch mal ein Wort, oder?
2: Was natürlich super cool ist, die letzten 2 Jahre, also der Camping, der ist so verlassen worden. Eigentlich. Also super, die Community ist einfach mega, ja. Da hat man gar nicht gesehen, dass dann ein Festival stattgefunden hat. Von daher haben wir vollstes Vertrauen, dass das entsprechend besser.
1: Ja. Also wenn das genau so weiterläuft, wie es jetzt 25 gewesen ist beispielsweise, traumhaft. Ja. Also wir mussten da nichts nachkehren, nichts suchen, da war wirklich gar nichts.
0: Geil.
1: Das war richtig geil.
0: Ja gut, was man liebt, pflegt man halt auch. Ne?
2: Ein Shoutout an die Community. Yeah. Ihr seid einfach mega.
0: Junge, da macht sich Thomas Gabriel Fischer fast in die Hose. Geil. Wir haben noch 4 Minuten. Das nächste Lied dauert auch 4 Minuten. Das heißt, wir sind genau im Zeitplan, wenn wir nämlich jetzt quasi den zweiten Tag mit dem Headliner abschließen. Ja? Und zwar hier sind UFO mit Dr.

0: Ja, Dr. Dr. Please, the mess I'm in, ja, das war ein UFO, ja, beziehungsweise hier Michael Schenker an der Gitarre, der am Freitag,
1: den 10.7.
0: Danke, super, einwandfrei, hier den Headliner beim RV Bang Festival stellen wird, ja, und damit werden wir. Junge, also wir, die Deutschen, an uns kann sich die Deutsche Bahn, kann sich echt ein Beispiel nehmen hier, 11.21 Uhr und es geht weiter mit Tag 3 vom RV Bang Festival. Dann habt ihr Scheiße. Echt.
2: Vollgas, ja. Links auf die Überholspur.
0: Ja, righty right.
1: Also, solltet ihr die Warm-Up-Show überlebt haben? Das ist natürlich Voraussetzung am Freitag.
2: Das würde ich jedem wünschen.
1: Ja, also da gibt es wieder eine Warm-Up-Show in der Halle, wo ich euch entsprechend einen reinlötet, so wie in der Sprache von Maci.
2: Das war für die Michelle.
1: Die Achtarmige.
2: Ich habe jetzt schon Angst.
1: Ich habe solche Bilder im Kopf.
2: Wieso machst du sowas? Du hast Bilder und ich habe Angst.
3: Ich habe jetzt schon Angst, ein bisschen.
2: Ja, okay. Der Endgegner.
1: Also, die Warm-Up-Show. Willkommen zur Warm-Up-Show. Wenn ihr die überlebt habt, dann dürft ihr ein bisschen schlafen auf dem Campingplatz. Anschließend gibt es ein tolles Frühstück auf beiden Campingplätzen. Um 9 geht es wieder Doors, also Türen auf, oder wie manche sagen, eine mega geile Band.
0: Die Doors jedem spielen Festival ja dreimal.
2: Die spielen überall, obwohl genau. Sie ja schon länger nicht mehr gibt.
1: Neben TBA.
2: Ja, genau. TBA ist der beste Headliner.
1: Ja, genau. Der beste Headliner. Um 10 Uhr geht es dann los mit unseren Freunden aus Freiburg, Madeira.
0: Mhm.
1: Ein bisschen modernerer Act, New Metal, die kamen bei uns herein aus der Community. Wir haben ja einen Contest gemacht der Bands, vielen Dank dafür, es waren brutal viele Bands, die einfach mitgemacht haben. Wir sind so froh, dass sich so viele bewerben.
2: Abartig.
1: Wir haben mittlerweile also 600-700 Bewerber, die müssen wir uns alle anschauen. Ja. Und es ist so unfassbar, mein Herz blutet mir jedes Mal, weil da einfach so ein Potenzial dahinter ist, wenn man sich das anhört, aber wen nimmst?
2: Schwierig, wir können natürlich nicht jeden spielen lassen, es geht, die Zeit gibt es leider nicht her.
1: Genau, und deshalb haben wir uns entschieden, eben einen Contest zu machen. Wir hatten 10 oder 12 Bands und Madeira hat sich durchgesetzt. Vielen Dank für die entsprechenden Votes für Madeira.
0: Du sagst, du sprichst das aus wie die Insel
2: Madeira. Madeira, genau. Madeira.
1: Stimmt, Madeira.
2: Madeira, ich finde Madeira finde ich auch schön, das ist gut.
1: Ja, ja. Das ist schon, ich sollte Urlaub Madeira. Machen. Vielleicht habe ich schon diese Gedanken.
2: Madeira. Passt. Alles gut.
1: Genau, dann geht's weiter mit unseren Schweizern für unsere Schweizer Community. Yeah. Das wird so richtig böse. Mit echt? Broken Fate, so geile Band, auch vom Gesang her holt es dich total ab, die Stimme ist so einzigartig vom Tobi. Ich bin so froh, dass sie nachher nach Madeira.
2: Ich finde ja dann auch Broken Fate.
1: Broken Fate.
3: Broken Fate. Broken Fate.
1: Broken Fate. Grüße an dieser Stelle an Matteo
3: Broken Fate.
1: Aus Italien, der extra zu uns kommt und uns einen schönen Artikel schreibt.
2: Stimmt, genau. Die Presse, ja, abartig, bevor du weitermachst. Wir haben, glaube ich, sind 45 oder 50 Pressevertreter da.
0: Wow.
2: Krasser Scheiß. Also mal ganz ehrlich.
0: Geil.
2: Da wird es eng im Graben vorne.
1: Wir haben dafür gesorgt, dass es nicht so eng wird. Wir haben ein bisschen verbessert. Mhm. Letztes Jahr war es wirklich kuschelig. Wir haben es noch ein bisschen aufgemacht, damit wirklich jeder Vertreter
2: Platz hat. Im Fotograben.
1: Genau, im Fotograben. In der Fotoritze.
0: Wahnsinn.
2: Morte, Fotoritze.
1: Okay.
2: Von Matteo.
1: Ja, es ist
2: Broken Fate.
1: Oh, alter Schwede. Okay, Schweden haben wir auch. Finnen, also wir sind sehr gut vertreten diesbezüglich. Aber kommen wir zu unseren Lokalmatadoren Mission in Black. Eine meiner Lieblingsbands tatsächlich mit einer neuen Platte aktuell. Wir werden einige Songs aus der Platte hören. Aktuell Heavy Rotation bei mir Rise von Mission in Black, Superband aus so Heidenheim-Ulmer Region. Melodic Death Metal passt mir total mit Einfluss aus Fresh. Wer sie nicht kennt, die Steffi, die Frontfrau, war schon mal bei Voice of Germany, ich glaube 2019, und hat da wirklich für Furore gesorgt mit ihren Growls. Mega, ich freue mich extrem auf die Band. Dann haben wir Destinity, das sind Schweizer, also ihr seht, wir sind sehr, sehr, sehr international aufgestellt. Unser Billing-Lineup ist wirklich kuriert durch das Team. Wir machen uns sehr viele Gedanken, was könnte tatsächlich auf dem Bang die Leute entsprechend unterhalten. Für jeden was dabei. Destinity, super, super Geheimtipp eigentlich. Ich habe es jetzt dreimal gesehen, live, mega, hammermäßig Band. Wir gehen dann um 15 Uhr zu Lacrimas Profundere. Mega düster, super geile Jungs. Also ich werde es abfeiern, wenn ich ein paar Minuten Zeit habe, vor die Bühne zu gehen, um da einfach mitzumachen. Ich hoffe, es gibt ein Circle Pit irgendwann.
0: Boah, aber bei der Hitze.
2: Stucki wird den schon anheizen. Ich meine, die Flammen wird schlagen, wenn du da den Devil Roots marschierst.
1: Definitiv.
2: Zahnschutz nicht vergessen.
1: Dann, damit wir wiederum hier beim guten Bier ankommen, haben wir unsere Frankfurter.
0: Jawohl.
2: Tankard.
0: Da freue ich mich.
1: Yeah. Tankard. Liebe Grüße an Bufo. Es macht unglaublich Zeit mit Spaß mit dir zusammenzuarbeiten. Richtig genial.
0: Der Schnädelbach.
1: Mega.
2: Krass.
1: Mega Typ. Mega Typ.
2: Super unkompliziert.
1: Läuft. Wir freuen uns auf Tankard. Und dann kommen wir zu einem weiteren Special mit Rage.
0: Geil.
1: Und dem Lingua Mortis Orchestra. Wir werden insgesamt um die 20 Musiker zusätzlich, also Orchestermusiker, auf der Bühne haben.
0: Das wäre eine meiner Fragen gewesen, ja.
1: Special Set, das ist einfach nur so megamäßig. Vielen Dank hier auch an die Agentur und an die Orchesterleute, die Musikschule in Schramberg, soweit ich noch mich erinnern kann, für die Unterstützung, weil die Organisation ist nicht ganz so einfach, aber also unkompliziert, super easy. Ich freue mich so drauf. Das wird für mich, finde ich, ein mega Highlight.
2: Das wird schon mega geil. Du müsst dich ja mal ganz kurz vorstellen, 20 Musiker auf der Stage und die haben ja nicht auf einer kleinen Stage irgendwie Platz. Mhm. Das ist natürlich die Mainstage und das ist tatsächlich Europas größte Trailer Stage. Also das ist keine kleine Nummer, sondern wer es von 25 kennt, genau das Flaggschiff steht dann wieder auf dem Holy Ground.
0: Ich habe hab Rage mit dem Orchester in den späten 90ern habe ich die gesehen. Ja, und da war es im, wenn ich mich recht entsinne, im Oktober oder November. Das hat dann natürlich auch gut gepasst, so die Kälte und die Klassik und so. Ne? Ich bin mal gespannt, wie diese klassische Untermalung bei den sommerlichen Temperaturen zündet. Sind wir mal gespannt, ne? Und ob die Instrumente das auch mitmachen, das wird auch
2: witzig. Ja, die Stradivari wird das schon tun.
0: Ha, wollen wir es doch schwer hoffen.
2: Von Matteo.
0: Ja, von Matteo.
2: Ja, gut. Ja, wird schon gut.
0: Geil. Ja, danke.
2: Es geht ja noch weiter.
1: Es Stucki, geht ja auch noch weiter, wenn ihr das alles überlebt habt. Mhm. Gehen wir zu den absoluten Genregrößen aus Finnland, zu Sonata Arctica. Das ist nochmal ein besonderes Highlight hier, bevor wir dann abschließen mit dem East Coast Fresh. Eine der großen Bands, 46 Jahre on the road, Urgesteine aus New Jersey, 1980 angefangen. Overkill.
2: Leute, es wird so ein Abriss
0: geil,
2: mit Overkill.
0: Geil, da freue ich mich auch total.
2: Ja, geil wird das.
0: Da freue ich mich auch total drauf.
1: Also spätestens dann, sorry Alicia, wird dann die Bühne entsprechend brennen.
2: Alicia, tut uns jetzt schon leid, sorry.
1: Dann war es die größte Trailerbühne.
0: Ah, okay.
2: Wir reden nicht über Versicherungen, nein.
0: Okay, klasse. Die Zeit, ich habe sie immer im Auge. Ich würde sagen, wir hören mal kurz rein. Und zwar habe ich jetzt gedacht, wir können ja mal in Mission in Black mal reinhören vielleicht. Ja, und zwar haben wir hier das Lied Rise.

0: Jo, das waren die quasi die schwäbischen Lokalmatadoren Mission in Black ja, aus Heidenheim, Ulm, ja, mit ihrem Titel We Will Rise, ja. Wir haben noch ein, zwei Themen anzusprechen, haben noch ein, zwei, drei, vier Gruppen vielleicht, ja, und dann sollten wir das eigentlich hier alles ganz trocken, sauber gebacken bekommen, ja, so wie immer hier in dieser absolut fehlerfreien Sendung, ja, Wahnsinn.
1: Komplett fehlerfrei.
0: Also zumindest haben wir diesmal kein Mikro offen gehabt. Das vorletzte Mal.
1: Ja, genau.
2: Da passt ja drauf.
0: Genau.
2: Das sind alle Profis.
0: Ja, genau.
1: Nahezu.
0: Genau. Stucki, du wolltest doch was sagen oder Archie, du auch, von wegen Call to Action.
2: Ja, Vorverkauf. Wir werden den Vorverkauf 27 natürlich am Festival schon starten.
0: Sehr geil.
2: Wir haben pro Tag allerdings eine recht limitierte Anzahl von Tickets. Wir überlegen uns, wie wir das entsprechend dann aufbauen. Bezüglich Preis natürlich super fair wieder.
0: Das heißt, ich muss sagen, ich habe ja im letzten Jahr gleich zugeschlagen, als ich gesehen habe, wow,
1: genau.
0: 99 Euro. Ja,
1: klasse Scheiß, gell?
0: Alter, ja, gleich.
2: Wir versuchen natürlich auch in dem Range entsprechend zu bleiben. Fakt ist, ihr bekommt schon ein Hard-Ticket für 27. Es ist organisatorisch natürlich nicht möglich, wenn wir online ein Ticket kaufen, dass wir das zusenden. Das heißt, die nächste Möglichkeit, ein Hard-Ticket zu ergattern, ist wieder am Festival. Ihr könnt natürlich ein Hard-Ticket online kaufen, aber ausgeteilt wird es wie dieses
1: nächstes Jahr am Festival.
2: Genau, nächstes richtig. Jahr am Festival. Genau, das bauen wir entsprechend so auf. Wir freuen uns natürlich sehr. Der Vorverkauf ist ja extrem wichtig für jeden Veranstalter, weil einfach Planungssicherheit, Kostendeckung und natürlich auch die Dinge, die wir am Festival bauen, hängen natürlich auch am Vorverkauf.
1: Das ist finden wir alle ein extrem wichtiges Thema. Mhm, jetzt nicht nur wegen AV Bang oder sonst was. Es gibt ja noch weitere Festivals. Ich muss jetzt keine Namen nennen, die da irgendwo hier im Gäu noch umeinander spielen. Mhm. Das sind oft sehr, sehr gute Freunde von uns auch. Und da immer die große Message natürlich, ohne Vorverkauf kein Festival. Bitte kauft einfach Tickets. Mhm. Nicht nur fürs AV Bang 26, kauft sie auch für die anderen Festivals um uns rum. Denn nur so können wir auch die Metal-Szene hier weiterleben lassen.
0: Alright.
2: Wahre Worte.
0: Sehr geil. Jetzt sehe ich gerade, jetzt sind hier doch schon jede Menge Antworten eingetroffen.
1: Jo, jetzt bin ich gespannt. Ab geht's.
0: Jetzt muss ich sehen hier, der Aristides hat meinen Namen falsch geschrieben. Aber egal. Hallo Wolf, ich hoffe, ich blamiere mich als Christ nicht. Er sagt Offenbarung Kapitel 6.
1: Wie heißt dein Freund?
0: Aristides.
1: Aristides. Herzlichen Glückwunsch.
0: Ach, wie
1: genau
0: geil.
1: Genau so ist es. Hundertprozentig richtig.
0: Das ist
1: geil.
0: Das ist ja geil.
1: Geiler
0: das
1: Typ.
0: Ist ja genial.
1: Cool.
0: Das ist ja geil.
1: Respekt.
0: Ja, und der war jetzt leider Pech für den Christian Sinz, der jetzt ja auch die Frage offensichtlich sogar noch Offenbarung 6:1-8.
1: Das wäre noch ein bisschen genauer gewesen.
0: Neues Testament.
1: Das ist tatsächlich, also es passt wirklich und es ist Offenbarung Kapitel 6 ist komplett richtig.
0: Und zwar hat er jetzt 10.53 Uhr. Ja, er hat 2 Minuten später als der Aristides geschrieben. Da kann man, das tut mir jetzt leid.
1: Das ist schade. Das tut mir leid. Nächstes Jahr vielleicht, wenn du uns wieder einlädst zu einer geilen Show hier, wieder dementsprechend was rausbringen. Und wir können, ich verspreche mal, wir bringen wieder was aus der Bibel mit.
0: Ja, dafür hat er auch jetzt hier sich zur zweiten Quizfrage geäußert und er sagt, hallo Wolf, zur zweiten Frage, ich schätze 450 Helfer. Gut, kann man mal so stehen lassen. Wir wollen da noch nichts verraten. Ne? Was hat der jetzt hier noch? Was hat er hier? Die Antwort auf das Rätsel, das ist auch wieder der Aristides. Die Antwort auf das Rätsel lautet 1989. Ja, das ist.
1: Ah, nee. Das letztes Jahr.
0: Eine zweite Frage.
1: Das wäre letztes Jahr gewesen, genau.
0: Zweite Frage. Ich tippe 398 Helfer für 2026. Mhm. Also, wir haben jetzt 2 Antworten. Ich würde sagen, der frühe Vogel, oder was sollen wir jetzt noch warten?
1: Wir können es raushauen.
2: Wir können es raushauen.
1: Wir sagen nicht die genaue Zahl, wir sagen, wer näher dran ist, weil das ist ja der Gewinner, oder?
2: Ja.
1: Stucki, hau raus.
2: Genau, die niedrigere Zahl passt, ist näher dran an der Zahl der Helfer.
0: Aber da der Aristides ja schon die 2 Karten gewonnen hat,
1: müssten wir jetzt fairerweise christliches Denken, wir teilen.
0: Richtig, so machen wir
1: genau,
0: das.
1: Genau, oder?
0: So machen wir das. Ich würde es auch sagen, weil das ist dann Fair Play. Also das heißt, der Christian Sinz
1: ja.
0: kriegt hier die zwei Tickets.
1: Festival-Tickets, genau.
0: Genau, dankeschön. Und die anderen zwei kriegt der Aristides, oder? Dann haben wir hier die Jungs, die hier auch am schnellsten am Start waren, hier entsprechend belohnen können und glücklich machen können, ja. Und alle sind wir glücklich und gehen mit einem breiten Grinsen.
1: Super zufrieden, glücklich.
2: Und genau. Herzlichen Glückwunsch. See you on the holy ground.
0: Yeah, righty right. Yeah, right. Also Christian, Aristides, herzlichen Glückwunsch. Ihr Aristides, ich weiß, wo du wohnst. Entsprechend ist ja die Übermittlung der Tickets kein Problem. Ich brauche nur vom Christian dann nochmal die entsprechende Adresse. Die musst du mir noch schicken. Oder wir verabreden uns vorher irgendwo und ich kann dir dann die Holy Tickets hier höchstpersönlich überreichen. Ja, ja, das hat auch jetzt alles doch noch wunderbar schön und gut geklappt. Ja, ich würde sagen, wir hauen nochmal einen fetten Song raus. Ja, und vielleicht reden wir im Anschluss nochmal über die Band, was ihr mir vorhin erzählt habt, was so erfreulich an der Band ist, und zwar beziehungsweise an deren Management vielleicht, dass man das auch nochmal herausstellt. Ja, und zwar hier sind Tankard mit

0: Die sind einfach so geil. Wenn man sich allein den Text hier durchliest, ja, I set my brew down for 1 second, went to the toilet, I had to pee. 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Tantrum, who stole my beer? 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
1: Geschichten, die das Leben schrieb.
2: Ja, genau.
3: Prioritäten hat man im Leben.
0: Ja, also das waren die Tinker, die sind ja auch immer wieder für den Spaß gut. Und ihr habt gerade vielleicht noch ganz kurz erzählt, dass auch die Zusammenarbeit mit deren Management so wunderbar unkompliziert sei.
3: Ja, grundsätzlich haben wir die Ehre, mit wirklich tollen Menschen zusammenzuarbeiten. Nicht nur hinter den Kulissen, sondern eben vorne dran auch die Metalheads, die Unterstützer, wie wir gesagt haben, Sponsoren, Presse und so weiter. Und ja, es ist natürlich super toll, wenn alles super easy läuft. Also ich habe das Gefühl, wenn man Bufo schreibt, kommt eine Antwort, bevor man überhaupt die Mail gesendet hat. Also es ist extrem so super easy und kompliziert, wie mit wirklich allen Agenturen. Ein großes Shoutout an wirklich alle. Das macht natürlich das Leben leichter. In dem Zuge würde ich auch ganz gerne unsere Familien grüßen, weil die sind natürlich Backbone für uns.
0: Right.
3: Wir machen das ja nebenher alles. Wir haben ganz normale Jobs. Und vielen Dank für die Unterstützung. Herzliche Grüße an meine Frau, meine Kinder. Ihr seid die Größten.
0: Geil.
1: Auch von meiner Seite aus. Und ich spreche, denke ich mal, auch für das ganze Team, für alle Families. Und ja, danke schön. Danke für die guten, starken Nerven. Und halte noch ein bisschen durch. Bald ist rum.
0: Das finde ich also wirklich ganz klasse. Klar, natürlich muss ja die Familie auch mitmachen und euch auch unterstützen. Und damit das Ganze ein rundum gelungenes oder ja, funktionierendes Package einfach darstellt. Ja, braucht man natürlich auch ein bisschen ja, Rückgrat und Hilfe natürlich, ne, dann hier, um sowas zu stemmen. Ne. Ich habe noch eine Frage von einem meiner Arbeitskollegen. Also, ja, Davin Wolfer aus Balingen fragt, wie es gruppentechnisch sich weiterentwickeln wird, wohin die Reise geht, ob ihr da einen Ausblick geben könnt. Also ich weiß nicht, ob er eine schlimme Kindheit gehabt hat oder ob es an seinem ätzenden Arbeitsumfeld liegt, so eine dermaßen bekloppte Frage hier zu stellen.
1: Einmal mit Profis arbeiten.
0: Ja, aber echt, war doch. Aber ich hab ihm versprochen, die
1: Wo
0: Frage
1: Wo arbeitet ihr auch noch meist?
0: Es fängt mit A an und hört mit Artivier auf.
3: Ja. Also ich finde, das ist eine sehr, sehr gute Frage. Wieso ist das eine sehr gute Frage? Weil natürlich, man möchte wissen, wie entwickelt sich das Festival, wie nachhaltig arbeiten wir, was tun wir. Wir versuchen natürlich, jede Genre irgendwo zu bedienen. Wir haben den klassischen Heavy Metal, wir haben Rock, wir haben mit Heat natürlich auch gehört, was gewollt wird im Billing. Ich würde sagen, jedes Billing, jedes Jahr, 24, 25, 26, für mich ist es mein Lieblingsbilling. Ich arbeite ja durchaus mit den Agenturen und den Bands entsprechend zusammen. Und würde sagen, wurde jetzt ein paar Mal gefragt, wenn du jetzt 1 Million hättest, was wäre dein Billing? Dann wäre das mein Billing, weil das ist genau das, was ich denke, was wir alle hören wollen, was die Metalheads hören wollen. Nichtsdestotrotz, natürlich möchten wir auch ein Stück weit mit der Zeit gehen.

0: Wir haben ja die wunderbare Möglichkeit, mit den Balinger Bands, also Balinger Rockverein Bands, auch zusammenzuarbeiten. Wir haben mittlerweile über 40, glaube ich.
1: Sind Stand jetzt 41 oder 42 Bands sind bei uns im Balinger Rockverein Mitglieder.
2: Wie viel?
1: 41 oder 42
2: wow.
1: Bands.
2: Wow, ja. Das sind wir nicht von schlechten Eltern.
1: Das ist ordentlich.
0: Wahnsinn. Wir bieten da eine Bühne dementsprechend nicht ja. nur am Festival, also am AV Bank, sondern beim Adventssingen auch dementsprechend auch Proberäume im Balinger Rockverein. Wir bieten die Möglichkeit bei Newcomern und schlagen natürlich die Brücke Richtung größere Bands. Das ist das natürlich, was auch angefragt wird, ja, von dem Festival auch erwartet wird ein Stück weit. Und ich glaube, wenn wir uns das Billing anschauen, so über die Jahre, das hat sich gut entwickelt.
2: Ja,
0: in eine
2: allerdings,
0: sehr,
2: allerdings.
0: Sehr gute Richtung. Was uns natürlich wichtig ist, wir machen so Specials mit My Years with UFO. Wir machen das Special mit eben Rage, dem Orchester bei Rage, Enforcer und so weiter und so fort. Also wir arbeiten stetig an eben dem Billing.
2: Genial.
0: Ich darf schon ein bisschen teasern. Wir sind zu nahezu fertig mit 2027.
2: Nein. Doch.
3: Nein.
2: Doch.
3: Und
2: nein.
3: Fucking geil. Ja.
0: Das wird so dermaßen krachen. Also wenn ich mir jetzt so vor meinem geistigen Auge meine Tabelle anschaue, die Tabelle des Teams, die Erarbeitung dieser Bands, das wird so derbe geil krachen in alle Richtungen. Also da dürft ihr gespannt sein. Wir halten es eigentlich gar nicht mehr aus, jetzt irgendwo das nicht entsprechend also, publik zu machen.
3: Es liegt ja auf der Zunge, wir dürfen halt nicht. Ja, aber wir machen nicht.
2: Es wird ja sicherlich dann schon Ankündigungsposter oder sowas geben.
1: Du wirst lachen, wir haben dieses Jahr Ankündigungen nur in Festivalform, keine Bands drauf. Bands drauf. Wir machen es dieses Jahr wirklich
2: extra
1: ganz
2: spannend.
1: Ja, wir machen es ganz, ganz arg spannend.
2: Vielleicht dann eine damit verbundene Frage. Wird das jetzt, mit wie vielen Besuchern rechnen wir jetzt diesmal eigentlich? So 10.000, 15.000?
1: Nee, wir machen wieder einen Deckel drauf bei 5.000.
2: Ach
1: das
2: doch.
1: Ist immer, ja, tatsächlich.
2: Ah, ja.
1: Okay. Stugi hat das Thema schon ganz gut angesprochen. Wir machen die ganze Geschichte ja wirklich nur nebenher. Das heißt, jeder von uns hat tatsächlich einen normalen Job. Und so ein Festival frisst natürlich wahnsinnig viel Zeit weg.
2: Naja,
1: es gibt eine magische Grenze von 4.999.
2: Ja, okay.
1: Genau. Alles, was du dann über 5.000 machst, ist dann schon eine Großveranstaltung.
2: Ah,
1: und da geht es
2: okay.
1: dann nochmals kostentechnisch richtig ab. Das
2: okay.
1: heißt, du brauchst von allem viel mehr Security, Polizei und so weiter und so fort, diese ganzen Rahmenbedingungen.
2: Crash Barriers.
1: Crash, genau, richtig. Du brauchst viel, viel mehr.
2: Ah,
0: also ab, dass
2: jetzt,
0: man sich nicht tot tritt und so weiter.
1: Das heißt, aber auch, wir sind ein familiäres Fest. Wir haben, wie gesagt, die zwei Biergärten. Wir möchten eine schöne Atmosphäre haben. Natürlich kriegen das viele mit 30, 40, 50.000 Leuten mit Sicherheit irgendwo hin. Balingen gibt es das Gelände nicht großartig her. Mhm. Ich weiß oder wir wissen es. Bangerhead war natürlich um einiges größer. Wir sind derzeit nur auf der Schiene, dieses Jahr auf jeden Fall die 5.000er zu haben und nächstes
2: Klar.
1: Jahr ebenfalls.
2: Okay, super. Aber ich muss sagen, ich finde das auch gar nicht jetzt, abgesehen von eurem schmäleren Ertrag oder Verdienst dann auch natürlich, ich finde das gar nicht so schlecht, weil so bleibt es auch ein bisschen übersichtlicher und es bleibt auch familiär.
1: Es bleibt familiär und du hast auch nicht diese langen Wartezeiten,
2: ja,
1: wenn
2: genau.
1: es ums Catering geht.
0: Ja. Ja, wir investieren aber tatsächlich alles, wo es reinkommt,
1: ja.
0: in das Festival,
1: ja.
0: in die Bands, in die Entwicklung, ja. Nachhaltigkeit einfach. Der Vorteil von 5000 ist selbstverständlich, dass wir kurze Wege haben. Wir haben diese zwei Campingplätze und im Prinzip in 2 Minuten bist du auf dem Holy Ground und hast dein Bier in der Hand. Wir werden auch einen Bierwagen vorne am Camping haben. Das
2: Richtig.
0: Ist super cool. Also
2: traditionell.
0: Super, super ja. easy. Du kommst wiederum, wenn du vom Echo kommst, kurz mal We are not gonna take it durch den Tunnel und dann hast du schon dein
1: Bier. Da hast du das erste Bier drin.
0: Genau. Achi hat es gesagt, wir werden das anteasern. Was vielleicht auch noch eine coole Sache ist, wir werden eine LED-Wand haben, wo wir entsprechend Autogrammstunden und so weiter announcen werden. Wir werden dann eben entsprechend auch die Informationen da reinsetzen. Also wir haben wirklich an unsere Metalheads gedacht, wir haben gehört und setzen das auch sofort um.
2: Geil, sehr geil. Wir haben noch ein bisschen Zeit, sollen wir noch ein Lied hören vielleicht?
0: Hau raus.
2: Und dann müssen wir noch, wollten wir ja noch den einen oder anderen Abschlusspunkt hier noch besprechen, ja. Und zwar Meine Schwarzwald-Wolfsmädchen schreibt, meine Seelenherzhalbkugel, ich bin entzückt, ich habe endlich das Lied Dank dir von Rage entdeckt, das mir so gut gefällt. Deine Christine, die mit dir in jedes Zeitalter zurückhüpfen würde und selbst vor Scheiterhaufen keine Angst hätte. Oh. Meine wundervolle Liebe, hier sind für dich Rage mit Big in Time.

0: 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Ja, mein wundervolles, liebevolles Schwarzwaldwolfsmädchen, ich bedanke mich ganz herzlich für deinen superben Liedwunsch und wünsche dir weiterhin eine gute Reise. Pass auf dich auf. So, das musste jetzt noch sein.
1: Voll schön.
0: Ja. wir hatten noch kurz besprochen, dass die Ticketkäufe aus aller Herren Länder bei euch eintrudeln, ja, was ja auch sehr interessant ist. Also ich muss sagen, ich habe auch immer wieder Leute aus Frankreich, Finnland, Spanien, Schweden. Italien, Schweden getroffen. Also alles da.
2: Ganz alles Europa, verdrängen. Teilweise wirklich Südamerika sogar. Oder sogar. Amerika, Japan haben wir einen gehabt.
0: Das gibt's nicht.
2: Also das ist krass, brutal, was das Festival anzieht. Ja. Wir sind echt überglücklich, dass das passiert. Vielleicht sage ich noch ein bisschen, informiert euch im Vorfeld. Wir haben einen WhatsApp-Kanal, wir haben Facebook, wir haben unseren eigenen Ticketshop, was natürlich sehr gut ist, also www.avbank.de und dann Tickets. Mhm. Das haben wir eingesteuert, weil wir die Preise nochmal fairer machen wollten diesbezüglich. Ja. Das ist natürlich immer Vorverkaufsgebühr und so weiter und so fort. Die ist da sehr, sehr fair.
1: Insta haben wir auch noch.
2: Insta haben
1: genau.
2: Wir haben sogar TikTok.
1: Genau.
2: TikTok haben wir auch.
3: TikTok sind wir auch.
2: Genau,
3: ja,
2: YouTube. Informiert euch einfach, schaut euch einfach AGBs an, FAQs, dass ihr eine gute Anreise habt und so weiter und so fort. Die Zeit geht uns aus.
0: Geil.
2: Wir sehen uns auf dem Holy Ground.
1: Wir könnten stundenlang reden.
0: Ja, geil. Archie und Stucki, ich bedanke mich auf jeden Fall bei euch beiden ganz, ganz herzlich, dass ihr hier wart und so wundervolle Gesprächspartner wart, ja, und ja, oder wie immer gewesen seid eigentlich. Es ist immer wieder eine Wahnsinnsfreude, euch hier als Gäste zu haben, ja, weil ihr einfach auch extreme Sympathieträger seid, ja, und auch unter einem extremen Mitteilungsbedürfnis.
2: Vielen Dank dafür. Das
1: ist, danke, ja.
2: Nicht aufgefallen, glaube ich. Nein, also im Alltag sind wir ganz anders.
1: Ja, auf jeden Fall, ganz klar, natürlich.
0: Nein, es ist das Beste, was dem Radiomoderator passieren kann, wenn er so Gäste wie euch hat. Dafür nochmal also meinen ganz herzlichen Dank, ja.
1: Wir haben zu danken. Dankeschön.
2: Vielen Dank für die Einladung. Wir freuen uns extrem, euch auf dem Holy Ground zu sehen. Es sind noch 19 Tage.
1: Gott,
2: wir können es kaum erwarten einfach.
1: 19 Tage.
2: Voll geil, das wird so mega. Ich freue mich.
1: Ich auch. Du wird auch? Mega. Ich freue mich abartig. Das wird geil. Kommt vorbei. Lasst uns eine Menge Spaß haben. Wir sind wirklich zum Anfassen auch da. Ein 5000er Festival ist nicht so riesig. Es geht alles familiär zu. Sucht uns, ihr werdet uns finden.
2: Ja, quatsch uns an. Bierchen
1: genau.
2: Ist immer drin.
1: Geil.
2: Ja,
1: immer. Grundsätzlich, ganz klar. Einfach kommen, Spaß haben, gute Zeit haben.
0: Ich bedanke mich nochmal ganz herzlich bei euch. Tja, Leute, 120 Minuten hat und unabhängig und eigentlich hier im unerbittlichen Ende zu. Ich bedanke mich fürs Zuhören und wir sehen uns spätestens beim RV Bang in Balingen. Bis dahin, macht's gut, lasst karren. Ciao.
2: Ciao.
1: Ciao.
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5: Im Bundfunk gibt's wieder mal einen Buchtipp mit Interview und zwar mit Klaus Marschall aus Soest. Er ist Buchautor, aber auch Mathelehrer und Chemielehrer. 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Und er hat ein Buch geschrieben über Potschpotschka. Da fliegt mir doch das Blech weg im Studio Dieter Lachermund.
6: Hier spricht Klaus Marschall aus Soest. Buchautor und ich sende schöne Grüße an Dieter Lachermund.

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1: Die erste allgemeine Verunsicherung. Sie verunsichern immer noch. Mit rechts 2-3 war das aus dem Album. Alles ist erlaubt. Wüstewelle hier mit dem Bundfunk heute mit Klaus Marschall. Er ist Buchautor, aber auch Mathelehrer und Chemielehrer. Das ist ja, tue ich mich schwer, aber er macht auch Bücher. Zum Beispiel über Potschka, da fliegt mir doch das Blech weg, so heißt das Buch. Und da geht's um die Bands Spliff oder die Nina Hagen Band oder Lokomotive Kreuzberg. Ich zitiere da mal Bernhard Potsch. Potschka ist ein begnadeter Gitarrist und seit mehr als 50 Jahren in der Musikbranche tätig. Er wurde vor allem mit der Nina Hagen Band und Spliff Ende der 1970er bis Mitte der 1980er Jahre bekannt. Songs wie TV-Glotzer, Unbeschreiblich weiblich, Rangehen, Carbonara, Déjà-vu, das Blech oder Herzlichen Glückwunsch sind bis heute Ohrwürmer der Generation von Musikfans in den Bann zogen. In diesem Buch schildert Potschka seinen Werdegang vom nachkriegsgeprägten, streng konservativen Würzburg über das geteilte Berlin bis hin zu nationalen und internationalen Erfolgen. Ja, und mehr kann mir da natürlich Klaus Marschall selber erzählen. Herr Marschall, ja, das Buch Hier fliegt mir doch das Blech weg. Was für ein Buch ist das denn?
2: Also der Potschka, wenn Sie mich so direkt fragen, ist ein sehr, sehr versierter Musiker. Das muss man als allererstes mal sagen. Und man muss bedenken, er war für mich, wie überhaupt die Band Spliff, ein Begleiter meiner Jugend. Und ich war total gespannt, ihn zu treffen. Und normalerweise heißt es ja eigentlich Never Meet Your Idols, aber das trifft bei Potsch überhaupt nicht zu. Weil bei Potsch ist es eben halt so gewesen, er ist ein sehr, sehr zuvorkommender, ein sehr netter Mensch, ein sehr intelligenter Mensch auch dazu. Und es machte mir eine Riesenfreude, mit ihm das Buch zu machen und Gespräche zu führen.
1: Jetzt geht es ja da um Lokomotive Kreuzberg, um die Nina Hagen Band, natürlich Spliff. Das sind ja die Wege, die Potschka gemacht hat. Wie sind Sie denn an ihn gekommen? Wie kam diese Idee zustande, das Buch zu schreiben?
2: Ja, das war so, ich hatte ja zunächst zwei andere Bücher geschrieben, einmal über den Peter Behrens von Trio, der legendäre Schlagzeuger, und auch über Franz Trojan, der Schlagzeuger von der Spider-Murphy-Gang. Und der Verlag, mit dem ich das zusammengeschrieben habe, der Kollege und ich, wir sind ins Gespräch gekommen und wir kamen sehr schnell überein zu sagen, es gibt aus dieser Zeit wenige legendäre Bands und Bands, die uns wirklich interessieren. Und der Verleger und ich, wir sagten also zwei, da würde er sofort zuschlagen, würde man auch sofort ein gemeinsames Buch drüber machen. Das war zum einen Spliff und das andere war Ideal. Mhm. Und bei Spliff, Sie müssen bedenken, damals im Zeltlager, Fußball-Zeltlager, da lief permanent die Scheibe 8555 von Spliff, ob es nun Déjà-vu war, ob es Carbonara war. Und ein halbes Jahr später kam dann ja auch noch Herzlichen Glückwunsch. Und die hoben sich ja nun wirklich musikalisch sehr stark ab von dem, was damals sonst so geboten wurde. Und zwar qualitativ sehr stark ab. Eine hohe Qualität und sehr eingehende Melodie trotzdem. Und das hat mich zeitlebens begleitet. Da waren sie schon seit Urzeiten auseinander. Da habe ich immer noch dran gedacht, wenn ich irgendwann mal einer dieser Personen treffen dürfte, und da war Potsch allen voran bei mir im Gedächtnis, dann wäre das, würde für mich ein Traum in Erfüllung gehen. Und dass das natürlich so passgenau jetzt mit dem Geschmack des Verlegers auch zusammenfiel, war natürlich ein Geschenk.
1: Ist es jetzt ein Zufall gewesen, dass Franz Trojan ja der Schlagzeuger war bei der Spider-Murphy-Gang und Peter Behrens bei Trio der Schlagzeuger war und jetzt Potschka ist ja Gitarrist bei Spliff. Mit den Schlagzeugern ist das Zufall gewesen?
2: Wenn Sie so wollen, ja, es ist insofern ein Zufall gewesen, dass ich ursprünglich was ganz anderes mich motiviert hatte, überhaupt Bücher zu schreiben. Sie müssen bedenken, ich bin ja eigentlich nur Mathematik- und Chemielehrer und da bin ich eigentlich darauf erpicht, Sprache zu verkürzen und trotzdem exakt etwas rauszudrücken. Das hat ja eigentlich mit Romanschreiben und Biografieschreiben gar nichts zu tun. Aber durch einen glücklichen Zufall ist es dann dazu gekommen, dass ich zusammen mit einem Freund Ausschau gehalten habe nach gefallenen Ex-Stars, hatte damit zu tun, dass mein Freund ein Buch über Probleme mit Drogen geschrieben hat. Der kam selber nämlich aus dem Milieu, ist abgerutscht und durch Sport wieder rausgekommen. Und wir wollten Schülerinnen und Schüler dafür sensibilisieren, wie gefährlich sowas ist. Und wir wollten neben den Schülern auch die Eltern dafür begeistern, dass sie bei ihren eigenen Kindern auch die Zeichen dafür erkennen. Ah, jetzt muss ich vorsichtig sein, da scheint irgendwas ein bisschen schief zu laufen. Und sind dann in die Öffentlichkeit gegangen und wollten Lesungen halten. Da kamen aber keine Eltern. Und dann haben wir gesagt, wir brauchen jetzt einen Promi-Bonus, damit die Eltern auch mit zu Lesungen kommen. Und habe ich seinerzeit damals, Sie kennen diese Formate, es gab solche Formate wie TAF bei Pro7 oder wie sie alle hießen, da gab es so diese diese Sparte gefallene Extras. Und da wurde gerade ausgerechnet Peter Behrens und Franz Hoyer wurden da gezeigt. Und daher kam das eben, dass ich auch Schlagzeuger gekommen bin. Noch dazu, Peter Behrens für mich natürlich legendär war als Person an sich. Und ich hatte beide parallel angefragt. Mit Verzögerung hat der Franz Rojan auch zugesagt, aber als erster hatte Peter Behrens zugesagt. Und da kam das erstmal auf, dass ich überhaupt geschrieben habe und dass es jetzt zwei Schlagzeuger waren. Das war Zufall.
1: Und Peter Behrens hat ja so einen Untertitel, der Clown mit der Trommel, weil er natürlich auch so ein bisschen ein lustiger Typ war bei Trio, ne?
2: Oh, nicht nur das, sondern der Peter Behrens, der hat tatsächlich eine Clown-Ausbildung gemacht. Also bevor er bei Trio eingestiegen ist, hat er in Mailand eine Clownschule mitgemacht und hat die erfolgreich absolviert. Und er ist somit dann ausgebildeter Clown. Und er stand seinerzeit damals am Scheideweg, nachdem er zurückkam aus Italien. Was mache ich jetzt? Gehe ich weiter in Richtung Musik, weil er vorher schon Schlagzeug gespielt hatte, oder gehe ich in Richtung Zirkus? Und just in dem Moment hat er eine Zeitungsannonce, eine Zeitungsinserat gelesen. Da suchte eine Band, suchte einen Schlagzeuger. Und das war eben halt Regenterstraße, Regenterstraße genau in großen Kneten. Das war das Trio-Haus. Aha. Und deswegen ist er Schlagzeuger geworden.
1: Okay, und jetzt kommen wir zum. Gehen wir die Kurve.
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1: So, jetzt sind wir wieder da. Jetzt gibt's Musik von Trio. Bum, bum, hören wir.

0: Wir haben über die Schlagzeuger gesprochen, eben Peter Behrens von Trio, hier hat er Bum Bum getrommelt, und aber auch Franz Trojan von der Spider-Murphy-Gang, da hören wir jetzt was und dann geht's zurück zum Buch von Potsch Potschka. Der ist ja wiederum Gitarrist gewesen bei der Nina Hagen Band, bei Lokomotive Kreuzberg oder auch bei Spliff.
1: Hallo, hier ist der Günther Siegel von der Spider-Murphy-Gang, ihr hört Santita Lachermund.
0: Hier trommelt der Franz.

0: Günter Siegel hat gesungen, der Barney hat die Gitarre gespielt, mit der Zigarre an der Gitarre dran, das ist so sein Markenzeichen. Und der Franz Trojan, der hat getrommelt, der war am Schlagzeug. Wüste Welle hier mit dem Bundfunk, heute mit einem Buch von Klaus Marschall. Das heißt natürlich, da fliegt mir doch das Blech weg. So, und wir sprechen jetzt über den Gitarristen Potsch Potschka. Darüber handelt ja das Buch. Er war bei Lokomotive Kreuzberg, Nina Hagen Band und Spliff. Was auffällt, ist, dass all diese Bands ihre Alben sehr, sehr exakt und punktgenau aufgenommen haben. Also das hört man zum Beispiel bei Spliff, nicht wahr, Klaus Marschall?
1: Eins bedenken, dass alle vier Musiker waren sehr, sehr geschult. Da war zum Beispiel der Schlagzeuger Herwig Mitteregger, der auch immer noch sehr, sehr hoch im Rang ist, bis heute sehr, sehr guten Ruf hat. Der war ja auch ausgebildeter und studierter Musiker, genauso wie der Reinhold Heil. Und der Potsch, hat dann eben in zweiten Gitarren gespielt und wurde in Berlin, hat er zum Beispiel auch sich an einer Schule immer weiter fortgebildet. Der Einzige, der so richtig ausschließlich Autodidakt war, das war der Manuel Becker. Mhm. Aber deswegen, weil aber diese drei Musiker ausgebildet waren, wussten die auch ganz genau, wie man punktgenau spielt. So habe ich es mir erzählen lassen. Sie müssen bedenken, ich bin kein Musiker. Ich finde Musik gut oder ich finde sie schlecht. Ich habe eine Vorliebe oder habe sie mal nicht und kann das gar nicht so gut beurteilen, wie Sie das vielleicht jetzt gerade können. Ich kann nur immer sagen, dass sich das eben halt abgehoben hat. Mehr war mir da gar nicht möglich. Aber darauf haben die immer geachtet, dass sie wirklich eine Qualität haben, dass sie ein Innovationsvermögen haben. Und dass die verschiedene Musikeinflüsse auch einspielen lassen konnten. Das merkt man ja an sämtlichen LPs, die ich gemacht habe. Ob es nun Nina Hagen war oder ob es immer Spliff war. Mhm. Und zwar, bei Spliff war es ja auch so, die Spliff Radio Show war ja auch schon was ganz, ganz Eigenes, was ich gemacht habe.
0: Ja. Blicken wir aufs Buch, Klaus Marschall, da fliegt mir doch das Blech weg, heißt der Titel des Buches. Wie ist es denn gegliedert, das Buch? Und was hat Sie dort bewegt, auch das Buch zu schreiben? Aber fangen wir mal mit der Gliederung an vielleicht.
1: Also die Gliederung ist tatsächlich so, dass ich versucht habe, den roten Faden chronologisch anzuordnen. Das heißt also, dass er in Würzburg aufgewachsen ist, dass er dann übergesiedelt ist immer nach Berlin und innerhalb von Berlin nach ein paar Orientierungsphasen dann bei Lokomotive Kreuzberg eingestiegen ist. Nicht nur eingestiegen, sondern auch mitgegründet hat. Und so bin ich dann immer weiter fortgegangen, weil ich glaube, die Leserinnen und der Leser haben ganz gerne auch eine Struktur. Und man kann das natürlich auch thematisch machen, aber so kann man am ehesten nachvollziehen, warum einige Handlungsstränge gerade so verlaufen sind, wie man sie rückblickend auch kennengelernt hat. Also chronologisch.
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0: Und wir haben was zu spielen. Wir hören jetzt mal das exakte Trommelspiel von Potsch Potschka bei Spliff und Déjà-vu.

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Die Nina Hagen Band und Nina Hagen als Sängerin rangehen aus dem Album Nina Hagen Band 1978 erschienen. Ja, wir sprechen über das Buch von Potsch Potschka, da fliegt mir doch das Blech weg. Biografie mit Klaus Marschall, er hat das Buch geschrieben. Und gleich hören wir mal die Beweggründe, warum er denn dieses Buch geschrieben hat. Klaus Marschall, gleich.

0: Grüße Welle hier mit dem Bundfunk, heute mit Klaus Marschall, dem Buchautor und Mathe- und Chemielehrer. Wir sprechen über das Buch »Da fliegt mir doch das Blech weg«. Es geht um Lokomotive Kreuzberg, der Band aus Berlin, dann der Nina Hagen Band und Spliff. Und auch Weltmusik ist auch noch dabei. Ja, ich habe ihn gefragt, was war denn der Beweggrund, das Buch zu schreiben, Klaus Marschall?
1: Und das war die Faszination meinerseits für die Musik und überhaupt auch für die Personen von Spliff. Wenn Sie sich zurückbesinnen, war es ja eigentlich so, dass Anfang der 80er Jahre innerhalb der neuen deutschen Welle viele Bands aufgetaucht sind. Man hat ja gesagt, die genialen Dilettanten, so hat man sie damals genannt. Da waren sicherlich einige darunter, die ganz witzig waren, aber da war wenig Substanz. Und alles war sehr darauf ausgerichtet, Spaß zu haben. Außer die Anfänge der neuen deutschen Welle natürlich, aber die habe ich erst nachher kennengelernt. Und Spliff, ja, die haben sich immer mit so einer Aura umgeben, die waren fähig und die waren sehr seriös. Und somit haben die immer für mich eine gesonderte Stellung gehabt und die Musik hat mir auch gefallen. Und immer so dieses Explosive, das reizt einen ja auch. Und das hat sich immer durchgezogen bis hin zu den Jahren, in denen es mir dann ermöglicht wurde, dass ich etwas schreiben darf und das sogar verlegt wurde. Und das war mein Beweggrund. Das hat mich nie verlassen, diese Exklusivität, die Spliff insbesondere auch Potsch ausgezeichnet hat.
0: Blicken wir mal auf die Kapitel. Das ist ja so unterteilt, dass die einzelnen Bands in Kapitel unterteilt worden sind. Also Lokomotive Kreuzberg, die Nina Hagen Band, Spliff und so, ne? Wie kann man die Kapitel untergliedern noch? Also wie kann man die noch beschreiben in sich?
1: Also ich glaube, in sich, wenn Sie mich, ich kann auf jeden Fall bei Lokomotive Kreuzberg als erstes schon mal sagen, das ist der politische Aspekt. Das ist also der Zeitgeist, der damals auch die Musik von Lokomotive Kreuzberg geprägt hat. Sie müssen bedenken, wenn Lokomotive Kreuzberg unterwegs war, wurden die vielfach engagiert, tatsächlich von der Gewerkschaft. Dadurch haben sie viele Auftritte gesponsert bekommen. Und das war, wie es damals eben halt gang und gäbe, war eigentlich sehr, sehr links geprägt. Und dadurch sind die auch oder haben die auch die Möglichkeiten bekommen, in der damaligen DDR zu spielen. Und diese politische Beeinflussung, die prägte eben halt deren Werdegang. Bei Nina Hagen kamen so die ersten, würde ich sagen, kamen die Punk-Einflüsse mit hinein. Ja, das war ja so, Lokomotive Kreuzberg ging, meine ich so, bis 76, müsste ich das aber sogar nochmal nachgucken. Und dann ging es eben halt über so die Punk-Zeit sehr, sehr stark und gezogen von Nina Hagen. Und es war zwar, sie geht ja als Godfather oder als Queen des Punk, aber wenn Sie sich Musik mal anhören, ist sie eigentlich gar nicht unbedingt nur Punk, sondern es ist was ganz anderes. Trotzdem waren die Punk-Einflüsse eben halt da. Deswegen würde ich das eigentlich mehr oder weniger untergliedern in, ja, Nina Hagen Band heißt nicht umsonst so. Da war die Band und da war Nina Hagen. Das waren eigentlich so zwei Dinge, die aufeinander geprallt sind. Bei Spliff würde ich dann eben halt sagen, da war die Loslösung von Nina Hagen da. Und da hat sich die Band für sich gefunden. Und eine ganz starke Professionalisierung, weil die Professionalisierung hat sich unter anderem nicht nur in der Musik deutlich gemacht, sondern Spliff hat damals mit das modernste Aufnahmestudio, nicht nur in Deutschland, sondern glaube ich auch europaweit gehabt und hat ja nicht nur Spliff eine Heimat gegeben im Studio, sondern auch solche Bands betreut, wie zum Beispiel Nena, darf man nicht vergessen. Und auch Extra Breit oder auch einige Scheiben von den Ärzten haben da auch stattgefunden. Also würde ich so sagen, das ging hin zur Professionalisierung.
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0: Die Nice Little Penguins mit Flying war das. Wüste Welle hier mit dem Bundfunk und dem Buchtipp von Klaus Marschall, nämlich da fliegt mir doch das Blech weg. Jetzt ist wieder da. Da ist gerade das Mischpult ein bisschen ausgestiegen. Nicht ausgestiegen, aber es war verstellt. Jetzt sind wir wieder da. Es geht um die Nina Hagen Band. Und da gab es dann irgendwann mal einen Cut, bevor dann die Band Spliff entstanden war. So ist auch das Buch von Klaus Marschall gegliedert.
1: Die folgenden Kapitel, die würde ich so an, untergliedern, eigentlich als eine gewisse Orientierungssuche. Jeder hat so seinen Weg versucht zu finden. Ich habe natürlich auf Botsch den Fokus gelegt, aber jeder andere von denen auch. Da ist zum Beispiel Reinhold Heil, ist ja ein sehr bekannter Filmmusikproduzent geworden, hat ja auch bei Lola Renz seine Finger mit im Spiel gehabt. Potsch wiederum ist immer mehr in Richtung Weltmusik gegangen, hat sich auch sehr stark in den Lebensmittelpunkt nach Spanien verlagert, wie auch der Manne Präker auch. Und der Herr Mitterecker, der ist ja auch Solofaden gegangen. Und an der Musik kann man von den Herwig Mittergang kann man auch erkennen, er hat zwar nicht ganz das Flair von Spliff verlassen, aber wenn man so an solche Lieder denkt wie Immer mehr oder Kalt wie ein Stein, dann hat er auch seine eigene Note gehabt. Aber er war eigentlich, wenn ich das so richtig durchdenke, der Einzige, der immer noch regelmäßig seine Platten rausgebracht hat und auch noch in der Öffentlichkeit ein bisschen noch stattgefunden hat. Und jeder ist seinen eigenen Weg gegangen. Das heißt also Orientierungssuche. So will ich das jetzt spontan untergliedern.
0: Was machen denn die Musiker heute? Also was macht Potsch heute?
1: Also der Reinhold Heil, der ist ja mittlerweile, er ist immer noch Filmmusikproduzent, aber ich glaube, das hat er jetzt nicht aufgegeben. Das ist Quatsch, aber er macht das nicht mehr so verstärkt. Ich meine, er ist verstärkt auch wieder in Berlin. Das müsste ich jetzt nachgucken, aber er ist immer noch auf diesen Pfaden. Herwig Mitteregger ist immer noch Musiker, aber ich habe schon längere Zeit nichts mehr von ihm gehört. Potsch, ja, sagen wir es mal so, ich will das nicht übertrieben sagen, Privatier ist zu hoch gegriffen, aber er macht immer noch seine Musik. Ich durfte ihn ja ab und zu mal besuchen, hinten im hinteren Bereich des Wohnhauses, wo er jetzt in Berlin wohnt. Und macht immer noch seine Weltmusik, und zwar mit Künstlern, die in ihrem Heimatland doch sehr erfolgreich sind. Jetzt fällt mir der eine Name nicht ein, müssen Sie vielleicht mal selber nachgucken. Gerade so im nordafrikanischen Bereich, eine Ägypterin, die er betreut, deren nimmt er sich immer noch an und macht mit ihr was. Und der Gott, ja, wie, der Manne Präker, das sind Sie sicherlich selber, der ist ja schon seit einigen Jahren verstorben. Das ist eigentlich, wenn Sie so wollen, dann so beibehalten worden, meines Wissens nach. Sie sind ja jetzt auch alle schon gesegneteren Alter. Potsch ist vor 72 geworden, und bei den anderen, die müssten ja auch so ungefähr in diesem Bereich sein.
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0: Und jetzt gehen wir nochmal zu Spliff. Die haben im Jahr 1984 einen Titel gehabt, der hieß und heißt immer noch Radio. Und da wird so die Radiozeit aus diesem Jahrzehnt ein bisschen analysiert, sagen wir mal.

0: Die Miracles waren das mit Shop Around. Und die Stunde ist auch around, fast vorbei schon wieder. Ein bisschen gibt es noch ein Stück aus dem Interview. Und dann machen wir nächstes Mal noch einen zweiten Teil. Ich habe da noch mehr von Klaus Marschall. Es geht im Buch auch in einem Kapitel über Froon. Das ist so ein Musikprojekt. Bobby Mugabe ist der Track dazu. Was kann man zu diesem Projekt sagen, habe ich Klaus Marschall gefragt.
1: Tatsächlich war das auch so, da kann ich mir an die Passage in dem Buch auch noch erinnern, dass der Potschan sagte, der war irgendwann so genervt. Normalerweise ist Cliff gerade vorbei, yeah, und keiner wusste so recht, wie es weitergehen sollte. Da hatten sich das Froon wieder zusammengetan, so einige Musiker. Aber er sagte dann auch, hätte ihn unheimlich genervt, dass man sich so lange aufgehalten hat bei verschiedenen Musikstücken. Da ging es dann teilweise um eine minutiöse Soundverschiebung, worüber man dann einen halben Tag geredet hat. Und das hat dann dazu geführt, dass zumindest der Potschan da keine Lust mehr hatte, noch weiter damit zu werden. Das war übertechnisiert. Sie können sich ja vielleicht erinnern, dass so Mitte der 80er Jahre, dass sich immer mehr verlagerte in die technische Einflussnahme. Und das war für Potsch war das einfach nicht das, was er machen wollte.

0: einen Buchtipp mit Interview, und zwar mit Klaus Marschall aus Soest. Er ist Buchautor, aber auch Mathelehrer und Chemielehrer. Eieieiei. Und er hat ein Buch geschrieben über Potschpotschka. Da fliegt mir doch das Blech weg im Studio Dieter Lachermund.
1: Hier spricht Klaus Marschall aus Soest, Buchautor, und ich sende schöne Grüße an Dieter Lachermund.

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1: Herzlich willkommen zu Mrs. Pepsteins Welt, eurer Lieblingsradiosendung, zumindest jetzt im Moment, in dem ihr sie eingeschaltet habt. Ihr hört diese Sendung auf einem freien Radio eurer Wahl. Wenn es der 9.6. ist, dann hört ihr es gerade live bei Radio Blau. Ansonsten jetzt neu wieder bei Radio Korax in Halle. Jeden dritten Samstag im Monat und noch auf vielen anderen freien Radios. Ich grüße dann im Laufe der Sendung noch ein paar Leute in anderen freien Radios. Aber worum geht's heute in meiner Sendung? Ich habe die Überschrift heute gewählt, Peppy's Pride. Ich weiß nicht, wie es euch geht mit diesen ganzen Monatsbenennungen und manchmal auch Feiertagen. Ganz dolle fühle ich es immer am 8. März. So, hey, ich bin 365 Tage lang Feministin und der 8. März, da denken dann alle an Gleichberechtigung und so. Und ich finde es auch total gut und wichtig und ich feiere auch selbst den 8. März. Aber irgendwie ist es dann auch manchmal ein Feigenblatt und viele Menschen denken einfach 2-3 Tage später schon gar nicht mehr dran. Und ähnlich ist es, glaube ich, auch mit dem Pride Month, der auch oft benutzt wird für so Queerwashing, wo dann einfach große Bekleidungsketten irgendwas mit Regenbogen rausbringen und denken, sie können dadurch die Welt verändern. Deswegen stehe ich dem Pride Month so ein bisschen skeptisch gegenüber, aber eigentlich ist es natürlich total gut, einen ganzen Monat lang auf queere Rechte und queere Geschichte aufmerksam zu machen und das einfach auch zu feiern. Und das Feiern, das will ich heute in dieser Sendung auch mit euch machen. Ihr habt euch Lieder gewünscht, eure liebsten queeren Artists gewünscht oder Pride, so für Pride bekannte KünstlerInnen oder Songs und das wird heute eine ganz tolle, schöne, empowernde Sendung, zumindest wünsche ich mir das und genau, wir starten jetzt rein mit einem Song von Mine, der jetzt gerade erst rausgekommen ist. Ein neues Album von Mine gibt es dann im Herbst, Konzert in Leipzig ist im November und ja, in dem folgenden Song, der Oxytocin heißt, geht es um Konsens und um das Hormon, was ausgeschüttet wird, wenn man ja, miteinander zu tun hat und ja, warum das toll ist, wenn das dann auch noch konsensuell, also einvernehmlich passiert und den Song hört ihr jetzt. Damit starten wir rein, Mine mit Oxytocin.

Ja, das war Maribou von ihrem aktuellen Album Alpha Feminist. Und ja, das reicht dann jetzt auch gleich erstmal hier für Kirmes Hyperpop Rap.

Eine wunderschöne queere Love-Hymne hier von Planning to Rock und Romy. Romy kennt ihr vielleicht von The XX, dieses Teil von The XX. Und Planning to Rock ist natürlich eine Person, die ihr hier in der Sendung schon oft gehört habt, die ich auch vor Jahrzehnten schon interviewt habe und echt gerne mal wieder live sehen würde, die ganz fantastische Remixe macht und mit meine liebsten elektronischen Songs gemacht hat, zum Beispiel das wundervolle Transam, genau, Planning to Rock war das jetzt. Und jetzt kommen wir zu einem anderen, zu einer anderen queeren Hymne, einer deutschsprachigen von Schrottgrenze. Und der Song heißt Sterne und gewünscht hat sich den Krachfink. Schöne Grüße an dieser Stelle nach Dänemark.

Das ist Semiyah mit dem Titel Rosen in der Bahn und das wurde mir auf Instagram empfohlen. Liebe Grüße an dieser Stelle an Kami, die sich diesen Song gewünscht hat. Genau, wir kommen jetzt aber zu einem Weltstar und zwar zu Dana International, eine israelische Popsängerin. 1998 hat Dana International in Birmingham den Eurovision Song Contest gewonnen und sie war, soweit ich das weiß, die erste Transperson, der das gelungen ist und sie ist eine LGBT-Ikone in Israel und in Ägypten und jetzt spiele ich einen Song für Jonathan von Dana International. Viel Spaß!

Ja, Diva war das von Dana International und ich hoffe, ihr seid jetzt lieb und fröhlich durch eure Küche gehüpft zu diesem Welthit Diva und ihr seid jetzt schon bestens eingestimmt auf das, was jetzt gleich kommt, denn es gibt jetzt gleich zwei Weltpremieren in Mrs. Pepsteins Welt und jetzt wird es gleich aufregend. Ich habe leider keinen Tusch vorbereitet, aber ich sage jetzt erstmal noch die Telefonnummer nochmal von Radio Blau, die 0341 für Leipzig und das ist die 30 100 06, also 0341 für Leipzig und dann die 30 100 06. Liebe Grüße an alle Menschen, die alt genug sind, um sich trauen zu telefonieren. Wenn ihr mir lieber schreiben möchtet, dann dürft ihr das natürlich auch. Es soll Menschen geben, die es total blöd finden, irgendwo anzurufen. Deswegen sage ich, wäre am einfachsten, ihr schickt mir eine Direktnachricht auf Instagram. Da heiße ich Mrs. Pepsteins Welt, alles zusammengeschrieben. Und die Menschen, die das jetzt hören, später, irgendwann nach dem 9.6., schreibt mir doch gerne eine Mail, wenn ihr diese Sendung hört und toll findet. Ich schicke euch einfach ein kleines Überraschungspaket. Also den Menschen, die mir zuallererst schreiben, dass sie die Sendung nach dem 9.6. gehört haben und wo sie die gehört haben. Ihr bekommt von mir eine kleine Postkarte aus dem Urlaub oder eine andere Überraschung auf jeden Fall. Also die Telefonnummer habt ihr euch jetzt hoffentlich aufgeschrieben. 0341 für Leipzig und dann die 30 100 06. Und jetzt kommen zwei Weltpremieren. Wir fangen mit der an von Simone. Ich weiß nicht, wie es euch geht, aber vielleicht raucht ihr oder ihr habt irgendein anderes ganz furchtbares Laster, das ihr gerne loswerden möchtet. Was hilft euch dabei, wenn ihr Ideen habt, wenn ihr erfolgreich wart, mit dem Rauchen aufzuhören, dann könnt ihr mir gerne Nachrichten schreiben, wie ihr das geschafft habt. Denn Simone möchte das gerne schaffen und hat deswegen einen Song geschrieben, den ihr jetzt gleich hören werdet. Der heißt Ich schaff das schon und entstanden ist der in einem Song-Workshop, der in der Hörfunk- und Projektwerkstatt stattgefunden hat, geleitet von Theresa Elflein. Und ihr hört jetzt Simones Song, den ich höre jetzt auf mit Rauchen Song. Weh, ihr raucht jetzt dazu. Ihr müsst jetzt, dürft jetzt 2 Minuten 15 nicht rauchen. Das ist eine Weltpremiere hier in Mrs. Pepsteins Welt. Gleich kommt noch eine. Aber zuerst mal Simone mit Ich schaff das schon.

Ich schaff das schon. Von Simone. Und ja, herzlichen Glückwunsch an alle, die gerade nicht geraucht haben und alle, die sowieso nicht mehr rauchen. Genau, und diejenigen, die es noch machen, ich habe euch auch lieb, aber bitte stellt euch nicht neben mich und raucht. Danke. Ja, das war eine Weltpremiere hier und jetzt kommt gleich noch die nächste hinterher. Es gibt nämlich ein tolles neues Duo in Leipzig, die einen tollen Song gemacht haben mit einem spannenden Musikvideo, für das mein Telefon verwendet wurde. Also welche Ehre. Ich habe kurzfristig mal für einen Tag mein Telefon verliehen. Das könnt ihr euch dann gleich im Nachgang dieser Sendung noch irgendwie nacherschließen, wenn ihr möchtet. Und ja, die Gruppe, die ihr jetzt hört, heißt Taxi Später. Und ihr hört jetzt als Weltpremiere hier in Mrs. Pepsteins Welt den Song Power Nap im Palazzo.

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0: Regeln sehen.
1: Oh nein, es ist schrecklich. Wir hören es gleich einfach nochmal. Okay, ich verspreche es. Ich spiele erstmal was anderes. Das ist jetzt ein richtig, richtig doofer Fehler. Es tut mir leid. Hört jetzt erstmal bitte Robin. Wir spielen einfach gleich nochmal Powernap im Palazzo.

Ihr hört Mrs. Pepsteins Welt auf einem freien Radio eurer Wahl und gerade ist mein technisches Missgeschick passiert. Ich hatte eine Datei nicht richtig kopiert und dann einen Stick rausgezogen. Ja, das passiert euch vielleicht auch manchmal. Es ist nur ein bisschen blöd, wenn es mitten in einer Live-Sendung passiert. Deswegen 1000 Entschuldigungsküsse und Grüße an Taxi später. Ich spiele natürlich euren Song jetzt einfach gleich nochmal, aber ich würde euch jetzt gleich sagen, wo ihr Taxi später auch in einer Live-on-Stage-Premiere erleben könnt. Und auch Simone werdet ihr dort erleben und auch mich und noch ganz viele andere. Nämlich es gibt den zweiten Schlagergarten im Coney Island. Wer letztes Jahr im Sommer dabei war, es war ein großes Fest und alle, die Angst vor Schlager haben, den kann ich sagen, Schlager ist gar nicht so schlimm. Schlager kann Pop sein, Schlager kann Chanson sein, Schlager hat ganz viel Liebe, ganz viel Queerness und das feiern wir wieder im zweiten Schlagergarten, unter anderem mit Angelika Martin und mit der Band Böse Katze, wie heißt sie jetzt noch gleich? Mist, jetzt habe ich hier das Dings geschlossen. Böse Katze, Gute Katze, glaube ich. Eigentlich eine Punkband, die haben aber auch ein Schlagerset und das bieten sie da aus. Außerdem wird es noch Angelika Martin geben und ganz viel drumherum, einen Wolle-Petri-Lookalike-Contest. Es gibt Quizzes und ich darf dann auch auflegen. Im letzten Jahr war das wunderschön, gemeinsam mit Hyäne Fischer dann den Abend noch zu beschließen und euch alle da tanzen zu sehen. Das war wirklich super emotional. Leute sind danach zu mir gekommen, haben mich umarmt. Sowas passiert mir selten beim Auflegen. Ja, es freuen sich Leute und es tanzen Leute, cool, aber der Schlagergarten war ganz besonders und ich hoffe, der zweite, oder ich gehe davon aus, der zweite wird auch wieder ganz besonders und der wird am 27.06. im Coney Island stattfinden. Also auch wenn ihr das jetzt gerade in Halle hört, dann habt ihr auch noch die Möglichkeit, dabei zu sein. Genau, jetzt hört ihr nochmal Taxi später mit dem Song Powernap im Palazzo und da kam gerade so eine ganz geile Line vor, die ich mir schnell aufschreiben wollte. Dann ist dieses technische Missgeschick passiert, also ich hoffe, ich schaffe das jetzt gleich nochmal, euch diese Line rauszuziehen und mir nochmal zu merken. Für euch jetzt also Taxi später mit Powernap im Palazzo.

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Ja, und das ist hier ein absoluter Disco-Klassiker. Donna Summer mit Love to Love You, Baby. Das hat sich gewünscht. Jasper, liebe Grüße gehen an dieser Stelle nach Berlin. Und ich kann euch einfach eins der Bücher von Jasper empfehlen. Jasper Schrey hat nämlich ganz tolle queere Literatur geschrieben, die für Jugendliche und für Erwachsene geeignet ist. Also zuletzt habe ich gelesen Erwachsen. Nein, stimmt gar nicht. Nicht Erwachsen habe ich als letztes gelesen, aber Erwachsen empfehle ich euch auf jeden Fall auch. Und ich empfehle euch auch das schöne Kleid. Da geht es um eine queere Pflegefamilie und den letzten Titel, den bin ich euch jetzt gerade noch schuldig, aber ihr könnt ja einfach mal Jasper Nikolaisen selbst eingeben in eine Suchmaschine eurer Wahl. Ihr hört Mrs. Pepsteins Welt auf Radio Blau, aber schön, dass ihr angerufen habt und weil ihr hier angerufen habt und so fleißig Radio hört, bekommt ihr jetzt ein Wunschlied und zwar ist es von Münchner Freiheit, haben sie sich gewünscht. Ohne dich schlafe ich heute Nacht nicht ein. Viel Spaß.

West End Girls von Pet Shop Boys. Hier im Remix von DJ Hell, der nicht aus der Hölle kommt, sondern eigentlich Helmut heißt und mit Gigolo Records ein legendäres Label hatte, glaube ich, genau. Und ja, das war für meine Love. Und jetzt geht's weiter mit Love Sensation von Madonna, ein Song, der jetzt gerade erst rausgekommen ist, nicht umsonst im Pride Month. Ihr hört Mrs. Pepsteins Welt hier auf Radio Blau und jetzt kommt halt mal einfach noch ein krasser Popstar hier rein.

Ja, Love Sensation war das von Madonna. Da kommt dann auch bald noch ein ganzes Album raus. Und ich denke mal, diese Hymne, die werden wir auf vielen CSDs in diesem Jahr hören. Dazu erzähle ich euch dann gleich mehr zum CSD in Leipzig, zu ein paar Veranstaltungen drumherum. Und einläutend möchte ich für euch das Stück spielen Monster Truck von Julia Becker. Das hat sich Franz gewünscht. Und das hat auch ein kleines bisschen vielleicht auch was zu tun mit etwas, was ich euch dann danach erzählen will.

Ja, alles muss größer, damit der Körper kleiner aussieht. Das war Monster Drug von Julia Becker, ein Stück, das auch jetzt schon einige Jahre auf dem Buckel hat, aber ich lieb's nach wie vor. Und apropos Drug, wenn ihr Lust habt, auf dem Leipziger CSD mit auf einem Truck zu fahren, auf dem ich auch noch auflege, dann könnt ihr gerade bei der L-Gruppe Tickets dafür gewinnen, eine Weile mitzufahren auf dem Truck der L-Gruppe. Genau, ihr habt es richtig gehört, ich werde da auch auflegen und ich bin ja ÖPNV-Ultra, deswegen finde ich das total super. Ich hoffe, ihr auch. Ich freue mich total darauf irgendwie. Und ja, wenn ihr Bock habt, ihr findet die Infos auf den Social-Media-Seiten von der L-Gruppe. Wenn ihr jetzt keine Lust habt, auf einem Truck mitzutanzen, check ich, das ist safe nicht jeder Mensches Sache. Dann habe ich noch einen anderen Veranstaltungstipp für euch und zwar am Samstag, den 18. Juli, das ist der Tag vom vom CSD in Leipzig, gibt es im Werk 2 eine Queernacht und die nennt sich Queernacht meets Juicy's Speedfriending. Das Juicy ist ein queerer Sexshop in Leipzig-Konnewitz und ja, da gibt es einen Speedfriending, also für Leute, die neu in Leipzig sind oder eine Partybegleitung für den Abend suchen, die können ab 20 Uhr an diesem Speedfriending teilnehmen und durch angeleitete Fragen kann man da ins Gespräch kommen und neue Menschen kennenlernen, mit denen man direkt auch abends auf eine Party gehen kann und die Queernacht, die findet dann ab 22 Uhr statt und das ist ja so eine Party für Queers und Allies am Konnewitzer Kreuz im Werk 2, genau. Also wenn ihr tagsüber dann unterwegs seid für Pride and Riot auf den Straßen von Leipzig, abends könnt ihr dann einfach tanzen und die Vielfalt und die Liebe feiern. Und die DJs, die da dabei sein werden, sind Me Ones, DJ Juzens und C'est la vie. Genau, und ich wünsche euch da auf jeden Fall viel Spaß, wenn ihr da hingeht. Und für Cornelia kommt jetzt der Song Lesbisch von Ebo.

0: Lesbisch.
1: Jo, alle Pretty Babes sind lesbisch und gehen auf den CSD. Und genau, ich erzähle euch jetzt noch kurz was über den Leipziger CSD. Das Motto ist nämlich keine Ruhe, kein Zurück, queere Rechte Stück für Stück. Der CSD ist ja auch eine politische Veranstaltung. In Dresden hat er letzte Woche schon stattgefunden. Da stand kurz im Raum, dass der CSD nicht mehr als politische Veranstaltung anerkannt wurde. Zum Glück hat sich das dann am Ende doch nochmal in die richtige Richtung bewegt. Also das ist auf jeden Fall auch eine politische Veranstaltung, auf die ihr gehen könnt und sollt, um euch für queere Rechte einzusetzen. Und in Leipzig könnt ihr das machen schon eine Woche vor dem CSD Samstag. Da finden ganz viele verschiedene Veranstaltungen statt. Zum Beispiel in der Rosalinde gibt es zwei Wochenenden, wo ein Wagen vorbereitet wird und wo man schon Transbis und Plakate vorbereiten kann und miteinander ins Gespräch kommen kann. Und es finden noch ganz, ganz viele andere Veranstaltungen statt. Wichtig ist aber auch, dass ihr auch auf die kleineren CSDs fahrt. In Leipzig ist das ja mittlerweile eine sehr große Veranstaltung und eine sehr tolle große Feier. In kleineren Städten brauchen aber die Menschen vor Ort da auch ein bisschen Support aus den großen Städten. Deswegen fahrt doch auch mal nach Naumburg, nach Bautzen, oder nach Pirna zum CSD oder nach Görlitz oder wohin auch immer. Ich werde euch da gleich noch ein paar Termine nennen. Ihr habt ja Zettel und Stift eh noch parat liegen. Hier im Programm geht es jetzt erstmal noch weiter mit You Stupid Bitch von Girl in Red, gewünscht von Valentina.

You Stupid Bitch war das von Girl in Red. Und ich empfehle euch jetzt noch eine Seite auf Instagram, die ich im letzten Jahr sehr rege verfolgt habe und das in diesem Jahr auch wieder tun werde. Und zwar ist es die Seite bright.soli.ride.psr. Und das ist quasi eine Aktion von AktivistInnen aus Berlin, die immer aus Berlin heraus den Transport oder das gemeinsame Anreisen auf CSDs in ostdeutschen kleineren Städten organisieren, sowohl Brandenburg, aber auch mal in Sachsen oder Sachsen-Anhalt. Und sie teilen dort auf der Seite auch die Termine, die in Thüringen, Sachsen, Sachsen-Anhalt und so weiter stattfinden und in Brandenburg natürlich auch, und stellen dort auch politische Forderungen. Und was die Gruppe sich bestimmt gut fände, wenn es in Leipzig auch eine organisierte Form gäbe von Menschen, die das organisieren, dass man von hier aus, von Leipzig aus, in die kleineren Städte fährt. Wenn ihr da irgendwelche Informationen habt, dass es sowas schon gibt, dann könnt ihr mir gern schreiben an briefkasten@mrspepstein.de und ich werde das dann gerne die Info entsprechend weiter verteilen. Ich selber muss auch gestehen, dass ich es auch noch nie geschafft habe, auf einen kleineren CSD zu fahren. Ich nehme es mir jetzt für diesen Sommer nochmal wieder vor und vielleicht hat ja jemand von euch Lust mitzukommen. Also wenn ihr Bock habt, mit mir mal auf einen kleinen CSD zu fahren, dann meldet euch doch einfach. Schreibt mir gerne auf Insta oder schickt mir eine Mail an briefkasten@mrspepstein.de. Ich würde mich freuen. Vielleicht können wir einfach eine kleine Pepstein-Clique machen und nach Döbeln oder vielleicht auch im September nach Halle fahren, wobei ich mir vorstellen kann, dass der CSD in Halle auch relativ groß ist und an anderen Orten mehr Support gebraucht wird. Genau, nun gibt es aber auch Menschen, jetzt kurzer Themenwechsel, die bleiben lieber zu Hause. So einer ist Zacky Boy, zumindest beschreibt er das in dem Song, der jetzt gleich kommt, ein Mensch aus, ich glaube lebend in, ich weiß gar nicht wo. Naja, also auf jeden Fall hat Zacky Boy gerade eine Platte rausgebracht, die nennt sich Softy und das sind ganz schöne Lieder, so eine Innenschau von einer Person, die auch nicht so ganz reinpasst in die Strukturen vielleicht, vielleicht auch nicht. Es sind ganz, ganz liebevolle Songs über sich selbst, über Zacky Boy selbst, aber auch über Sachen, mit denen Zacky Boy von außen nicht klar kommt. Also es gibt zum Beispiel auch eigentlich Pärchenlüge Nummer 2, also vielleicht eine Fortsetzung des Lassie-Singer-Hits Pärchenlüge von Zacky Boy. Aber das Stück spiele ich euch jetzt nicht, sondern ich habe mich verliebt in den Song Maus.

Ja, das war Zucky Boy mit Maus. Und das sind Kokorosi. Die könnt ihr live erleben, auch in Leipzig am 26.06. im OT.

Yesterday von Coco Rosi. Und ich habe euch gerade ein falsches Datum genannt. Coco Rosi spielen am 25.06. im UT Konnewitz. Genau, Tickets gibt's noch. Ich erinnere mich an die Konzerte von Coco Rosi im Jahr 2009. Da war die Wolfgang-Heinze-Straße vorm UT Konnewitz verstopft, weil Menschen noch rein wollten ins UT. Es war aber restlos ausverkauft und Coco Rosi haben damals zwei Shows dort gespielt. Die beiden Schwestern Bianca und Sierra Cassidy sind live einfach der Hammer. Also das dürft ihr euch nicht entgehen lassen, da hinzukommen und was ganz Großartiges zu erleben. Es ist wirklich eine ganz schöne Geschichte, die es auch gibt zwischen den beiden. Die sind getrennt voneinander aufgewachsen, haben sich dann im Erwachsenenalter wiedergefunden und von dem Moment an beschlossen, gemeinsam Musik zu machen. Die eine mit einer Opernausbildung, die andere eher so DIY, und ihr habt gehört, wie das dann hinten raus klingt, wenn diese beiden Sisters gemeinsam Musik machen. Und ich könnte mir auch voll gut vorstellen, dass noch eine andere Person super zu den beiden passen würden auf der Bühne. Coco Rosi arbeiten auch mit vielen verschiedenen anderen queeren Artists zusammen, und Camille aka Hans Unstern würde auch super da noch dazu passen. Stelle ich mir sehr schön vor, und ihr hört jetzt diesen Wunsch von Arne in Mrs. Pepsteins Welt, Paris von Hans Unstern, aka Camille. Eigentlich Camille, the artist formerly known as Hans Unstern.

Ja, das war Dallas von nicht Seattle, jetzt sozusagen zwei amerikanische Städtenamen in einem Song und in einer Band. Ich weiß gar nicht, ob es das nochmal irgendwo gibt. Falls euch was einfällt, dann sagt gern Bescheid. Genau, von nicht Seattle gibt es in diesem Jahr auch noch ein neues Album. Da freue ich mich sehr drauf. Nicht Seattle, eine Künstlerin, die man wirklich auch live gesehen haben sollte. Ich habe die mal im Coney Island erlebt, da war es in diesem ganzen Raum, da war es so ruhig. Ich habe es selten im Coney Island so leise erlebt, weil alles so krass, also weil nicht Seattle so eine Katharina Kollmann so eine krasse Präsenz auf der Bühne hat und trotzdem so ruhig ist und das irgendwie eine ganz, ganz irre Atmosphäre war. Und ja, ihre Lieder sind auch sehr schlau und sehr schön, finde ich. Und es ist Musik, auf die man sich mal einlassen muss, die nicht so schnell um die Ecke kommt und gleich danceable ist oder mitsingbar ist. Und das ist eine große Qualität und echt was Seltenes in dieser Zeit. Ich mag es sehr gerne, aber ich gebe auch zu, ich brauche für sowas auch Zeit und irgendwie Geduld, um da reinzukommen. Ja, macht es mal. Hört euch mal nicht Seattle an. Es lohnt sich, kann ich euch sagen. Wir hören jetzt noch ein Stück von Mickey Blanco, der heißt Little Feet.

Ja, das ist Schieß den Bock gewesen von Barbara Morgenstern und Tonja Reh. Die kommen nächste Woche nach Leipzig, Döbeln, nach Leipzig und nach Döbeln einen Tag später. Am 17.06. spielen sie im Elses Erika, am nächsten Tag am 18.06. in Erlbach, glaube ich, und am 19.06. in Döbeln, genau. Und die beiden Musikerinnen sagen zu

und Beginn ist 18 Uhr 30. Genau, da könnt ihr hingehen. Und genau, wir sind auch schon fast hier am Ende von Mrs. Pepsteins Welt angekommen. Ein paar Songs haben wir noch. Beim nächsten Mal gibt es einfach wieder ein Interview. Da muss ich nicht so viele Nummern und Zahlen und Daten ansagen. Ich freue mich auf jeden Fall, dass ihr eingeschaltet habt. Und auch wenn jetzt die letzte halbe, dreiviertel Stunde ein bisschen ruhiger war, auch diese Sendung genießt. Aber wir drehen jetzt die letzte Viertelstunde noch mal ein bisschen auf. Vielleicht wollt ihr jetzt noch ein bisschen rumzappeln bei euch zu Hause in der Küche oder im Wohn-, Schlafzimmer, Balkon oder wo auch immer ihr gerade seid. Badezimmer geht natürlich auch. Und das könnt ihr jetzt machen mit dem neuen Song von Charlie XCX. Es kommt ein neues Album auch noch in ein paar Wochen raus. Ich bin gespannt. Da werden sicher auch wieder ein paar queere Hymnen drauf sein. Und jetzt aber für euch erstmal Spring Summer 26. Also jetzt gerade quasi.

Ja, Spring Summer 26 war das von Charlie XCX. Und ich wollte euch noch sagen oder mich bedanken bei Radio Korax, denn dort in Halle läuft Mrs. Pepsteins Welt jetzt auch ab sofort wieder, jeden dritten Samstag am Nachmittag. Und ja, ich freue mich, wenn ihr auch in Halle zuhört. 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Und jetzt wollte ich noch eine schöne Veranstaltung

irgendwie raussuchen. Denn in Halle gibt es immer das Radiokiosk. Und jetzt suche ich gerade das Wochenende, wo das ist und finde das nicht. Aber wenn ihr die Sendung jetzt bei Radio Korax hört, dann wisst ihr das sowieso. Vielleicht sehen wir uns ja da bei dem Radiokiosk-Event in Halle. Das klingt immer ganz toll. Ich würde auch gerne mal aus einem Kiosk raus Radio machen. Das war auf jeden Fall jetzt gleich Mrs. Pepsteins Welt für heute. Ihr bekommt jetzt auf jeden Fall noch einen ganz großen Klassiker der deutschsprachigen queeren Hymnensongs, denn schließlich war das hier heute Peppy's Pride und das ist der Song Drag von Suki mit einer Reminiszenz an Drag, an Voguing, an sozusagen eine queere Community. Den hört ihr jetzt gleich. Und wenn ihr möchtet, könnt ihr mir Lob und Kritik oder Anmerkungen zu queeren Aktivitäten im ländlichen Raum, die irgendwie Support brauchen, wo ich die Informationen verbreiten soll, gerne schicken an briefkasten@mrspepstein.de oder ihr schickt mir eine Nachricht auf Instagram, da heiße ich Mrs. Pepsteins Welt. Und ich bedanke mich bei allen freien Radios, die es gibt und bei allen freien Radios, die auch meine Sendung ausstrahlen. Ich versuche die jetzt mal aufzuzählen. Radio Helsinki in Graz, Querfunk in Karlsruhe, Störfunk in Schwäbisch Hall, Radio Korax aus Halle, manchmal auch der Bermuda-Funk in Mannheim. Also ich hoffe nicht nur manchmal, sondern immer. Liebe Grüße nach Monnem. Und ich habe jetzt bestimmt noch jemanden vergessen und da entschuldige ich mich an dieser Stelle schon mal. Und natürlich Radio Blau aus Leipzig, wo ihr diese Sendung heute live gehört habt. Ich bedanke mich bei euch allen fürs Zuhören. Ihr bekommt jetzt noch Suki mit Drag und danach noch irgendeinen anderen schönen Song. Ich wünsche euch einen schönen Abend. Kommt gut durch den Pride Month. Wir sehen uns vielleicht auf dem CSD, auf irgendeinem. Wenn nicht, hören wir uns hier wieder in Mrs. Pepsteins

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2: Ihr hört das Kleingedruckte. Verantwortlich für die Sendung war Frau Mann und die stammte, vielen Dank an Mrs. Pepstein, von Radio Blau in Leipzig. Und ich wiederhole hier am Schluss der Sendung nochmal den Veranstaltungstipp, der allerdings nur in der Erstausstrahlung noch in der Zukunft liegt. Am morgigen Sonntag, den 21. Juni, ab 13.30 Uhr in Tübingen auf dem Marktplatz, Christopher Street Day. Kommt zahlreich, kommt bunt. Ja, mal sehen. Vielleicht sehen wir uns ja dort.
3: Hallo und herzlich willkommen bei Lacho Dibes, dem Musik- und Kulturmagazin der Synthi. Und heute mit Musik nonstop, querbeet durch verschiedene Stilrichtungen mit bekannten Melodien, besonderen Entdeckungen vielleicht und natürlich ganz viel gute Stimmung. Lehnen Sie sich zurück, drehen Sie das Radio etwas lauter und genießen Sie die nächsten Minuten mit Musik nonstop hier bei Lacho Dibes. Mein Name ist Manuel Laubinger und ich wünsche Ihnen gute Unterhaltung.

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0: Elvis Presley, Welcome to My World. Und mit diesem Hit möchte ich mich schon mal bei Ihnen verabschieden. Und ich hoffe, die musikalische Reise, die noch nicht ganz zu Ende ist, hat Ihnen gefallen. Und Sie hatten Freude an unserer bunten Auswahl quer durch verschiedene Genres. Von Elvis bis Hänsje Weiß. Vielen Dank fürs Zuhören. Wir verabschieden uns für heute. Wünschen Ihnen eine gute Zeit und freuen uns auf das nächste Wiederhören bei Lacho Dives, dem Musik- und Kulturmagazin der Sinti. Machen Sie es gut und bleiben Sie gesund. Bis zum nächsten Mal, Ihr Manuel Laubinger.
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0: Hallo und herzlich willkommen bei der Hörspielwelle. Wir reisen heute ein allerletztes Mal mit Othello und begleiten ihn auf seinen mannigfaltigen Abenteuern. Das letzte Mal ist er ja nach Bayern, hat es ihn nach Bayern verschlagen und diese Episode, die haben wir bis das letzte Mal nicht zu Ende gehört. Das machen wir heute. In Bayern trifft Othello einen alten Opa, der eine Affäre mit seiner Putzfrau hat und von den Bergen im Hintergrund angelockt macht sich der Flachland-Berliner auf den Weg zur Zugspitze. Natürlich mit dem Zug, der dort bis nach oben fährt. Er trifft einen Teilzeitbauern, der ihm die Probleme mit Tierschutz für Kuhhaltung auf der Alm erklärt. Das passiert in Episode 7 und dann in der Folge 8 und damit der letzten Folge von Othellos Reisen fährt er endlich wieder zurück nach Berlin. Aber die Fahrt hat es in sich. Der buddhistische Sterbebegleiter erzählt ihm vom ungelebten Leben, das viele seiner Klienten bereuen, und von seinen Problemen damals in der DDR. Zurück in Weißensee stellt Othello sein neues Projekt vor, das er mit Atari beginnen wird. Eine geheime unterirdische Galerie.
2: Freunde des Zufalls. Willkommen am höchsten Punkt Deutschlands. Willkommen auf der Zugspitze. Bei frostigem 0 bis 1 Grad, der Boden ist mit dickem Eis und Schneekrusten bedeckt. Zum Glück habe ich einige Pullover dabei und eine Windjacke. Unten bin ich noch im T-Shirt rumgelaufen. Aber ich kann mich nicht beklagen. Mache ich auch nicht. Der Ausblick ist fantastisch. Im Süden liegen höhere Berge, alle weiß. Nur einige dunkle Felsklippen stechen durch den Schnee. Im Norden liegt senkrecht unter uns der Eibsee und dahinter die Ammergauer Alpen. Das ist eine 3D-Version des Lebens im Vergleich, ja, zu Brandenburg. Tolle Aussicht, oder?
3: Genau, so ist es ja. Wunderschön, nicht nur schön.
2: Sind Sie zum ersten Mal hier?
3: Nein, komme meistens 2-3 Mal im Jahr.
2: Und das wird nicht langweilig?
3: Genau, so ist es ja. Jedes Mal gibt es was Neues. Herrlich.
2: Und wie weit können Sie hier sehen?
3: Kann ich so ungezogen, auf alle Fälle.
2: Bis Berlin?
3: Das weiß ich nicht. Sicher nicht, aber es ist an Tagen möglich, dass man den Großglockner von da sieht.
2: Also schon sehr weit. Weitsichtig. Und da unten ist Österreich und da unten ist Deutschland. Für den Berg sind die Länder bestimmt sowas wie Pullover, die er sich für eine Saison anzieht. Können Sie sich vorstellen, wie es hier in 700 Jahren aussieht?
3: Nicht wirklich, ja.
2: Sind hier denn schon immer Menschen hochgegangen?
3: Wenn man die Chronik vom Ötzi sich dafür interessiert, dann hat es eigentlich schon Leute gegeben vor X hunderten Jahren, die schon in der Höhe gegangen sind. Also, hat es, glaube ich, immer schon gegeben.
2: Und die haben das noch nicht dokumentiert?
3: Ja, ist auch nicht nachweisbar.
2: Was meinen Sie, warum die Leute da hoch wollten?
3: Keine Ahnung, weiß ich nicht. Warum wollen die Leute heute hoch? Ja, ist das Gleiche, oder?
2: Wegen...
3: ja, gibt auch keine Antwort dafür, oder? Jeder fährt halt einfach nicht, also geht in die Höhe. Ja, die einen fahren ins Meer, die anderen gehen ins Gebirge, ist so.
2: Und was machen Sie da mit dem Ding?
3: Ein Fernglas. Manchmal beobachtet halt die Bergsteiger und beobachtet die Gämsen im Gelände.
2: Ach, hier gibt's Gämsen?
3: Ja, selbstverständlich.
2: Und wir könnten hier jetzt eine echte Gämse sehen?
3: Aber lebendige halt.
2: Wendige?
3: Lebendige.
2: Aber gibt's auch welche, die nicht wendig sind?
3: Ja, die da drüben. Lebendig, habe ich gesagt. Nicht wendig, sondern lebendig.
2: Auch wenn hier so viele Leute sind?
3: Ja, selbstverständlich. Das sind die Menschen ja gewohnt mittlerweile. überall so viele Leute am Weg sein, sind auch die Wildtiere schon an den Menschen gewöhnt.
2: Aber ich habe noch keine gesehen.
3: Ja, das ist auch nicht auf Abruf zu machen.
2: Also man muss schon Glück haben.
3: Genau, so ist es ja. Wir haben so viel im Leben.
2: Hatten Sie schon mal Glück im Leben?
3: Kommt davon, was man unter Glück versteht. Also ich kann nicht sagen, was Glück ist. Und deswegen kann ich auch nicht sagen, ob man schon Glück gehabt hat oder nicht.
2: Also es könnte also sein, dass Sie die ganze Zeit Glück haben, ohne es zu wissen. Hatten Sie denn schon Begegnungen, die Ihr Leben verändert haben?
3: Ist mir nicht bekannt.
2: Sie haben immer nach Plan gelebt?
3: Nein, nicht nach Plan.
2: Aber wie ist denn Ihr Leben so gekommen, wie es gekommen ist?
3: Weiß ich nicht. Keine Ahnung. Wer ist das erklären?
2: Es ist einfach passiert?
3: Vermutlich, ja. Hast du ein anderes Argument dafür, oder?
2: Naja, ich habe auf meiner Reise mindestens eine Person getroffen, die mich sehr verändert hat. Ohne, dass ich das vorher wissen konnte oder geplant hatte.
3: Ja, gut. Und das weiß man schon, dass es der Mensch gewesen ist, der das verändert hat.
2: Ich glaube schon, ja.
3: Ah, okay, gut, ja.
2: Und ich habe mich verändern lassen auch.
3: Ja, gut, ja, sehr löblich, ja.
2: Und sind Sie verheiratet?
3: Ja.
2: Und konnten Sie vorhersehen, dass Sie genau diese Frau heiraten?
3: Nein, eigentlich nicht.
2: Ist also auch Glück gewesen?
3: Ja. Wie man es auch nennt, ist so gewesen.
2: Ja, klar. Je nachdem, wie...
3: So, jetzt gehen wir noch weiter, wenn wir kalt da. Also ich will ja nicht mehr sehen heute. Hm? Ich will ja noch mehr sehen heute. Also ich möchte jetzt nicht so festfrieren da auf der Zugspitze.
2: Nein, besser nicht. Trotzdem, danke für den Talk.
3: Alles klar, Mann. Ich wünsche dir viel Glück. Und ciao. Vielleicht sieht man sich immer wieder.
2: Ja, das kann passieren.
3: Was ist mit Glück über den Weg laufen?
2: Ja, mit Glück?
3: Ja, ja, wer weiß, oder?
2: Ja, ja, wer weiß. Ciao. Oben auf dem österreichischen Teil der Spitze gibt es eine Kuppel mit einem kleinen Museum über Schneeflocken, in dem eine tolle Klangkulisse installiert wurde. Die hört sich so an. Ich schreibe jetzt eine Nachricht an Atari. Lieber Atari, ich bin gerade auf der Zugspitze. Stell dir vor, hier hat es geschneit und die Luft ist ganz klar. Ich fühle mich total erfrischt, nur ein bisschen weit weg vom Boden. Ich kann es kaum erwarten, im Herbst mit dem Projekt zu starten. Ich fahre jetzt gleich durch den Tunnel in den Berg, da freue ich mich schon die ganze Zeit drauf. Wann sehen wir uns denn wieder? Passt es dir nächste Woche? Liebe Grüße, dein Otello. Menschen fliegen ins Weltall, tauchen in die Tiefsee, sie steigen auf die Zugspitze, aber in den Berg rein kommen sie nur unter größten Anstrengungen. Als will der Berg etwas verbergen. Aber die Menschen haben einen kilometerlangen Tunnel reingegraben. Und trotzdem weiß bis heute keiner, was wirklich hier vor sich geht. Ich berichte jetzt live aus dem Zug, der nun immer tiefer in den Berg eindringt. Er hat uns nicht eingeladen zu kommen. Und so fühlt es sich auch an. Düster, kalt, bedrohlich. Glauben Sie, dass hier unnormale Dinge geschehen im Berg? Dass es vielleicht sogar Geister gibt?
4: Ich glaube eigentlich nicht, nee. Ich überlege ein bisschen, weil ich schließe das nicht so ganz aus, dass es überhaupt Geister gibt. Aber ich glaube hier unten nicht, nee. Jedenfalls habe ich keine Angst, wenn es welche gäbe, dass sie mir was tun.
2: Warum?
4: Hier gibt es so Nebenstollen, ne? Als Fluchtstollen raus dann. Da sind dann auch Kisten mit Medikamenten, Verbandsmaterial oder so.
2: Ein Fluchtstollen? Das zeigt ja ganz allein, wie gefährlich es hier ist. Als die Bergbahn gebaut wurde, sind 10 Arbeiter dabei gestorben.
4: Das glaube ich, dass hier einige gestorben sind. Ach, Sie meinen die Geister von den Verstorbenen?
2: Ja, zum Beispiel.
4: Ja. Also das könnte sein, dass der eine oder andere als Geist dann noch hier irgendwo rumspukt, ja.
2: Und haben Sie schon Erfahrungen mit Geistern gemacht?
4: Wo wir wohnen, da wohnte ein Kollege von uns, wir kannten den nicht. Und der hat sich das Leben genommen. Auf der Pferdewiese, die hatten Pferde, hat er sich erhängt. Und wenn manches Mal, wenn ich alleine war in dem Haus, dann habe ich oben Türen quietschen hören. Und dann habe ich wirklich, und das war ernsthaft, habe ich gedacht, ne, der Geist, der kann sich doch nicht trennen von dem Haus. Der wohnt da oben irgendwie noch. Ne? Und dann habe ich gedacht, na ja, okay, soll er da wohnen. Stört mich nicht. Ich sage Ihnen das jetzt, das sage ich nicht jedem.
2: Ja, nur mir und den Menschen, die den Podcast hören.
4: Nur den Podcast. Aber es ist Ruhe, er ist weg. Wir wohnen jetzt 30 Jahre da. Vielleicht hat er seine Ruhe dann doch jetzt irgendwo gefunden. Ja.
2: Oder ist rausgegangen. Ich würde als Geist ja einfach verreisen. Mich an den Strand legen, nicht immer nur in alten Häusern abhängen. Oh, jetzt ist der Tunnel auch zu Ende. Oh, wir sind wieder in der Sonne.
3: Ein Glück.
4: Dann wünsche ich Ihnen noch viel Erfolg.
2: Ja, danke sehr. Und Ihnen noch einen schönen Urlaub.
4: Dankeschön.

0: Hier unten ist es wieder warm. Ich habe noch ein paar Stunden Zeit, bis die Sonne untergeht und werde jetzt die 3 Kilometer Richtung Garmisch wandern. Ich hoffe, dass ich noch einen echten bayerischen Bauern treffe. Da vorne, rechts vom Fahrradweg, sind schon ein paar Schafe. Hallo? Ich hätte da eine etwas ungewöhnliche Frage. Warum beobachten Sie hier die Schafe?
1: Weil wir das so als Tradition haben, weil der Opa und mein Vater schon Schafe gehabt haben und ich führe das jetzt in der 3. Generation einfach weiter, weil man mit den Schafen auch verbunden ist.
0: Und die Vorfahren haben von den Schafen gelebt?
1: Nein, die waren, also der Vater war Maler, der hat eine ganz normale Malertätigkeit gehabt und der Opa, der war Viehhändler damals und so sind halt die Schafe dann im Endeffekt übergeblieben.
0: Ach so. Und sind die pflegeleicht?
1: Ja, die sind jetzt den ganzen Sommer auf der Alm gewesen. Die sind da oben am Berg, auf der Zickspitze. Ja, und ja, da schaut man halt dann einmal oder zweimal rauf. Ja, oder man kriegt es halt von Leuten gesagt, die wollen sowieso am Berg gehen. Ja, und jetzt sind sie jetzt heimgekommen. Nächste Woche kriegen sie Lämmer. Und dann sind sie halt noch bis Schneid draußen und dann kommen sie in den Stall.
0: Und was sind das für Schafe?
1: Das sind Werdenfelser Bergschafe. Ja, die heißen auch so Bergschafe noch.
0: Also eine ganz regionale Sorte.
1: Genau, ja, die sind Bayern.
0: Und verstehen die auch Bayerisch?
1: Die verstehen auch Bayerisch. Also wenn man ihnen schreit, dann kennen wir die schon.
0: Haben die auch Namen?
1: Nein, die haben keine Namen.
2: Nur eine. Die heißt 76, das ist die Nummer von ihr. Ja. Aber die kommt auch im Stall sofort und schmust. Die schmusen auch alle.
0: Alle?
2: Ja, schon. Ja. Schon. Die möchten alle gekrault werden.
0: Ja, das kann schon. Ich verstehen, ja.
2: Ja.
0: Aber Sie sind also nicht berufliche Schäfer, oder?
1: Ich bin ITler bei der Marktgemeinde Garmisch-Partenkirchen in der IT-Abteilung. Und ja, machen da im Endeffekt die ganze Infrastruktur. Ich gehe ganz normal in die Arbeit und am Abend oder so und am Wochenende kümmere ich mich um die Schafe.
0: Schafe und IT, die Kombination gefällt mir. Vielen Dank Ihnen für den entspannten Talk.

0: Ihr hört, ich habe Kühe gefunden. Nur der Bauer ist hier nicht. Aber ganz da hinten fährt jemand mit einem Traktor rum. Das könnte ein richtiger Bauer sein. Da laufe ich mal hin. Hallo, haben Sie gerade das Heu gewendet, damit es besser trocknet?
1: Ja, das ist jetzt in Garmisch der dritte Schnitt, was wir jetzt da gemäht haben. Ist eigentlich auch ein Kromatei, sagt man bei uns. Das wird im Sommer alles aufbereitet, dass wir im Winter was zum Essen, Fressen für die Viecher haben, die jetzt im Sommer auf die Weidegebiete verteilt sind, Almen und alles Mögliche.
0: Sind Ihre noch oben jetzt?
1: Der Großteil ist schon herunten und ist jetzt im Tal verteilt, immer noch bei den Hirten, die sich bis Ende Oktober eigentlich drum kümmern. Und dann wird es wieder auf die jeweiligen Bauernhöfe verteilt bei uns.
0: Und ihr habt einen eigenen Hof?
1: Genau, wir haben einen eigenen Hof. Wir haben 4 Kühe daheim, dazu noch ein paar Kälbchen, also noch nicht ausgewachsene Rindviecher, ein paar Schafe noch. Und ja, das ist der Nebenerwerb, sagen wir mal.
0: Nebenerwerb? Aber trotzdem ziemlich viel Arbeit, oder?
1: Ja, also im Winter, sag ich mal, sind es 1,5 Stunden in der Früh, da ab 5 Uhr weg an den Stall gehe, auf die Nacht dann das Gleiche wieder. Also sind das schon 3 Stunden und man hat natürlich nebenbei immer Tätigkeiten, die man ausüben muss. Im Sommer ist es dann meistens das Heuen. Wenn andere bei 30 Grad zum Schwimmen gehen, dann ist bei uns eigentlich meistens Heuen angesagt. Und dann kommt halt im Herbst, Frühjahr, das Holzen vielleicht noch mit dazu. Und ja, also langweilig wird es meistens nicht.
0: Also im Durchschnitt über 20 Stunden die Woche zusätzlich. Und wie viel Arbeit ist dann noch so nebenher im Job?
1: Du brauchst einen vollwertigen Job nebenher, die schon noch so viel Geld bringt, dass man daheim auch sein Leben sauber über die Runden bringt.
0: Und Landwirtschaft allein könnte das nicht so abdecken, oder?
1: Finanziell tatsächlich rechnen würde sich Landwirtschaft, wie es wir betreiben, wahrscheinlich ohne die Zuschüsse, die es gibt über die EU beispielsweise, würde es sich nicht mehr rechnen. Also der Zuschuss, den es gibt, macht da auch einen wesentlichen Anteil. Also das wird mit Sicherheit so bleiben.
0: Ja, das war gerade dein Vater, oder? Sag mal, was hat er gesagt? Ich habe es gar nicht verstanden.
1: Das sind jetzt politische Themen, sage ich mal. Also da geht es vor allem um die Kombihaltung. Das heißt, im Sommer sind sie auf der Alm, im Winter sind sie drinnen und sind an der Anbindehaltung, sage ich mal. Die hängen halt eben in ihrem Stall, die haben trotzdem genügend Platz. So ist es nicht. Sie können sich aber nicht natürlich so frei bewegen wie ein Viech, was im Laufstall ist. Und da ist man dagegen, das ist anscheinend der Tierschutz, der darunter steht. Aber wenn man das mal live gesehen hat, wie das bei uns eigentlich abläuft, vor allem wenn die Rindviecher im Herbst wieder heimkommen, da ist es jetzt nicht so, als wären wir zwanghaft dahinter, dass die in den Stall rein müssen. Also die laufen von der Lohr da rein, die wissen von der Lohr, in welchem Stand sie müssen. Und ich glaube, wenn du im Winter abhängst, da wird keine von der Lohr wieder rausgehen. Also ja, wenn sie es vor Ort mal anschauen würden, dann wissen sie, dass eigentlich relativ viele Sachen gar nicht so verkehrt laufen, wie sie immer dargestellt werden.
0: Ja, das kann ich verstehen. Was würde ein Verbot bedeuten?
1: Wenn diese Kombihaltung verboten wird, dann ist es tatsächlich so, dass eigentlich diese Hofstellen so nicht mehr weiter betrieben werden können. Also eine Laufstallmöglichkeit haben die allerwenigsten. Das bedingt eine Größe und die innerorts, gerade in Garmisch-Partenkirchen, wo man im Endeffekt eingekreist ist von den Berg, muss man daheim, sag ich mal, so viel Grund haben, dass man das noch umsetzen kann. Bei uns wäre es eigentlich nicht umsetzbar. Somit müsste man dann die Landwirtschaft aufgeben. Und da geht es eben jetzt nicht nur um die Tiere selber, sondern was würde dann im Endeffekt die ganze Weidehaltung auf den Almen auch einschränken, beziehungsweise wird sie das mit der Zeit dann aufhören.
0: Aber das wäre doch verrückt, wenn ihr auf der einen Seite Geld dafür bekommt, dass ihr genau diese Art der Viehhaltung in den Bergen betreibt und auf der anderen Seite durch Verbote daran gehindert werdet.
1: Ja, das ist ein Thema, wo die nächste Zeit auf jeden Fall spannend sein wird.
0: Und was machst du dann im Haupterwerb?
1: Ja, eigentlich ganz was anderes. Also mit Landwirtschaft gar nichts zum tun. Ich bin aktuell Projektmanager bei einem Industriebetrieb. Aber ich kann mich auf jeden Fall in meinem Leben nicht beschweren, sagen wir es so.
0: Oh, das freut mich aber. Das soll man ja auch nicht.
1: Ich fahre mit dem Bulldog jetzt heim.
0: Kannst du mich ein Stück mitnehmen?
1: Kann ich gerne machen, ja.
0: Das wäre toll.
1: Eigentlich könnte ich dir in der Fußgängerzone da rauslassen.
0: Ja, aber bitte keine Umwege wegen mir.
1: Ja, das ist jetzt kein großer Umweg. Aber das war dann zumindest der Bahnhof wäre dann das.
0: Seit wann fährst du Traktor?
1: Ich glaube, das erste Mal bin ich mit 6 gefahren oder mit 7. Oder sieht man eigentlich bei jedem Kind, das war, glaube ich, da hatten alle gern Bulldog fahren. Es haben nicht alle die Chance dazu, aber irgendwie steckt es in einem drinnen, ja. Genau, das wäre Endstation.
0: Vielen, vielen Dank.

0: Ich sitze jetzt im Regio. Draußen ist es dunkel. Man sieht die Berge gar nicht mehr. Nur ein paar Lichter irgendwo da draußen. Bayern ist ein schönes Land. Ja, ich könnte mir schon vorstellen, mich hier anzuleihen mit Atari. Oh, hier liegt ein Papier in der Spalte vom Sitz. Eine Seite aus einem Buch. Seite 97. Sieht aus wie ein Gedicht von Skrapsepferi. Der Klang vom Gang des Wassers. Ich stamme aus Kaschen. Meine Zeit ist nicht schlecht. Ein Stück Brot habe ich. Ein bisschen Verstand. Eine Nadelspitze. Geschmack. Eine Mutter habe ich. Besser als ein Blatt von einem Baum. Freund. Besser als fließendes Wasser. Und einen Gott. Ganz in der Nähe. Inmitten dieser Lefkojen hier, am Fuße jener hohen Kiefer, dort, auf dem Wissen des Wassers, auf dem Kanon der Kräuter. Ich bin Moslem. Und hier, hier ist die Seite abgerissen. Aber auf der anderen Seite steht auch noch etwas. Ich stamme aus Kaschen. Mein Stammbaum reicht vielleicht zurück. Zu einem Kraut aus Indien, zu einem Topf aus der Erde des Tepe Sial. Mein Stammbaum reicht vielleicht bis zu einer Dirne in Bukhara zurück. Ich bin Othello. Ich stamme aus Berlin-Weißensee. Meine Zeit ist nicht schlecht. Ich sitze im Zug und wünsche euch allen schöne Sekunden. Abonniert diesen Kanal, lasst mir gerne eine gute Bewertung da, das würde mich freuen. Euer Othello.
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0: Freunde des Zufalls. Ich kenne inzwischen alle Regio-Strecken im Umkreis auswendig. Deshalb will ich mal was anderes probieren. Ich stehe jetzt in Berlin-Nikolassee an der Tankstelle neben der Avus und versuche zu trampen. 32 Grad im Schatten. Boah. Hier an der Tankstelle gefühlte 60 Grad. Der Parkplatz ist eine große Herdplatte. Und ich warte schwitzend in der Mitte auf einer kleinen Insel im Schatten einer mickrigen Buche und beobachte die ankommenden Autos. Hallo, können Sie mich vielleicht mitnehmen? Ich trampe.
3: Wohin?
0: Also ich mache eine Reise aus Zufällen. Sie wären sozusagen mein Zufallsgenerator. Ich würde einfach dahin mitfahren, wohin Sie fahren. Also, wenn das okay ist für Sie.
3: Ich trinke.
0: Ah, vielleicht nicht die beste Voraussetzung beim Trampen, wenn man gar nicht weiß, wohin man will. Aber bei all den Autos, die hier langfahren, frage ich mich auch, ja, wo die alle hinwollen. Ich warte jetzt seit einer Stunde. Hab mir eben einen Flutschfinger gekauft. Aber das hilft auch nicht gegen die Hitze. Die Klimaanlagen der Autos dröhnen wie Düsenjets, wenn sie hier anhalten. Aber keiner will mich mitnehmen. Naja, ich bleib optimistisch. Eben wollte ein Typ 1500 Euro von mir haben, damit er mit seiner Familie zurück nach London fahren kann. Dafür hat er mir einen Goldring und ein neues iPhone angeboten. Ich habe gesagt, okay, das brauche ich nicht, aber ich kann dir einen Teil geben, wenn ich mitfahren kann, Richtung London. Aber dann wollte er plötzlich noch jemanden abholen und hatte deswegen angeblich keinen Platz frei. Das war seltsam. Ich warte jetzt seit 2 Stunden. Naja, gut Ding will Weile haben. Heute Abend sitze ich bestimmt schon in einer Stadt, von der ich noch nicht einmal wusste, dass es sie gibt. Ich habe jemanden gefunden, der mich mitnimmt. Allerdings fährt er ganz anders, als ich es mir vorgestellt habe. Zurück nach Berlin, rein nach Schöneberg. Ah, was soll ich machen? Dann gibt's eben eine Reise nach Hause. Manchmal liegt das Glück ja ganz nah.
4: Ja, super.
0: Danke, dass Sie mich mitnehmen.
4: Jo.
0: Oh, ein toller Bus. Der hat auch nicht so eine laute Klimaanlage.
4: Das ist ein LT28 Diesel. Und den haben wir 2019 gekauft, also bevor die C-Phase anfing in der Welt. Und ja, ist halt so der Fluchtbus aus Berlin.
0: Wohin?
4: In Lausitz ist so am Wochenende mal, zwischendurch mal an die Ostsee eine Woche und einmal im Jahr weit weg ans Mittelmeer. Mein Mann ist Italiener und der sagt, er hat das in Genen, wir müssen unbedingt 3 Wochen fahren. Warum 3 Wochen? Weil dieses gemütliche Teil mit 75 PS für 2,9 Tonnen, Baujahr 1983, fährt halt idealerweise 80 Kilometer pro Stunde. Und dann brauchen wir schon runter nach Genua zur Fähre 3 Tage.
0: Aber da muss man schon Zeit haben. Was magst du besonders gerne im Leben?
4: Was ich mag, ist, mit Menschen gern zu reden, in Kontakt zu gehen. Und ich liebe Menschen, weil sie fehlbar sind. Also ein warmes Gefühl, nicht perfekt sein zu müssen und auch immer Leute zu treffen, die es nicht sind.
0: Das klingt nach einer sehr gesunden Einstellung.
4: Ja, im Job ist es, so hilft das auch. Ich mache so Umweltaudits mittlerweile. Also Architekt bin ich mal zwischendrin gewesen, studiert. Und ehrenamtlich mache ich zum Beispiel, bin ich im Hospizdienst, also ambulant. Das ist ein buddhistischer Hospizverein in Friedrichshain oben. Und da habe ich dann so immer jemand, der begleitet wird, so halt ambulant zu Hause oder im Pflegeheim. Und es auch beim Versuch, was zurückzugeben, weil es mir gut geht. Bin ich reich? Werde ich nie sein? Aber mir geht's gut.
0: Ja, das klingt wirklich nach einer sehr gesunden Einstellung. Sind Sie Buddhist?
4: Buddhist würde ich nicht sagen. Ich glaube, der Satz trifft es gut. Ich habe tiefes Vertrauen in die buddhistische Philosophie und ich meditiere auch. Ich finde halt eben am Buddhismus charmant, dass er in der westlichen Form ist er ja relativ offen und auch kommod. Also diese Romantisierung, die man immer betreibt, das ist nicht so ganz toll da unten überall gewesen, auch nicht in Nepal oder in Tibet. Das ist schon ein richtiges Feudalsystem.
0: Aber was vom Buddhismus hast du trotzdem, ich meine, für dich aufgegriffen?
4: Möglichst nicht bewerten. Das ist ein ganz wichtiges Training, was ich auch noch nicht richtig im Griff habe. Nicht immer Wertungen zu treffen, sondern einfach Dinge anzugucken, auch wenn sie schrecklich sind. Und zu wissen, dass die das Prinzip haben, sowohl als auch. Nicht gut und böse, sondern hilfreich für Menschen oder auch nicht hilfreich.
0: Ja, das klingt interessant. So ähnlich wie mit den Kategorien, in die man nicht alles sofort reinstecken soll.
4: Also auch gerade in einer Großstadt wie Berlin, mindestens einmal am Tag macht irgendjemand was, was man selbst so nicht will. Aber da kann man von ausgehen, jetzt sind wir beim sowohl als auch, das wird anderen mit mir auch so gehen. Und das ist das Schöne, Beruhigende.
0: Trotzdem gibt es doch Taten, die eindeutig böse sind. Zum Beispiel einem Kind nicht zu helfen, das von einem LT28 VW-Bus gerammt wurde. Da kann man doch nicht einfach daneben stehen und sagen, ich bewerte nichts.
4: Das hat der Dalai Lama mal gesagt, dass er eine gute Chance sieht, dass sich der Buddhismus eigentlich im Westen gut entwickeln kann, weil wir noch eine Komponente dabei haben, die sich ja Ethik nennt. Also wo eben nicht dieser Fatalismus ist, naja, nun ist er gerade umgefallen und stirbt, dann muss das wohl so sein. Ist ja auch im Hinduismus auch so, sondern dass wir halt sagen, okay, wir versuchen trotzdem noch den Krankenwagen zu rufen, obwohl es Schicksal zu sein scheint. Und sagte er, das ist halt positiv, das finde ich auch, ja, muss ich echt sagen.
0: Trotzdem sind viele Leute in Deutschland unzufrieden. Gerade auch hier in Brandenburg habe ich das Gefühl.
4: Das ist ein bisschen schwierig zu verstehen. Also ich bin ja nun, sage ich mal, ein Ossi, aber halt keiner, der jammert, sondern ich komme auch in dem System ja gut zurecht. Aber ich habe das halt an meinen Eltern beobachten können, die trotz Saturierung so ein Verbitterungssyndrom haben. Das heißt, durch die gefühlte oder auch echte Nichtanerkennung von Lebensleistungen, trotz genügend zu essen und abgesicherter Existenz, so eine Wahl treffen. Also völlig irre eigentlich. Kann man nicht verstehen. Aber wenn man sich mit beschäftigt, dann man muss es ja begreifen irgendwie. Und das versuche ich ja auch bei meinen Eltern. Ne?
0: Wie ist es Ihnen denn damals, also vor der Wende ergangen?
4: Ich war in der Schule ganz gut und wollte Abitur machen. Und hatte mich schon mit angefreundet, dass ich auch notfalls 3 Jahre zur Armee gehe, was ja meist zwingend verknüpft war miteinander. Und dann war das Problem, dass wir hatten dann im Staatsbürgerkundenunterricht 10. Klasse, sprach unser Schuldirektor, der natürlich sehr überzeugt war, vom antifaschistischen Schutzwall in Berlin. Und da ich schon immer eine große Klappe hatte und dachte, das wäre jetzt total lustig, habe ich ihn gefragt, ob ich eine technische Frage stellen könnte. Und habe dann gefragt, warum der Stacheldraht dann zu uns abgewinkelt ist, wenn es doch ein antifaschistischer Schutzwall ist. Das Ergebnis der ganzen Sache war, dass ich einen Beruf gelernt habe, weil da war nichts mehr mit Abitur. Und das finde ich schon, also als Beispiel, nicht, mir ist nichts groß passiert, aber hat mein Lebensweg am Ende, glaube ich, positiv beeinflusst. Aber das darf in Ländern nicht passieren. Und das ist schwierig. Und das hat sich in der DDR echt gestört, muss ich sagen. Ja? Also hat mich geärgert in dem Augenblick.
0: Ja, das glaube ich sofort.
4: Ich fand das auch sehr einschränkend, nicht reisen zu dürfen. Witzigerweise bin ich da so aufgebrochen damals, bin auch auf die Straße gegangen, habe demonstriert. Und dann haben wir sozusagen die Freiheit bekommen. Und jetzt mittlerweile, muss ich sagen, oh, ich glaube, ich habe hier einen Parkplatz gefunden, wenn ich darf. Ja? Ich werde jetzt nämlich rückwärts rein. Ah, nee, der ist noch besser hier. Nee, das ist besser. Ich nehme den da. Jetzt kann ich schon wieder reden. Und zwar der Freiheitsgedanke. Den untersuche ich jetzt auch wieder, weil ich glaube, dass die Freiheit, die ich jetzt habe und die viele haben in unserem System, dass die gar nicht so frei ist, wie sie sich anfühlt. Das heißt, die Zwänge, Geld zu verdienen, zu reproduzieren, mit dabei zu sein, die empfinde ich mittlerweile auch schon wieder als Zwang. Den anderen wollte ich jetzt nicht zurückhaben, deswegen, aber den systemischen. Aber es ist schon interessant, also wie sich das ändert.
0: Ja, ja, das stimmt wohl. Wenn man nicht arbeitet und die Miete nicht zahlt, wird man eben auf die Straße geworfen.
4: Arbeiten ist ein Zwang. Aber wenn man das weiterdenkt, wenn die früher, wenn sie nicht irgendwo als Lohnsklaven, den Begriff finde ich gut, gearbeitet haben, dass sie dann doch auch Zwänge hatten. Das heißt, Heu für die Tiere, der Stall muss dicht sein, ist das Kälbchen gesund oder nicht? Also gibt es auch Zwänge.
0: Ja, also ich habe in Bayern Bauern getroffen, die arbeiten freiwillig auf ihrem Hof, ohne dass sie damit wirklich Geld verdienen. Vielleicht kommt es darauf an, ob man sich aussuchen kann, wo und wie man arbeitet. Ob man eigene Ideen einbringen kann oder ob man alles nur nach Vorschrift machen muss. Ich muss mir auch bald wieder einen Job suchen. Aber deswegen bin ich ja kein unfreier Mensch. Also vielleicht ist es ja auch ein Missverständnis, dass Freiheit das Ende von Zwängen bedeutet.
4: Ich glaube einfach, dass momentan ein Zustand eingetreten ist, wo fast alles als Zwang empfunden wird, obwohl es doch relativ frei ist. Und immer vergleicht man Dinge. Und ich glaube, die Leute haben das früher weniger in Frage gestellt.
0: Ja, wir können heute alles in Frage stellen, ohne dafür verfolgt zu werden. Das ist doch Freiheit. Ich fühle mich jedenfalls im Großen und Ganzen ziemlich frei. Aber hier soll es nicht um mich gehen. Sie hatten eben erwähnt, dass Sie auch im Hospiz arbeiten. Ist das emotional nicht manchmal ziemlich heftig?
4: Mir sind Sachen schon nahe gegangen, auch wirklich. Aber ich habe eine gute Strategie entwickelt, mich zu verabschieden auch. Und auch an die zu denken auch. Also als hätte ich die länger gekannt. Als ich ein Jahr betreut habe, baut man ja schon ein Verhältnis auf. Ja, eine Beziehung am Ende des Tages. Aber es ist schön. Also ich muss es sagen, und das ist für mich hat es unglaublich gut dazu geführt, dass ich meine Lebensinhalte neu justiert habe. Weil ich glaube jetzt schon zu wissen, es hat keinen Zweck, vorne an die Spitze zu stürmen. Das heißt, man muss nichts besitzen, man muss auch nichts Tolles können oder hinterlassen. Gibt es immer noch genug Mozarts und Beethovens und Leute, die tolle Häuser bauen, die irgendwann alle bewundern noch. Das ist toll, aber für mich weiß ich, ich bin kein Exzeptionalist, sondern ich bin einfach ein ganz normaler Mensch.
0: Ein ganz normaler Mensch, das ist etwas Schönes.
4: Ich hatte so einen Grundsicherungsempfänger in Langwitz, ein Mensch, glaube ich, mit einem ungelebten Leben. Alleinstehend, 65 und Krebs.
0: Was meinst du mit ungelebtem Leben?
4: Der lebt allein in der Wohnung. Der hat da vorher mit seiner Mutter gelebt. Die ist dann vor 20 Jahren gestorben. Also er war ja 45. War mal so ein bisschen Punk auch. Hat auch mal irgendwie so einen Kiosk gehabt. War Lagerarbeiter. Und als wir uns unterhielten über Städte in Deutschland, da hatten wir es von Köln. Ja, Köln fände er auch gut. Da gibt es nämlich auch so eine Schwulenszene, sagt er. Und das war nur ein einziger Nebensatz. Und da habe ich mir, es steht auch ein Bild bei ihm selber, ne? Alleinstehender Mann, wohnt noch in der Wohnung, wo die Mutter drin war. Das ist noch das Bild von der Mutter mit dem Schäferhund an der Wand. Ja, also da spürt manchmal so eine Sehnsucht von Menschen, die auch nicht gehen können, weil der hatte schon seine zweite Krebsgeschichte, weil sie gerne irgendwas erleben wollen. Und ich hatte ihn noch gefragt, ob wir wegfahren wollen, mit dem Bus oder so, dass ich ihn raus und das wollte aber alles nicht mehr. Also da war er auch dann zu schwach zu.
0: Denkst du tatsächlich, er hat seine Sehnsüchte nie...
4: Ja, das hatte so einen Eindruck. Also so ein, ja, findest du ja mal einen Typ halt, ne, der jetzt auch nicht der große Kämpfer vielleicht war. Und dann aber so am Ende hat man so eine Ratlosigkeit gespürt. Und das ist oft bei Menschen so, glaube ich, oder erlebe ich oft. Was kommt jetzt noch eigentlich? Also egal in welcher Phase, aber... So wie früher die Kirche den Leuten eingeredet hat, dass das Paradies kommt und dass deswegen ihr Leben zwar richtig bescheuert ist, aber irgendwann wird es dann richtig schön. Und das ist eigentlich auch in unserem Akkumulationskapitalismus, Entschuldigung, wenn ich das sage, auch so, dass man sagt, naja, du musst nur 45 Jahre richtig durchbullern, ne, ausfinanzieren, schön mitmachen und Rente einzahlen. Und danach kriegst du dann eine ganz tolle Zeit. Da wird es dann richtig schön. Dann bist du nur noch im Garten, kannst du grillen, schneidest an deiner Rosenhecke rum und fährst viel weg in Urlaub. Und die Wahrheit ist einfach, dass, keine Statistik, aber mindestens 30% sicherlich knapp vor oder um die Rente dann aussteigen und sterben. Und dann sicherlich oft im letzten Augenblick auch merken, das war so nicht geplant. Das ist auch ein Satz, den meine Mutter gesagt hat. Die pflichtet jetzt gerade meinen Vater. Es ist dement. 86. Und dann war sie auch so. Und dann kommt auch die Verbitterung her. Ja, so war das aber nicht geplant.
0: Ja, das kann ich aber auch verstehen. Das plant man ja nicht. Aber man sollte bestimmt auch nicht planen, dass dann erst das Leben anfängt. Mit 66.
4: Viele warten auf die große Siegerehrung oder auf das Treppchen am Ende, wo man dann aufgerufen wird, auf eine Bühne geht und sagt, nee, er hat so gut gearbeitet, er hat so gut Steuern bezahlt, hat auch nie falsch geparkt. Und dass jetzt irgendwas noch kommt. Das ist aber nicht so, sondern man hängt nur noch bei Ärzten rum, es wird einfach beschwerlicher. Und da gibt es auch eine gewisse Enttäuschung, glaube ich. Und das Schlimme ist, das muss man Kindern viel früher erklären, dass sie sie sein sollen. Dass man ihnen auch erklären kann, du, das ist nicht schlimm, du musst nicht unbedingt. Also mach, was du möchtest.
0: Ja, und bei so einem Mann wie der, von dem du da erzählt hast, würdest du dann sagen, das ist schlecht, wenn man sein Leben und seine Sehnsüchte nicht lebt?
4: Nee, ich würde sagen, schade. Keine Ahnung, also wie gesagt, das ist so schwierig, ja, sich dazu, vielleicht ist meine Aussage sogar fast überheblich mit diesem ungelebten Leben. Das ist ein Gefühl, was ich habe, ja, muss man sagen. Also ich habe es ihm auch nie gesagt oder so, sondern ich versuche immer Menschen auch das Gefühl zu geben, dass sie wertvoll sind, weil sie sind es in der Tat.
0: Glauben Sie denn, dass das Leben einen Sinn hat?
4: Nee, ich glaube nicht. Also ich finde das beruhigend, diese Absichtslosigkeit, dieses Nichts sein müssen, ist für mich ein Versprechen. Und trotzdem kann ich arbeiten und kann

0: Vielleicht ist es ja doch kein Zufall, dass mich Sebastian heute wieder mit nach Berlin genommen hat. Hier hat meine Reise begonnen, hier wird sie wohl bald enden. Ich muss euch jetzt von Ataris Projekt erzählen. Ein Bekannter von ihr arbeitet bei einer Immobilienfirma. Die sanieren alte Häuser. Und nächstes Jahr wollen sie eines hier in Weißensee komplett renovieren. Bis dahin steht das Gebäude leer. Und da kommen wir ins Spiel. Atari hat über ihren Bekannten erreicht, dass wir so lange auf das Haus aufpassen. Und ihr Plan ist es, im Keller einen Ort einzurichten, der auf keiner Karte ist. Ein geheimer Treffpunkt. Nur für Freunde und Freunde von Freunden und deren Freunde. So wie früher. Der Keller soll ganz schwarz werden. Ganz, ganz dunkel. Kein Lichtfunke soll da reinkommen. Und in der Finsternis sollen dann Konzerte stattfinden oder Klangausstellungen oder Vorträge. Und danach geht dann die Sonne auf, ein ganz warmes Licht, das in einer großen Lichtglocke erzeugt wird. Atari möchte Leute aus der Umgebung einladen, ganz normale Leute, die dann einen Vortrag halten über ihr Leben oder irgendetwas, das sie interessiert. Und ich soll den Anfang machen. Krass, oder? Außerdem soll ich ihr helfen, den Raum aufzubauen und einzurichten. Ob ich mitmachen will? 1000%. Ich überlege jetzt schon die ganze Zeit, was ich in meinem Vortrag sagen könnte. Ich könnte sagen, meine Damen und Herren, schön, dass ihr so zahlreich erschienen seid. Heute geht es um den Zufall. Ein Eichhörnchen wollte über den Ast eines Baumes laufen, um von dort auf den nächsten zu springen. Aber da landeten zwei Tauben auf dem Ast und versperrten ihm, dem Eichhörnchen, den Weg. Kurz überlegte das Eichhörnchen, dann sprang es in die genau andere Richtung davon. Also die Tauben hatten es völlig von seinem Plan abgebracht. Warum ist es also woanders hingelaufen? Ja klar, weil die Tauben da gelandet sind. Aber da muss man mal genauer drüber nachdenken. Warum sind denn die Tauben da gelandet? Jedenfalls nicht, um das Eichhörnchen zu stören. Vielleicht, weil ein Fahrradfahrer sie erschreckt hat und sie einen sicheren Ort suchten. Aber warum ist der Fahrradfahrer da lang gefahren? Also das führt nirgendwo hin. Die Wahrheit ist also, aus unvorhersehbaren Gründen ist der Weg des Eichhörnchens hier lang und nicht dort lang verlaufen. Und das ist es, was mich fasziniert. Wie beeinflussen solche Ereignisse, die keiner vorhergesehen hat, das Leben? Ich habe solche Ereignisse gesucht, Begegnungen mit Menschen, die mich vom Weg abbringen. Denn mein Weg, der war nicht mehr gut. Ich möchte euch nun eine Geschichte erzählen, die für mich besonders war. Es war ein warmer Sommertag an der Wuhle im Berliner Osten. Ich lief links neben dem kleinen Fluss auf einem Trampelpfad entlang und links von mir waren riesige Brombeersträucher. Die Sonne stand schon recht tief, aber eine Frau war noch mit ihrem Hund dabei, die Beeren zu ernten. Sammelt ihr Hund auch Brombeeren?
1: Genau, der Hund sucht sich die immer von unten, weil die können wir ja nicht nehmen, weil ja da Fuchs oder sowas, dann kann man ja Fuchsbandwurm oder so sich holen. Aber der Hund liebt die auch.
0: Der sucht richtig?
1: Ja, ja, genau. Der geht richtig rein ins Gebüsch und sucht sich aber nur die Süßen. Wenn ich ihm manchmal eine so unreife, die will er nicht. Also er ist auch sehr wählerisch.
0: Und wie heißt er?
1: Spike. So ein Jäger und Sammler. Jack Russell.
0: Und dann kommen Sie hier immer vorbei?
1: Ja, wir machen jeden Tag hier unsere Runde. Und jetzt sammle ich schon seit 14 Tagen hier. Meine 3-Liter-Tüte habe ich immer bei und die ist jeden Tag voll. Also zu Hause darf ich jetzt nichts mehr einfrieren, weil die Kühltruhe voll ist oder der Kühlschrank.
0: Und dann machen Sie Marmelade?
1: Nö, wir essen gerne so Müsli und so und dann machst du halt da immer, klopfe ich ein paar aus dem Eis raus und mach die dann rüber, weil sonst im Kühlschrank halten sie ja nicht so lange, deswegen frierst du schnell ein.
0: Ah. Also dann viel Erfolg weiterhin euch beiden.
1: Viel Spaß beim Sammeln.
0: Ihnen auch.
1: Danke.

Ja, dieses Bild von der Frau und dem Hund, die gemeinsam an der Wuhle Brombeeren sammeln, das geht mir nicht mehr aus dem Kopf. Als hätte ich für einen kurzen Moment in eine ganz andere Welt geblickt. Eine extrem seltene Welt. Denn dass ich die Frau dort getroffen habe, war im Grunde viel unwahrscheinlicher, als im Lotto zu gewinnen. Wenn ich da sagen würde, das Leben hat keinen Sinn, wäre das nicht wie an einem Koffer voller Geld vorbeizulaufen und zu sagen, ach, das ist doch nur Papier. Und dann trotzdem umzudrehen, ihn aufzuheben und mitzunehmen. Wenn ich mein Leben nicht erlebt hätte, hätte es niemand erlebt. Und ist das nicht ein ziemlich großer Schatz, etwas zu erleben, was eben sonst niemand erlebt? Braucht es da überhaupt noch einen höheren Sinn? Einen Sinn, der von außen kommt? Von einer höheren Macht? Reicht es nicht, dass mein Leben für mich einen Sinn hat? Ich mag das Essen, das ich mir koche. Ich mag Weißensee. Ich mag die Seen, von denen Berlin umgeben ist. Ich meine, was will ich mehr? Brauch nicht mehr. Und mir geht's ja gut. Also sowas könnte ich auf meinem Vortrag erzählen. Und am Schluss würde ich sagen, es gibt nur ein Interview, das ich schon lange machen wollte, mich aber nie getraut habe. Ein Interview mit einer ganz besonderen Frau. Zufällig ist diese Frau heute hier. Sie hat diesen Ort aufgebaut und mich eingeladen, hier meinen Vortrag zu halten. Und ich möchte die Gelegenheit nutzen, nun live, endlich mit ihr, ein Interview zu machen. Besser gesagt, ich möchte eigentlich nur eine einzige Frage stellen. Liebe Atari. Ja, ihr könnt euch denken, was ich sie dann fragen werde. Es geht mir natürlich nur um die Party, denn die wäre riesig. Wir könnten alle Leute einladen, die ich auf der Reise kennengelernt habe. Lampis würde Lieder auf dem Klavier spielen, Gasalet aus Bayern ebenso. Silas, der Schlagzeuger aus Bremen, könnte mit seiner Band auftreten und das Bergstromquartett sowieso. Wir würden ganz viele Kästen von dem Wein kaufen, die der ehemalige Dealer aus Bremen so gerne mag. Wir könnten Handtücher werfen, wir könnten einen Podcast zur Hochzeit aufnehmen. Es gäbe sprechende Löwen, duftende Blüten und alles an einem geheimen Ort, der auf keiner Karte ist. Vielleicht bei Roland auf dem Land, am Ende der Straße, wo das Leben beginnt.

0: Freunde des Zufalls, das war die letzte Folge fürs Erste. Vielleicht melde ich mich wieder, wenn wir das Projekt abgeschlossen haben. Ich würde mich sehr freuen, wenn ihr mir eine gute Bewertung dalasst. Das motiviert mich, bei Gelegenheit vielleicht eine Fortsetzung zu planen. Und sagt es gerne weiter. Oder schickt euren... Huch, hier sind zwei junge Frauen vor meinem Hausaufgang. Entschuldigung, was macht ihr denn hier?
1: Wir waren gerade am Arbeiten, Haubentaucher. Kennst du den neuen Maya? Ist so eine, jetzt eine richtig so African... culture-mäßig und heute haben wir halt Essen da verkauft. Und das ist jetzt unser Feierabend-Joint. Ups. Ups.
0: Ihr habt euren eigenen Stand?
1: Ja, und wir verkaufen da Essen, also afrikanisches Essen, Jollof Rice oder auf meiner Muttersprache Benetchen, Chebujen, kommt aus Senegambia und ist so like roter Reis mit viel Gemüse und halt Chicken, Hähnchenspieße machen wir. Bisschen scharf.
0: Und das macht ihr zu zweit?
2: Ja, basically so ein Familienbusiness, also von meiner Familie aus. Das ist eine Freundin von mir. Eigentlich alle helfen mit.
1: Mhm.
2: Familienfreunde auch.
0: Und wo habt ihr euch beide kennengelernt?
1: So haben wir uns einfach beim Modeling kennengelernt, weil sie ist auch halb Gambianer. Und ich bin halt Gambianer. Und seitdem haben wir uns geconnected. Weil sind wir auch ein paar Shows zusammengelaufen. Beispiel letzte Saison hatten wir zwei Shows zusammen.
0: Und worauf freut ihr euch noch diesen Sommer?
2: Geld zu bekommen.
0: Wofür brauchst du Geld?
2: Ja, wofür braucht man es nicht? So, ist immer gut, Geld zu haben. Deshalb das Geld benutzen, um zu reisen. Wir interessieren uns auch anderen Kulturgeschichten. Ist eigentlich interessant.
0: Und glaubt ihr an Gott?
1: Eigentlich sind wir muslimisch. Aber ich sage immer zu meinen Freunden, dass ich bin Teilzeit-Muslim, weil ich bin Muslim, ich bin gläubig, ich glaube an Allah. Aber ich rauche, ich trinke und das ist halal, haram. Das ist haram. Haram. So. Aber wenn es zum Beispiel um Fasten geht oder halt manchmal um Beten, dann mache ich das auch.
2: Und was nie geskippt wird, ist halt Schweinessen. Das machen wir gar nicht.
1: Nein.
2: Also das kommt gar nicht in Frage.
1: Das kommt gar nicht in Frage. Aber wir werden auf jeden Fall, also ich zumindest, mich auf jeden Fall nochmal nach Mekka gehen. Mekka, das ist so... Einmal muss man einfach dahin gehen. So.
0: Aber eigentlich geht ihr ja noch zur Schule.
1: Nein. Also ich habe schon mein Abi schon und wir beide Modeln nebenbei.
0: Und wenn ihr als Models arbeitet, nutzt ihr dann auch Instagram oder so?
1: Ja, wir zeigen ja unsere Gesellschaft, was unsere Arbeit, was wir halt machen bei dem Modeling. Aber es gibt manche kleine Kinder, die ziehen sich an, um sich zu präsentieren. Also nicht für sich selber, sondern halt die ziehen, keine Ahnung, bauchfrei. So, wer zieht denn 12, 11-Jährige ziehen bauchfrei? Ah, das tut mir weh.
2: Oder so
1: 14-Jährige.
2: Oder mindestens anziehen, so like, girl. You don't need that.
1: Oder diese Full-Coverage-Make-up, so, du brauchst das alles nicht, weil dein Skin is developing, so verstehst du. Und du brauchst nicht diese ganzen Make-up, weil das gibt einfach dein Skin Unreinheiten, Pickeln, Acne, nenn das, oh my God. Like literally, Kinder, no full cover Make-up, please. So, das braucht ihr alle
2: kein
1: nicht.
2: Ihr
1: seid alle so
2: kleiner,
1: hübsch.
2: Ihr
1: seid alle so hübsch. Like wirklich, ihr braucht das nicht für wem? Für wem? For who? So, wenn du 18 bist, kannst du alles machen, was du willst. Like literally. So, Hauptsache, ihr lasst einfach eure Körper alles develop. So, like. Entwickelt sich. Ich weiß nicht, was das heißt, develop, so.
0: Und was würdest du jetzt den Jungs sagen?
1: Bros, ich sag's euch, we girls, we love you guys, but ihr seid einfach manchmal too much. So.
2: Und seid mal Gentlemen. Like.
1: So, bei Gott, wir brauchen heutzutage Gentlemen, no sassy, so, like, wirklich, was bringt Girls on the table? Girl, nein, so, like, früher musstet ihr kämpfen, so, heute chillt ihr zu Hause und zack, GTA oder whatsoever. Like, I don't know. So, seid mal gentle, literally, we need some gentlemen in this world, like, Und manche Männer checken das einfach heutzutage nicht. Die denken, oh mein Gott, ja, die sind die Alpha Energy whatsoever. Like, girl, no. No. Nein. Nein. So, ich habe immer nur diese Meinung, dass manche Männer mussten auch deren feminine Seite embrace. They have to embrace. Hilf mir mal mit embrace.
2: Sie müssen ihre feminine Seite kennenlernen. So. Sie müssen damit klarkommen.
0: Dass sie auch Gefühle haben.
1: Ja, so verstehst du.
2: Sie müssen realisieren, dass sie auch eine feminine Seite
1: haben. So verstehst du. Das, like, du musst nicht immer hardcore sein, so einer auf so, like, yeah, I'm standing on business and stuff like that. Like, you can also, like, man kann auch seine Gefühle zeigen, äußern, kommunizieren, vor allem bei der Lady, weil das wollen wir einfach nur in einer Beziehung so, like, dass du einfach mit uns kommunizierst und nicht einfach Scheiße baust draußen, like, girl, we don't need that.
0: Und wie schaut ihr auf die Zukunft?
2: I wanna live.
1: Girl, bye.
2: Let me live.
1: Like, tell them up that we wanna live, y'all. Like, wirklich, weil niemand hat Bock auf diese ganzen Sachen, was gerade halt in der ganzen Welt passiert. So, ist wirklich einfach nur unnötig. We just wanna live, so, wirklich. So, die müssen alle Rente gehen einfach und dann die neuen Generationen lassen, dass wir unsere Ding machen, wirklich. Weil was, über 60, eure Zeit ist vorbei, deren Zeit ist vorbei. Come on, raus. Raus. So, geht Rente, geht mal Vacation, Bahamas und so, Cocktail trinken, whatsoever, genießt die Sonne. We're gonna build the world up, y'all.
0: Oh yeah.
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Willkommen zu einer neuen Ausgabe Sandhöhen Ultrawide Drum Bass Music hier auf der Wüstenwelle. Mit dem Temoy heute 2 Stunden nur für euch in the Mix am Mikrofon. Heute ein DJ-Set für Toleranz, kulturelle Vielfalt. Musikalische Einflüsse der ganzen Welt und des Universums. Viele neue Sachen am Start. Ich habe die Qual der Wahl, ihr habt sie morgen. Yo!

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Sante und Ultraweit mit dem Temoe im Studio der höchsten Welle. Das ist Mojo Man mit Blue Drone, Mojo Man aus Freiburg. Noch bis 20 Uhr, Sante und Ultraweit, Temoe am Mikrofon, an den Plattentellern, live in the mix.

Ja, das war Santorin Ultra White mit dem Temoy, Andreas Oertke im Studio. Die letzten zwei Stunden am Mikrofon, an den Plattentellern. Für euch in the Mix, Drum Bass Music nonstop.

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Fichte Welle, Faisal, Tübingen heute und Umgebung vom Lacom, Musica Brasileira. Also, brasilianische Musik, klar, dienstags, abends, live. Vamos começar assim com o povo, quer se abraçar. Es geht einfach mit einem neuen Namen der Musikszene in Brasilien. Lucas Santana.

0: bei die Stimme.
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0: Von der brasilianischen Musiker und Komponist Lucas Santana. Er lebte in Frankreich und ja, es ist überall in Europa, hier in Tübingen noch nicht. Pois é, é um brasileiro, baiano. Lucas Santana, que a gente ouviu aí na sequência.
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0: Ele mora, faz carreira na Europa, basicamente. Tem um disco que acabou de lançar também.
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0: Chama Brasiliano, o novo disco dele.
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0: Acho de Noé Verca.
2: Não tem preço, não. É pra mim.
0: Com Lucas Santana. Das heißt Brasiliano. Apropos Brasil, Fußball WM.
2: Ja.
0: Fußball. Para vocês aí, olha. Muito importante que aí na sexta-feira vamos torcer todo mundo juntinho. Praticamente no sábado, que é essa partida meia-noite. Ja, ich war natürlich, also viele Brasilianer, Brasilianerinnen, war dabei bei dem Spiel Deutschland. Der offene Spiel, ja, das erste Spiel von Deutschland. Ja, das war wirklich eine große Fest. Am meisten Frauen. Und ja, aber es wurde getanzt und auch ein bisschen was anderes. Ja, Hauptsache ist Spaß am Fußball. Nee. Und am Freitag. Ja, Freitag. Mitternacht. Also. Also wir gegen Schottland. Leider etwas zu spät für viele. Aber hier gibt es aber Musik von Henrique Gomidi.

0: E a Canto de Xangô, com o nome, que está se tornando conhecido pelo mundo afora. Toca piano. Foi o Henrique Gumide.
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0: A Sofia Feierner heute auch. Maria Bethânia, zum 80er-jährigen Geburtstag. Ja, als einer der wichtigen, einflussreichsten Sängerinnen Brasiliens. Ja, Maria Bethânia ist die Schwester von Caetano Veloso. Aber sie ist viel mehr als nur die kleine Schwester von Weltstar Caetano Veloso und viele andere weltweit. Und sie haben da auch 2026 den Grammy gewonnen, auch das Album, das Award, Musik. Und jetzt die Stimme und die Musik von Maria Bethânia. Para vocês aí, ela completou ontem 80 anos. Vamos fazer assim, parabéns, Maria Bethânia, hoje aqui.

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5: So, und damit hallo und herzlich willkommen hier zum Saturday Night Special. Ich bin so ein bisschen der Host. Mein Name ist Vaneria. Hallöchen. Ich bin aber nicht alleine im Studio. Wer sitzt denn hier mit mir?
6: Ja, hi. Ich bin Elisha. Ich bin heute auch mit dabei. Und noch eine weitere Person.
7: Hi, ich bin Jakob. Bin hier auch heute anwesend.
5: Genau, für unsere Zuhörer vielleicht auch mal. Wir haben nichts vorbereitet, wir haben nichts geplant, aber wir haben ganz viel Ideen tatsächlich und aber ich würde sagen, bevor wir mit diesen Ideen anfangen, würden wir ein bisschen Musik hören und zwar, wir fangen an mit Wach von Sperling. Ja, und dabei wünsche ich euch ganz viel Spaß.

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0: Ja, das war Ausländer von Menas Moos und wir sind wieder hier zurück im Studio. Genau, und wir haben gedacht, wir wollen noch mal zur Feier des, naja, in genau 51 Minuten des Tages über den CSD sprechen, der ja in, also morgen stattfindet hier in Tübingen. Entschuldigung. Und genau, ja. Ich weiß nicht, wir sind jetzt schon, wie oft sind wir denn schon dabei gewesen? Eigentlich jedes Jahr, oder?
1: Seit wann?
0: Wollte ich dann darauffolgenden schließen lassen.
1: Ja, also aber, ich weiß gar nicht, wie viele Male ich schon beim CSD in Tübingen war. Ich würde sagen so 3-mal.
0: Ja, ich glaube, bei mir sind es auch 3-mal.
1: Ja.
0: Ich bin ja seit 2023 hier. Ja.
2: Ich war tatsächlich noch nie auf einem CSD.
0: Noch nie, gar nicht.
2: Crazy ist, aber ich würde mich selber leider auch nicht als queer bezeichnen. Deswegen ergibt es vielleicht Sinn, dass ich nicht so in diese Kultur reingerutscht bin und das jetzt erst mit Menschen tue, die in meiner direkten Umgebung da auch hingehen.
1: Mhm. Als Ally dann
2: als
1: unterwegs.
2: Als Ally auf jeden
1: CSD.
2: Fall. Ja, oh mein Gott, unbedingt.
0: Perfekt. Immerhin. Huh. Ja, also das bedeutet für dich wird es morgen der erste CSD.
2: Ja, tatsächlich nice. Schon.
1: Wie schön.
0: Ja, freust du dich denn?
2: Total, ich habe richtig Bock auch.
0: Was sind, hast du, also nicht Erwartungen, also bestimmt auch hast du Erwartungen, die darfst du uns auch gleich erzählen, aber hast du denn eine Vorstellung vielleicht irgendwie von irgendwas, wie es denn ablaufen könnte oder lässt du dich einfach voll und ganz überraschen?
2: Also ich habe schon viel drüber geredet mit unterschiedlichen Menschen. Ich habe online Videos gesehen, natürlich, ist ja logisch. Im Endeffekt ist es, so wie ich es verstanden habe, ein Zug durch eine bestimmte Route und einfach sehr viele Menschen, die dafür kämpfen, dass wir alle mehr Rechte haben, am besten queere Menschen. Ja, viele Leute, die cool drauf sind, viele fahren, viel Freude im Endeffekt einfach.
1: Ja, das hast du sehr schön gesagt, ja.
0: Ja, finde ich auch. Genau. Ja, aber ich bin auch tatsächlich sehr gespannt. Also so, ich war jetzt, wie gesagt, schon 3-mal dabei und bisher habe ich immer gute Erfahrungen gemacht. Also so, wir sind ja hier in Tübingen jetzt nicht so mit groß Wegen unterwegs. Wir haben ja vorne den Lauti, von dem wir übrigens morgen auch eine Live-Übertragung machen. Und zwar, zumindest ist es so angeplant von 13.30 Uhr. Entschuldigung, die Live-Übertragung.
1: Ah ja, 13.30 Uhr ist Treffpunkt.
0: Genau. Beziehungsweise ich bin mir auch nicht ganz sicher, ob jetzt inzwischen 13 Uhr oder 14 Uhr ausgemacht wurde von der Live-Übertragung. Das kann ich aber gleich nochmal nachprüfen, dann kann ich euch da genaue Infos geben. Aber auf jeden Fall, entweder 13 oder 14 Uhr bis 17 Uhr wollen wir live übertragen. Und vom CSD, weil am Anfang gibt es ja eben auch eine Kundgebung, die am ZOB-Platz stattfindet. Ja. Und genau, und von da aus laufen wir dann auch mit dem Zug durch die Stadt. Ja, genau. Hat irgendjemand von euch zufällig eine Ahnung? Also du vielleicht jetzt nicht so, aber vielleicht du ungefähr eine Ahnung oder im Kopf, wie viele Leute denn bei Tübingen, im Tübinger CSD meistens so rumrennen?
1: Puh. Aktuell absolut keine Ahnung, wie viele Menschen beim CSD sind in Tübingen.
2: Ich hoffe viele.
1: Es sind auf jeden Fall sehr viele, ja.
0: Also gut, ich habe jetzt mal ganz schnell mein Recherchetool herausgeholt.
2: Praktisch.
1: Recherchetool.
0: Ja, mein mobiles Endgerät und das sagt tatsächlich zwischen 2.000 und 4.000 im Durchschnitt. Ja. Oder beziehungsweise die werden jetzt erwartet, aber das kommt gut hin, weil jedes Mal, wenn wir da sind, dann sind die Straßen
1: full.
0: Full on. Also es ist wirklich rechts und links kein Platz mehr. Es geht nur nach vorne.
2: Cool.
0: Ja. Also ja, das Einzige, was auch noch so ein bisschen das Problem vielleicht wird, morgen wird es ja, was sind es, 34 Grad?
1: Ja, oh, das wird. Das heißt, alle Leute, die planen, zum CSD morgen zu kommen, cremt euch ordentlich mit Sonnencreme ein, setzt eine Kopfbedeckung auf.
2: Und bringt Wasser mit.
1: Bringt ganz viel Wasser mit. Und wenn, lasst eure Flaschen auffüllen in Cafés. Genau. Passt auf eure Mitmenschen auf.
0: Im besten Fall sogar ein Sonnenschirm vielleicht.
1: Genau, Sonnenschirm. Fächer ist auch immer eine super Idee bei dem Wetter. Genau. Und wenn ihr merkt, dass es zu viel wird, dann macht eine kurze Pause. Das ist überhaupt kein Problem.
0: Genau, mir fällt da auch übrigens auf, das habe ich ja ganz vergessen zu sagen für die Leute, die das gar nicht wissen. Wir befinden uns hier bei der Wüstenwelle auf 96,6 MHz. Das kommt sehr out of the blot, keine Ahnung, ich kann kein Englisch. Aber ja, genau. Und man kann uns auf 96,6 MHz hören, aber auch via Livestream über die Website wueste-welle.de. Genau. Wir waren beim CSD. Danke, mir sind die Worte gerade im Gehirn eingefroren.
1: Ja. Ich habe tatsächlich eine Frage an euch.
0: Dann
1: die ist mir gerade spontan eingefallen und ich habe da auch einige Gedanken dazu, aber ich würde auch gerne euch fragen, was ihr dazu denkt. Und zwar Polizei auf dem CSD.
0: Ha.
1: Gut, schlecht, neutral. Wie sind eure Gedanken dazu?
2: Für mich kommt es sehr darauf an, womit die Polizei ankommt und inwiefern sie überhaupt eingesetzt wird. Grundsätzlich finde ich es valide, einen Standpunkt gegen die Polizei zu haben und zu sagen, wir sollten nicht so eine schlecht organisierte Gruppe so viel Macht überlassen. Aber gerade auf Demos, wo vielleicht auch Leute kommen, die gerade in der Zeit wie jetzt, wo Leute sich radikalisieren, kann es auch hilfreich sein, Menschen da zu haben, die tatsächlich helfen und nicht irgendwie ein Problem erzeugen.
0: Ja, okay. Ja, doch, finde ich super. Ich habe ein bisschen den Faden verloren. Ich kann auch einfach mal unsere Zuhörer einweihen. Wir haben eben gerade, wir wollten nämlich eigentlich ja hier schön was essen und was trinken, aber wir haben dann zu Hause nämlich leider festgestellt, nicht zu Hause, sondern als wir hier angekommen, festgestellt, nicht nur, dass ich meinen Schlüssel vergessen habe, sondern auch, dass wir unser Essen vergessen haben, beziehungsweise wir haben vergessen, überhaupt welches zu machen. Und deswegen haben wir gerade kurz überlegt, wo wir noch was zu essen herbekommen. Und das haben wir im Stillen getan und das hat mich rausgebracht. Deswegen Entschuldigung. Aber kommen wir zurück zum CSD-Thema.
1: Was? Ich sehe gerade durch das Fenster mit eine Bestellung gezeigt.
0: Jakob, ja. kannst du lesen, was für eine Bestellung es ist?
2: Ich bin blind in die Ferne, leider nicht.
0: Okay, naja, dann können wir unsere Zuhörer leider nicht teilhaben lassen.
1: Ja, das können wir gleich
0: organisieren. Genau, dann würde ich sagen,
1: ich würde kurz, super gerne, aber dieses Thema nicht so stehen lassen,
0: bitte,
1: weil
0: ja.
1: Ich glaube, das ist nämlich ein sehr wichtiges Thema und auch das, was Jakob gerade gesagt hat, ist auch sehr, sehr wichtig. Ja, ich kann dir da auf jeden Fall zustimmen. Ich finde, es ist halt auch, auf der einen Seite ist es eben auch ein Schutzaspekt, den die Polizei halt eigentlich bieten sollte für den CSD, für die Menschen, die dort demonstrieren. Und wie du eben auch gesagt hast, nichtsdestotrotz ist es eben auch eine Demonstration, die halt unorganisiert auch dann auf bestimmte Probleme treffen kann. Aber auch, wie du eben meintest, in Zeiten, wie sie eben gerade sind, ist es umso wichtiger, dass Menschen wie uns Schutz geboten wird. Das ist halt leider in dem Fall die Polizei, die das
0: zumindest als Aufgabe hat.
1: Genau.
0: Und ja, eben mein Punkt, wenn ich auch noch gleich direkt einsteige, ist eben, ich schließe mich da relativ deiner Meinung an, weil ich bin so, ja, natürlich ist es unglaublich wichtig, geschützt zu werden, eben in Zeiten, wie wir leben. Mein Problem an der Sache ist, bis jetzt hier in Tübingen, glaube ich, haben wir nicht so das Problem, hoffe ich zumindest, bisher gehabt, dass die Polizei großartig da, die macht meistens, zumindest was das angeht, ist mir jetzt noch nicht großartig gewaltmäßig was aufgefallen. So, also jetzt in Berlin sieht das schon ganz anders aus. Aber es ist nichts, womit ich nicht mit Sorge in die Zukunft blicke, auf jeden Fall, weil wir sehen, dass die Polizei mit immer unter die erste Instanz ist, die kippt. Die einfach, ja eben, genau.
1: Ja, die halt einfach eine ganz große Macht hat und die dann eben auch in bestimmten Dynamiken eben auch ausnutzen kann und es dann eben auch zu...
0: Eben, ist ja auch mitunter Waffengewalt vor allem
1: genau,
0: auch.
1: Genau. Und dann eben zu Gewalt an lieb demonstrierenden Menschen kommen kann.
0: Ja, das ist halt auch, sorry.
2: Alles gut.
0: Aber mein Main-Ding an dieser ganzen Sache ist so, Sicherheit ist unglaublich wichtig, aber ganz oft werden vor allem, also jetzt nicht, dass Deutschland ein autoritäres System ist, aber Systeme, die in die Richtung von autoritären Systemen, sag ich mal, sich bemühen, dahin zu kommen oder es versuchen, unterschwellig oder offen oder was auch immer. Oder meistens ist es halt eben immer die Sicherheit, die dann und als Vorwand für Kontrolle genommen wird. Also so, wir kennen es ja jetzt eben auch mit Palantir zum Beispiel. Ach, da sind wir schon bei den guten Themen. ja, aber eben auch so hier mit Palantir oder auch mit den meisten Überwachungsmedien oder Instrumenten eines Staates. Ja. Es wird dem Otto-Normalverbraucher als Sicherheit verkauft. Ich habe da letztens zum Beispiel ein relativ verschicktes Werbevideo gesehen von Ringcam. Kennt ihr bestimmt alle.
2: Oh mein Gott.
0: Genau, mit diesen Lost Dogs oder Lost Pets. Das ist
1: das
0: eine.
1: Tatsächlich nicht.
0: Es ist eine Funktion, damit, also in der Werbung, wird damit geprahlt praktisch, dass deine Ringcam, also deine Klingelkamera, eine Erkennungssoftware benutzt, falls mal dein Haustier abläuft, dass sie die sich mit den ganzen Ringcams in deiner Nachbarschaft zum Beispiel connecten können und dann über eine Erkennungs- und Abgleichssoftware herausfinden können, wo ist dein Tier. Und das klingt super erstmal. Aber wenn die ein Tier können, können sie halt auch Gesichter und Menschen erkennen. Und
1: ja, ich wollte gerade sagen,
0: da
1: es
0: ist halt immer der Punkt,
1: viel
0: das ist
1: schwieriger, ein Tier irgendwie, also jetzt für mein Auge wäre es, glaube ich, auch, also weiß
0: ich habe keine Ahnung von künstlicher Intelligenz, ich glaube aber tatsächlich für die ist es egal, je nachdem, wie du sie trainierst.
1: Ja, ja.
2: Um das nochmal ganz kurz, ganz wichtig einzuordnen, Ring ist eine Firma, eine kommerziell organisierte Instanz aus den USA, glaube ich, die dadurch in private Hände Macht legt, die, wie ich finde, eigentlich nicht mal in Regierungshänden liegen sollte, was unfassbar absurd ist. Also das ist so, so gefährlich auf so vielen Ebenen und sollte strikt verboten werden.
1: Ja, okay.
0: Genau.
1: Ich verstehe. Klingt, wenn man nicht mehr drüber nachdenkt, als dass es jetzt tatsächlich dafür da ist, um dein Haustier wiederzufinden, ja, jetzt erstmal gar nicht so schlecht. Wobei ich mich dann auch frage, es gibt ja auch, keine Ahnung, Ortungsgeräte, Chips, wie auch immer, oder irgendwelche Dinger, die man ans Halsband dran machen kann, womit man sein Tier, ihr Tier auch wiederfinden kann, so. Aber ja, klingt irgendwie nicht so geil.
0: Es wird halt einfach ganz oft Probleme, alltägliche Probleme oder vor allem auch marginalisierte oder Probleme von marginalisierten Gruppen genommen. Jetzt nicht zwingend vielleicht von nicht weißen marginalisierten Gruppen, also ich meine jetzt irgendwie arme Leute, ungebildete Leute, aber trotzdem noch weiß. Werden diese Ängste genommen, wir sehen es ja eben auch beim Rechtsruck, und damit wird einfach nur Machtmissbrauch betrieben. Also so die Schuldfrage wird aufgeschrieben und es findet halt keinerlei Problemlösung statt.
2: Absolut.
0: Ja, deswegen ein bisschen schwierig. Aber ja, um zurück zum CSD-Thema zu kommen. Besucht den CSD, seid ganz viel laut und ganz viel bunt und ganz toll und ganz slay, ganz wichtig. Ja, du siehst so aus, als würdest du was sagen wollen.
1: Ich habe dich tatsächlich einfach nur angeschaut, wie du das gesagt hast.
0: Ja, ja.
1: Aber ja, ich kann mich dem nur anschließen. Seid da, seid laut, wenn ihr könnt. Vor allem bei dem Wetter, achtet wirklich darauf, ob ihr in der Lage seid, da zu sein, und achtet da wirklich, auch wenn es wichtig ist, da zu sein, mehr darauf, ob ihr das überhaupt leisten könnt, bei dem Wetter da zu sein. Und wenn ihr da seid, dann achtet darauf, dass ihr gut vorbereitet seid.
0: Ja, und für die Leute, die nicht da sind, wie gesagt, man kann uns live, uns als Parade, aber auch uns als Radio natürlich, man kann uns live hören, und auch die Kundgebungen werden übertragen. Also ihr müsst nichts verpassen. Und ich würde sagen, wir machen jetzt nochmal eine kurze, vielleicht auch eine bisschen längere Musikpause, weil wir müssen noch unsere Essenssituation klären, bevor die alle zumachen.
1: Die hungrigen Leute, die draußen noch sitzen, damit sie auch eine Antwort von uns bekommen können.
0: Genau, und bevor es noch zu spät wird und hier hungrig den Abend hier euch, keine Ahnung, voll labern müssen. Genau, als nächstes mal ein bisschen was anderes. Und zwar hören wir Malphasian von Disembodied Tyrant. Das ist, ja, ein bisschen was Härteres, ne? Damit ihr uns auch nicht wegschlaft.
1: Genau, viel Spaß.
0: Viel Spaß dabei.

0: So, und damit hallo und herzlich willkommen zurück hier im Studio bei der Wüstenwelle auf 96,6 Megahertz. Ja, genau, vielen Dank. Ist immer noch an.
1: Zur Erklärung, gerade im Hintergrund läuft ein Ventilator, den man vielleicht sogar hört, ungünstigerweise.
0: Ja, das ist genau das Problem gewesen. Vielen lieben Dank. Ja, genau, wir sind hier wieder zurück aus unserer Musikpause und wir haben uns auch auf Essen geeinigt. Lyscha meinte eben, sie hat Trash Talk vorbereitet. Jetzt bin ich mal gespannt, was das heißt, Trash Talk.
1: Um die Ohren gescheppert zu bekommen.
0: Ja, bitte schepper uns Trash Talk um die Ohren.
2: Ja, also ich glaube, ich habe da mehr angekündigt, als ich jetzt tatsächlich für euch breit habe. Aber ich habe mir ein paar Fragen überlegt, die ich euch stellen kann und die ich natürlich auch beantworten kann. Das sind so, ja egal, ich stelle einfach mal die erste Frage. Wenn du die Wahl hättest, welches Getränk wärst du? Und warum? Denkt mal drüber nach.
1: Also grundsätzlich finde ich das eine schwierige Frage, weil es gibt so viele Getränke. Aber ich glaube, ich würde mich in irgendwas so Quirliges mit viel Zucker einordnen.
2: Was heißt quirlig für dich?
3: Eine Süße.
1: Ja, genau.
0: Ja, ich bin auch absolut süß.
1: Ohne Alkohol auf jeden Fall.
2: Ohne Alkohol,
0: was
2: ja.
0: Was ist Alkohol? Nein, Spaß.
1: Ja, genau. Wir sind hier die Sauberen.
2: Die Sauberen?
1: Die Sauberen. Ohne Abhängigkeiten. Ich habe gehört, je mehr man das betont, desto unglaubwürdiger wird es. Ja. Deswegen dachte ich, fange ich an, das zu betonen.
2: Okay. Gut, das ist natürlich schlau von dir. Mhm.
1: Ja, also vielleicht so eine Spezi.
2: Eine Spezi wärst du. Auch eine Paulaner Spezi? Oder Mezzo-Mix?
1: Ich will mich nicht unbedingt jetzt auf eine Marke festlegen, aber würde ich mich auf eine Marke festlegen, wäre es wahrscheinlich eine Paulaner Spezi.
2: Eine Paulaner Spezi,
1: aber ich will nicht, dass man die Bierindustrie unterstützen sollte. Ganz grundsätzlich.
2: Okay. Hot Take an der Stelle?
1: Wahrscheinlich schon, ja.
2: Okay. Vaniria, hast du eine Vorstellung, in welches Getränk du dich verwandeln würdest, wenn du eins wärst?
0: Ich weiß nicht warum, aber ich muss gerade irgendwie, ich weiß nicht, ob es sowas gibt, aber ich musste auch gerade, also ich finde, quillig passt ganz gut, aber irgendwie sowas, irgendwas, was so ganz bunt ist, so ein richtig knalliger Cocktail, aber ich glaube, da ist kein Alkohol, sondern

0: Crack drin.
1: So ein Cracktail.
0: Ja, ja, oh mein Gott, es ist ein Cracktail. Ich werde ein richtig, richtig bunter, aber auch sehr süßer und mit viel Tamtam und Schirmchen und Ananas und Zucker und noch Glitzer und so Cracktail.
1: Ja, und der wäre auch aus für mich physikalisch unergründlichen Gründen in so Farbschichten eingeteilt.
0: Doch, doch, genau.
1: Drink.
0: Ja, so genauso sehe ich
1: weißt
0: das auch.
1: Weißt du? Der hätte so Schichten.
2: Unbedingt.
1: Und die glitzern dann auch so.
0: Der sieht aus wie die Queer Flag, aber in schwul.
1: Genau. Mhm. Genau, so das sehe ich. Das
0: doch, da sehe ich mich auch, absolut.
1: Aha, okay.
2: Um jetzt vielleicht dich in Bredouille zu bringen, wie würdest du denn diese Frage beantworten? Was für ein Getränk würde am ehesten zu deiner Persönlichkeit passen?
1: Mist. Da habt ihr mich jetzt. Nein, Spaß. Ich hab da natürlich schon sehr lange drüber nachgedacht. Logisch, ich habe mich ja auch schon Jahre vorher auf diese Sendung heute vorbereitet.
0: Klar. Du wurdest praktisch dazu geboren.
1: Ich wurde praktisch dazu geboren, heute hier zu sitzen. Ich wäre auf jeden Fall so ein Sommerlimo-Getränk. Also so selbstgemachte Limo mit, ich weiß nicht, entweder Holundersirup mit Zitrone und vielleicht noch einem Rosmarinstängel drin. Mhm. Eiswürfel dürfen nicht fehlen. Und mit Strohhalm auf jeden Fall.
0: Irgendwo sehe ich da auch ein bisschen Minze, glaube ich.
1: Ja, Minze vielleicht auch. Also so auf jeden Fall irgendeinen Kräuteranteil ist drin. Ob jetzt Minze, Zitronengras oder Rosmarin, Thymian vielleicht auch sogar. Ja, wer weiß. Mhm. Eiswürfel, Holunderblütensirup. Ja.
2: Und ganz
1: irgendwie
2: dringend
1: sowas.
2: So ein kleiner Regenschirm aus Zahnstochern, der so einen Papierhut hat.
1: Das ist wild. Aber nehme ich.
2: Okay, gut.
1: Nehme ich, auf jeden Fall. Also lange nicht mehr so einen kleinen...
0: Ich habe mir so böse das Knie angehauen.
2: Alter. Oh nein, oh scheiße. Nein.
0: Oh, ja, weiter geht's.
1: Ich habe lange nicht mehr so einen Strohhalm, sage ich, so einen Sonnenschirm-Miniatur-
0: Stimmt.
1: Dings gesehen. Wo gab's die? Die gab's.
0: Überall.
1: Aber wozu hat man die bekommen?
0: Am Pool, damit der Drink keinen Sonnenbrand kriegt. Ist ja wohl selbsterklärend.
2: Offensichtlich, ja.
1: Nein, aber jetzt...
2: Wie warst du damals nicht im 5-Sterne-Hotel-Urlaub, wo du die ganze Zeit in einem Reservoir am Pool gelegen hast?
1: Nee, ich war aber...
2: Das ist aber sehr uncool, scheiße.
1: Ich war immer an der Ostsee.
0: Oh. Ja. Da gibt's sowas nicht.
2: Nee. Da gibt's sowas nicht.
0: In der Ostsee kriegst du einen normalen Sonnenschirm ins Riegel gestellt.
1: Nee, da kriegst du Strandkörbe.
0: Ja.
2: Hat auch seinen Vibe.
1: Hat auch einen Vibe, ja. Okay.
0: Ja, okay, da können wir ja direkt mal zur nächsten Frage eingehen, die mir dazu einfällt. Mhm. Wir hatten ja jetzt Trinken. Ja? Welche Süßigkeit wärst du denn?
1: Welche Süßigkeit? Ja, ich wäre auf jeden Fall einem Zwei-Bonbon.
0: Ja.
1: Das
0: war ein Test. Und du hast ihn, ich weiß nicht, bestanden oder durchgefallen, keine Ahnung. Aber auf jeden Fall war das, worauf ich... anspielen wollte. Aber Jakob, wie sieht's bei dir aus?
2: Ich wäre offensichtlicherweise eine Tafel Alpenmilchschokolade, blank, ohne irgendwas.
1: Ja, ja.
2: Und möglichst groß auch.
1: Ja, möglichst groß.
0: So eine, diese, wie heißen die, diese 500 Gramm Tafel? Nee.
1: Doch, genau.
2: 500 Gramm klingt auf jeden Fall gut.
0: Ja.
1: Aber ich würde gerne meine Süßigkeit noch spezifizieren.
0: Ja.
1: Es wären die Kirsch nimmt zwei Kaubonbons.
0: Das hat mir noch ein bisschen gefehlt, aber ja.
1: Das ist wichtig, das jetzt noch. Ja. Das wollte ich unbedingt noch loswerden, auf jeden Fall.
0: Wir haben übrigens, wenn wir schon, also das ist hier übrigens keine Werbung.
1: Nee, auf keinen Fall.
0: Nee, das sind auch Nimm 3 und keine Nimm 3.
1: Genau, Nimm 3 sind das. Man isst auch immer mehr als 3.
2: Ja, ist ja absurd.
0: Das ist ein bisschen auch ein Fluch.
1: 6 isst man.
0: Ja.
1: Genau.
0: Auf jeden Fall, da gibt es irgendwie so eine Special Edition. Und ich kann mich immer noch nicht entscheiden, ob ich sie mag oder nicht.
1: Ach ja, die Limited Summer
0: Tropical.
1: Edition.
0: Ja, ja.
1: Hm, ja, ja. Mit Geschmacksrichtung Ananas, Melone und Granatapfel.
0: Genau.
2: Das ist wild.
0: Und das Ding ist, jedes Mal, wenn ich mir diese Melonen-Dinger da in den Mund schiebe, dann will mein Gehirn einfach nicht verarbeiten, dass es kein Kaugummi ist und ich das tatsächlich schlucken kann.
1: Weil es diese Melonenkaugummis ja, gibt, so, die genauso entweder das oder schmecken.
0: Hubba Bubba, die schmecken ja auch alle.
1: Hubba
0: Bubba Bubba Lupa.
1: Okay, aber was wärst du denn für eine Süßigkeit?
0: Ja, ich glaube auch da, ich glaube ich wäre, was wäre ich denn? Das ist eine verdammt gute Frage. Ich hab meine eigene Frage, da bin ich meine eigene Falle getappt. Ne?
2: Ha, scheiße.
0: So ein Mist aber auch. Ja, jetzt habt ihr mich ganz verlegen gemacht. Hey. Ich glaube, ich wäre aber auch irgendwas richtig babsüßes natürlich. Mhm. Aber kalt, glaube ich.
1: Kalt?
0: Also mit was Heißem. Wie so ein Eis, aber ich glaube nicht so ein Eis. Aber vielleicht auch ein Eis, weiß nicht.
2: So ein Eis,
1: so Eis mit heiß.
2: Mhm. Mit so Vanillesoße. Oder nee, nein, nee, ich meine Himbeersoße.
0: Himbeersoße, Erdbeersoße.
1: Ja, so Früchte. Mhm. Vanilleeis mit Früchten.
0: Aber auch da muss mindestens ein bisschen Gold drauf.
1: Ein bisschen Gold. Mhm. Muss ein bisschen Glitzer.
0: Sonst ist es nicht sparkly enough. Mhm.
2: Für den Kitsch.
1: Ja. Ein bisschen Glitzer.
0: Das, ja, ganz genau. Da hilft auch immer ein bisschen Lametta oder so. Okay?
2: Lametta.
1: Genau.
2: Lametta.
1: Genau.
2: Lametta.
1: Ja.
0: Ja, okay, cool. Dann herausgefunden, wer von uns was zu trinken und was zu essen ist. Hast
1: in Süßigkeiten.
0: In Süßigkeiten, genau. Wir können jetzt natürlich auch noch den ganzen Kühlschrank durchgehen. Aber eigentlich wollte ich dich fragen, ob du denn noch weitere Punkte auf deiner Trash-Talk-Liste hast oder ob das der einzige war.
1: Why do you call me out like that?
0: I don't know.
1: Nein, eine Frage habe ich noch, aber die ist jetzt so weniger Trash-Talk, glaube ich. Vielleicht kann man da auch Trash-Talk draus machen. Bestimmt, man kann aus allem Trash-Talk machen.
0: Aus allem Trash-Talk
1: machen. Wenn ihr euch aussuchen könntet, mit welchem Sänger oder welcher Sängerin ihr ein Duett singen dürftet, mit wem wäre das?
2: Das ist crazy. Also zuallererst mal wäre ich, glaube ich, mega insecure über so alles, was ich singe.
1: Du kannst auch nur daneben stehen und schmachten.
2: Oh ja, das ist natürlich positiv. Also das ist gut.
1: Ja, so summen, mit summen,
2: Also ich war neulich bei Dota.
1: Hier im Sudhaus, gell?
2: Hier im Sudhaus, war
1: ja,
2: super.
1: Ja,
2: das war schon gut. Also das ist schon... Aber es ist natürlich ein bisschen nahbarer. Man könnte jetzt auch so Sachen sagen wie Ed Sheeran oder so, was natürlich crazy cool wäre.
1: Okay.
2: Oder Eminem oder so.
1: Eminem.
2: Mhm. Halt so crazy Leute. Mir fällt es schwer, mich zu entscheiden, ehrlich gesagt.
1: Okay. Okay.
0: Ich habe nicht zugehört, Entschuldigung.
2: Wenn du dir aussuchen dürftest, mit einer Person, die singt, ein Duett
0: performen. Doch, ich weiß wieder. Ich weiß, yeah. Die Frage habe ich doch gehört. Ich habe mit dir nicht zugehört.
2: Das ist auch nicht so schlimm.
0: I'm sorry, but take it personal. Nein, Spaß natürlich nicht. Ich weiß auch, warum ich dir nicht zugehört habe, weil ich googeln wollte, wie der eine Sänger von einer Band
2: hat. Dann hatte ich mich gelohnt.
1: Sehr gut.
0: Ja, ich habe aber rausgefunden, dass er Blake Mullins heißt. Ist der Sänger von Disembodied Tyrant. Mhm. Die Band, die wir vorhin gehört haben, die ist Metal. Ja, okay, ja, können wir machen. Hier witzig wir haben ein kleines, ganz kleines Publikum übrigens hier draußen vom Studio sitzen. Und die haben sich Robert Alan gewünscht und ich glaube, das lässt sich einrichten.
1: Nein, ich glaube, die Person wollte damit sagen, dass sie gerne ein Duett mit Robert Alan singen würde.
2: Unbedingt.
0: Ah, oh, ja.
1: Oder.
2: Also, so wie
1: genau,
2: ich die Person einschätze.
1: Auch das.
0: Okay, ich hatte recht, aber auch das.
1: Sehr dringend.
2: Das ist so ein innerer Frust da, der unbedingt sofort ausgelebt werden muss.
1: Mhm, genau. Und Schere würde sie mit dem machen.
0: Sowieso. So, aber.
2: Sehr intensiv.
1: Ja.
0: Mhm. Yeah. Nice.
1: Okay.
0: Jetzt habe ich meinen Punkt vergessen.
1: Ja, du wolltest erklären, was für eine Musikrichtung
0: Blake Mullins.
1: Genau.
0: Genau, einmal mit dem. Also auch der macht ziemlich harten Deathcore, gell?
1: Deathcore,
0: ja. Und ansonsten auch, was mich auch immer noch Deathcore. Aber es würde mich auch sehr interessieren mit, die kennen vielleicht sogar ein paar mehr, Will Ramos, das ist der Sänger von Lorna Shore. Auch sehr, sehr nice Vocals für die Leute, die das verstehen. Mhm. Ja, das sind so die beiden, mit denen würde ich schon sehr, sehr gerne mal zusammen singen.
3: Mhm. Aber wenn das ja kein Gesang ist, gell?
1: Doch, also...
0: Es ist Gesang.
1: Es ist Gesang. Punkt.
0: Komma Strich, fertig ist das. Ah nein, da fehlt noch ein Punkt.
1: Aha. Punkt.
2: Scheiße.
1: Ja. Da habe ich bestimmt auch brennend interessiert, mit wem ich ein Duett machen würde.
2: Natürlich,
1: ich
2: klar.
1: Das auch
2: bitte,
1: noch.
2: Bitte.
1: Ja, also das Problem ist, ich kann mich da echt nicht entscheiden, weil es gibt so viele unglaublich talentierte MusikerInnen, mit denen ich gerne irgendwie, also die ich ja auch einfach nur einfach gerne dabei zuschauen würde, wie sie Musik machen oder ja, keine Ahnung, einfach so sind. Aber ganz weit oben ist auf jeden Fall Billie Eilish. Das wäre krank. Das wäre so krank. Und Aurora wäre auch auf jeden Fall ganz oben. Das wäre auch eine ganz andere Experience, glaube ich, mit Aurora zusammen Musik machen zu dürfen. Oder ihr einfach nur dabei zuschauen zu dürfen, wie sie Musik machen. Das wäre einfach nur krank. Ja, genau. Das wären auf jeden Fall zwei Musikerinnen, die da ganz, ganz weit oben wären. Ja, das wären so die zwei, mit denen ich gerne irgendwie Musik machen würde, ja.
0: Nice. Was ist denn jetzt passiert, hey? Nice. Ja, gut. Das klingt doch gut auf jeden Fall. Und ich würde sagen, wenn wir schon beim Thema Musik sind, dann können wir erstens eine kleine Musikpause machen und zweitens vielleicht auch danach direkt weiter einsteigen mit so ein bisschen einfach Musikthemen auch so, uns mal darüber unterhalten vielleicht, was denn jeder von uns so am liebsten hört, vielleicht selbst musikalisch macht, vielleicht auch, weiß ich nicht.
1: Ständchen singen.
0: Ja.
2: Ich wie viel Schlager hier vorhanden ist.
0: Hoffentlich nur Schläge.
2: Nein.
0: Genau, und ja, und ich würde sagen, damit verabschieden wir uns gleich zu, also wir hören uns danach wieder, ne? Wir verabschieden uns nicht für immer, keine Sorge.
1: Aber sollen wir unserem Publikumswunsch nachkommen?
0: Ja, das läuft direkt als nächstes.
1: Ach schön.
2: Das ist doch sehr schön.
0: Also nicht als jetzt direkt, aber als danach als nächstes. Also wir hören zuerst Creature von Landmarks.
1: Mhm.
0: Und dann hören wir Ayran von Robert Alan.
1: Perfekt.
2: Wichtig.
0: Genau. Und
1: ja, dann viel Spaß dabei.
0: Ja, genau. Tschüssi, bis gleich.
2: Tschüss.
4: Yeah.

0: So, und dann back to the underground, back for more, hier zurück im Studio.
1: Mit Vaniria und Alicia.
0: Jawohl,
1: das
0: reimt
1: sich nicht.
0: Nein, wir sind halt auch keine guten Wapper.
1: Wapper.
0: Ja, oder bist du zufällig Money Boy? Nein?
1: Nein.
0: Schwach.
1: Nein.
0: Schwach, schwach, schwach.
1: Musst du mich verwechselt haben.
0: Eben hatten wir noch ein Thema, jetzt bin ich raus. Ah, wir hatten es über Musik. Aber ich glaube, dieses Musikthema verschieben wir, weil wir sind jetzt gerade für einen kurzen Moment nur zu zweit im Studio, weil Jakob sich nach dem Essen umschaut oder so. Nee, der schaut nach dem Essen, jetzt habe ich es. Genau. Und ja, wir haben jetzt natürlich spontan gerade nichts auf der Pfanne, aber dann lass uns doch mal ganz kurz hier drüber sprechen. Na, das ist schon... Noch nicht vorbei, hier.
1: Noch nicht vorbei,
0: wir
1: genau.
0: haben hier, da waren wir, ah genau, hier am Echertshafen, am 4. Upsala, am 4.7. von 17 bis 24 Uhr. Spielt, es ist vielleicht doch ein bisschen in die Musikrichtung,
1: ja.
0: Ist hier ein Festival, Open Fire Festival heißt es, umsonst und draußen, for the youth. Genau, und zwar spielen da Marlo Grosshardt. Und die hören besonders wir beide auch sehr gerne.
1: Ja.
0: Sehr große Fans, ja, ja. Oh, Lara Hulo, Juno.
1: Lara Hulo auch.
0: Stay Slay, Juno, 030, Replika und Blütenstaub.
1: Da spielen auch noch mehr.
0: Ja, ja. Aber das, ja, darf
1: so ein Sound Festival in Reutlingen. Ich weiß aber nicht, ob das auch...
0: Das ist ein anderes
1: Festival.
0: Na,
1: ja,
0: Mist.
1: Da,
0: na, einmal mit
1: Mist.
0: Einmal mit Profis arbeiten.
1: Ja,
0: Mensch.
1: Das ist natürlich auch...
0: ja.
1: Kann man aber nicht immer erwarten.
0: Peinlich. Na, schlimm. Nein. Das passiert. Wir sind ja hier schließlich ein freies Radio. Hier dürfen übrigens auch immer wieder gerne Leute zu uns dazu stoßen. Wir haben hier offene Sendeplätze oder auch eben wie jetzt hier gerade das Saturday Night Special. Da braucht man keine Vorkenntnisse, keine Vorausbildung, kein gar nichts. Ihr könnt einfach eine Mail schreiben oder bei uns im Büro vorbeischauen, wenn ihr Interesse daran habt, hier mal so schnuppermäßig kurz reinzuschauen. Wir haben natürlich aber auch Workshops, Einstiegsworkshops, die sind meistens so zwei Wochenenden, beziehungsweise ein Modul ist so der Basisworkshop und dann geht es nochmal so ein bisschen vertiefungsmäßig einmal in Journalismus und dann in die Radiotechnik und auch hier in die Studiotechnik vor allem. Genau, da könnt ihr dann, wenn ihr das gemacht habt, auch eine eigene Sendung machen und ich hoffe, ich habe jetzt auch nichts vergessen. Ich sage es nochmal kurz, auch wenn wir es noch nicht oft genug gesagt haben. Wir sind hier auf der Wüstenwelle auf 96,6 MHz und auch via Livestream über die Website woeste-welle.de. 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
1: Mhm. Ich würde an der Stelle super gerne unsere Freundin Reiskorn grüßen.
0: Stimmt, Reiskorn.
1: Reiskorn hat sich nämlich gewünscht, dass wir unsere Frage von vorhin nochmal kurz aufgreifen.
0: Stimmt,
1: Getränk
0: ja.
1: Wir denn gerne wären. Und sie hat uns gebeten, doch auch euch gerne mitzuteilen, dass sie sehr gerne eine Gurkenschorle wäre. Also ihr könnt euch das so vorstellen, Gurkenschorle ist Gurkensaft, also aus einem Gurken-Einmachglas.
0: Saure Gurken
1: im Sodastream. Und das Ganze hätte sie dann gerne in einem Barfußschuh serviert.
0: Rot ist ein bisschen besonders.
1: Genau. Ja, aber ich find's Baba. Ich find's geil.
0: Wer ist denn jetzt Baba? Nein, Spaß.
1: Ja.
0: Ja, doch, genau. Grüße.
1: @ Reiskorn. Auf Instagram könnt ihr mal reinfolgen.
0: Ja,
1: könnt ihr
0: sehr
1: mal gucken.
0: Gerne.
1: Genau.
0: So, ich lese hier jetzt auch gerade nämlich zufällig raus, gerade, dass sie sich auch überlegt hat, ob sie nicht für den Hund, sondern für sich selbst eine Kühlmatte kauft. Und
1: genau.
0: Ich muss sagen, das ist gar keine schlechte Idee. Ich finde das ziemlich geil.
1: Reiskorn einfach Big Brainer.
0: Natürlich.
1: Big Brainer.
0: Weiß ich nicht. Aber
1: Es gibt actually bei IKEA, das ist auch keine Werbung jetzt hier an der Stelle, gibt es Kühlmatten für Matratzen. Also Ruth, falls du das gerade hörst, du musst dir keine Hundekühlmatte kaufen, die gibt es actually auch für Menschen.
0: Ja, du Hund. Oh Mann. So, ich glaube aber tatsächlich auch, dass unser Essen fertig ist. Das heißt, euch kommt wieder eine etwas längere Musikpause entgegen, aber wir verlassen euch trotzdem nicht. Theoretisch geht es hier bis um 5. Wir haben keine Ahnung, wie lange wir machen. Wir sind auf jeden Fall noch ein bisschen hier, glaube ich. Ich bin noch fit. Wie sieht's bei dir aus?
1: Ich bin auch noch fit.
0: Jawohl, ja, ne? Ja, perfekt. Außerdem haben wir auch noch eine Flasche Wein vor uns. Die muss auch noch leer werden. Damit viel Erfolg. An uns war das gerichtet beim Essen. Und wir hören uns auch gleich wieder. Oder ja doch, gleich, so lange brauchen wir nicht.
1: Auf jeden Fall.
0: Als nächstes hören wir den Kommunikationsgenie von Pöbel MC.
1: Pöbel MC.
0: Na, dabei viel Spaß.

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3: So, hier sind wir wieder im Studio zurück. Wir sind gestärkt, wir sind genährt. Genau.
4: Und haben Zuwachs bekommen.
3: Genau, wir haben Zuwachs bekommen.
4: Hallo.
3: Hallöchen. Magst du dich vielleicht einmal kurz vorstellen für die Leute, die dich nicht an deiner Stimme erkennen oder noch allgemein nicht kennen?
5: Hallihallo, ich bin die Sarah.
4: Hi.
3: Hi.
6: Schön, dass du da bist.
3: Ja. Magst du uns vielleicht erzählen, was dich hier verschlägt?
5: Tatsächlich war Niria.
3: Wer ist es?
5: Ich glaube, das ist die unverschämt gut aussehende Dame gegenüber.
3: Oh, danke.
5: Und wir wurden eingeladen, heute hier mit dabei sein zu dürfen.
3: Ja, genau.
4: Und hier ist noch jemand anwesend.
5: Stimmt, ich habe auch noch jemanden mitgebracht.
3: Stimmt, wir haben einen besonderen Gast im Rat.
5: Ja,
3: beziehungsweise eine Gästin.
5: Ja, sie ist ein bisschen schüchtern,
4: ja.
5: Aber sie hat sich's bereits gemütlich gemacht. Und zwar die Ella, unsere Ratte / Katze / Känguru / Fuchs.
4: Ja.
3: Auf dem Papier ist es ein Hund, aber nicht wirklich.
5: Mm-mm.
3: Aber die habt ihr vielleicht auch schon des Öfteren mal gehört, wenn ich hier... Entschuldigung, wenn ich hier auch schon vorher mal live war. Die war früher gerne mal im Lokalmagazin dabei, als ich hier Praktikantin war. Und hat da auch ab und zu mal bestimmt dazwischen reingebellt. Oder zumindest mal ein bisschen geschnuppert. Genau. Und die ist heute auch hier. Und ich sehe sie leider gar nicht.
5: Ja, die hat sich hingelegt. Das ist jetzt für sie doch auch schon spät. Ja. Draußen ist sie fast weggerannt.
4: Oh. Ja, die sich's gehört für eine gute Ella.
5: Mhm, mhm. Mhm. Und jetzt wird geschlafen.
3: Ja, besser
4: ist es. Perfekt. Das beste Leben einfach. Beste Leben.
3: Ja, wunderbar. Wir hatten vor der Musik, aber auch vor der Essenspause tatsächlich, ein Thema angeschnitten und zwar Musik.
4: Musik.
3: Ja. Und zwar hatten wir da so überlegt, einfach mal so ein bisschen... herauszufinden, wie wir zur Musik stehen, vor allem zu welcher Art von Musik, was Musik für uns bedeutet und welchen Bezug wir sonst so zu Musik haben. Und ich weiß nicht, wer will denn von euch anfangen, wer schreit als erstes? Ich. Niemand. Oh, toll, dann wähle ich jetzt einfach mal dich aus.
4: Mich?
3: Oh ja. Ich gehe es halt im Uhrzeigersinn? Ist nicht der Uhrzeigersinn. Gegen den Uhrzeigersinn, ja.
4: Okay, was genau möchtest du jetzt von mir wissen?
3: Na, was ist deine Meinung? Also nicht,
6: was ist deine Meinung?
5: Musik?
3: Hast du nicht zu, es gibt doch zu, dass du nicht zugehört hast, einfach.
4: Ich wollte einfach noch ein bisschen Zeit schinden, weil ich drüber nachdenken muss noch, was ich jetzt dazu sage.
6: Sonst kann ich auch einspringen, wenn das hilft.
3: Du kannst anspringen, anfangen.
4: Ja, absolut, hau rein.
6: Okay, ich weiß nicht, ich höre selber sehr gerne sehr diverse Musik, so ziemlich alles.

0: neu sind, über Ray Charles bluesige Sachen, sehr, sehr, sehr divers. Ja, und ja, ich bin auch schnell zu begeistern, glaube ich, für viel Musik. Und selber Musik machen tue ich primär mit einer Gitarre in letzter Zeit, aber eigentlich auch mit einem Klavier. Und macht auch Spaß, ist auch super. Ich weiß nicht.
1: Naja, optimal. Cool.
0: Willst du wieder übernehmen?
1: Ja, von mir aus. Ja, also ich würde sagen, ich kann mich da dem tatsächlich anschließen. Also ich bin bei Musik. Ja, ich. Ja, keine Ahnung. Schwierig. Ich höre sehr gerne Musik auf jeden Fall. So viel kann ich sagen. Ich kann mich da jetzt auch nicht auf eine bestimmte Richtung festlegen. Ich höre gerne Rap, ich höre gerne Hip-Hop, ich höre gerne Indie, ich höre gerne auch poppigere Musik, ich höre sentimentale Musik, emotionale Musik auf jeden Fall, wobei Musik immer emotional ist, für mich zumindest. Ja, ich habe mir vor einem Jahr ungefähr das Klavierspielen beigebracht, mit der Hilfe von Sarah, unter anderem. Und Ukulele spielen, Gitarre spielen. Ich habe jetzt auch eine Mundharmonika. Das ist auch ein krasses Instrument, muss ich sagen. Ja, ich singe sehr gerne. Auch da auch verschiedene Dinge. Also so, ich kann mich da jetzt tatsächlich auch nicht so auf ein Genre, sage ich mal, festlegen, was ich da an Musik jetzt so 24/7 höre. Das hat also so phasenweise. Da gibt es so Phasen, da höre ich ganz viel Indie, dann gibt es wieder Phasen, da höre ich ganz viel R&B, dann gibt es wieder Phasen, da höre ich ganz viel Rap, und das ist ganz verschieden, ja. Je nachdem, was halt gerade meine Mut auch so will. Nech?
2: Willst du erzählen?
3: Ich kann auch sehr gerne erzählen. Also ich kann mich dem eigentlich erstmal nur anschließen, was die Musikrichtung angeht. Ich höre nämlich wirklich in alle verschiedenen Richtungen Musik. Aber vorhin habe ich, weil nebendran wahrscheinlich gerade gefeiert wird oder so, und da kam ein Lied von einer Band, die mich meine ganze Teenie-Zeit über begleitet hat. Und da ist meine innere Teenagerin ist richtig, ja, die ist aufgewacht in dem Moment. Und zwar kam gerade vorhin von Evanescence Bring Me to Life. Und ja, also mein Teenie, ich war ganz, ganz, ganz, ganz großer Fan von der Band. Ich würde sagen, mein jetziges Ich auch, aber ich höre sie weniger. Also, ja, aber eben in die Richtung Hard Rock, Metal, ja, nicht alle Metal-Richtungen, sonst auch, ehrlich gesagt, alles Mögliche, also auch viel, was jetzt auch du, Elisha, genannt hast. Und ich mache auch selber sehr gern Musik, auch schon sehr lange, und singe und spiele auch Klavier und ja, mehr schlecht als recht, aber Gitarre und Ukulele nebenbei auch. Aber vor allem singe ich sehr, sehr gerne und spiele Klavier. Genau.
1: Ja. Und du, Vaniria?
4: Ich? So, vergessen, dass ich das Mikrofon ausgeschaltet habe. Entschuldigung. Ja, also auch für mich ist Musik tatsächlich sehr, sehr wichtig und bedeutet mir viel. Ich bin auch relativ breit an dem, was ich höre, auch wenn es mainly Metal ist. Also alles, was ihr an Heavy Shit heute Abend hört, das kommt von mir. Ja. Genau, ich mache selbst auch tatsächlich ganz viel Musik, hauptsächlich auch singen tatsächlich, sowohl in Anführungszeichen normaler Gesang als auch Metal Vocals, also Screaming.

0: Rolling und der ganze Spaß. Ja, also ich würde da jetzt nicht sagen, dass ich da Profi drin bin, aber ein bisschen was kann ich. aber wie gesagt, auch in normalem Gesang versuche ich mich so ein bisschen immer mal wieder in verschiedenste Richtungen, auch da Indie, auch da Pop mal. Das Einzige, was ich jetzt nicht so mache, weil ich irgendwie, weiß nicht, noch nicht so die Nische entdeckt habe, ist Rap.
1: aber du hast doch zum Beispiel Melasmos.
0: Ja, eben.
1: Oder, wie heißen die anderen?
2: Alligator,
1: auch Rap.
0: Meinst du, The Butchers ist das?
1: The Butchers ist das.
0: Aber davon können wir auch noch was hören. Aber ja.
1: Nein, die meinte ich tatsächlich nicht. Ich meinte, keine Ahnung, wie die heißen. Fällt mir bestimmt noch ein. ja, wirst du ja auch, das ist ja auch Rap.
0: Ja.
2: Also, aber macht sie nicht als Musik
0: ja,
2: selber.
0: Ja, darum ging es.
1: Ach nicht. So, hups.
0: Hopsala.
1: Entschuldigung, ich richtig zugehört. Meine Schere.
0: Stimmt. Das sagt doch jetzt die Jugend.
1: Das sagt doch die Jugend, oder?
0: Keine Ahnung, ich bin nicht jugendlich. Ich bin schon eine dieser
1: Rentner.
0: Ja, genau.
3: Falls es hilft, mein kleiner Bruder sagt es. Also
1: wie alt ist der nochmal?
2: 14.
1: Ah, Glückwunsch.
3: Gut, dass du das besser weißt als ich.
2: Naja, ich meine, du hast das gleiche geantwortet. Also.
3: Das stimmt.
2: We good.
0: Ja, okay.
2: Ich habe noch eine Frage.
0: Ja, dann frag
2: und zwar
0: mal
2: hätte
0: eine
2: ich
0: Frage.
2: Gerne mal ein allgemeines Stimmungsbild zu Robert Alarm. Ich habe vorhin gehört, dass eine anonyme ZuschauerInnen-Anfrage kam und daraufhin wurde auch Robert Alarm angestimmt hier.
1: Ja.
2: Und da dachte ich mir, frage ich mal in die Runde, was haltet ihr denn von dem guten Robert?
1: Robert Alarm.
2: Ganz genau.
3: Ja.
1: Oh, Bibi.
3: Also ich finde unfassbar schrecklich, was für Musik heutzutage gemacht wird. Ich finde es absurd, dass sowas überhaupt existieren darf. Um jetzt mal zu provozieren. Um die Wahrheit zu sagen, ich finde es schön, wenn Menschen ihrem Traum nachgehen, wenn Leute Musik machen und wenn unterm Strich dabei rauskommt, dass Leute Spaß haben, ist das wahrscheinlich das Wichtigste von allem.
2: Mhm. Danke.
3: Vielleicht redet jetzt jemand nicht mehr mit mir.
2: Wie gesagt, es war eine anonyme Anfrage. Also.
3: Ja, die anonyme Person.
2: Aber vermutlich,
1: überlegt die Person sich das jetzt nochmal, ob sie mit dir in den Dialog tritt.
2: Ja, wie ist es denn bei dir, Lisha? Was hältst du denn von Robert?
1: Ich bin ein absoluter Fan. Ich liebe Robert Alarm. Was?
2: Das ist ja verständlich. Ich meine, jemand mit so viel geistreich, Einfall.
1: Ja, so viel Kreativität auch im
3: Charisma.
1: Charisma
0: und Karate auch.
1: Also
2: und auch Robert.
0: Und auch Alarm.
2: Und Alarm. Oh ja, und Schwing.
1: Schwing
2: das deine
1: ist ja
2: Arme,
1: das
2: als wird der
1: Scheißladen
2: hier dir gehören.
1: Ja. Das beste Lied. Wenn es euch mal schlecht geht,
2: hört
1: Schwing von Robert Alarm. Keine Ahnung, ihr seid auf dem Weg zur Arbeit und ihr habt überhaupt keinen Bock, dahin zu gehen. Dann zieht euch Schwing von Robert Alarm rein und der Laden gehört euch.
2: Ja.
1: Ja.
2: Es ist so.
1: Es ist wirklich.
2: Es ist ein sehr nett gemeinter Rat.
1: Ja. Ja.
2: Da wir uns ja hier auch um die mentale Gesundheit
1: genau.
2: der ZuhörerInnen
1: ja.
2: Scheren.
1: Genau.
0: Schere.
2: Da wären wir wieder beim Thema.
1: Mhm. Ja. Den, ich sehe gerade. Valeria packt den auch in die direkt als nächsten Song, als übernächsten Song rein, oder?
2: So muss das sein.
1: Sehe ich das richtig? Ich beobachte hier gerade nämlich, was du machst auf dem Bildschirm.
0: Das ist der übernächste, ja, ja.
1: Der übernächste, genau.
0: Cool,
1: dann könnt ihr
0: euch
1: den
0: nämlich aber auch einfach direkt hören und den jetzt überspringen. Das ist gar kein Problem.
1: Nein, aber den will ich nicht überspringen, den will ich auch so, so gern hören.
0: So gern, so gern. Na gut, dann hören wir halt jetzt eben erst zuerst. Fell in Love, wir sind Alien
1: genau.
0: von The Kelly Family.
1: Ja, unbedingt.
0: Und dann hören wir Schwing von Robert Alarm.
1: Genau, also so bleibt auf jeden Fall dran, damit ihr Schwing, den Banger von Robert Alarm auf jeden Fall noch mitbekommt.
0: Ah, und vielleicht nochmal zum Musikthema aufgreifen. Ach, ja, genau. Ich habe auch ein bisschen was von mir dabei. Ich weiß noch nicht, ob ich das spiele, aber die Theorie, die Möglichkeit besteht. Muss ich noch gucken, ob ich dazu Lust habe. Aber vielleicht gibt's das ja. Aber jetzt gibt's erstmal die Kelly Family und danach Robert Alarm. ich wünsche euch eine
1: gute Hörzeit.
0: Ja, eine gesegnete Hörzeit, wa?
2: Ich wollte auch gesegnet sein.
0: Ja, gesegnete Segnung ist wichtig. Also eine gesegnete Hörzeit. Viel Spaß euch.

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0: Ja, das war 8.6 Blackout von Disembodied Tyrant. Von denen hatten wir es ja vorhin tatsächlich auch schon mal kurz zumindest. Ja, wir sind hier wieder zurück im Studio und Lüscher hat auch gerade erzählt, dass sie ein paar Fragen in der Zwischenzeit vorbereitet hat für uns. Und dann gehen wir doch direkt mal da rein, was?
1: Ja, ich glaube, der Jakob, der hatte nämlich...
2: Ja, sonst kann auch ich anfangen.
1: ...etwas sich ausgedacht für uns gerade.
0: Denkt ihr mal...
2: Das Thema stimmt. Ist, ich muss langsam nach Hause, deswegen.
1: Genau.
2: Aber voll gut. Ihr kennt es sicherlich alle aus irgendwelchen Online-Videos. Es ist ein Spiel, das heißt Fuck, Marry, Kill. Es geht darum, es werden drei Charaktere vorgestellt und ihr müsst euch jeweils überlegen, welche dieser drei Personen würdet ihr am liebsten zu euch nach Hause mit ins Bett nehmen, welche würdet ihr am liebsten vor den Altar führen und welche würdet ihr am liebsten unter die Erde bringen.
1: Wie schön du das ausgedrückt
0: ja.
1: hast.
2: Und zum Start, ich habe mir ein paar Figuren, Charaktere überlegt und ich würde mir von euch wünschen, dass ihr eine Zahl zwischen 1 und 8 sagt jeweils.
1: Wie?
2: 7.
0: Ich bin bei 4.
1: Ach so.
2: Jetzt. Du bist bei 4.
1: 6.
2: Und du sagst 6. Okay. Um vielleicht eine offensichtliche Charaktere einzubringen, fangen wir doch mal mit dir an. Deine drei Charaktere sind Friedrich Merz.
0: Oh, shit.
2: Boris Palmer.
0: Oh, shit.
2: Und Karl Lauterbach.
0: Oh, shit. Warum?
2: Was ist denn die taktisch geschickteste Methode, um nachher aus der Situation rauszukommen mit möglichst viel positivem Einfluss?
0: Okay, also... Karl Lauterbach, Friedrich Merz und wer war der dritte?
1: Boris Palmer.
0: Ja, Boris Palmer, Alter.
1: Fick die Henne.
0: Das ist schwierig. Also das Ding ist, ja, boah, das ist eine schwierige Frage, weil ich möchte keinen dieser Personen anfassen eigentlich. Außer es ist Gewalt. Nein, wir machen keine Gewalt. Aber nein, das ist schwierig. Also gut, fangen wir mit dem Schlimmsten an. Ich überlege... Scheiße. Ich glaube... Oh nee, ich will das nicht tun. Aber das ist
1: echt schlimm.
0: Ich glaube...
1: Das ist wirklich echt fies.
0: Bei Fuck auf jeden Fall, glaube ich, in dem Szenario. Nee. Bei Mary würde ich in dem Szenario, glaube ich, Karl Lauterbach nehmen.
2: Ich glaube, das ist ehrlich gesagt eine gute Wahl.
1: Ja.
2: Der ist wenigstens SPDler.
0: Genau. Und das Ding ist, bei den anderen beiden kann ich mich nicht entscheiden, weil ich würde beide sowohl unter die Erde bringen, aber. Nicht, dass ich da Bock drauf hätte, aber ich weiß, dass sie deutlich weniger Bock da drauf hätten.
1: Mhm.
0: Ich würde trotzdem auch beide ficken. Weil ich weiß, das wird ihnen nicht gefallen.
2: Guter Punkt.
0: So, aber freiwillig ist ein falsches Wort dafür. Also ich würde trotzdem, glaube ich, sagen, für die Zukunft ist es deutlich, glaube ich, besser, wenn ich Friedrich Merz kill. Und ja.
2: In diesem Spiel möchte ich nochmal betonen.
0: Ja, genau.
2: Nicht, dass wir hier aus Durchsuchung bekommen.
0: Und ich hoffe doch nicht. und in. Keine Ahnung, ja. Was soll ich sagen? Dann ficke ich halt Boris Palmer um.
2: Passiert im Besten.
0: Aber ich möchte auch nur kurz gesagt haben, dass ich ihn ficke.
2: Ja.
1: Genau.
2: Ja, klar definiert. Gut. Klare Linie.
1: Wichtig.
2: Das ist ja, okay.
0: Weil. Ja, keine Ahnung.
1: Schönes
0: ist,
1: Spiel.
0: Ist, glaube ich, selbst erklärend. Okay. Ich will nicht mehr weitergehen.
2: Also die Nummer 6 ist ein bisschen wild.
1: Okay.
0: Ach,
2: aber
0: so.
2: nicht ganz so böse.
1: Okay.
2: Hier stehen Provinz, die Ärzte und Kai Pflaume.
1: Ah.
2: Kennst du Kai Pflaume?
1: Ja, natürlich kenne ich Kai Pflaume. Ehrenpflaume.
0: Ja, natürlich Ehrenpflaume.
1: Boah, das ist auch. Oh, das ist ehrlich gemein. Provinz, die Ärzte und Kai Pflaume.
0: Mhm.
1: Boah. Kai Pflaume, heirate ich, die Ärzte fick ich und Provinz bringe ich unter die Erde.
2: Mhm. Finde ich einen validen, ja, eine valide Reihenfolge, ja, auf jeden,
1: ja,
2: Fall.
1: Ja, so ist es. Kurz und schmerzlos.
2: Kurz und schmerzlos, durchgezogen.
0: Kurz und merzlos.
1: Kurz und merzlos, Alter.
2: Oh Mann.
1: Oh wow.
2: Also bei der 7 steht deine Ex, meine Ex und Alligator.
3: Das ist. Also. Ja, das tut mir jetzt richtig leid für deine Ex, gell? Aber die muss halt leider sterben.
2: Die kennst du auch nicht. Das ist natürlich am leichtesten.
3: Und dann würde ich sagen. Ich bin sehr gut mit meiner Ex. Und ich bin aber auch sehr gut mit ihrer Partnerin, ihrer neuen. Oder neuen ist auch falsch gesagt, die sind schon länger ein Paar. Dementsprechend überlege ich gerade, womit ich der guten Enya nicht in den Weg komme. Weil
0: komme.
3: Ich glaube, Enya möchte sowohl heiraten als auch mit Fiona ins Bett gehen, ne?
1: Mhm.
3: Ich nehme es heiraten tatsächlich. Also, deine Ex geht leider drauf. Meine Ex wird geheiratet. Und
1: Alligator
3: wird gebimmert. Ist okay.
0: Gonna take that.
2: Muss aus Werbezwecken in Anlehnung an den vorhin erwähnten Instagram-Kanal Reiskorn, das O durch eine Null ersetzt, noch meine Nummer 8 vorlesen. Und das ist Rotkehlchen, Rotmilan oder Scherenschwanz.
3: Scherenschwanz wird auf jeden Fall gebumst.
0: Ist safe.
1: Ja, so safe.
2: Obviously.
1: Was waren die anderen beiden nochmal?
0: Scherenschwanz ist so.
2: Und Rotmilan.
3: Rotmilan wird geheiratet.
0: Rotkehlchen geht leider unter die
1: Erde.
0: Scherenschwanz.
3: Ja, also das Rotkehlchen muss sterben. Ja. Der Rotmilan wird geheiratet.
0: Ich glaube, ich habe letztens einen Rotmilan gesehen sogar.
1: Der Scherenschwanz wird gebumst.
0: Das ist nicht so ein Milan, der ist rot.
3: Ja, ja, genau, der.
2: Der hat Schwanz ist ein bisschen
1: fächerförmig
2: und hat aber eine Einsparung, die V-förmig ist.
0: Also den Milan, den ich getroffen habe, der hatte ein Tattoo auf dem rechten Flügel.
2: Wie sah das aus?
0: Das war, ich glaube, wenn ich es richtig weiß, eine Heuschnecke, die auf einer Schnecke geritten ist oder so.
3: Geil.
2: Crazy. Ja.
3: Das ist genau meins.
2: So für den Speed?
0: 12.
2: Cool.
3: Voll gut.
0: Speed immer gut.
3: Okay.
0: Ja, okay.
1: Das ist krass.
0: Dann.
2: Wilder Scheiß.
3: Hatte die Löscher doch noch Sachen rausgesucht.
0: Genau. Dann zeig uns oder lies uns oder frag uns mal deine ausgesuchten Fragen.
1: Ja. Also.
3: Ei, ei, ei.
0: Hoppala. Ich bin fast zum Stuhl gefallen. Als Kontext.
1: Wenn Tiere sprechen könnten, welches wäre das Unhöflichste?
0: Edda.
2: Aber von allen Tieren.
1: Ja, genau. Welches Tier wäre das Unhöflichste?
3: Wenn das ist eine richtig, richtig gute Frage.
2: Ich glaube, irgendein.
0: Ich habe eine Idee.
2: Ja.
0: Kennt ihr diese ganz, ganz, ganz kleinen Frösche, die so anfangen, so richtig zu schreien? So, und das hört sich aber einfach nur an einem diesem. Genau die. Ich meine, die sind richtig unfreundlich.
3: Ja. Okay, okay. Also ich kann mir tatsächlich richtig. Nee, wobei. Ich wollte gerade sagen, dass ich mir so eine Tigerschnecke. Das ist eine Nacktschnecke mit so einem Tigermuster. Die sind eigentlich ziemlich cool. Und sie fressen die Eier von anderen Schnecken. Was erstmal ein bisschen traurig ist, aber damit halten sie halt auch die Schneckenpopulation im Gleichgewicht. Und irgendwie war mein erster Impuls zu sagen, dass die, glaube ich, richtig, richtig gemeine Sachen sagt. Aber dann war ich irgendwie auch wieder so.
1: Eier.
3: Ich glaube, die ist eher unverstanden.
1: Unverstanden.
3: Deswegen vielleicht so harte Schale, weicher Kern mäßig.
1: Aber die ist doch auch weich außen.
3: Die ist durchaus auch weich außen. Hat keine Schale.
1: Ja.
0: Ist ja auch keine Nuss.
3: Ja, genau. Aber so eine Walnuss könnte schon auch frech sein, ja.
1: Ja.
3: Ich nehme Schnittlauch.
1: Okay.
0: Du meinst eine Perfekt. Terminus.
3: Was?
0: Eine Terminus. Nichts, einfach nur wegen dem Wahl-Timmy. Walnuss.
3: Ach so.
1: Wow.
0: I'm sorry, es ist spät, es wird schlecht.
3: Hä? Timmy. Timmy wäre das unfreundlichste, unhöflichste Tier.
0: Ja, er ist ja so unhöflich. Er ist einfach nach diesem ganzen Geld und dieser ganzen Zeit weggestorben.
3: Ja, wirklich, was er ist nicht weggestorben, er ist gestorben.
0: Weggestorben, habe ich gesagt.
1: Ja, das stimmt.
3: Ja.
0: Ja.
1: Jakob, was denkst du?
2: Also ich habe...
0: Nein, Kopf.
2: Neulich, nein. Ich habe neulich etwas über einen Vogel erfahren, der sehr vom Leben malträtiert wird. Und ich glaube, Leute, die oder Wesen, die vom Leben sehr, sehr die Arschkarte bekommen, sind sehr frustriert mit ihrer Situation und werden deswegen dementsprechend unfreundlich.
1: Ja, das klingt logisch.
2: Und deswegen fällt meine Wahl auf den Kakapo. Das ist ein
0: oh, ja.
2: Vogel. Der ist sehr, sehr, also der ist jetzt nicht unbedingt mit Intelligenz gesegnet und er hat auch ein sehr wildes Paarungsritual. Laute Schreie. Die weiblichen Vögel sind sehr, sehr unwillig, sehr, sehr wählerisch.
3: Unwillig.
2: Und die männlichen Vögel, wenn die sind sehr
0: faul.
2: Notgeil, sobald sie nicht angenommen werden und
1: Was für faul.
0: Aber sie sind auch faul.
2: Sie sind auch faul, ja.
1: Hi, okay.
4: Seesternmodus.
2: Tatsächlich.
1: Wow.
2: Und tun dann zur Not auch Fressfeinde, den Kopf von Fressfeinden versuchen zu
0: besteigen.
2: Besteigen.
0: Oder Steine.
2: Oder Steine.
0: Oder Äste.
2: Die, ja, das
1: aber
2: ist wirklich
1: den,
2: alles
1: gibt's
2: in einem.
1: Noch, den Vogel.
2: Ja, tatsächlich yeah, gibt es den
0: noch fast. Gerade sogar eine Population, eine Breeding Season ausnahmsweise mal, die sogar sehr. Weil die haben auch, wenn ich es richtig weiß, auch so das Ding von, dass die auch nur so richtig anfangen zu breeden, wenn eine bestimmte Pflanze blüht.
2: Mhm.
0: Und die blüht gerade und deswegen sind sie gerade richtig horny und Vögeln. Und das ist aber eine sehr, sehr schöne Nachricht, weil das bedeutet, dass es die Population wieder hochgeht.
2: Ja, und das ist.
3: Mir ist irgendwie gerade noch spontan gekommen, dass ich ja diese Mücke da, die, also.
0: Wir haben Besuch im Studio.
3: Wir haben Besuch, aber schon vorhin, von einer Mücke. Aber bisher hat sie sich eigentlich relativ gut benommen. Ich bin der festen Überzeugung, dass Katzen richtige Arschlöcher sind.
0: Absolut.
3: Also
2: das
3: so.
2: Hat schon nichts mit der Mücke zu tun, aber ich stimme dir trotzdem zu.
3: Doch. Und zwar, ich kann meinen Gedankengang erklären.
2: Okay.
3: Und zwar habe ich nämlich drüber nachgedacht und war so, ich bin ja so ein kleiner Fan von den ganzen Insekten und so. Also auch von vielen, was so ungeliebte Tiere sind, so im Allgemeinen oftmals zumindest. Und dann habe ich überlegt, ob Insekten gemein wären. Und dann war ich so, nein. Nein, die sind bestimmt eigentlich richtig liebenswert unterwegs und werden tatsächlich missverstanden und das ganz ohne die harte Schale. Und dann kam ich so darüber zu dem Gedanken von, aber Katzen. Katzen sind
1: an die habe ich auch
3: richtig
1: gedacht,
3: gemein.
1: Ja.
3: Die sind auch so, die lästern.
1: So eine, ja, ich hatte da so eine weiße, fluffige Katze in meinem Kopf, die so richtig überheblich ist.
0: Die so auf dem Schoß von einem Bösewicht sitzt.
1: Genau,
2: ja.
1: Genau.
0: Die hat auch nur noch ein Auge oder so.
1: Aber
0: die tut nur so eigentlich.
3: Ich glaube, die hintergehen sich nämlich auch gegenseitig ganz
0: Absolut.
3: Krass dann. So auch innerhalb der Freundesgruppe wird dann so über die Fellfarbe gelästert oder so.
2: Habt ihr gesehen, wie die wieder rausgegangen ist? Oh mein Gott. Oh
3: da denkt man sich, sie hat sich ewig nicht mehr geputzt.
2: Crazy.
3: Muss sie mal wieder ein bisschen ihr Fell lecken gehen. Das geht ja gar nicht. Das war mir schon fast unangenehm. Ja, also Katzen-Idees.
1: Ja, an Katzen habe ich irgendwie auch gedacht. Aber mir kam gerade auch noch ein Tier. Ich weiß nicht, ob euch das bekannt ist. Das ist der Rackelhahn.
3: Nee.
0: Oh mein Gott, ja.
1: Und der Rackelhahn, das ist ein crazy Tier. Das ist so eine Mischung aus Auerhahn und noch irgendeinem anderen. Auerhahn. Und noch in einem anderen Vogel. Und dieses Tier, das ist sehr aggressiv. Und das zeigt dann halt Rivalen gegenüber sehr dominantes Verhalten auch und vermöbelt die dann bis aufs Messer, rupft denen den Kopf ab und dann, oh, das ist eigentlich überhaupt nicht witzig, und dann
4: isst er den.
1: Vergewaltigt der diesen, also diese Öffnung
4: ja.
1: des abgerissenen Kopfes.
2: In des Ordnung. Kopfes.
4: Das ist oh schlimm. Mein Gott.
1: Ja.
3: Ich frage mich aber, ob er dann tatsächlich noch Schlimmeres sagen kann, ehrlich gesagt.
1: Ja.
3: Oder ob der nicht, ob er gar nicht, der sagt
1: nichts.
3: Ob er
1: nicht unhöflich der ist, macht sondern einfach nur
3: richtig aggro. Die ganze Zeit oder so.
2: So eher oder nervig.
3: So.
1: Ja, vielleicht. Vielleicht ist er dann also nicht unhöflich. Vielleicht hat er ja auch vorher gesagt.
3: Einfach nur assi komisch.
1: Ja, voll der Komische.
3: Aber auch ein Bösewicht.
1: Ja, absolut.
3: Also so ein richtig,
1: richtig
3: krasser Bösewicht.
1: Krass aggressiv einfach.
3: Aber weißt du, und dann kommt eine Katze. Die macht den ja platt.
1: Ja, ja. Diese,
3: die macht den platt. Verbal.
1: Verbal, ja.
3: Und körperlich.
1: Ja, wobei der ist schon echt groß auch.
3: Ja, so ein Rangelhahn. So eine norwegische Waldkatze mal angeguckt. Was die für eine Pranke hat.
2: 2,50 Meter.
1: Das ja, ich,
3: ja,
1: wobei,
3: fast.
1: Wenn der Rackelhahn es schafft, einem anderen Vogel den Kopf abzureißen. Und
3: das schaffen Katzen ja auch.
1: Ja, aber in der Regel jagen Katzen jetzt nicht Vögel in ihrer Körpergröße.
3: Wie kommst du drauf?
1: Naja, so wenn ich so daran denke, welche Tierarten meine damaligen Katzen so mit nach Hause gebracht haben, dann waren die immer recht klein.
3: Ja, so. Aber das sind die, die sie mit nach Hause bringen. Ich meine, Katzen sind ja auch so...
2: Die anderen konnten sie nicht tragen.
3: Ja, oder Katzen und Kater jagen ja ganz oft gar nicht aufgrund dessen, dass sie jetzt mega hungrig sind und das dann tatsächlich ja, ja. verspeisen wollen, sondern ganz viel einfach nur aus... Spaß.
1: Lust.
3: Ja.
1: Aha.
3: Und da kann ich mir schon vorstellen, dass die noch ganz andere Sachen theoretisch, also so, ich habe das auch schon gesehen, dass Katzen so Maulwürfe und sowas.
1: Ja gut, aber die sind ja jetzt auch nicht sonderlich groß, so ein Maulwurf.
3: Ja, aber vielleicht gibt es ja einen richtig, richtig großen Maulwurf.
1: Richtig fetten.
3: Ja.
0: Ich möchte nur kurz angemerkt haben, ich habe rausgefunden, wie der Frosch heißt, den ich gemeint habe.
3: Oh, aha. Schön,
0: es
3: okay.
0: Es ist der, der Desert Rain Frog.
3: Desert Rain.
0: Ich habe hier, das bringt unseren
3: das
0: Zuhörer.
3: Macht keinen Sinn, in der Desert gibt es keinen Rain.
0: Natürlich gibt es in der Desert Rain.
1: dann wäre es doch aber keine Wüste.
3: Dann wäre es ein Matschlager.
2: Hä? Wird es regelmäßig?
3: Matschlager.
2: Ja. Mhm. Und dann stimmt alles, was sich da drin bewegt, weil das Wasser nicht versickern kann, weil der Boden zu trocken ist.
1: Mist.
0: Auf jeden Fall sieht der Kollege so aus. Ja, der ist
2: er
0: ganz
2: ist sehr
0: süß.
2: Hässlich.
3: Aber er ist, ach so.
1: Zeig mal.
0: Ich glaube,
1: ich hab's nicht gesehen.
2: Vielleicht
3: oh, habe ich crazy, jetzt damit wäre geklärt, warum
2: geschehen.
3: Er so gemein ist.
2: Ja,
1: wow,
2: das stimmt.
1: Der sieht auch ehrlich gemein aus. Oh.
0: Jakob, du musst dich, glaube ich, mal umdrehen.
2: Oh, ich muss leider los, fällt mir an der Stelle auf. Deswegen habe ich jetzt zuerst die Frage, ich habe mich komplett verpasst. Ja, ich wünsche euch noch einen schönen Abend. Viel Spaß mit euren ganzen, mit den tollen Leuten hier und unter Umständen bis irgendwann mal. Tschüssi.
1: Tschüss, Jakob.
0: Ciao, ciao.
1: Wird hier rausgerannt. Aber was? Naja.
0: Im Nachbarzimmer ist ein riesengroßer Falter eingeflogen.
1: Ah.
0: Und der ist gerade um
1: ich
0: die...
1: Ich dachte, du guckst dir den Einbrecher an, gell?
3: Ja.
1: Ich war gerade richtig... Also, du hast da gerade so
3: klotzt dahin und sagt nichts.
1: Hingeguckt und es war einfach, ich dachte so, was sieht sie denn jetzt? Aber gut, es ist nur ein Falter, ein großer.
0: Ja, nein, und warum ich aber so geschockt geguckt habe, war, ich habe ihn ums Licht fliegen sehen und es sah extrem groß aus. Und ich hatte Angst, dass sich eine Fledermaus oder sowas hier
1: im
0: Zimmer verirrt hatte. Und das war natürlich unglück gewesen.
3: Ja, das wäre echt blöd gewesen.
1: Die hätten wir nicht anfassen dürfen.
0: Wow, dann kannst du ja mit dem Mund nehmen dann.
1: Ja, das stimmt.
3: Oder Ella fragen.
1: Ja.
0: Aber die wollen wir doch auch noch essen.
3: Nein.
0: Natürlich, jetzt tu nicht so.
3: Ich esse keine Ella.
0: Ich schon.
3: Ich weiß.
1: Okay. Ich habe jetzt da noch zwei weitere Fragen.
0: Dann frag mal zwei weitere Fragen.
1: Also, Würdet ihr eher ein Leben lang rückwärts gehen oder nur noch in Zeitlupe sprechen?
3: Nur noch in Zeitlupe sprechen. Das ist ja für meine Umgebung vor allem nervig.
2: Ja, sehe ich.
1: Ja, aber stell dir jetzt mal vor, du hast ADHS.
0: Oh, shit. So,
1: da kommen richtig schnell manchmal so Gedanken, die du einfach loswerden willst. Und dann stell dir mal vor, du musst schon warten, ja, bis du die dann so rausplaudern kannst. Und dann musst du die auch noch in Zeitlupe rausplaudern.
3: Oder du schreibst sie in Speed-Modus auf.
1: Ja, aber dann haben sie vielleicht nicht denselben Nachdruck.
3: Naja, ich meine, du kannst auch betonen in Zeitlupe.
0: Weißt du was? Ich lerne einfach Gebärdensprache und dir dann auch.
3: Ja.
1: Okay, okay.
3: Also, es gibt so viele verschiedene Arten, wie man kommunizieren kann. Dementsprechend bin ich gehe ganz klar mit der Zeitlupe.
1: Okay.
3: Weil das Rückwärtslaufen, jetzt stellt euch mal vor, ihr müsst wo wegrennen.
1: Boah, ja.
3: Also, jetzt wird die Mücke ein bisschen frech.
1: Vielleicht sind auch Mücken die unhöflichsten Tiere.
3: Nee, habe ich ja vorhin gesagt. Ich glaube, dass die trotzdem tatsächlich in ihrem Umgang, glaube ich, dass die eigentlich ganz nett sind. So. Sind halt nur sehr ungeliebt.
1: Ja, okay.
3: Aber eigentlich ganz nett. Was war denn deine andere Frage?
1: Welche noch kommt?
3: Na, du hast gesagt, du hättest noch zwei.
1: Ja.
3: Jetzt hätte ich gerne noch eine.
1: Ich habe mich gefragt, warum man bei einem Besuch bei einer Hellseherin, warum man da überhaupt einen Termin machen muss.
3: Naja, weil man...
0: Ja.
3: Übrigens. Vielleicht hat man richtig verkackt.
0: Mhm.
3: Man hat irgendwie, keine Ahnung, den Arbeitsschlüssel verloren und will es aber nicht weitersagen und hat halt die Hoffnung, dass der dann, also dass das nicht auffällt. Und dann ist man aber so richtig krass am Durchdrehen, ist so, oh mein Gott, was ist, wenn alle schon wissen, dass ich den verloren habe und ich bin basically schon gekündigt und muss irgendwie 7.000 Euro zahlen für so einen Arbeitsschlüssel, weil der irgendwie ganz krass ist. Und deswegen gehst du zur Wahrsagerin, weil es dich umtreibt und du kannst nachts nicht mehr schlafen und du kannst auch nicht mehr richtig aufs Klo gehen. So gestresst bist du und von Essen und Trinken brauchen wir gar nicht anfangen. Dann gehst du zur Wahrsagerin und bist so... Wird jemals jemand erfahren, dass ich diesen Schlüssel verloren habe? Und dann ist es im Worst Case eine Live-Übertragung und dann wissen es spätestens dann alle, als eine Fernsehwahrsagerin ist.
1: Mist. Ja, aber ich habe mich doch gefragt, eine Hellseherin, die weiß ja alles, was passiert.
3: Ja.
1: Ja, aber warum muss ich denn dann bei der einen Termin überhaupt ausmachen, wenn sie ja weiß, dass ich komme?
3: Ach Gott. Und wo hast du denn her?
0: Also von diesem.
3: Von so einer Zeitschrift, die ich mal gefunden habe.
1: Genau.
0: Übrigens, ich komme schon wieder auf diesen Frosch zurück.
1: Ja, der lässt sich nicht los.
0: Nein, der lässt mich auch nicht. Ich will ihn anfassen.
1: Du weißt aber, dass Frösche Schmerzen haben, wenn man sie anfasst.
0: Deswegen würde ich ihn auch nur anfassen und tue es nicht.
3: Naja, ich meine, er ist unfassbar unhöflich.
1: Das stimmt, er guckt auch echt böse.
0: Ich möchte auch, ich kann auch hier den Zuhörern mal den Sound vorspielen, den dieses Tier macht, weil das ist schon echt cute, aber auch echt aggressiv. Ja. Das ist der Desert Rain Frog und da sehe ich.
1: Und das
0: da sehe ich auch ein bisschen.
1: Das klingt nicht aggressiv.
0: Warte, ich kann es dir ja mal zeigen. Aber
1: wie macht der?
0: Es ist schon süß.
1: Der sieht wütend aus auf jeden Fall, wenn er dieses Geräusch macht. Der stampft richtig mit seinen kleinen Beinchen.
0: Ja. Ja, der ist richtig sauer.
1: Der ist richtig sauer.
3: Aber.
0: Der geht direkt auf Mutter.
3: Was meint ihr? Was ist denn passiert?
0: Das ist eine verdammt gute Frage. Wahrscheinlich, weil er so klein ist, wird er immer übersehen.
3: Und deswegen draufgetreten.
1: Der wird immer so überrollt. Ja, also weißt du, der wird so umgeschubst.
0: Genau, und dann rollt er immer durch die Gegend und dann ist er auch noch so rund.
1: Weil der ist ja auch so rund.
3: Oh,
0: Dame.
1: Kreuz oder
0: und dann hat er bestimmt auch die ganze Zeit Sand im Auge, weil er in der Wüste
1: hat doch so Augen, die so rausguckt.
3: Ja, und dann regnet es manchmal in der Wüste und dann ist er eh richtig am Arsch. Oh,
0: Mann.
3: Nein. Dann wäre ich auch sauer.

0: Wüsten Welle.
1: Echt?
0: Ja, tatsächlich.
2: Videoradio.
0: Ganz
1: Videoradio.
0: Genau.
1: Videoradio.
0: Radio-Video. Genau, und zwar mit unserem Projekt Brain Fog. Das soll ein bisschen crossmedial werden, vor allem in Bezug auf die Jugend. Und wir wollen uns auch selbst da informieren, weil wir natürlich jetzt hier noch nicht so viel Erfahrung eben mit crossmedialen Projekten haben, aber auch so mit Social Media zum Beispiel und da so ein bisschen uns gegenseitig mit Jugendlichen zusammen, aber auch eben Workshops anbieten, aber uns selbst auch da ein bisschen so wohligen Interessengebiete. Genau, so dass man zum Beispiel hier auch mal einen Workshop machen kann, wie mache ich ein gutes Instagram-Video oder so. Oder wie bewerbe ich meine Sendung richtig gescheit. Also so ein kleines, nicht Werbevideo, aber eben so Sachen, Promotion-Videos oder halt eben einfach in crossmedialen Projekten, wie zum Beispiel einem Livestreaming-Podcast, eine Livestreaming-Sendung, wie Brainfork hat auch ja eine Sendung. Wäre ich vorbereitet, könnte ich euch jetzt auch sagen, wann die nächste ist. Die letzte war auf jeden Fall letzten Donnerstag. Ich glaube, vielleicht, ich hoffe, ich lüge jetzt nicht. genau, und auch das ist halt noch sehr in den Sternen und nicht in den Sternen, sondern in den Startlöchern. Aber wir freuen uns auch da gerne auf Input, wenn ihr Lust und Interesse habt oder Fragen oder Vorschläge, dann lasst die gerne bei uns zukommen auf dem im Büro, nicht auf dem Büro, sondern im Büro unter
1: das Büro rein.
0: Ganz genau. Unter buero@vueste-welle.de oder info. Oh mein Gott. info@vueste-welle.de. Genau, ja.
1: Beim Büro.
0: Warum genau? Buero.
1: Ah, Buero. Nicht beim Büro.
2: Nicht ins Büro.
0: Oh, was habe ich gesagt?
1: Nein, gar nichts gesagt. Das ist
2: was
1: gesagt.
2: Ganz anderes.
0: Oh.
1: Ich kenne ein Kind und das sagt statt Büro.
0: Ah, stimmt, ja, da hatten wir es letztens drüber.
1: Das Büro.
2: Das Büro.
1: Und es ist so herrlich, wenn ich gefragt werde oder mir gesagt wird: Ja, weißt du, Sarah, dann darfst du, wenn du willst, auch mal in mein Büro gucken. Und ich habe wirklich ein sehr, sehr großes Büro.
2: So,
1: deswegen
2: toll.
1: Mussten wir hier gerade lachen.
0: Büro. Ja, genau, aber da könnt ihr hinschreiben. ans Büro.
2: Ans Büro.
1: So sieht's
0: ans Büro
1: aus.
0: Der süßen Wölle. Ja, also wenn ihr Lust habt, könnt ihr auch nochmal ein bisschen Musik spielen, weil ich habe gerade gesehen, das Trinken, das ich hier nicht im Studio habe, ist leer. Und ja, genau. Ich würde sagen, wir spielen einfach nochmal ein bisschen Musik. Was haben wir denn als nächstes hier? Wir haben
2: Nachos von Fatoni.
0: Ja, genau. Wer von euch kennt Fatoni?
2: Ich kenne Fatoni.
0: Tja, ja. Dann wird es Zeit, dass wir ihn jetzt kennenlernen. Ich kenne ihn zwar vom Namen, aber ich kenne bestimmt auch ein paar Lieder von ihm, aber ich habe ihn jetzt noch nicht.
2: Ziemlich sicher.
0: Ja, aktiv gehört.
1: MC Fatoni in the house.
0: Yes, yes. Gut, viel Spaß dabei.
2: Tschüss.

0: Dicker was?
1: So, und damit wieder herzlich willkommen zurück hier im Studio. Aber wir würden uns tatsächlich hiermit auch verabschieden demnächst. Also nicht demnächst, sondern gleich.
2: Ja, in 3 Minuten.
1: Genau, in 3 Minuten. Upsa, das war die Nichtflasche.
2: Welche Flasche?
1: Ganz genau. Und ich hoffe, wir haben euch gut unterhalten können, sind euch nicht zu sehr auf die Nerven gegangen.
3: Doch selber Schuld, macht's aus.
1: Genau, ich wollte gerade sagen, ja, das, aber hoffentlich natürlich nicht. Ich glaube, wir freuen uns doch auf das nächste Saturday Night Special, wo wir uns hören dürfen. Hier im Studio und an den Mikrofonen und an der Technik waren
3: die Sarah,
2: Elisha
1: und Vaniria. Und ja, das war's. Ich wünsche euch eine wunderschöne gute Nacht.
3: Schlafen Sie gut.
1: Ja, geht morgen alles schön brav auf den CSD.
3: Genau, und denkt dran, Eincreme und Wasser.
1: Genau.
3: Sehr, sehr wichtig.
2: Genau, und achtet aufeinander. Genau. Seid lieb.
1: Ja.
3: 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Und Fische slät. Sind Freunde, kein Futter.
1: Ganz genau.
3: So sieht's aus.
1: So, und damit verabschieden wir uns. Das war auf der Wüstenwelle auf 96,6 Megahertz. Oder via Livestream über die Webseite woeste-welle.de. Und damit eine wunderschöne gute Nacht.
2: Ciao.
1: Wir steigen aus mit Nothing Else Matters von Elton John, Robert Trujillo und Miley Cyrus. Und damit eine, jetzt aber eine gute Nacht.
2: Ciao.
3: Gute Nacht.
2: Ciao.